Das Thalys Streichquartett interpretierte ein Streichquartett in F-Dur von Walburg Aulin. Anne-Sophie von Otter singt nun zwei Arien aus der Händeloper Ariodante. Marc Minkowski dirigiert Les Musiciens du Louvre.

Die Mezzosopranistin Anne-Sophie von Otter, begleitet von Les Musiciens du Louvre unter Marc Minkowski, sang zwei Arien aus Ariodante von Georg Friedrich Händel. Am Ende des ersten Teils der heutigen Ö1 Nachtmusik spielt der Pianist Dan Franklin Sensum Mare Netter von Wilhelm Stenhammer.

0: Der Pianist Dan Franklin spielte Späte Sommernächte von Wilhelm Stenhammer. Das war der erste Teil der heutigen Ö1 Nachtmusik. Alle Informationen zu den gespielten Stücken finden Sie auf der Ö1 Webseite. Auskünfte gibt es auch telefonisch beim Ö1 Service unter der Wiener Nummer 501 70 371. Nach den 3 Uhr Nachrichten folgt der zweite Teil.
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2: Im Studio Adam Michalech, es ist 3 Uhr. Österreichs Behörden müssen ihre Zusammenarbeit verbessern, wenn es um die Aufarbeitung von Wirtschaftsskandalen geht, wie etwa des Signa-Konzerns. Das fordert der Anwalt der Republik Wolfgang Peschorn in der ORF-Pressestunde. Christoph Wager berichtet.
3: Die Aufarbeitung nach großen Wirtschaftsskandalen müsse besser werden. Derzeit funktioniere die Zusammenarbeit zwischen den Behörden nicht, so Wolfgang Peschorn, der Anwalt der Republik in der Pressestunde, ohne konkrete Namen zu nennen.
4: Es geht darum, dass man auch einen gemeinsamen Spirit hat, einen Willen hat, den Dingen auf den Grund zu gehen und nicht nur in seinem eigenen, manchmal sehr großen Schrebergarten versucht, sozusagen seine Akte in Ordnung zu bringen.
3: Heftige Kritik übt Peschorn an früheren Signa-Aufsichtsräten, darunter Ex-Kanzler Gusenbauer. Sie hätten offensichtlich weggesehen. Geld zurück will Peschorn vom früheren Finanzminister Grasser und weiteren 3 Personen. Insgesamt beläuft sich die Forderung auf 13 Millionen Euro. Es geht um Schmiergeldzahlungen nach dem Verkauf von Bundeswohnungen vor mehr als 20 Jahren.
2: Island ist Vorreiter bei erneuerbarer Energie. 100% werden hier aus Wasserkraft und Geothermie gewonnen. Der günstige Strom macht Island immer mehr zum Hotspot für Rechenzentren, berichtet Eva Pöcksteiner.
5: Die dampfende Erde und heißen Quellen auf Island sind nicht nur eine Touristenattraktion, sondern man kann daraus auch grüne, günstige Energie gewinnen. Das hat die Aluminiumindustrie angekurbelt, denn Aluminium wird für das Gehäuse und die Kühlkörper von Computern benötigt. Und es gibt auch einen Boom an Serverfarmen und Datencentern. Das hat schon länger internationale Kunden angelockt, aber nun durch den günstigen Strom werden es immer mehr, so der Geschäftsführer des staatlichen Telekommunikationsnetzbetreibers Farise. Denn es ist sehr effizient, diese Datencenter hier zu betreiben. Auch das kühle, stabile Klima ist gut für Serverfarmen, um die Computer herunterzukühlen.
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2: In der Gruppe G trennen sich Belgien und der Iran am Abend mit einem 0:0. Und gerade ist Anpfiff für die übrigen 2 Teams der Gruppe G, Neuseeland und Ägypten. Die Ägypter wollen mit Superstar Mohamed Salah heute in Vancouver den ersten Sieg einfahren. Aber auch Neuseeland ist bisher noch sieglos und braucht heute 3 Punkte. Und damit weiter zum Wetter und zu Daniel Schlager.
6: Viele weitere Hochsommertage bringt die neue Woche. Heute Montag werden es 28 bis 34 Grad und oben in 2000 Meter Höhe um 18 Grad. Dazu scheint längere Zeit die Sonne. In der Osthälfte können aber schon früh ein paar Wolken durchziehen. Vereinzelt gibt es auch Frühnebel und am Nachmittag entstehen da und dort wieder Schauer und Gewitter. Die meisten und kräftigsten voraussichtlich vom Mühlviertel und von Kärnten ostwärts. Im Lauf der Woche ändert sich dann wenig. Es bleibt schwül heiß mit Sonne und ein paar Gewittern an den Nachmittagen.

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1: Herzlich willkommen. Ö1 begleitet Sie durch die Nacht mit Musikaufnahmen, die Sie nur bei uns finden können. 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Wir beginnen diesen zweiten Teil der Ö1 Nachtmusik mit I Am Not a Tale to be Told, komponiert von der 1982 geborenen Golfam Khayyam. Barbara Hennigan, Sopran, sie dirigiert auch das schwedische Radio-Sinfonieorchester.

Sie hörten «I'm not a tale to be told» von Golfam Khayyam. Wir bleiben in der Berwaldhallen in Stockholm am 20. November 2025. Das schwedische Radiosinfonieorchester unter Barbara Hennigan spielt die Sinfonie Nummer 44 in E-Moll von Joseph Haydn.

Das schwedische Radio-Sinfonieorchester unter der Leitung von Barbara Hannigan spielte die Sinfonie Nummer 44 in E-Moll von Joseph Haydn. Auf dem Programm steht nun eine Bearbeitung eines Werkes von George Gershwin, Porgy and Bess, rangiert als sinfonische Suite von Robert Russell Bennett.

Sie hörten eine sinfonische Bearbeitung von George Gershwins Oper Porgy and Bess. Barbara Hennigan dirigierte das schwedische Radiosinfonieorchester. Ein Klavierquartett in E-Moll stammt aus der Feder des 1847 verstorbenen Erik Gustav Jaeger. Clara Hellgren Geige, Ingegard Kierkegaard Bratsche, Asa Ackerberg Cello und Anders Kihlström Klavier.

Sie hörten ein Klavierquartett in E-Moll, komponiert von Erik Gustav Jaeger. Gregorianische Melodien für Orgel Opus 30 sind eine Schöpfung des 1964 verstorbenen Otto Olsson. An der Orgel sitzt Anders Bondemann.

Anders Bondemann spielte gregorianische Melodien für Orgel, komponiert von Otto Olsson. Am Ende des zweiten Teils der Ö1 Nachtmusik singt der schwedische Radiochor unter Erik Eriksson drei Choräle, komponiert von Wilhelm Stenhammar nach einem Text von Jens Peter Jakobsen.

0: Das war der zweite Teil von Ö1 Nachtmusik. Nach den 5 Uhr Nachrichten folgt der dritte Teil.
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2: Am Mikrofon Martin Balder. Ab Juli gilt in Österreich für bestimmte Lebensmittel eine niedrigere Mehrwertsteuer von 4,9 statt 10%, etwa für Brot, Milch oder Eier. Von der Supermarktkette bis zur kleinen Bäckerei müssen die Preisschilder geändert werden, was für Konsumenten den Einkauf billiger macht, erweist sich für die Betriebe als recht mühsam. Mehr von Claudia Peintner-Schmidt.
3: Die Mehrwertsteuersenkung soll Haushalte entlasten und die Inflation dämpfen. Die Handsemmel beim Bäcker kostet dann etwa 1,05 Euro statt 1,10 Euro. Die Umstellung bringe viel bürokratischen Aufwand mit sich, berichtet Bäckerei-Felzl-Chef Georg Ölschlegel, und sei kompliziert.
4: Brot ist nicht gleich Brot, es geht um einen Fettgehalt, der wichtig ist. Wir haben das dann mit unseren Rezepten verglichen und analysieren lassen. Zum Beispiel die Hanssemmel fällt runter, das Kürbiskernwecker leider nicht, weil da ist der Fettgehalt durch die Kürbiskerne zu hoch.
5: Eben beim Joghurt haben Sie auch gesagt, wenn Schokostückchen drinnen sind, glaube ich, geht es nicht. Aber wenn ein Geschmack drinnen ist, so wie Heidelbeer oder so, dann ist es okay.
3: Schildert Claudia Meser, die eine Kreislerei in Wien betreibt. Die niedrigere Mehrwertsteuer gilt ab Juli also nicht für alle Brot- und Milchprodukte.
2: Die USA und der Iran haben sich bei ihren Gesprächen in der Schweiz auf einen Zeitplan für eine dauerhafte Friedenslösung geeinigt. Laut dem Vermittlerstaat Pakistan wollen beide Seiten innerhalb von 60 Tagen zu einem Ergebnis kommen. Weiters einigten sich die Verhandler auf die Einrichtung eines Kommunikationskanals zur Straße von Hormus, um eine sichere Schifffahrt zu ermöglichen. In Kolumbien hat der ultrarechte Anwalt Abelardo de la Espreja die Stichwahl um das Präsidentenamt knapp gewonnen. Nach Auszählung von 99,9% der Stimmen liegt er um 250.000 Stimmen vor dem Kandidaten der linken Regierung, Iván Cepeda. Cepedas Team hat angekündigt, die Ergebnisse aus rund 33.000 Wahlurnen anzufechten. De la Espreja wurde von US-Präsident Donald Trump unterstützt und hat unter anderem eine engere Zusammenarbeit mit den USA im Kampf gegen den Drogenhandel angekündigt. Heute Abend endet die Eintragungsfrist für 5 Volksbegehren. Die Ziele der Initiativen: der Karfreitag als Feiertag für alle, mehr Personal bei der Polizei, eine Wahlpflicht bei Nationalrats- und Bundespräsidentenwahlen, gratis Verhütungsmittel und elektronische Abstimmungen im Parlament. Das waren die Nachrichten mit Martin Balder. Und zum Wetter.
6: Bis zu 36,6 Grad hatte es gestern in Bad Deutsch-Altenburg, der bisher heißeste Tag des Jahres. Ganz so heiß wird es heute nicht, die Temperaturen erreichen aber immer noch 28 bis 34 Grad. Dazu ist es teilweise schwül. Der Sonnenschein überwiegt heute, es ziehen aber schon in der Früh und am Vormittag ein paar Wolken durch. Sie werden im Tagesverlauf mehr und größer und nach bilden sich ein paar zum Teil kräftige Regenschauer und Gewitter. Vor allem in Niederösterreich, der Steiermark und in Kärnten. Möglich sind sie aber in jedem Bundesland. Im Osten und zum Teil auch im Bergland kommt lebhafter Nordwind auf. Morgen ändert sich wenig, der Sonnenschein überwiegt weiter und es wird vielerorts heiß und teilweise auch schwül. Es sind aber auch einige Wolken unterwegs und schon vor Mittag können sich im östlichen Bergland erste Schauer bilden. Am Nachmittag werden sie mehr, auch Gewitter kommen dazu. Trocken bleiben dürfte es morgen ganz im Osten. Höchstwerte 26 bis 33 Grad. Und die Hitze bleibt uns noch für lange Zeit erhalten, wird zum nächsten Wochenende hin sogar extrem. So viel zum Wetter mit Jörg Stibor.

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1: Herzlich willkommen zum dritten Teil der Ö1 Nachtmusik. Musikproduktionen und Aufnahmen von Rundfunkstationen aus ganz Europa, aus den USA, Kanada, Australien und aus dem fernen Osten, exklusiv zur Verfügung gestellt von der EBU, der European Broadcasting Union und kuratiert von der BBC. Alle Informationen zum Programm der Ö1 Nachtmusik finden Sie auch auf der Ö1 Webseite. Am Beginn dieser letzten Stunde steht Frösöm Bloster für Klavier, komponiert von dem 1942 verstorbenen Wilhelm Peterson Berger. Johann Uhlén spielt Klavier.

Sie hörten das Klavierstück Blumen von der Frösoninsel, komponiert von Wilhelm Peterson Berger, interpretiert von Johann Uhlén. 9 Lieder nach Gedichten von Hjalmar Gyllberg wurden von Lars-Erik Larsson vertont. Karin Zander, Sopran, Martin Landström, Klavier.

Die Sopranistin Karin Zander, begleitet von dem Pianisten Martin Landström, sang 9 Lieder nach Gedichten von Hjalmar Gullberg, komponiert von Lars-Erik Larsson. Am Ende der heutigen Ö1 Nachtmusik erklingt eine Konzertouvertüre in D-Dur von Elfrieda André. Chloe van Soestrestedt dirigiert das BBC Scottish Symphony Orchestra.

0: Das BBC Scottish Symphony Orchestra unter der Leitung von Chloe van Susterstedt spielte eine Konzertouvertüre in D-Dur, komponiert von der 1929 verstorbenen Elfrida André. Das war eine Ö1-Nachtmusik mit Musikaufnahmen von Kulturradiosendern aus aller Welt. Musikproduktionen und Aufnahmen von Rundfunkstationen aus ganz Europa, aus den USA, Kanada, Australien und aus dem Fernen Osten. Exklusiv zur Verfügung gestellt von der EBU, der European Broadcasting Union und kuratiert von der BBC. Alle Informationen zum Programm dieser Ö1 Nachtmusik finden Sie auf der Ö1 Webseite. Auskünfte gibt es ebenso telefonisch beim Ö1 Service unter der Wiener Nummer 501 70 371. Fürs Zuhören bedankt sich Klaus Wienerreuther.
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1: Zum Frühjournal am Montag, den 22. Juni, begrüßt Sie Felix Schneider-Storm. Guten Morgen. Und das sind die Themen. Nach Gesprächen in der Schweiz einigen sich die USA und der Iran auf einen Fahrplan für ein gemeinsames Abkommen. Für viele kleine Betriebe bedeutet die Senkung der Mehrwertsteuer erheblichen Aufwand. Österreich trifft bei der Fußball-WM heute auf den amtierenden Weltmeister Argentinien. Zuerst aber der Blick aufs Wetter mit Daniel Zeinlinger.
2: Die Hitzewelle dauert an. Ganz so hohe Spitzenwerte wie gestern und vorgestern in Ostösterreich, wo es bis zu 37 Grad hatte, gibt es heute und morgen aber nicht mehr. Heute früh ist es sonnig in den Landeshauptstädten, in Wien im Moment zwischen 20 und 25 Grad, in Eisenstadt 23, St. Pölten und Linz 20, Salzburg 18, Innsbruck 17, Bregenz 20 Grad, Graz 22 und in Klagenfurt im Moment 19 Grad. Die Temperaturen klettern heute auf 28 bis knapp 35 Grad. Die Hitzepole sind der Walgau in Vorarlberg, das Inntal und das Flachland Ostösterreichs. Außerdem ist es teilweise drückend schwül. Die meiste Zeit scheint die Sonne heute, der Vormittag ist trocken. Am Nachmittag bilden sich dann da und dort kräftige Regenschauer und Gewitter. Außerdem weht heute mäßiger bis lebhafter Nordwind. Morgen am Dienstag wieder einiges an Sonne, 27 bis 34 Grad und am Nachmittag stellenweise wieder Regenschauer und Gewitter.
1: Bei den Verhandlungen zwischen den USA und dem Iran für ein Ende des Krieges gibt es Fortschritte. Laut den Vermittlern aus Pakistan und Katar haben sich alle Seiten auf einen Zeitplan verständigt, um innerhalb von 60 Tagen eine dauerhafte Friedenslösung zu erzielen. Die Gespräche hätten in einer positiven und konstruktiven Atmosphäre stattgefunden, heißt es vor kurzem. Mehr von Raffaella Steinbach.
3: Die erste Verhandlungsrunde ist zu Ende und offenbar gibt es nun einen Fahrplan für ein künftiges Friedensabkommen zwischen Washington und Teheran. Es soll Arbeitsgruppen geben, die sich unter anderem mit Irans Atomprogramm und den westlichen Sanktionen befassen. Und um weitere Missverständnisse oder Zwischenfälle in der Straße von Hormus zu vermeiden, soll ein Gesprächskanal zwischen den Kriegsparteien entstehen. Das geht aus einer gemeinsamen Erklärung der Vermittler Katar und Pakistan hervor. Außerdem ist eine Art Koordinierungsstelle geplant, bei der neben den Vermittlern auch der Libanon einbezogen werden soll, um die Einhaltung der äußerst fragilen Waffenruhe zu überwachen.
1: Außenministerin Beate Meindl-Reisinger von den NEOS trifft heute zu einem Amtsbesuch in China ein. Geplant ist auch ein Treffen mit dem chinesischen Außenminister Wang Yi. Zu besprechen haben die beiden einiges, vom Krieg in der Ukraine bis zum schwelenden Handelskonflikt mit China, bis hin zu Fragen der Pressefreiheit und der Menschenrechte. Dass Österreich seit kurzem Mitglied im UNO-Sicherheitsrat ist, verleiht dem Staatsbesuch wohl zusätzliches Gewicht, berichtet aus China Alexandra Siebenhofer.
4: Es ist der erste Staatsbesuch einer österreichischen Außenministerin oder eines Außenministers seit 8 Jahren. Zuletzt war 2018 Karin Kneißl hier in China. Beate Meindl-Reisinger kommt heute in Shanghai an und wird dort unter anderem Vertreterinnen und Vertreter österreichischer Unternehmen treffen. Danach reist die Außenministerin nach Peking, wo am Donnerstag das Treffen mit ihrem Amtskollegen, dem chinesischen Außenminister Wang Yi, stattfindet. Ganz oben auf der Agenda steht für Außenministerin Meindl-Reisinger vermutlich der Angriffskrieg in der Ukraine. Da drängt Europa schon lange darauf, dass China seinen Einfluss auf Russland geltend macht. Zweites Thema, die Handelsbeziehungen. China exportiert ja immer mehr ins Ausland, um das Wirtschaftswachstum aufrechtzuerhalten. Die EU hält nun massiv dagegen, etwa mit Einfuhrbeschränkungen. In China findet man das gar nicht gut.
1: Nach Österreich jetzt. Hier gilt ab Juli für bestimmte Lebensmittel eine niedrigere Mehrwertsteuer, etwa für Brot, Milch oder Eier. Statt 10% sind es dann 4,9%. Nicht nur die großen Lebensmittelkonzerne müssen dann ihre Preisschilder ändern, sondern auch kleine Kreislereien oder Bäckereien. Was für Konsumenten den Einkauf billiger macht, erweist sich für einige Betriebe allerdings als Spießrutenlauf, wie Claudia Peintner-Schmidt berichtet.
5: Die Mehrwertsteuersenkung soll Haushalte entlasten und die Inflation dämpfen. Die Handsemmel beim Bäcker kostet dann etwa 1,05 Euro statt 1,10 Euro. Die Umstellung bringe viel bürokratischen Aufwand mit sich, berichtet Bäckerei-Felzel-Chef Georg Ölschlegel, und sei kompliziert.
6: Brot ist nicht gleich Brot, es geht um einen Fettgehalt, der wichtig ist. Wir haben das dann mit unseren Rezepten verglichen und analysieren lassen. Zum Beispiel die Hanssemmel fällt runter, das Kürbiskernwecker leider nicht, weil da ist der Fettgehalt durch die Kürbiskerne zu hoch.
0: Eben beim Joghurt haben Sie auch gesagt, wenn Schokostückchen drinnen sind, glaube ich, geht es nicht. Aber wenn ein Geschmack drinnen ist, so wie Heidelbeer oder so, dann ist es okay.
5: Schildert Claudia Meser, die eine Kreislerei in Wien betreibt. Die niedrigere Mehrwertsteuer gilt ab Juli also nicht für alle Brot- und Milchprodukte.
1: Der Verfassungsgerichtshof widmet sich heute der umstrittenen Messenger-Überwachung. FPÖ und Grüne haben sich ja an den Verfassungsgerichtshof gewandt, um die von der Regierung im Vorjahr beschlossene Regelung zu kippen. Denn sie halten die Überwachung von Messenger-Diensten wie WhatsApp oder Signal für einen unverhältnismäßigen Eingriff in die Grundrechte. Verena Brucher.
7: Bei Terror- und Spionageverdacht darf der Staatsschutz seit vergangenem Jahr Handys überwachen und bei Chats mitlesen. Das Gesetz gilt zwar, offen ist aber noch, welche Software für die Überwachung zum Einsatz kommt. Die Opposition ortet hohes Missbrauchspotenzial. Die grüne Verfassungssprecherin Alma Sadic sagt,
8: viele dieser Softwares, von denen man weiß, dass sie am Markt verfügbar sind, sind höchst problematisch und da ist vieles noch ungeklärt und daher sind unsere verfassungsrechtlichen Bedenken nach wie vor aufrecht und das ist genau der Grund, warum wir diese Beschwerde beim Verfassungsgerichtshof eingereicht haben.
7: Für Innenminister Karner, ÖVP und die Staatsschützer ist das Gesetz dagegen längst überfällig, um Terrorismus auf Augenhöhe zu bekämpfen. Wie weit der staatliche Handyzugriff gehen darf, prüft heute der VfGH mit einem IT-Experten. Eine Entscheidung fällt in den kommenden Monaten.
1: Wir schauen jetzt noch in die USA, wo für Österreich heute das zweite Spiel der Fußball-Weltmeisterschaft über die Bühne geht. Und Gegner ist niemand geringerer als der Titelverteidiger Argentinien. Gespielt wird in Dallas, Texas und genau dort ist unser Reporter Daniel Kulowitz. Für das ÖFB-Team wird das eine Herkulesaufgabe.
9: ÖFB-Teamchef Ralf Rangnick macht keinen Hehl daraus, was ihm dieses Spiel bedeutet. Guten Morgen. Argentinien ist nicht nur der amtierende Weltmeister.
10: Mit wahrscheinlich dem besten Spieler, den es bisher jemals gegeben hat.
9: Aber Argentinien ist weit mehr als nur Messi, sagt Rangnick. Sie sind einfach doppelt und dreifach stark besetzt. Deshalb wartet mit Argentinien.
10: Sicherlich eines der größten Spiele, wenn nicht das größte Spiel aller Zeiten auf Österreich und auf meine Spieler, aber auch auf mich als Trainer.
1: Und für Marcel Sabitzer, Daniel, wird das heute ein Jubiläumsspiel.
9: Wird ein ganz besonderer abend für den 32-jährigen Steirer.
11: 100. Spiel ist sehr besonders für mich. Wenn du den Ort dann siehst, das Stadion, den Gegner, dann ist das schon, was einem nahe geht, was einen ja, stolz macht. Und deshalb kann ich sagen, extra Motivation vom Trainer braucht es nicht.
9: Und auch Sabitzer mit einer klaren Ansage.
11: Wir wollen das Spiel gewinnen. Wir sind hier, um das Spiel zu gewinnen. Große Vorfreude, große Spannung natürlich.
9: Die Anpfiffzeit ungewohnt. 12 Uhr hier Ortszeit in Dallas, 19 Uhr in Österreich.
1: Berichtet Daniel Kulowitz aus Dallas. Ja, und Unterstützung bekommt nicht nur Lionel Messi von zehntausenden argentinischen Fans, die im Stadion sein werden. Auch viele Menschen aus Österreich sind für das Gruppenspiel nach Texas gereist, wie von dort Christoph Kohl berichtet.
12: Die Saloons und Rodeos sind voll mit österreichischen Fans. Man sieht ausnahmsweise mehr rote Trikots als Cowboy-Stiefel.
13: Man sieht überall die Österreicher, man grüßt sich mit Servus.
14: Und es ist die Stimmung da schon so hervorragend.
15: Ich finde es richtig cool hier, weil man merkt, dass die Vorfreude nicht nur von den Fußballfans ausgeht.
12: Die Amerikaner sind begeistert.
16: We love having all the Austrian fans.
12: Noch lauter und in der Überzahl sind allerdings die argentinischen Fans. Die Stimmung unter den unterschiedlichen Fangruppen ist aber gut.
17: Sind auch schon einige hergekommen, wollt ihr Leihwald tauschen oder sonstiges?
12: Und so freuen sich hier alle, inklusive Bundeskanzler Christian Stocker, auf ein spannendes, hochkarätiges Match.
18: Das wird ein Fußballerlebnis für die Nationalmannschaft und ich glaube für ganz Österreich.
1: In einem Bericht von Christoph Kohl aus den USA vor dem WM-Spiel gegen Argentinien. Die heimischen Seen zählen zu den schönsten und saubersten europaweit. Aber in vielen machen zunehmend invasive Arten Probleme. Fische, Muscheln, die hier nicht hergehören. Und da kommen wir alle ins Spiel, falls wir im See baden oder mit einem Stand-Up-Paddleboard unterwegs sind. Denn meist übertragen wir diese invasiven Tier- und Pflanzenarten, berichtet Wolfgang Böhmer.
19: So zum Beispiel die Quackermuschel aus dem Schwarzmeerraum, die ist erstmals bei uns vor 10 Jahren im Bodensee entdeckt worden, inzwischen aber in vielen Seen in Oberösterreich, Kärnten, Salzburg. Die ist klein, wächst extrem schnell, bedroht Fischbestände, verstopft Rohre im See, also wirklich ein Problem. Und wie kommt die jetzt von See zu See? Zum Beispiel eben mit der Tauchausrüstung oder auch dem Stand-Up-Paddle. Wenn man das nicht wirklich gut abwäscht und einpackt, fährt die invasive Art, wenn man so will, gleich mit zum nächsten See. Zig invasive Arten gibt es inzwischen, vor allem auch Pflanzen, oft aus Badeteichen zum Beispiel. Was können wir alle tun? Kanus, Tauchgeräte oder Stand-Up-Paddle wirklich gründlich reinigen, aber eben auch das Wasserspielzeug, das man mal im Baggersee verwendet und dann eben mitnimmt zum nächsten See.
1: Berichtet Wolfgang Böhmer. Das war das Frühjournal. Starten Sie gut in den Tag mit Ö1.
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21: Guten Morgen am Montag. Hoffentlich sind alle einigermaßen ausgeschlafen nach den heißen Nächten zuletzt. Wir wünschen einen angenehmen Start in die neue Woche.

Musik aus dem venezianischen Barock vom Komponisten Domenico Gallo war das 6.12 Uhr. Jetzt begeben wir uns in die Mozart-Zeit bzw. in die Zeit der Generation danach mit Mozarts Sohn Franz Xaver Mozart, geboren 1791.

Das war die Polonaise de Bal in D-Dur von Franz Xaver Mozart, der nur wenige Monate vor dem Tod seines Vaters in Wien geboren wurde. Seine Mutter Constanze hatte ihm schon früh eine Musikerlaufbahn nahegelegt. 6.17 Uhr. Und jetzt wechseln wir das Musikgenre in Richtung Klezmer. Als kleinen Vorgeschmack auf die Sendung On Stage heute Abend. Da bringen wir nämlich Aufnahmen von den Jewish Weekends, die Ende Mai, Anfang Juni 26 zum dritten Mal in der ehemaligen Synagoge in St. Pölten stattgefunden haben. Mit dem New Yorker Klarinettisten, dem 69-jährigen David Krakauer, konnten sie einen prominenten Freigeist und Pionier der Klezmer-Musik als Artist in Residence gewinnen. Und mit dabei war auch der 40 Jahre jüngere Österreicher Moritz Weiß. Ein Generationentreffen der Klezmer-Klarinettisten wurde da zum bewegenden Fest. Und dieses Fest erklingt dann in Onstage um 19.30 Uhr, Programm Österreich 1.

0: Der Klarinettist Giora Feidmann war hier am Werk mit dem Stück To My Friend Michele von der CD Viva el Klezmer, 6.20 Uhr. Guten Morgen mit Ö1. Muss das sein, dass man Kinder in der Schule schon von klein auf mehrere Stunden quasi an die Sessel fesselt und zur Bewegungslosigkeit zwingt? Das fragt sich der in Oberösterreich geborene falsche Wiener, sozusagen Lehrer, Musiker und Dichter Martin Spengler seit Jahren.
1: Erstens einmal würde ich die Schuhe einreißen und in der Früh schon rausgehen mit den Kindern und sagen so, jetzt gehen wir in die Stadt und jetzt überlegen wir uns einmal, was wir mit dem Tag tun. Und dann gehen wir ins Museum oder dann malen wir Bild oder dann singen wir Lied oder irgendwas. Ich wäre für eine, das Wort gibt es nicht, aber Repoetisierung der Schule, Singen, Musizieren, Schreiben, Lesen.
0: Der nach wie vor hauptberufliche Lehrer gilt als einer der beseeltesten unter den Wiener Dialekt-Songwritern der jüngeren Generation. In der Sendung Gedanken gestern Sonntag ging es unter anderem um die vielen erstaunlichen Korrelationen zwischen seinen beiden Professionen. Um das Klassenzimmer als Bühne und die Bühne als Klassenzimmer. Und da wie dort das richtige Verhältnis zwischen lauten und leisen Tönen. 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

Das war das L'Orfeo Barockorchester aus Linz, das heuer sein 30-jähriges Bestehen feiert, mit dem dritten Satz aus Felix Mendelssohn Bartholdys Streichersymphonie Nummer 2, 6.24 Uhr, 6 Minuten vor halb sieben. Hier sind einige Kulturhinweise. Im Burgenland findet heute das Ost-West-Musikfest unter dem Motto Freude, Friede, Zuversicht statt. Mit einem Konzert des Orchesters Magna Grecia aus Italien im Schloss Esterhazy in Eisenstadt. Auf dem Programm stehen Werke von Gioachino Rossini, Joseph Haydn, Wolfgang Amadeus Mozart und Ludwig van Beethoven um 19.30 Uhr. Literatur im Kepler-Salon Linz. Unter dem Titel Der Zeit ihre Bücher Prägungen suchen die Schriftstellerin Marianne Jungmeier und der Künstler Fritz Radl, wie man nach dem, was uns Menschen prägt, um 19.30 Uhr. Und beim Festival Schwimmender Salon im Thermalbad Bad Vöslau in Niederösterreich widmen sich die Schauspieler Johanna Wokalek und Roland Koch dem Leben und der Literatur des Antoine de Saint-Exupéry, begleitet von Anna Starzinger am Cello. Der große Prinz beginnt um 20 Uhr.

0: Guten Morgen. Am Montag nach dem ersten Sommerwochenende. Heute ist der 22. Juni und hier sind die Ö1-Nachrichten mit Felix Schneider-Sturm, 6.30 Uhr.
1: Guten Morgen. Die USA und der Iran haben sich auf einen Fahrplan für ein gemeinsames Abkommen geeinigt. Jetzt sollen Gespräche in Arbeitsgruppen zu Irans Atomprogramm und den westlichen Sanktionen folgen. Die Vermittlerländer Katar und Pakistan bestätigen zudem Fortschritte in Bezug auf den Libanonkrieg und die Straße von Hormus. Luft- und Seewege sollen sicherer werden. Präsident Trump hatte zuvor noch mit neuen Angriffen gedroht, wegen Irans Unterstützung der Hisbollah-Miliz im Libanon. Kolumbien steht vor einem politischen Richtungswechsel, nachdem der rechtsgerichtete Abelardo de la Espreya aller Voraussicht nach die Präsidentschaftswahl gewonnen hat. Der Politikneuling siegt nur knapp gegen den linken Senator Iván Cepeda. Unterstützt wird de la Espreya etwa von US-Präsident Trump. Er will mit seiner harten Sicherheitspolitik punkten und plant militärische Aktionen gegen bewaffnete Gruppen. Außerdem setzt de la Espreya auf die Deregulierung der Wirtschaft. In London kommt es heute vermutlich zum Tag der Entscheidung. Premier Keir Starmer dürfte laut mehreren Medienberichten seinen Rücktritt bekannt geben. Einige ranghohe Ministerinnen und Minister haben ihn demnach dazu aufgefordert. Starmer selbst hat einen Rücktritt bisher stoisch abgelehnt, trotz besonders schlechter Ergebnisse bei den Kommunal- und Regionalwahlen. Bei der Fußball-Weltmeisterschaft hat Kap Verde auch in seinem zweiten Spiel für eine Überraschung gesorgt. Der WM-Neuling kam nach dem torlosen Remis zum Auftakt gegen Spanien vor wenigen Stunden in Miami in einer abwechslungsreichen Partie zu einem 2:2. Und Ägypten jubelt über einen historischen Sieg. Nach einem Pausenrückstand konnten die Ägypter gegen Neuseeland noch 3:1 gewinnen. Zum Wetter. Die drückende Hitzewelle dauert an. Heute werden es 28 bis knapp 35 Grad. Hitzepole sind der Walgau, das Inntal und das Flachland Ostösterreichs. Oft scheint die Sonne. Am Nachmittag bilden sich da und dort Schauer und Gewitter. Das waren die Nachrichten. Gleich ist es 6.32 Uhr.
0: Und damit wieder zurück zu unserer morgendlichen Musikauswahl. Chopin orchestriert steht auf dem Programm. Sonja Watzka wünscht angenehmes Aufstehen.

Les Sylphides Ballett nach Klavierstücken von Frédéric Chopin, daraus der Walzer Grand Vals Brillant, gespielt vom Boston Pops Orchestra unter Arthur Fiddler, 6:36 Uhr. Und auf Chopin folgt jetzt Vivaldi.

0: Gut ist gegangen, nichts ist geschehen. Das war ein Stück aus dem dramatischen Tempesta di Mare Konzert des Antonio Vivaldi, der Seesturm. 6.38 Uhr, guten Morgen am Montag. Wie viel Innovation ist notwendig und ab wann sollte man einen Schlussstrich ziehen, wenn Menschenrechte zum Beispiel darunter leiden? Es geht um die aktuellen Entwicklungen in Sachen Datenschutz bei Gesetzen um künstliche Intelligenz. Die EU war hier jahrelang Vorreiter, doch jetzt sollen die strengen Auflagen im Namen des Fortschritts wieder gelockert werden. Die österreichische KI-Expertin Sandra Wachter sieht darin einen gefährlichen Irrweg, wie Daniela Derntl berichtet.
1: Ganz egal, wer was will, jeder will deregulieren. Ja? Und das ist ein Problem.
2: Sandra Wachter ist KI-Expertin an der Universität Oxford. In ihrer aktuellen Untersuchung analysiert sie die Deregulierungswelle, die derzeit durch Europa rollt. Der Druck kommt von mehreren Seiten. Die USA unter Donald Trump fordern weniger Regulierung. Die europäische Industrie fürchtet um ihre Wettbewerbsfähigkeit. Und die EU selbst will digitale Unabhängigkeit von den USA erreichen, ohne große Einschränkung. Doch Sandra Wachter warnt vor diesem Kurswechsel.
1: Ich finde das ganz dramatisch, weil die Datenschutzgrundverordnung soll verändert werden, der AI Act soll verändert werden und hier geht es wirklich darum, die Datenschutzrechte einzudämmen. Das heißt, wir waren immer sehr, sehr stolz auf unseren Datenschutz. Jetzt wird es viel, viel einfacher sein. Also so das Ding durchgeht, wir wissen es ja noch nicht, aber so das Ding durchgeht, wird es so sein, dass die Bürger, Bürgerinnen weniger Möglichkeiten haben, ihre Datenschutzrechte durchzusetzen.
2: Die EU plant mit dem Cloud and AI Development Act einen massiven Ausbau der Rechenzentren, die enorm viel Wasser, Strom, Land und Daten verbrauchen. Laut Sandra Wachter auf Kosten der Bevölkerung.
1: Das sind alles Dinge, die dann den Leuten verloren geht, die dann unter Umständen mehr für Wasser zahlen müssen, mehr für Elektrizität zahlen müssen oder vielleicht überhaupt schlechte Wasserversorgung haben und einfach Waldfläche verlieren. Das heißt, wir sind im Konkurrenzkampf mit den Datencentern. Das heißt, der ganze Bedarf kann nicht mehr gedeckt werden. Und man muss sich eben fragen, wieso die Politik sich hier auf die Seite der Datencenter stellt und nicht auf die der Bürger, Bürgerinnen.
2: Sandra Wachter sieht Europa an einem Wendepunkt, an dem sich entscheidet, ob wir unsere Grund- und Menschenrechte verteidigen oder im Namen der Innovation aufgeben.
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Alte Musik aus Schweden, Musik für Traversflöte, Cello und Cembalo von Johann Helmich Roman war das. Und jetzt treffen sich drei Streichinstrumente und ein Fagott zum Musizieren, 6.44 Uhr.

0: Kammermusikalisches für das Fagott als Soloinstrument von François de Vienne, 6.48 Uhr, Montag, der 22. Juni. Diesen Donnerstag jährt sich der Geburtstag von Ingeborg Bachmann zum 100. Mal. Und aus diesem Anlass hat Günter Keindelsdorfer eine Spezialreihe für das Radiokolleg gestaltet, die heute mit einem Rückblick auf ihre Kärntnerjahre startet. Und da ist auch die Originalstimme der damals noch sehr jungen Ingeborg Bachmann zu hören.
1: Ja, ich glaube auch, dass man die alten Bilder, wie sie etwa Mörike verwendet hat oder Goethe, nicht mehr verwenden kann, nicht mehr verwenden darf, weil sie sich in unserem Mund unwahr ausnehmen würden. Wir müssen wahre Sätze finden, die unserer eigenen Bewusstseinslage und dieser veränderten Welt entsprechen.
0: Ein Leben zwischen Freiheitsdrang und Zerrissenheit. Ingeborg Bachmann zählt zu den prägendsten Stimmen der europäischen Nachkriegsliteratur. Zum 100. Geburtstag der Dichterin wird ihr Werk aus verschiedenen Blickwinkeln neu beleuchtet, ab heute täglich um 9.05 Uhr im Radiokolleg. Und um 11.05 Uhr bringen heute die Radiogeschichten diesmal eine Einstimmung auf das Wettlesen um den Bachmann-Preis, denn dieser feiert ein Jubiläum, 50 Jahre Bachmann-Preis in Klagenfurt.

ein Ensemble aus Bologna, das Arsenale Sonoro, spezialisiert auf wiederentdeckte Werke aus dem Barock. 6.52 Uhr. In Rom kann man ab sofort ins alte Troja reisen, denn im Kolosseum startet eine spannende archäologische Ausstellung, die den Bogen vom Trojanischen Krieg bis zum Gründungsmythos der italienischen Hauptstadt spannt, mit mehr als 300 Ausstellungsstücken und Kunstwerken, die da zu sehen sind, großteils aus der heutigen Türkei und aus dem historischen Troja. Wir berichten aus Rom im Morgenjournal und das beginnt in 8 Minuten.

0: Symphonisches von Joseph Boulogne war das, eingespielt vom Czech Chamber Orchestra Pardubice. Es ist 6.56 Uhr. Ingeborg Bachmann gilt als eine der bedeutendsten europäischen Autorinnen des 20. Jahrhunderts. Der Literaturkritiker Cornelius Hell widmet ihr diese Woche seine Gedanken für den Tag.
1: Parodien habe ich immer geliebt und mich manchmal auch selber daran versucht. Parodien auf Goethe, Rilke oder Thomas Bernhard höre ich gerne, obwohl mir diese Autoren nahe sind. Doch Parodien auf Texte von Ingeborg Bachmann könnte ich nicht ertragen, da würde ich wahrscheinlich den Raum verlassen. Dabei bin ich gar kein unkritischer Bachmann-Verehrer. Aber ihre Texte sind sehr früh in mein Leben getreten und haben suggestive Formeln hinterlassen, die oft eng mit meinen eigenen Erfahrungen zusammenhängen. Gedichte habe ich schon immer gerne gelesen, aber die Gedichte von Ingeborg Bachmann waren für mich die ersten einer lebenden Dichterin, einer Zeitgenossin. Als sie im Juni 1971 zu einer Lesung in meine Heimatstadt Salzburg kam, war ich erst 15 und wusste noch nichts von ihr. Doch als sie am 17. Oktober 1973 in Rom starb, ging ich in die 8. Klasse und ihr schrecklicher Feuertod war ein Schock. Wenn ich den Beginn der Erinnerungen ihres Bruders Heinz Bachmann lese, ist mir, als wäre es gestern passiert. Durch Ingeborg Bachmanns Tod mit 47 Jahren wurden ihre Texte auch zu einem Vermächtnis. In mir sind vor allem glasklare Verse vom Ende einer Liebe haften geblieben, wie die am Schluss des langen Zyklus Lieder auf der Flucht. Die Liebe hat einen Triumph und der Tod hat einen, die Zeit hat einen und die Zeit danach. Wir haben keinen. Und doch ist das nicht das letzte Wort, das Gedicht endet. Doch das Lied vom Staub danach wird uns übersteigen. Mit einer Liebe meiner Studienzeit teilte ich eine Bachmann-Ausgabe. Als unser Ende kam, war es uns wichtig, sie so aufzuteilen und zu ergänzen, dass jeder die wichtigsten Texte hatte. Und im Wissen, dass wir sie haben, blieben wir einander verbunden. Aus Texten von Ingeborg Bachmann habe ich früh erfahren, dass alles, dass jede Liebe zu Ende geht. Und dass keine Liebe, dass nichts zu Ende geht.
0: Cornelius Hell ist Literaturkritiker und Übersetzer. Der Geburtstag von Ingeborg Bachmann jährt sich diese Woche zum 100. Mal.

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2: Mit Paul Schiefer im Studio. Guten Morgen. Delegationen der USA und des Iran haben bis in die Nacht hinein in der Schweiz verhandelt, in einer konstruktiven Atmosphäre, wie es heißt. Es geht um ein dauerhaftes Friedensabkommen im Irankrieg. Die Freiheitlichen haben am Wochenende in Wien ihr 70-jähriges Bestehen gefeiert. Live im Studio ist dazu Politikanalyst Thomas Hofer. Die Mehrwertsteuer sinkt ab Juli auf gewisse Lebensmittel, doch das klingt einfacher, als es dann in der Praxis ist. Bei uns hören Sie eine Reportage. Und bei der Fußball-WM wird es heute wieder spannend. Für das österreichische Nationalteam am Abend trifft man im zweiten Spiel der Gruppenphase auf Argentinien mit Superstar Lionel Messi. Die Wetteraussichten hat Daniel Zeilinger.
3: Die hochsommerliche Hitze bleibt uns auch in der neuen Woche erhalten. In Wien war die letzte Nacht in den inneren Bezirken die fünfte Tropennacht in Folge. Heute früh ist es sonnig in den meisten Landeshauptstädten, in Graz allerdings bewölkt. In Wien im Moment zwischen 22 und 26 Grad, Eisenstadt 24, St. Pölten und Linz 22 Grad im Moment, Salzburg 20, Innsbruck 18, in Bregenz 21, Graz 22 und in Klagenfurt 20 Grad. Die Temperaturen klettern heute auf schwülheiße 28 bis knapp 35 Grad. Die Hitzepole sind der Walgau in Vorarlberg, das Inntal und das Flachland Ostösterreichs. Die meiste Zeit scheint die Sonne heute. Die dichten Wolken, die jetzt in Teilen der Steiermark da sind, lockern am Vormittag auf. Am Nachmittag bilden sich dann da und dort kräftige Regenschauer und Gewitter. Lebhafter Nordwind frischt auf. Morgen am Dienstag wieder einiges an Sonne, 27 bis 34 Grad und am Nachmittag da und dort Regenschauer und Gewitter.
2: Wieder einmal ist ein Luxushotel am Vierwaldstättersee in der Schweiz der Schauplatz für wichtige Verhandlungen. Dieses Mal geht es um einen dauerhaften Frieden zwischen den USA und dem Iran. Eine Grundsatzeinigung haben die beiden Länder ja schon letzte Woche unterschrieben. Doch jetzt geht es um die Details. Und dazu ist auch US-Vizepräsident J.D. Vance in die Schweiz gekommen. Die erste Verhandlungsrunde ist dabei zwischendurch holprig, aber am Ende konstruktiv verlaufen, berichtet Raffaella Steinbach.
4: 18 Stunden haben die Gespräche auf Spitzenebene gedauert. Die erste Verhandlungsrunde in der Schweiz ist zu Ende. Und offenbar gibt es nun einen Fahrplan für ein künftiges Friedensabkommen zwischen Washington und Teheran. Es soll Arbeitsgruppen geben, die sich unter anderem mit Irans Atomprogramm und den westlichen Sanktionen befassen. Um weitere Missverständnisse oder Zwischenfälle in der Straße von Hormus zu vermeiden, soll ein Gesprächskanal zwischen den Kriegsparteien entstehen. Das geht aus einer gemeinsamen nächtlichen Erklärung der Vermittler Katar und Pakistan hervor. Außerdem ist eine Art Koordinierungsstelle geplant, bei der neben den Vermittlern auch der Libanon einbezogen werden soll. Die andauernden Kämpfe im Libanon haben sich zum vielleicht größten Stolperstein der Verhandlungen entwickelt. Die Gespräche im schweizerischen Luxusresort Bürgenstock hatten gestern unter großen Spannungen begonnen. Begleitet wurde der Auftakt von gegenseitigen Drohungen. Die Gespräche waren zwischenzeitlich unterbrochen. Es gab sogar Gerüchte, die iranische Delegation könnte die Verhandlungen verlassen. Trump hatte geschrieben, er werde den Iran wieder sehr hart angreifen, wenn er die Hisbollah-Miliz im Libanon nicht davon abhalte, Unruhe zu schüren. Auch wegen der Straße von Hormus äußerte der US-Präsident eine Warnung: Wenn ihr sie schließt, habt ihr kein Land mehr, so Trump. Andere Töne angeschlagen hatte sein Vize J.D. Vance. Man sei auch bereit, seine Beziehung zu dem Iran grundlegend zu ändern, wenn Teheran bereit ist, sein Atomprogramm aufzugeben.
5: That says to the people of Iran that if your leadership is willing to give up being a driver of regional instability, if they are willing to give up nuclear weapons ambitions.
4: Vance sprach von großen Fortschritten. Auch der iranische Außenminister Abbas Araghchi schreibt von wesentlichen Fortschritten. Die kommenden Tage werden zeigen, ob die beiden Recht behalten.
2: Die Freiheitlichen haben am Wochenende in Wien ihr 70-jähriges Bestehen gefeiert mit einem Festakt in der Hofburg und einem Fest am Stephansplatz. In den Reden hat man sich selbstbewusst gezeigt, auch wenn es in der wechselhaften Geschichte der Freiheitlichen immer wieder schwere Rückschläge gegeben hat. Man sei aber immer stärker zurückgekommen, lautet die Botschaft. Die Umfragen geben den Freiheitlichen recht und das sehen auch die Landesparteien als Ansporn. Beate Tomasowitsch berichtet.
6: Mario Kunasek ist derzeit der einzige Landeshauptmann der FPÖ. Er sei sicher, dass dem Beispiel der Steiermark in den nächsten Monaten viele andere folgen werden.
7: Unser Ziel muss es sein, bei den nächsten Wahlen in den Landtagen, in den Ländern, in die jeweiligen Landesregierungen einzuziehen und patriotische und starke freiheitliche Politik auch zu machen. Ich wünsche euch auf alle Fälle dafür von ganzem Herzen alles erdenklich Gute.
6: Von einer Koalition der Verlierer ist viel die Rede. Aber es sei das letzte Mal gewesen, dass ein Volkskanzler Herbert Kickl verhindert worden sei. Und Herbert Kickl verspricht nach einem künftigen Wahlsieg schon jetzt einen Systemwechsel.
8: Wir müssen Freude empfinden. Freude darüber, dass wir Freiheitlichen diesen Punkt überhaupt erreicht haben. Dass wir es sind, die diesen Systemwechsel herbeiführen können. Und Freude darüber, dass wir jetzt bei dieser nächsten kommenden Schicksalswahl den letzten, den fehlenden großen Schritt, diese letzte Etappe verwirklichen können, damit es den Menschen in diesem Land endlich wieder besser geht.
6: Denn die FPÖ sei die letzte Hoffnung für Österreich. Sie sei die einzige Partei, die die Sorgen der Menschen ernst nehme.
8: Und diese Souveränität ist nur dann gegeben, wenn niemand anderer als unser eigenes Volk, das heißt die Summe unserer Staatsbürger, das letzte Wort hat in allen politischen Entscheidungen.
6: Die FPÖ ist ein wichtiger Partner für andere rechte Parteien in Europa. Im EU-Parlament bildet sie unter anderem mit der deutschen AfD oder der ungarischen Fidesz die Fraktion der Patrioten für Europa. So war Viktor Orbán, mittlerweile Ex-Ministerpräsident von Ungarn, als Gast beim Festakt der FPÖ dabei. Besonders eng das Verhältnis zur deutschen AfD. Das hat auch AfD-Vorsitzende Alice Weidel in ihrer Rede noch einmal betont.
9: Uns verbindet weit mehr als die reine parlamentarische Zusammenarbeit. Uns eint die tiefe Überzeugung, dass die Zukunft Europas in den Händen souveräner und selbstbewusster Staaten liegen muss.
6: Kritik an der Teilnahme von Weidel und Orbán kommt von SPÖ und Grünen. Sie werfen der FPÖ vor, die Grundfesten der liberalen Demokratie einreißen zu wollen. Die ÖVP vermisst die konstruktive Arbeit der Kickl-FPÖ.
2: Und dazu ist jetzt Politikanalyst Thomas Hofer live im Studio. Guten Morgen.
10: Schönen guten Morgen, Herr Schiffer.
2: Herr Hofer, die FPÖ hat am Wochenende also die Botschaft erneuert, man sei eigentlich die einzige Partei in Österreich auf der Seite des Volkes. Welche Ziele verfolgt FPÖ-Chef Herbert Kickl damit?
10: Nun, er versucht natürlich dadurch vom Vertrauensverlust, den man insgesamt sieht in der Bevölkerung, in die Politik zu profitieren. Die Ursprungserzählung der FPÖ war ja immer quasi so der ideologische Populismus Österreich zuerst, nicht lange bevor Donald Trump auf America First gekommen ist. Und er setzt da jetzt eins drauf, indem er eine diskursive Note einbringt, indem er sagt, wir da unten gegen die da oben, gegen die Unterdrückung von oben. Das ist die Hauptmessage derzeit der FPÖ, das hat man während der gesamten Rede von Kickl gesehen, die Freiheit versus die Unterdrückung. Natürlich ist es so, dass die FPÖ seit Jahrzehnten, seit ihrem Bestand eigentlich Teil des Systems ist. Auch Kickl ist das, aber er macht das kommunikativ, wie gesagt, nicht ungeschickt.
2: Mit Herbert Kickl haben die Freiheitlichen auch die Reihen innerhalb der Partei geschlossen. Man tritt sehr geschlossen nach außen auf. Wie wichtig ist das für den Erfolg?
10: Nun, Geschlossenheit ist natürlich ein Prinzip und ganz klar wichtig für jede Partei. Jetzt wissen wir von den Freiheitlichen natürlich, dass es da auch einige Landesparteien gibt, die jetzt nicht nur gut können mit dem Bundesparteichef, die da manchmal eine andere Meinung haben, die persönliche Probleme haben mit ihm. Aber Erfolg immunisiert und den hat er ganz zweifelsohne. Und man muss sich auch anschauen, wie er durchaus auf Dinge vorbereitet ist, die ihm da irgendwann einmal zum Nachteil gereichen könnten. Ein Thema, das sicherlich kommen wird vor der nächsten Wahl, ist die Frage, okay, Kickl mag Wahlen gewinnen, aber findet er überhaupt einen Koalitionspartner? Und da haben wir jetzt gerade vor 2 Wochen gehabt ein Treffen zwischen Kickl und Altkanzler Sebastian Kurz. Und das war ganz interessant, wie das Kickl natürlich auch intern nutzt, indem er sagt, naja, es müssen ja gar nicht die aktuell Handelnden der anderen Parteien sein, die ihn da zum Kanzler machen, sondern da könnte Herr Kurz zurückkommen, könnte eine eigene Liste gründen, die ÖVP wieder übernehmen etc. Also da versucht er sich einfach zu immunisieren gegenüber solchen quasi Anwürfen oder Zweifeln.
2: Wenn man weiter zurückblickt in die Vergangenheit der FPÖ, dann sieht man, da hat es schwere Rückschläge gegeben, Umbrüche, Machtkämpfe. Was hat die aktuelle Partei daraus gelernt? Ist man professioneller geworden?
10: Absolut. Es gibt wirklich diese Brüche, nicht nur was jetzt den Wahlerfolg angeht, sondern auch thematisch nicht. Man war mal gegen die Neutralität, für den NATO-Beitritt etc. etc. Das alles hat sich geändert. Und man ist natürlich in der Politikvermittlung deutlich professioneller geworden. Einerseits nach außen. Die Freiheitliche Partei hat ein eigenes Medienhaus aufgebaut, braucht sich nicht mehr quasi auf den kritischen Journalistenfilter zu verlassen, sondern macht das einfach selbst. Quasi ungefiltert die eigenen Botschaften Botschaften ans Publikum zu bringen. Und auch nach innen hin ist man da deutlich rigider geworden. Es gibt zum Beispiel für Spitzenrepräsentanten einen klaren UKAS, dass man sagt, naja, ihr sollt da nicht in irgendwelche Gourmet-Tempel zum Beispiel in der Wiener Innenstadt gehen. Das macht kein gutes Bild. Also da wird zwar vielleicht dieser Freiheitsbegriff ein wenig verletzt, aber es ist natürlich professionell.
2: Wenn wir noch einmal zurückschauen in die Vergangenheit, Jörg Haider hat die FPÖ zu einer rechtspopulistischen Partei gemacht, die mit fremdenfeindlichen Parolen punkten konnte. Jetzt ist Herbert Kickl ganz vorne und spricht von Remigration, einem Kampfbegriff der neuen Rechten eigentlich. Hat sich da inhaltlich vielleicht gar nicht so viel verändert?
10: Das ist ganz sicherlich eine Säule seit Jörg Haider, wie Sie sagen. Und mit dieser Begriffsanwendung durch den Herrn Kickl macht er natürlich auch das, was Haider immer wieder gemacht hat. Er verändert, er erweitert den Korridor des Sagbaren. Das ist, wie gesagt, handwerklich gut gemacht. Aber wir dürfen auch nicht vergessen, die FPÖ ist nicht mehr so wie unter Heinz-Christian Strache lange Zeit eine monothematische Partei. Es ist nicht mehr nur das Thema Migration. Kickl hat das erweitert in Richtung Covid zum Beispiel, in Richtung Russland-Sanktionen, in Richtung Wirtschaft. Er hat es erweitert in Richtung Klimapolitik etc.
2: Kritiker werfen der Freiheitlichen Partei heutzutage vor, sozusagen gegen die liberale Demokratie zu sein, Feinde der liberalen Demokratie. Und dann kommen Vergleiche zu Viktor Orban in Ungarn zum Beispiel. Ist dieser Vergleich zulässig?
10: Ja, da brauchen wir gar nicht zu Kritikern gehen. Ein wesentlicher Teil der Rede Kickls am Samstag war ja das, dass er sich selber gegen dieses aus seiner Sicht Konstrukt der liberalen Demokratie gewendet hat. Und natürlich will er und will die FPÖ dieses aktuelle System massiv umbauen. Er hat das ja auch, wir hatten das auch im Zuspieler drinnen, da drinnen die Geschichte in Richtung der plebiszitären Demokratie, also quasi der Souverän hat immer das letzte Wort. Will heißen, da gibt es natürlich dann eine Hinwendung zu diesem Prinzip. Das ist die Dritte Republik, wenn man so will, das vertritt die FPÖ auch ganz offensiv und da gibt es natürlich einige Elemente, die ganz anders wären als heute.
2: Der Politikanalyst Thomas Hofer war das zu 70 Jahre FPÖ. Vielen Dank für den Besuch im Studio.
10: Sehr gerne.
2: Schon lange wünschen sich Ermittler in Österreich mehr Möglichkeiten, um gegen potenzielle Terroristen vorzugehen. Das wird mit der umstrittenen Messenger-Überwachung möglich. Dadurch können die Ermittler Chats auf dem Handy mitlesen. Die Regierung hat den Weg dafür im Vorjahr freigemacht. Doch nicht alle sind darüber glücklich. Die Freiheitlichen und die Grünen haben sich an den Verfassungsgerichtshof gewandt und der beschäftigt sich heute mit der umstrittenen Messenger-Überwachung, wie Verena Brucher berichtet.
11: Terrorismus, Spionage oder der Verdacht auf verfassungsgefährdende Aktivitäten. Wenn solche Vorwürfe im Raum stehen, darf der Staatsschutz seit vergangenem Jahr die Smartphones von Verdächtigen gezielt überwachen und verschlüsselte Chats auf WhatsApp, Signal oder Telegram mitlesen. Das Gesetz ist zwar in Kraft, wird in der Praxis technisch aber noch gar nicht angewandt, weil dem Staat die passende Software fehlt. Die Ausschreibung laufe noch. Dennoch spricht die Opposition von einem massiven Eingriff in die Grundrechte. Jeder sei gefährdet, überwacht zu werden, warnt die grüne Verfassungssprecherin und ehemalige Justizministerin Alma Sadic. Dazu komme, dass bisher eben völlig offen sei, welches Überwachungsprogramm überhaupt verwendet werde.
12: Viele dieser Softwares, von denen man weiß, dass sie am Markt verfügbar sind, sind höchst problematisch und da ist vieles noch ungeklärt und daher sind unsere verfassungsrechtlichen Bedenken nach wie vor aufrecht und das ist genau der Grund, warum wir diese Beschwerde beim Verfassungsgerichtshof eingereicht haben.
11: In vielen Ländern wie Spanien oder Italien, die einen Bundestrojaner im Einsatz hätten, würde dieser missbraucht, sagt Sadic. Es zeige sich, dass
12: nicht nur Terroristinnen abgehört werden sollen, dass potenziell letzten Endes auch Journalistinnen und Journalisten abgehört wurden, dass diese Schadsoftware, dieser Bundestrojaner bei kritischen Journalistinnen im Einsatz war und genau das zeigt ja, wohin die Reise geht.
11: Auch die FPÖ kritisiert die Messenger-Überwachung massiv. FPÖ-Generalsekretär Christian Hafenecker wirft der Regierung schon im Jänner bei der Debatte im Nationalrat zur Causa vor, die Menschen ohne konkreten Verdacht überwachen zu wollen.
13: Genau deswegen haben wir natürlich auch diese Beschwerde gemacht. Es gibt überhaupt keine technischen Details dazu, was sie da eigentlich vorhaben. Das Einzige, was sie wollen, ist eine präventive Überwachung der gesamten Bevölkerung. Sie wollen einfach auf alle Smartphones, auf alle Tablets und auf alle PCs zugreifen.
11: Sagt Hafenecker. Für Innenminister Gerhard Karner, ÖVP und Ermittler des Staatsschutzes ist das Gesetz dennoch ein längst überfälliges Werkzeug, um im Kampf gegen den Terrorismus auf Augenhöhe mithalten zu können und Gewalttaten rechtzeitig zu verhindern. Der Verfassungsgerichtshof soll klären, wie weit der staatliche Zugriff aufs Handy tatsächlich gehen kann und holt sich dafür bei der heutigen Verhandlung Unterstützung von einem IT-Experten. Die 14 Höchstrichter wollen genau wissen, wie die Überwachung technisch funktioniert, wer die beschaffte Software installiert und an wen die abgefangenen Daten gesendet werden. Außerdem soll die Frage beantwortet werden, wie schlussendlich mit den Beweismitteln umgegangen werde. Die Entscheidung des VfGH wird im Laufe der kommenden Monate erwartet.
2: Im Kampf gegen die hohen Lebensmittelpreise hat sich die Regierung schon vor einiger Zeit auf eine viel diskutierte Maßnahme geeinigt. Ab Juli gilt für bestimmte Lebensmittel eine niedrigere Mehrwertsteuer auf Brot, Milch, Butter, Eier und auf bestimmte Obst- und Gemüsesorten. Damit sollen Grundnahrungsmittel wenigstens ein bisschen günstiger werden. Umsetzen müssen das aber nicht nur die großen Supermarktketten, sondern auch kleinere Betriebe wie zum Beispiel Bäckereien. Und da zeigt sich, das Kürbiskernweckerl ist ein Spezialfall. Claudia Peintner hat sich umgehört.
14: Ein Vormittag in einer Wiener Bäckerei im 7. Bezirk. Noch kostet die Handsemmel hier 1,10 €. Ab Juli dann mit der Mehrwertsteuersenkung 1,05 €. 5 Cent weniger also. Seit 1,5 Monaten bereitet man sich in der Bäckerei Felzel auf die Umstellung vor. Mit Preisen umrechnen allein ist es aber nicht getan, wie Firmenchef Georg Oelschlegel feststellen musste.
15: Brot ist nicht gleich Brot. Es geht um einen Fettgehalt, der wichtig ist, welche Produkte drunter fallen, welche nicht. Wir haben das dann mit unseren Rezepten verglichen und analysieren lassen.
14: Denn wenn der Fettgehalt bei Brot über 5% liegt, darf die Mehrwertsteuer nicht gesenkt werden.
15: Zum Beispiel die Hanssemmel fällt drunter, das Kürbiskernwecker leider nicht, weil da ist der Fettgehalt durch die Kürbiskerne zu hoch.
14: Als Vorbereitung für die Mehrwertsteuersenkung müssen EDV-Systeme und Kassen umprogrammiert werden. Auch neue Preisschilder sind gedruckt worden.
15: Der Aufwand, der auf der anderen Seite bürokratisch entsteht, ist doch sehr, sehr hoch und ist natürlich auch mit Kosten verbunden. Das darf man nicht vergessen.
14: Sagt Oelschlegel, der 6 Bäckereifilialen betreibt. Die im Juli in Kraft tretende Mehrwertsteuersenkung soll Haushalte entlasten und die Inflation dämpfen, so der Plan der Bundesregierung. Im Schnitt rechnen Experten mit einer Entlastung von rund 100 € im Jahr. 1500 Artikel gibt es in der Kreislerei, lieber ohne, in Wien Maria Hilf. Als Vorbereitung auf die Mehrwertsteuersenkung hat sich Geschäftsführerin Claudia Meser durch sämtliche Listen geklickt und gelesen und weiß nun.
16: Ich verkaufe den Roggen als ganzes Korn, das muss ich bei 10% lassen, aber das Roggengemahlen als Mehl ist günstiger, also das fällt unter den günstigen Steuersatz. Eben beim Joghurt haben sie auch gesagt, wenn Schokostückchen drinnen sind, glaube ich, geht es nicht. Aber wenn ein Geschmack drinnen ist, so wie Heidelbeer oder so, dann ist es okay. Aber es hätte ein bisschen allgemeiner vielleicht sein dürfen.
14: Die Basis für die Berechnung der Lebensmittel sind sogenannte Zolltarifnummern.
16: Allerdings umfasst diese Zollklassennummer PDF 650 Seiten. Dann kann man sich die einzelnen Nummern halt so raussuchen und schauen, was halt dann dort steht, ob das dann reinpasst oder nicht. Und dann muss man hoffen, dass man es richtig verstanden hat.
14: Vieles dabei sei unlogisch, ist von Unternehmern immer wieder zu hören. Vom Finanzministerium heißt es dazu:
17: Die Ausgestaltung der Steuersenkung und die Implementierung in der Praxis fußt auf den geltenden Bestimmungen und Standards im Umsatzsteuerrecht.
14: Wie lange es bei der Mehrwertsteuersenkung bleibt, steht noch nicht fest. Bäckereichef Oelschlegel hofft jedenfalls darauf,
15: dass es eine Zeit lang andauert, weil wieder alles retour umstellen wäre ja wieder ein Aufwand. Und bleiben wir doch einmal eine Zeit lang bei dem, wie wir es dann haben.
14: Das wünschen sich nicht nur die Geschäftsleute. Auch die Kundinnen und Kunden könnten wohl gut damit leben.
2: Claudia Peintner hat berichtet. Bei der Fußball-Weltmeisterschaft in Nordamerika steht für die österreichische Nationalmannschaft heute das schwierigste, aber auch spannendste Spiel der Gruppenphase auf dem Programm. Österreich trifft in Dallas auf den amtierenden Weltmeister Argentinien mit Superstar Lionel Messi. Zehntausende argentinische Fans werden im Stadion sein, aber auch viele österreichische Fans sind nach Texas gekommen, wie von dort Christoph Kohl berichtet.
18: You're here for the World Cup, but we want you to come and stay.
19: Mit viel texanischer Folklore beim Stierauftrieb in Saloons, in denen ausnahmsweise mehr rote Trikots als Cowboy-Stiefel zu sehen sind, stimmen sich die heimischen Fans in Dallas auf das Match ein.
20: Ja, wir haben ja immer gedacht, das ist ja wirklich immer nur in Filmen so, und jetzt sind wir da und wissen, es ist halt wirklich auch in echt so. Die Leute sind extrem freundlich, muss man sagen. Sie wundern sich halt nur alle, dass wir überhaupt nichts mit American Football am Hut haben, aber Stimmung brutal geil. Wirklich unfassbar.
21: Man sieht überall die Österreicher, man grüßt sich mit Servus.
22: Und ich finde es richtig cool hier, weil man merkt, dass die Vorfreude nicht nur von den Fußballfans ausgeht, sondern von allen Leuten hier. Also die Amis haben es echt geschafft.
19: Und kaum treffen hier zwei österreichische Fangruppen aufeinander, wird es laut, sie übertönen das Rodeo im Hintergrund. Die Amerikanerinnen und Amerikaner sind begeistert.
23: We have our chance too, and it's awesome to learn new ones, even in a language I don't know.
24: The World Cup has really opened up a new door for us.
19: Treffpunkt für die rot-weiß-roten Fans ist auch das einzige österreichische Lokal im Großraum Dallas, das der Kärntner Jörg Fächer seit über 20 Jahren betreibt.
25: Die ganze Bar ist voll mit Österreicher, also du glaubst, du bist in Österreich.
19: Texas habe das WM-Fieber gepackt, meint er.
25: Wir da hier in Texas. Also wir lieben Sport und der Fußball wird immer größer da.
19: Eine Texanerin mit großem Cowboy-Hut an der Bar stimmt ihm zu.
26: We love having all the Austrian fans here. We have all the European fans here.
19: Während sich die österreichischen Fans mit Bratwurst und Schnitzel für das Match stecken, grillen tausende argentinische Fans in Downtown Dallas. Sie sind hier definitiv in der Überzahl und dementsprechend optimistisch, dass ihre Nationalmannschaft die österreichische besiegen wird. Paulo, der ein Trikot mit Unterschriften von Diego Maradona und Lionel Messi trägt, freut sich auf eine schöne Partie gegen Österreich. Eine schöne Partie wünscht sich auch Bundeskanzler Christian Stocker, ÖVP, der die Nationalmannschaft im Teamhotel am Vorabend des Spiels besucht hat.
27: Ich glaube, sie sind sehr fokussiert, aber die Stimmung, die ich erlebt habe, ist eine gute Stimmung. Und es ist schon unglaublich, wie viel Begeisterung dieses Nationalteam in Österreich ausgelöst hat.
19: Der Kanzler gibt sich sehr optimistisch.
27: Ich glaube, dass wir die Chance haben zu gewinnen. Wir haben schon sehr oft überrascht.
19: Die Fans optimistisch, aber auch realistisch.
28: Vielleicht bekommen wir einen Unentschieden zusammen. Ich glaube, wir brauchen uns nicht verstecken. Messi ist natürlich omnipräsent.
19: Und die Amerikanerinnen und Amerikaner üben schon mal die österreichischen Fangesänge für das Match heute.
29: Maria, Maria, Österreich.
2: Eine Reportage von Christoph Kohl war das und das alles wollen wir uns jetzt noch aus sportlicher Sicht anschauen mit Daniel Kulowitz in Texas. Guten Morgen.
30: Schönen guten Morgen nach Österreich, hier aus Dallas.
2: Ja, wie versucht sich denn die Nationalmannschaft mit Teamchef Ralf Rangnick auf dieses schwierige und zugleich auch interessante Spiel einzustellen?
30: Also ein Patentrezept gibt es da leider keines. In erster Linie ist das mal das Duell Österreich gegen Lionel Messi. Stoppt man ihn, dann wäre das mal die halbe Miete, aber das haben schon ganz andere Teams auf dieser Welt versucht und sind auch mehr oder weniger kläglich gescheitert. Dazu kommt ja auch noch, dass sie den besten Goalie der letzten Weltmeisterschaft im Tor haben, die Argentinier. Ein Kader, der doppelt und dreifach mit Top-Leuten besetzt ist. Also es braucht sehr, sehr viele Wunderdinge. Aber ich war überrascht, wie Ralf Rangnick und Marcel Sabitzer bei der gestrigen Abschlusspressekonferenz quasi losgeledert haben. Wir sind hier, um zu gewinnen, hat Marcel Sabitzer vor seinem 100. Länderspiel pro Sound. Und Ralf Rangnick meinte, ein Unentschieden wäre schon eine Überraschung. Er halte dies für möglich, weil es ja auch ein Mannschaftssport ist und sich eben nicht nur alles um Lionel Messi drehe. Vielleicht kann man ihn als Mannschaft sozusagen gemeinsam bezwingen. Argentinien natürlich eine Mannschaft, die Ballbesitz haben will. Gegen so ein Team tut sich unsere Nationalmannschaft wiederum grundsätzlich eher leichter, weil man da lauern kann. Aber natürlich wird das eine Mammutaufgabe zweifelsohne. Und ob Messi wirklich in Topform ist. Das muss er auch mal beweisen. Die ersten zwei Treffer gegen Algerien, das waren dann schon ziemliche Steirer-Tore, die der algerische Torhüter sich da eingefangen hat. Erst dann hat sich die Büchse so geöffnet. Also ich denke mal, Messi wird einen Kettenhund namens Conny Leimer an die Seite bekommen und der hat auch schon einige andere Superstars im Weltfußball zur Verzweiflung gebracht.
2: Die Österreicher zeigen sich also fest entschlossen, auch dieses Spiel gegen den auf den ersten Blick übermächtigen Gegner Argentinien zu gewinnen. Die Temperaturen in Dallas liegen derzeit bei 35 Grad im Schatten untertags und das Spiel findet Lokalzeit zum Mittag statt. Wie sehr kann das zum Problem für die österreichischen Spieler werden?
30: Das wird zum Glück überhaupt kein Problem, denn dieses Hightech-Stadium hier von den Dallas Cowboys, das ist überdacht und klimatisiert. Ich habe sowas ehrlich gesagt noch nie gesehen, wie ein riesiges Kühlhaus mit Rasen und zwei Toren. Bei der Rasenpflege setzt die FIFA auf UV- und LED-Wachstumslampen in rosa für eine perfekte Photosynthese, wie ich mir sagen habe lassen. Gesamtkosten des Stadions übrigens 1,3 Milliarden US-Dollar. Das Dach lässt sich in 12 Minuten schließen und ist während der gesamten WM eigentlich schon die ganze Zeit über geschlossen. Drinnen hat es konstante 23 Grad, als hätte man für den besten Fußball aller Zeiten das gemütlichste Stadion sozusagen hergerichtet für Lionel Messi. Marcel Sabitz hat gesagt, er hat bei der FIFA-Club-WM im Sommer hier in den USA schon mal bei 41 Grad um 12 Uhr Mittag gespielt. Da waren die Spieler fast kollabiert. Also das erspart man sich hier in Dallas. Und es könnte natürlich auch ein kleiner Vorteil für Österreich sein. Man wird viel laufen müssen, um Messi und Co. hinterher zu hecheln. Vielleicht kann man da über die Grenzen hinausgehen, wenn es nicht ganz so heiß ist. Und Ralf Rangnick hat gemeint, man wird am obersten Level spielen müssen, vielleicht sogar die beste Leistung zeigen müssen, in die es in seiner Amtszeit in 46 Länderspielen jemals gegeben hat.
2: Die Hitze im Stadion, also kein Problem. Schauen wir noch kurz zurück aufs Wochenende. Da hat sich Deutschland in letzter Minute einen Sieg gegen die Elfenbeinküste gesichert und gestern Abend dann ein deutlicher Sieg der Spanier gegen Saudi-Arabien.
30: Ja, die Spanier sind wieder da nach dem Stolperstart gegen Kap Verde. Da war man zunächst ja die Lachnummer, das 0:0. Diesmal gibt es ein 4:0 Schützenfest über Saudi-Arabien, also kräftiges Lebenszeichen des Europameisters. Aber auch Kap Verde hat das nächste Rufzeichen abgeliefert. 2:2 gegen Uruguay. Also vielleicht doch keine Eintagsfliege und vielleicht doch ein Teammarke Überraschung des Turniers. Muss man den dritten Spieltag dann noch abwarten. Belgien enttäuscht mal erneut 0:0 gegen den Iran. Die warten weiter auf den ersten Sieg, die sogenannte goldene Generation. Deutschland ist weiter makellos unterwegs, wie bereits erwähnt, 2 Spiele, 2 Siege. Und da ist jetzt noch die große Frage, die haben eine Diskussion mit Teamchef Nagelsmann und den ungeliebten Dennis Undorf, der hat das Team diesmal retten müssen mit seinem Siegestor. Jetzt fordern die Medien endlich, dass er vom Superjoker in die Startelf hineinrutscht. Mal schauen, ob Nagelsmann da klein beigibt. Ich tippe mal, der bleibt weiter stur.
2: Einiges ist jedenfalls schon passiert in dieser Gruppenphase der Fußball-WM. Welche Teams sind denn fix weiter, welche schon fix abgestiegen?
30: Also 3 von 32 Teams sind mal weiter. Das ist Mexiko in der Gruppe A, das sind die USA, der Gastgeber in Gruppe D und eben Deutschland in der Gruppe E. Die haben es mal geschafft. Ausgeschieden bisher 2 Nationen, Haiti, das war eventuell anzunehmen. Aber die große Überraschung, die Türkei schon nach 2 Spieltagen nicht mehr mit Aufstiegschancen und eigentlich schon ausgeschieden. Die waren so ein bisschen ein Außenseiter-Tipp für einige Experten. Über 60 Torschüsse haben die Türken in den ersten beiden WM-Spielen abgegeben und den Weg ins Tor hat der Ball kein einziges Mal gefunden. Die türkische Presse hat getitelt, ein einziger Albtraum.
2: Für die Türkei ist die WM also schon vorbei. Vielen Dank, Daniel Kulowitz, für diese Infos vor dem zweiten Spiel der Österreicher bei dieser WM. Anpfiff ist heute Abend 19 Uhr unserer Zeit. Vielen Dank.
30: Und schöne Grüße nach Österreich. Dankeschön.
2: Kultur jetzt noch im Morgenjournal und dazu gehen wir jetzt nach Rom ins Kolosseum. Dort spannt eine archäologische Ausstellung den Bogen vom Trojanischen Krieg bis zum Gründungsmythos der italienischen Hauptstadt. Mehr als 300 Ausstellungsstücke und Kunstwerke sind zu sehen, großteils aus der heutigen Türkei und aus dem historischen Troja. Aus Rom berichtet Bernd Koschu.
0: Der Gründungsmythos von Rom beginnt mit dem Trojanischen Pferd. Und so steht ein großes Bild eines Holzpferdes am Eingang zur Ausstellung Troja und Rom. Denn als die List des Odysseus aufgegangen war, die schwer bewaffneten Griechen aus dem hohlen Pferd sprangen und Troja zerstörten, da entsprangen auch 2 Mythen. Der Mythos der Irrfahrten des griechischen Helden Odysseus und der der Irrfahrten des Trojaners Aeneas. Er galt als indirekter Gründervater Roms. Simone Quilici, der Direktor des Kolosseums, sagt:
1: Die Römer haben sich also als Nachkommen der Trojaner gesehen. Demnach waren sie Protagonisten im Trojanischen Krieg, der in der Antike als der Krieg der Kriege galt. Mit der Entscheidung, Trojaner zu sein, haben sich die Römer auch entschieden, keine Griechen zu sein. Es war eine identitätsstiftende Vorstellung.
0: Die Besucher des Kolosseums, pro Jahr 15 Millionen, haben nun die Möglichkeit, sich ein Bild von diesem Gründungsmythos Roms zu machen. Die Ausstellung im ersten Stock des Kolosseums zeigt über 300 Kunstwerke, Schmuckstücke und kunstvoll dekorierte Gebrauchsgegenstände, großteils Leihgaben von

0: seinem Vater auf den Schultern und seinem Sohn an der Hand aus Troja flüchtet. Nach langer Irrfahrt samt Heldentaten gründet er im Latium die Stadt Lavinium. Seine angeblichen Nachfahren Romulus und Remus, die Gründer Roms, sind in der Ausstellung ebenfalls auf Reliefen zu sehen, gesäugt von einer Wölfin. 400 Jahre nach Aeneas haben sie gelebt. Im Auftrag von Kaiser Augustus hat der Dichter Vergil die Legende neu erzählt.
1: Um diese Lücke von 400 Jahren zu überbrücken, musste Vergil hart daran arbeiten, die Abstammung auf rationale Weise zusammenzuführen. Das hat darauf abgezielt, sagen zu können, dass Kaiser Augustus Nachkomme von Romulus war und der neue Aeneas.
0: So konnte sich Augustus als Nachkomme des Halbgottes Aeneas inszenieren. Basis für die Ausstellung im Kolosseum ist ein bilateraler Vertrag zwischen den Kulturministerien und Ministern von Italien und der Türkei. Rüstem Aslan, der Direktor der Ausgrabungen von Troja, sagt:
2: Dass Troja eine Stadt der späten Bronzezeit in Anatolien war und dass Bezugspunkte zwischen Rom und Troja bis 3000 vor Christus zurückreichen, können wir hier sehr gut zeigen, anhand von archäologischen Funden, schriftlichen Dokumenten und Kunstwerken von hohem künstlerischen Wert.
0: Freilich aber stimmen historisches Wissen und archäologische Funde nicht überein mit dem Mythos. Es sind also zwei unterschiedliche Geschichten, die beide in der Ausstellung Troja und Rom erzählt werden.
3: Und die Meldungen hat heute Felix Schneider-Sturm.
4: Die USA und der Iran haben sich bei ihren Gesprächen in der Schweiz auf einen Zeitplan für eine dauerhafte Friedenslösung geeinigt. Laut den Vermittlerstaaten Katar und Pakistan wollen beide Seiten innerhalb von 60 Tagen zu einem Ergebnis kommen. Weiters haben sich die Verhandler auf die Einrichtung eines Kommunikationskanals zur Straße von Hormuz geeinigt, um eine sichere Schifffahrt in der Meerenge zu ermöglichen. In Kolumbien hat der ultrarechte Anwalt Abelardo de la Espreya die Stichwahl um das Präsidentenamt knapp gewonnen. Nach Auszählung fast aller Stimmen liegt er um eine Viertelmillion Stimmen vor dem Kandidaten der linken Regierung, Ivan Cepeda. Cepedas Team hat angekündigt, die Ergebnisse aus rund 33.000 Wahlurnen anzufechten. De la Espreya wurde von US-Präsident Donald Trump unterstützt und kündigt unter anderem eine engere Zusammenarbeit mit den USA im Kampf gegen den Drogenhandel an. In London kommt es heute vermutlich zum Tag der Entscheidung. Premier Keir Starmer dürfte laut mehreren Medienberichten seinen Rücktritt bekannt geben. Einige ranghohe Ministerinnen und Minister haben ihn demnach dazu aufgefordert. Starmer selbst hat einen Rücktritt bisher stoisch abgelehnt, trotz besonders schlechter Ergebnisse bei den Kommunal- und Regionalwahlen. Außenministerin Beate Meindl-Reisinger ist am Abend nach China abgeflogen. Geplant ist morgen ein Treffen mit dem Bürgermeister von Shanghai. Am Donnerstag empfängt sie dann ihr Amtskollege Wang Yi. Österreich und China feiern heuer 55 Jahre diplomatische und 60 Jahre offizielle Wirtschaftsbeziehungen. Im beliebten Wiener Freibad Gänsehäufel hat es gestern innerhalb weniger Stunden zwei tödliche Badeunfälle gegeben. Ein 39-jähriger Familienvater ist am Nachmittag ertrunken. Feuerwehrtaucher haben ihn zwar binnen weniger Minuten aus dem Wasser holen, aber nicht mehr wiederbeleben können. Am Abend ist dann ein 24-jähriger Mann als vermisst gemeldet worden. Auch er konnte nur noch tot geborgen werden. Bei der Fußball-WM hat Kap Verde auch in seinem zweiten Spiel für eine Überraschung gesorgt. Der WM-Neuling hat gegen Uruguay vor wenigen Stunden 2:2 unentschieden gespielt, nach einem torlosen Remis gegen Weltmeister Spanien im ersten Spiel. Und Ägypten jubelt über einen historischen Sieg. Nach einem Pausenrückstand konnten die Ägypter gegen Neuseeland noch 3:1 gewinnen. Zum Wetter: Die drückende Hitzewelle dauert an. Heute werden es 28 bis knapp 35 Grad. Hitzepole sind der Walgau, das Inntal und das Flachland Ostösterreichs. Oft scheint die Sonne, am Nachmittag bilden sich da und dort Schauer und Gewitter.
3: Danke Felix, das war das Morgenjournal um 7. Wir melden uns wieder um 8. Da schalten wir dann zu Jörg Winter nach London zur Entscheidung über Keir Starmer und damit wieder zu Sonja Watzka und zu Guten Morgen mit Öns.
5: Und wir starten jetzt mit einem argentinischen Tango und schicken gute Energie nach Dallas, wo heute ja bei der Fußball-WM Österreich auf Argentinien trifft. Vielleicht können die Argentinier ja so freundlich sein und nur halb so gut spielen wie normalerweise. Spielbeginn, haben wir gerade im Journal gehört, ist um 19 Uhr.

0: Carlos Gardel, der umstrittene, unumstrittene König des Tangos, El Rey del Tango. Er besaß ein enormes Charisma und eine makellose Baritonstimme, ist damals schon nach Paris, New York und Madrid gereist, er ist in Hollywood-Filmen aufgetreten und hat den Tango in den feinsten Salons der Welt populär gemacht. Das Philharmonic Ensemble Vienna spielte Gardels «Por una cabeza», 7.35 Uhr. Und was spielt Ö1 heute tagsüber?
1: Konnte Ingeborg Bachmann ihre Haltung zur Gesellschaft in wenigen Worten umreißen?
2: Das könnte wahrscheinlich ein Politiker sehr gut, denn er hat ja sein Vokabular. Ich habe keins dafür. Ich habe keine Ansichten, denn in der Ansicht, in der Meinung regiert die Phrase, und zwar unweigerlich die Phrase. Ein Schriftsteller hat keine Worte zu machen, das heißt, er hat keine Phrasen zu verwenden.
1: Das Radiokolleg aus Anlass des 100. Geburtstages der Kärntner Schriftstellerin um 9.05 Uhr.
3: Wenn ich mit dem Radl auf den Markt fahren muss, um dort Gemüse einzukaufen, wenn ich zum Fischmarkt fahre mit Tuk-Tuk, um mir dort Fisch zu holen und ich Töpfe kaufen muss, um das alles zuzubereiten. Und nach ungefähr 2 Wochen war dieses Gefühl schon ganz stark und ganz überwältigend, dass das kann ich mir vorstellen. Ich kann mir vorstellen, dort wirklich zu leben, den Rest meines Lebens.
1: Wenn ein Sehnsuchtsort der Kindheit zum Lebensmittelpunkt wird. Alterssitz Indien. Moment über den steirischen Erzähler Volke Tegethoff und seine Frau Astrid um 15.30 Uhr. Der Produktdesigner Henry Dreyfuss verfeinerte Otto Neuraths Bildsprache der 1930er Jahre um wesentliche Aspekte. Etwa wenn er einen Totenkopf in einen ganz neuen Kontext setzte.
4: Wenn man einem Kind einen Totenkopf zeigt, wird es Pirat sagen. Es denkt dabei an ein Lego-Piratenschiff oder ähnliches. Aber Dreyfuss nahm diesen Totenkopf, zeichnete eine Flasche rundherum und die Kinder sagten Gift.
1: Symbolsprachen zur Völkerverständigung. Dimensionen von Isotype zur Emoji um 19.05 Uhr.
0: Heute in Österreich 1.

gleich 7:41 Uhr, Symphonisches von Franz Vinzenz Krummer. Und jetzt steht eins der geheimnisvollsten Stücke der klassischen Musikgeschichte überhaupt auf dem Programm. Das Stück Aquarium aus dem Karneval der Tiere. Der Komponist Camille Saint-Saëns hat da zum Beispiel eine Glasharmonika eingebaut. Ihr gläserner hoher Klang imitiert das Glitzern von Licht auf der Wasseroberfläche und wirkt einfach magisch. Die zwei Klaviere spielen ununterbrochen schnelle auf- und absteigende Tonleiterakkorde, was die akustische Illusion von fließendem Wasser und ständiger Bewegung erzeugt.

0: Ein faszinierendes, mystisches Meisterwerk, die Nummer 7 aus Le Carnaval des Animaux von Camille Saint-Saëns. Gespielt haben die Wiener Philharmoniker mit Alfons und Alois Kontarski am Klavier, 7.43 Uhr. Vom schwebenden Ökosystem im Aquarium direkt jetzt in das faszinierende innere System des Menschen, das Mikrobiom. Das ist die Gesamtheit aller Mikroorganismen, die auf und im menschlichen Körper leben. Allein im Darm gibt es Billionen von Bakterien. Diese komplexen, wenn auch sehr kleinen Ökosysteme beeinflussen unsere Verdauung, unseren Stoffwechsel und unser Immunsystem.
1: Wenn Menschen erkranken, wirkt sich das auch auf die Bakterien in unserem Darm aus. Das ist etwa von Darmkrebs oder dem Reizdarmsyndrom bereits bekannt. Forschende haben versucht, dabei Arten ausfindig zu machen, die konstant mit bestimmten Krankheiten vorkommen, dabei aber bisher keinen Zusammenhang gefunden. Laut Martin Polz, Seniorautor der im renommierten Fachmagazin Nature erschienenen Publikation, liegt das daran, dass diese Studien die Vielfalt der Bakterien lediglich in Artenzahlen erfassen.
2: Bei Bakterien ist es nun so, dass es sehr schwierig ist, diesen Artbegriff anzuwenden. Da gibt es jetzt diesen horizontalen Genfluss, heißt es. Das heißt, im Prinzip kann jedes Bakterium ein Gen von einem anderen Bakterium aufnehmen und in ihr Genom einbauen, egal wie weit oder nah verwandt die sind.
1: Deshalb ist es bei Bakterien viel schwieriger als etwa bei Pflanzen oder Tieren, sie in Arten einzuteilen. Wenn diese Mikroben untereinander Gene austauschen, können sie dadurch etwa physiologische Fähigkeiten erlangen, die ihren formellen Artkollegen nicht zur Verfügung stehen. Die Gruppe um Polz untersucht deshalb die Bakterien im Darm nicht auf Artniveau, sondern eine Ebene darunter, auf der Ebene von Populationen.
2: Also was man so generell artifiziell in eine Art einteilt, enthält oft viele oder mehrere dieser Populationen, nennen wir sie.
1: Die Populationen erkennen die Wissenschaftler daran, dass innerhalb einer Art sich bestimmte Gruppen genetisch ähnlicher sind. Sie erfüllen also ähnliche ökologische Aufgaben und besetzen dieselbe Nische im Darm. Auf diesem Level können die Mikrobiologinnen und Biologen sehr wohl Zusammenhänge mit bestimmten Krankheiten belegen.
2: Also wir haben angeschaut Krebs, Darmkrebs, Diabetes, verschiedene Durchfallserkrankungen wie Morbus Crohn zum Beispiel, aber auch Altern, der Alterungsprozess. Und da sind diese Populationen sehr spezifisch assoziiert mit diesen menschlichen Phänotypen. Und das ist natürlich sehr interessant, weil die dadurch auch Boten dieser bestimmten Konditionen im Menschen sein können.
1: Auch deshalb hält es Polz nicht für unwahrscheinlich, dass in ferner Zukunft beim Arztbesuch nicht nur ein Blutbild, sondern auch ein Mikrobiombild gemacht werden könnte. Warum sich die Bakterienpopulationen im Darm mit Krankheiten verändern, also auf welche Mikroumweltbedingungen sie reagieren, können die Fachleute nicht gänzlich erklären. Jedenfalls dürften chemische Vorgänge und ein verminderter Schutz durch eine dünner werdende Schleimschicht im Darm eine Rolle spielen.
0: Am heutigen Tag des Mikrobioms hat Isabella Fresner von einer aktuellen Studie der Universität Wien berichtet über eventuelle Zusammenhänge zwischen der Bakterienvielfalt im Darm und eventuellen Krankheiten. 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

Murray Pariah spielte Bach. Michelle Andunda hat die Musik heute früh ausgesucht und ihr heutiges Finale ist auch das Finale einer Symphonie 57.

0: Das war das Finale aus der Symphonie Nummer 1 in C-Dur von Salomon Jadasson, 6:08. Mit Leporello besuchen wir heute ein Wiener Gymnasium, in dem junge Menschen in einem engagierten Projekt beeindruckende Erinnerungsarbeit leisten.
1: Als die Nazis 1938 in Österreich die Macht übernahmen, veränderte sich das Leben hier komplett. Menschen wurden verfolgt, vertrieben oder ermordet, unter anderem weil sie jüdisch waren, anders liebten oder sich komplett gegen die Nazis stellten. Auf unserem Rundgang lernt ihr einige dieser Menschen kennen, zum Beispiel Josef Landgraf, der gemeinsam mit anderen Schülern der Kumbangasse Widerstand gegen die Nazis leistete.
2: Geschichte direkt vor der eigenen Schultür. Jugendliche der 7. Klassen des Gymnasiums Kumbangasse, Wien-Landstraße, haben im vertiefenden Geschichtsunterricht die NS-Vergangenheit rund um ihre Schule erforscht. In Zusammenarbeit mit dem Dokumentationsarchiv des österreichischen Widerstands wurde ein Rundgang zu Orten der Verfolgung, der Arisierung und des Widerstands gestaltet.
3: Normalerweise hört man im Geschichtsunterricht immer nur dem Lehrer zu und lernt so. Und durch dieses Interaktive konnten wir quasi einfach selbst recherchieren und so halt über die NS-Geschichte im 3. Bezirk mehr erfahren. Und ich fand es einfach cool, dass wir halt dann am Ende so ein Outcome haben von unserem Projekt und dass wir jetzt wirklich etwas auf die Beine gestellt haben mit diesem Rundgang und dass wir nicht einfach nur recherchiert haben, sondern wirklich quasi so etwas geschaffen haben damit.
2: Erzählt Schüler Janni im Gespräch mit Hanna Balber. Er und seine Mitschülerinnen und Mitschüler halten Rundgänge für die 4. Klassen der Kumbangasse ab. Im nächsten Schuljahr soll zudem ein Audioguide für alle Interessierten verfügbar sein. Unterstützt werden sie vom Lehrer Stefan Handler und der Historikerin Magdalena Bauer vom Dokumentationsarchiv des österreichischen Widerstandes.
4: Die Idee war dahinter, ein partizipatives Projekt mit SchülerInnen zu machen, dass sie eben selber entscheiden können, was sie recherchieren möchten.
2: Der Rundgang führt etwa zum Haus von Margarete Stonborough-Wittgenstein, die ihr Vermögen nutzte, um Verfolgten des NS-Regimes zu helfen. Ein paar Schritte weiter, auf der Landstraße Hauptstraße, wohnte der Fleischer Meier Tennenbaum. Er wurde gemeinsam mit anderen jüdischen Gefangenen im heutigen Ernst-Happel-Stadion dazu gezwungen, sich demütigenden rassistischen Vermessungen zu unterziehen.
5: Und hat in seinen Memoiren Erfahrungen davon festgehalten und das würde ich gerne mit euch teilen. Ich wurde in einen Raum gebracht, der allein mit einem Sessel und zwei Tischen bestückt war. Ein Tisch war vollkommen mit Werkzeugen bedeckt. Von einem weißen Tuch als Hintergrund wurde ich von vorne und der Seite fotografiert. Während er die Werkzeuge auswählte, um die Maße meiner Nase, Ohren, Lippen und Augenbrauen zu nehmen, warf ich einen Blick auf den überladenen Tisch.
2: Die Schülerinnen und Schüler des Gymnasiums Kumbangasse haben sich auch mit einer Widerstandsgruppe rund um den 17-jährigen Josef Landgraf beschäftigt, erzählt Schülerin Mina.
6: Das war ein Schüler an der Kumbangasse. Und der hat sich dann mit seinen Mitschülern zusammengefunden. Die waren dann insgesamt 15 Leute am Schluss. Und die haben vor allem Flugblätter produziert und sie dann versucht, so in Wien zu verbreiten. Es ist dann aber eher schlecht geendet, weil ein Großteil von den Schülern wurden verhaftet. Anfangs war für den Josef Landgraf sogar die Todesstrafe vorgesehen. Aber dann durch die Familie hat gemeinsam mit Anwälten das dann eigentlich halt auf eine normale Haftstrafe irgendwie runterhandeln können. Und die waren dann im Gefängnis, bis sie 1945 von der Roten Armee befreit wurden.
2: Ihr Schulkollege Jakob bewundert diese Widerstandsgruppe.
1: Ich glaube, wenn wir selber in dieser Position gewesen wären, hätten wir, glaube ich, nicht diesen Mumm gehabt, das uns dagegen aufzustellen, nachdem es wirklich jetzt uns in eine extrem große Gefahr gebracht hätte. Und ich schaue da echt auf den Josef Landgraf auf, weil dass er einen extremen Mut gebraucht hat und das ist schon sehr beeindruckend.
2: Der Rundgang im 3. Wiener Gemeindebezirk macht sichtbar, dass die Geschichte des Holocaust nicht abstrakt ist, sondern direkt vor den Haustüren stattgefunden hat. Für die Schülerinnen und Schüler wurde Geschichte so greifbar, als Teil ihres Alltags und ihrer Verantwortung.
6: Ich glaube halt, dass wenn man als Schüler in der Schule von dem Zweiten Weltkrieg und den Nazis hört, dass es oft ein bisschen so weit entfernt wirkt irgendwie. Man kann sich nicht richtig reinfühlen. Aber wenn man da in der Nähe wohnt, sieht, wie viele Leute da eigentlich so auf so einer kleinen Stelle betroffen waren, glaube ich, da merkt man schon, wie arg das war einfach. Und mit der letzten Station, also mit der Widerstandsgruppe hier in der Schule, zeigen wir trotzdem, dass es nicht nur Leute gab, die Verbrechen begangen haben, nicht nur die Leute, die gelitten haben, sondern eben auch die, die da dagegen vorgehen wollten und das nicht akzeptiert haben, das Leid.
0: Und das war Guten Morgen mit Ö1 mit Sonja Watzka, technisch unterstützt von Robert Pawlecka. Im Pasticho kann Helene Breis auch schwülen Sommernächten einiges abgewinnen, zumindest musikalisch ab 8.20 Uhr. Bis dahin wieder Informationen aus unserer Ö1-Journalredaktion. Es ist 8 Uhr.
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8: Mit Paul Schäfer im Studio. Guten Morgen. Der britische Regierungschef Keir Starmer könnte schon heute zurücktreten, berichten britische Medien. Wir schalten zu Jörg Winter nach London. Bei den Verhandlungen zwischen den USA und dem Iran in der Schweiz gibt es Fortschritte. Jetzt soll auf technischer Ebene weitergearbeitet werden. Ab Juli wird die Mehrwertsteuer auf Grundnahrungsmittel in Österreich gesenkt und es ist bei bestimmten Produkten durchaus eine Herausforderung. Außenministerin Beate Meindl-Reisinger ist ab heute 4 Tage auf Staatsbesuch in China und bei der Fußball-WM in Nordamerika trifft die Nationalmannschaft heute in Texas auf Weltmeister Argentinien. Die Wetteraussichten hat Daniel Zeilinger.
9: Hochsommerlich sind die Aussichten weiterhin. Die ganze Woche hindurch geht es überwiegend sonnig und heiß weiter. An den Nachmittagen sind teilweise kräftige Gewitter dabei. Heute früh ist es sonnig in den meisten Landeshauptstädten, rund um Graz aber teilweise noch bewölkt. In Wien im Moment zwischen 25 und 28 Grad, Eisenstadt 26, St. Pölten und Linz 24, Salzburg 22 Grad im Moment, Innsbruck 21, Bregenz 22, Graz 23 und in Klagenfurt im Moment 22 Grad. Auf schwülheiße 28 bis knapp 35 Grad steigen die Temperaturen heute. Die heißesten Regionen sind das Inntal, der Walgau und das Flachland Ostösterreichs. Der Vormittag ist strahlend sonnig meistens. Auch die Wolken im Osten und im Süden der Steiermark werden nun weniger. Am Nachmittag bilden sich dann da und dort kräftige Regenschauer und Gewitter. Am größten ist die Wahrscheinlichkeit im Bergland. Möglich sind sie aber überall. Lebhafter Nordwind frischt auf.
8: Wir beginnen in Großbritannien, wo es für Regierungschef Keir Starmer immer enger wird. Nach Medienberichten könnte er schon heute seinen Rücktritt erklären. Jörg Winter in London, was lässt sich denn aus den aktuellsten Medienberichten und Wortmeldungen herauslesen? Wird es wirklich heute schon einen Rücktritt geben?
10: Das ist möglich, es stehen alle Gewerbe, Fußfahren, die Medien, die britischen Morgensendungen, Frühstückstv von BBC und Sky in der Downing Street versammelt, viele andere Medien auch. Premierminister Keir Starmer hat das Wochenende in Chequers verbracht, dem Landsitz der Premierminister außerhalb von London, gemeinsam mit seiner Frau, die eine wichtige persönliche Beraterin ist für ihn und auch mit seinen Kindern, um zu reflektieren und die beste Lösung für das Land und die politische Situation zu finden, wie es heißt. So hat es einer seiner Kabinettsmitglieder, der Wirtschaftsminister Peter Kyle, formuliert. Das und ähnliche Aussagen werden als Code verstanden, dass Starmer wirklich seinen Rücktritt plant. Andere Mitglieder seines Kabinetts, der Energieminister, die Außenministerin, die Innenministerin, soll ihm den Rücktritt mit Nachdruck bereits nahegelegt haben. Also alles deutet darauf hin und vieles deutet darauf hin, dass es heute passieren wird. Das wäre auch das Einfachste für Starmer, denn sagt er heute nichts, dann riskiert er morgen bei der wöchentlichen Kabinettssitzung einen Aufstand seiner Minister. Das wäre peinlich und demütigend und man geht jetzt schon davon aus, dass er das vermeiden will.
8: Der Druck auf Starmer ist ja vor dem Wochenende deutlich gestiegen, weil der neue Hoffnungsträger der Labour-Partei, der Bürgermeister von Manchester, Andy Burnham, jetzt auch formal in den Ring steigen kann gegen Keir Starmer. Wie kann denn jetzt ein gesichtswahrender Übergang von Starmer auf Burnham aussehen oder sind wir da noch gar nicht?
10: Nun, es ist unwahrscheinlich, dass Starmer sofort zurücktreten wird. Das können wir eigentlich ausschließen. Das Wahrscheinlichste ist, dass Starmer einen Zeitplan bekannt gibt, einen Zeitpunkt, an dem er aus dem Amt ausscheidet und Andy Burnham wird zu diesem Zeitpunkt sein Nachfolger. Und das ohne den sogenannten Leadership Contest, also die Abstimmung über Führungskandidaten, was ja eine Art Kampfabstimmung wäre. Dazu wird es nur kommen, wenn Starmer so eine Abstimmung will. Das glaube ich wirklich nicht mehr. Er wird sich ziemlich sicher mit einem Zeitplan zurückziehen. An seinem politischen Vermächtnis arbeiten, noch den Großbritannien-EU-Gipfel Ende Juli absolvieren, wo es vielleicht noch Ergebnisse geben kann und dann ausscheiden. Eine Kampfabstimmung wäre auch möglich, wenn sich neben Burnham noch ein anderer Kandidat aufstellen lässt. Dazu braucht es 81 Stimmen von Labour-Parlamentariern. Da kommt eigentlich nur Wes Streeting, der zurückgetretene Gesundheitsminister, in Frage. Ein Mann des Mitte-Rechts-Flügels der Partei. Doch der, so wird spekuliert, wird sich den Verzicht auf seine Kandidatur mit einem wichtigen Ministeramt abkaufen lassen. So zumindest die Spekulation. Also der Zeitpunkt ist nicht klar. Zuerst muss Starmer noch auftreten. Ich denke, er ist dann noch ein paar wenige Wochen im Amt. Dann kommt Andy Burnham, der übrigens, weil wir gerade auch den 10. Jahrestag begehen des Brexit-Referendums, nämlich genau morgen vor 10 Jahren, Burnham wäre dann der 7. Premierminister seit dem Referendum in nur 10 Jahren.
11: Spannende Stunden also in London. Keir Starmer könnte noch heute seinen Rücktritt erklären oder zumindest den Zeitpunkt für seinen Rücktritt nennen. Jörg Winter war das live aus London. Vielen Dank.
10: Sehr gerne, vielen Dank.
11: Bei den Verhandlungen zwischen den USA und dem Iran in der Schweiz gibt es Fortschritte. Laut den Vermittlern aus Pakistan und Katar haben sich alle Seiten auf einen Zeitplan verständigt, um innerhalb von 60 Tagen eine dauerhafte Friedenslösung zu erzielen. Die Gespräche hätten in einer positiven und konstruktiven Atmosphäre stattgefunden, Raffaella Steinbach berichtet.
12: Die erste Verhandlungsrunde ist zu Ende und offenbar gibt es nun einen Fahrplan für ein künftiges Friedensabkommen zwischen Washington und Teheran. Es soll Arbeitsgruppen geben, die sich unter anderem mit Irans Atomprogramm und den westlichen Sanktionen befassen. Und um weitere Missverständnisse oder Zwischenfälle in der Straße von Hormus zu vermeiden, soll ein Gesprächskanal zwischen den Kriegsparteien entstehen. Das geht aus einer gemeinsamen nächtlichen Erklärung der Vermittler Katar und Pakistan hervor. Außerdem ist eine Art Koordinierungsstelle geplant, bei der neben den Vermittlern auch der Libanon einbezogen werden soll, um die Einhaltung der äußerst fragilen Waffenruhe zu überwachen. Die anhaltenden Kämpfe im Libanon zwischen der pro-iranischen Terrormiliz Hisbollah und Israel haben sich zum wohl größten Stolperstein in den Iran-Verhandlungen entwickelt.
11: Wir kommen zu Themen aus Österreich. In der Nacht ist die Begutachtungsfrist für das Budgetbegleitgesetz abgelaufen. Dieses Gesetz regelt, wie die Vorgaben, vor allem auch die Sparziele im Doppelbudget für die nächsten beiden Jahre erreicht werden soll. Und obwohl die Begutachtungsfrist dafür deutlich kürzer war als üblich, gibt es viele Stellungnahmen. Bei mir im Studio ist jetzt Christoph Danninger aus unserer Wirtschaftsredaktion. Guten Morgen.
13: Schönen guten Morgen.
11: Christoph, wie fallen denn die Stellungnahmen zum Budgetbegleitgesetz im Großen und Ganzen aus?
13: Es gibt zusammenfassend ein paar ganz zentrale Kritikpunkte an den geplanten Budgetmaßnahmen. Erstens, es werde trotz der Einschnitte zu wenig gespart. Mit Verweis auf den Fiskalrat glaubt der Rechnungshof, dass die von der Regierung prognostizierten Einsparungen von 2,5 Milliarden Euro im Jahr 2028 nicht erreichbar seien. Man werde da deutlich drunter liegen. Zweitens, es würden strukturelle, also grundsätzliche Reformen in zentralen Aufgabenbereichen des Staates fehlen, die also auch langfristig Einsparungen bringen. Drittens, manche geplante Gesetzesänderungen würden die Dinge komplizierter und bürokratischer statt einfacher machen. Aber viertens, es gibt durchaus auch positive Reaktionen, etwa für geplante Vereinheitlichungen bei den Verkehrsstrafen.
11: Schauen wir uns ein paar Maßnahmen konkret an. Welche werden denn da mitunter kritisiert?
13: Die Lohnnebenkosten werden gesenkt. Konkret geht es dabei um eine Senkung des Dienstgeberbeitrages für den Familienlastenausgleichsfonds. Es ist die vierte und größte Beitragssenkung seit 2016. Und auch wenn im Gegenzug Ausnahmen für Beschäftigte über 60 wegfallen, unterm Strich wird der Staat jährlich 1,5 Milliarden Euro weniger einnehmen. Und dafür gäbe es keine ausreichende Gegenfinanzierung. Oder laut Rechnungshof wird das Steuerrecht noch komplizierter, etwa durch die Abschaffung von Pauschalen oder durch den Wegfall von Steuererleichterungen bei privat genutzten Dienst-E-Autos. Diesen Wegfall kritisiert auch der ÖMDC. Er ist der Ansicht, dass dadurch der Verkauf von Elektroautos zurückgehen könnte. Kritisch wird auch der Agrardiesel gesehen, also die Begünstigung für Diesel, der in der Land- und Forstwirtschaft eingesetzt wird. Das kostet dem Staat sehr viel Geld und sei nicht im Sinne des Umweltschutzes. Auch Förderungen für Waldbesitzer kommen nicht überall gut an. Diese seien nicht mehr notwendig, argumentieren der Stahlbauverband sowie der Rechnungshof, der im Übrigen auch darauf hinweist, dass politische Parteien künftig indirekt noch stärker gefördert werden, weil Ministeriumsmitarbeiter auch Social-Media-Auftritte von Staatssekretärinnen und Sekretären betreuen dürfen und nicht nur wie bisher die der Minister.
11: Im Detail gibt es da also viel Kritik an den Maßnahmen, aber gibt es auch Dinge, die positiv gesehen werden?
13: Der Rechnungshof befürwortet unter anderem eine Vereinheitlichung bei den Verkehrsstrafen, auch dass zum Beispiel der Datenaustausch zwischen der Pensions- und der Krankenversicherung verbessert wird, das helfe zu sparen.
11: gibt auch viel Kritik daran, dass es in diesem Doppelbudget kaum Strukturreformen gibt. Wird sich da bis zum endgültigen Beschluss des Budgets im Parlament vielleicht doch noch etwas tun?
13: Dringend gefordert werden ja Reformen im Bereich Gesundheit, Pflege, Bildung, vor allem auch bei den Pensionen. In den kommenden Wochen, bis das Doppelbudget endgültig beschlossen ist, wird sich hier aber sicher nichts tun. Aber man könnte diese Reformen jetzt angehen. Es gibt ein ganz günstiges Zeitfenster für solche Reformen, die natürlich auch wehtun. Es gibt jetzt länger keine Budgetverhandlungen und bis zu den nächsten größeren Wahlen, das sind dann die Landtagswahlen in Oberösterreich und in Tirol, ist noch deutlich mehr als ein Jahr Zeit.
11: Wie geht es denn jetzt weiter? Wie ist denn der weitere Fahrplan zum Doppelbudget 2027-28?
13: Mit dem Budgetbegleitgesetz werden die ganzen Budgetmaßnahmen letztlich jetzt umgesetzt. Bis jetzt konnten Stellungnahmen abgegeben werden. Möglicherweise wird die eine oder andere Kritik noch aufgenommen und eingearbeitet. Und wenn alles nach Plan läuft, wird das Doppelbudget 2027-28 in der zweiten Juliwoche endgültig im Parlament beschlossen.
11: Christoph Danninger war das aus unserer Wirtschaftsredaktion über das Budgetbegleitgesetz und das Doppelbudget für die kommenden Jahre. Vielen Dank.
13: Gerne.
11: Um die Haushalte zu entlasten, gilt ab Juli für bestimmte Lebensmittel eine niedrigere Mehrwertsteuer, etwa für Brot, Milch oder Eier. Die Supermarktketten müssen dann die Preisschilder ändern, aber auch kleinere Unternehmen wie Bäckereien. Und da gibt es durchaus Herausforderungen, berichtet Claudia Peintner.
14: Die Mehrwertsteuersenkung soll Haushalte entlasten und die Inflation dämpfen. Die Handsemmel beim Bäcker kostet dann etwa 1,05 Euro statt 1,10 Euro. Die Umstellung bringe viel bürokratischen Aufwand mit sich, berichtet Bäckerei-Felzel-Chef Georg Ölschlegel, und sei kompliziert.
15: Brot ist nicht gleich Brot, es geht um einen Fettgehalt, der wichtig ist. Wir haben das dann mit unseren Rezepten verglichen und analysieren lassen. Zum Beispiel die Hanssemmel fällt drunter, das Kürbiskernwecker leider nicht, weil da ist der Fettgehalt durch die Kürbiskerne zu hoch.
16: Eben beim Joghurt haben Sie auch gesagt, wenn Schokostückchen drinnen sind, glaube ich, geht es nicht. Aber wenn ein Geschmack drinnen ist, so wie Heidelbeer oder so, dann ist es okay.
14: Schildert Claudia Meser, die eine Kreislerei in Wien betreibt. Die niedrigere Mehrwertsteuer gilt ab Juli also nicht für alle Brot- und Milchprodukte.
11: Die Freiheitlichen haben am Wochenende in Wien mit einem Festakt ihr 70-jähriges Bestehen gefeiert. Seit Monaten sind die Freiheitlichen in den Umfragen auch klar auf Platz 1. In seiner Rede hat sich Parteichef Herbert Kickl selbstbewusst gegeben, mit der Hauptbotschaft, die FPÖ sei die einzige Partei auf der Seite des Volkes. Politikanalyst Thomas Hofer sagt im Morgenjournal um 7 auf die Frage, welche Strategie die FPÖ dabei verfolgt, Folgendes.
17: Er versucht natürlich dadurch, vom Vertrauensverlust, den man insgesamt sieht in der Bevölkerung, in die Politik zu profitieren. Die Ursprungserzählung der FPÖ war ja immer quasi so der ideologische Populismus Österreich zuerst, nicht lange bevor Donald Trump auf America First gekommen ist. Und er setzt da jetzt eins drauf, indem er sagt, wir da unten gegen die da oben. Natürlich ist es so, dass die FPÖ seit Jahrzehnten, seit ihrem Bestand eigentlich Teil des Systems ist. Auch Kickl ist das, aber er macht das kommunikativ, wie gesagt, nicht ungeschickt.
11: Kritiker werfen der Freiheitlichen Partei heutzutage vor, sozusagen gegen die liberale Demokratie zu sein, Feinde der liberalen Demokratie. Und dann kommen Vergleiche zu Viktor Orban in Ungarn zum Beispiel. Ist dieser Vergleich zulässig?
17: Ja, da brauchen wir gar nicht zu Kritikern gehen. Ein wesentlicher Teil der Rede Kickls am Samstag war ja das, dass er sich selber gegen dieses aus seiner Sicht Konstrukt der liberalen Demokratie gewendet hat. Und natürlich will er und will die FPÖ dieses aktuelle System massiv umbauen. Das ist die Dritte Republik, wenn man so will. Das vertritt die FPÖ auch ganz offensiv. Und da gibt es natürlich einige Elemente, die ganz anders wären als heute.
11: Sagt der Politikanalyst Thomas Hofer. Das gesamte Gespräch können Sie in unseren Online-Angeboten nachhören. Außenministerin Beate Meindl-Reisinger von den NEOS ist ab heute 4 Tage in China. Es ist der erste Staatsbesuch einer österreichischen Außenministerin seit 8 Jahren. Da gibt es auch genug zu besprechen, wenn sie sich mit dem chinesischen Außenminister trifft, vom Krieg in der Ukraine bis zum schwelenden Handelskonflikt. Dass Österreich ab Jänner nicht ständiges Mitglied im UNO-Sicherheitsrat ist, verleiht dem Staatsbesuch wohl zusätzliches Gewicht, berichtet aus Peking Alexandra Siebenhofer.
18: 8 Jahre ist es her, da war zuletzt ein österreichischer Außenminister oder eine österreichische Außenministerin in China. Sie hieß Karin Kneißl und wurde von der FPÖ nominiert. Dass Beate Meindl-Reisinger, NEOS, nun nach China reist in Begleitung einer Wirtschaftsdelegation, ist quasi überfällig. Es gibt aber noch weitere Anlässe. Erstens feiert man das 55-jährige Bestehen diplomatischer Beziehungen zwischen China und Österreich. Zweitens, und vermutlich politisch bedeutsamer, Österreich wurde für 2 Jahre in den UNO-Sicherheitsrat gewählt. Ein Besuch beim ständigen Mitglied China liegt da quasi nahe. Meindl Reisinger wird in wenigen Stunden in Begleitung einer Wirtschaftsdelegation in Shanghai eintreffen. Dort wird sie morgen den Bürgermeister von Shanghai und Vertreter österreichischer Unternehmen treffen. Danach wird sie nach Peking weiterreisen. Am Mittwoch ist dort ein Festakt an der österreichischen Botschaft geplant. Dort wird Meindl Reisinger unter anderem auch die Vize-Außenministerin Chinas treffen. Am Donnerstag ist dann das Treffen mit dem chinesischen Außenminister Wang Yi geplant. Für Österreich oberste Priorität hat in den Gesprächen wohl der russische Angriffskrieg in der Ukraine. Seit Jahren möchte Europa, dass China seinen Einfluss auf Russland nutzt, um Wladimir Putin zu Verhandlungen zu bewegen. Zusätzlich für Gesprächsstoff dürfte sorgen, dass EU-Außenbeauftragte Kaja Kallas vergangene Woche mit ernsten Anschuldigungen an die Öffentlichkeit getreten ist. Uns liegen bestätigte Berichte vor, wonach das chinesische Militär russische Soldaten für den Einsatz in der Ukraine ausgebildet hat. Wir prüfen derzeit sorgfältig, welche Auswirkungen das hat. Ein EU-Beamter präzisierte, es seien mehrere hundert russische Soldaten ausgebildet worden. Einige von ihnen seien später im Krieg gegen die Ukraine eingesetzt worden. In China dementiert ein Sprecher des Außenministeriums. Solche Behauptungen entbehren jeglicher faktischer Grundlage und sind nichts anderes als Verleumdungen. Nicht weniger schwierig wohl das zweite hochaktuelle Thema, die Handelsbeziehungen. Chinas Wirtschaftszahlen sehen derzeit alles andere als rosig aus. Die Volksrepublik muss exportieren, was das Zeug hält, um das Wirtschaftswachstum am Laufen zu halten. Das Ungleichgewicht im Handel mit der EU wird deswegen immer größer und nun kommt aus der EU auch deutlicher Gegenwind. Wird Außenministerin Meindl Reisinger neben diesen schwierigen Themen auch noch Menschenrechte und Pressefreiheit in China ansprechen? Auch das wird eine spannende Frage für das hochrangige Treffen sein.
11: Bei der Fußball-WM in Nordamerika wird es aus österreichischer Sicht wieder spannend. Die Nationalmannschaft spielt am Abend gegen Argentinien mit Superstar Lionel Messi. In der Nacht hat es weitere überraschende Resultate gegeben. In der Spanien-Gruppe bleibt Kap Verde mit einem 2:2 gegen Uruguay weiter ohne Niederlage. Aus den USA berichtet Martin Lang.
19: Die Spieler des kapverdischen Teams sind immerhin in Ligen wie in Portugal, Spanien, USA, Türkei, Niederlande oder Zypern engagiert und so schafft man am Ende ein 2:2 gegen Uruguay und nach dem Spiel verrät der in Irland geborene Kapverde-Kapitän Pico Roberto Lopez, dessen Vater von den Atlantikinseln stammt, dass es ein Traum ist, wie man bei der WM auftritt, nachdem er vor 10 Jahren als Halbprofispieler und Bankangestellter in Dublin mittels eines Geschäftsinternetportals vom Verband angeschrieben und zum Nationalteam eingeladen worden ist. Eine verrückte Geschichte. Als ich die Message sah und geantwortet habe, hätte ich nie gedacht, dass wir es so weit schaffen. Aber wir sind so weit gekommen, wir haben daran geglaubt, geträumt und es einmal so weit geschafft. Kap Verde liegt 2 Punkte hinter den Spaniern, die 4:0 gegen Saudi-Arabien gewinnen. Ägypten feiern mit einem 3:1 gegen Neuseeland den ersten WM-Sieg. Iran spielt 0:0 gegen die weiter sieglosen Belgier. Und heute trifft Österreich in seinem zweiten Vorrundenspiel auf Weltmeister Argentinien. Beim ÖFB-Team ist der Einsatz von Beginn an von David Alaba und Marco Arnautovic fraglich. Bei Argentinien dreht sich wie so oft alles um Superstar Lionel Messi, aber ÖFB-Teamchef Ralf Rangnick warnt.
20: Argentinien ist viel mehr als nur Lionel Messi. Die Mannschaft hat auf jeder Position, ist sie herausragend besetzt. Deswegen müssen wir eben auch als Mannschaft auf ganz hohem Niveau dagegen spielen.
19: Um 19 Uhr österreichischer Zeit ist Matchbeginn für Österreich gegen Argentinien.
11: Und die Meldungen hat Felix Schneidersturm.
21: Nach dem Wahlsieg des Rechtsaußenkandidaten Abelardo de la Espreya bei der Präsidentschaftswahl in Kolumbien ist es zu Protesten und Ausschreitungen gekommen. In Kolumbiens drittgrößter Stadt, Cali, etwa, haben Demonstranten US-Fahnen in Brand gesetzt und sich Auseinandersetzungen mit der Polizei geliefert. De la Espreya, der von US-Präsident Trump unterstützt wird, hat am Abend den Beginn einer neuen Ära in dem von Gewalt erschütterten Land ausgerufen. In seiner Siegesrede versprach er vor tausenden Anhängern, er wolle Präsident für alle Kolumbianer sein. Er werde Demokratie, Freiheit und die Verfassungsordnung schützen. In Moskau mussten die 4 Flughäfen der russischen Hauptstadt wegen zahlreicher Drohnen kurzzeitig schließen. Knapp 60 Drohnen sind über der Stadt abgefangen worden, schreibt Bürgermeister Sergei Sobjanin auf Telegram. Über die Herkunft der Drohnen macht er dabei keine Angaben. Vor kurzem wurden die Moskauer Flughäfen dann wieder geöffnet. Bei einem Schusswaffenangriff in einer Schule auf den Philippinen sind mindestens 3 Menschen getötet und 5 verletzt worden. Nach Angaben der Polizei wurde nach dem Vorfall in der San Jose National High School in Tacloban ein Verdächtiger festgenommen, ein weiterer sei auf der Flucht. Der Verfassungsgerichtshof prüft heute die im Vorjahr beschlossene Messenger-Überwachung. FPÖ und Grüne haben gegen die Regelung Beschwerde eingelegt. Sie sehen in der Überwachung von Diensten wie WhatsApp oder Signal einen unzulässigen Eingriff in die Grundrechte. Heute endet die Eintragungsfrist für 5 Volksbegehren. Die Ziele der Initiativen, der Karfreitag als Feiertag für alle, mehr Personal bei der Polizei, eine Wahlpflicht bei Nationalrats- und Bundespräsidentenwahlen, gratis Verhütungsmittel und das elektronische Abstimmen im Parlament. Zum Wetter, die drückende Hitzewelle dauert an. Heute werden es 28 bis knapp 35 Grad. Hitzepole sind der Walgau, das Inntal und das Flachland Ostösterreichs. Oft scheint die Sonne, am Nachmittag bilden sich da und dort Schauer und Gewitter.
11: Danke Felix, das war das Morgenjournal um 8. Jürgen Pfaffinger, Regie, Wilhelm Wimmer, Technik und am Mikrofon Paul Schiefer. Es ist gleich 8 Uhr und 20 Minuten.
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2: Vom Leben der Natur. Diese Woche wertvolles Harz aus der Schwarzföhre. Der Pecher Robert Rendl steht im südlichen Niederösterreich im Wald und spricht über sein traditionelles Handwerk.
3: Unser Handwerk wird gemacht bei den Schwarzkiefern oder Schwarzföhren, ist eh das Gleiche. Weil das ist der Baum, der am meisten Harz hat von allen Bäumen, die in Österreich so wachsen. Und unser Handwerk des Pechers ist auch seit 2011 immaterielles Kulturerbe der UNESCO. Und wir, die Familie Rendl, die letzte Familie, die dieses Handwerk noch hauptberuflich betreiben. Also zuerst muss ich den Baum ein bisschen abrindeln. Der Baum hat ja bis 7-8 cm starke Rinde. Die muss ich reduzieren, bis ungefähr die Rinde nur mehr so 5 mm stark ist. Warum mache ich das? Weil wenn ich dann weiterarbeiten muss über das ganze Jahr, damit ich mich dann mit Weiterarbeiten oder mit Nachhobeln leichter tue. Unser Handwerk wird gemacht so von März, April bis Mitte Oktober. Und in dieser Zeit muss ich jede Woche zu jedem Baum und frisch ein bisschen was von der Rinde weghobeln, damit immer frisches Harz in das Heferl einrinnt. Zuerst wird einmal abgerindelt, dann werden links und rechts so Leitscharten in den Baum reingestemmt. Warum mache ich das? Damit das Harz eben später dann den Scharten entlang rinnt und wirklich das ganze Harz in das Heferl, das ich da im Frühjahr aufhänge, dann auch reinrinnt, dass da nichts daneben läuft. Diese Scharten, die eben da in den Baum eingezwickt werden, die sind so circa 1,5 mm stark. Warum nicht stärker? Weil der Baum ist ja rund und das gehört so schwach gemacht, dass sie sich auch der Rundung vom Baum anpassen. Früher waren die Scharten auch aus Metall oder aus Blech und so, dann ist man aber draufgekommen, dass das natürlich dann zum Rosten anfängt und das war nicht so optimal, weil wenn der Rost dann auch in dein Harz drin ist und wir machen Pechsalm draus, das ist nicht so übermäßig gut. Wenn ich die Scharten dann im Baum drinnen habe, dann hänge ich noch das Heferl auf. Das Heferl, das steht unten nur auf einem Nagel. Und das Heferl hat so einen Schnabel, der wird oben eingestemmt und das wird dann nur im Baum reingezwickt und unten steht es auf einem Nagel auf. Und das genügt eigentlich. Normalerweise fliegt das alles nicht runter, höchstens wenn das Heferl noch ziemlich am Boden ist, dass halt ein paar Rehe oder andere Viecher mir das manchmal runterschmeißen, aber im Normalfall nicht. Wie viel, dass wir pro Baum kriegen, wie viel, dass uns der Baum schenkt, ist ein bisschen unterschiedlich, aber es bewegt sich zwischen 2 bis 3 Kilo pro Baum pro Jahr. Ja, die Saison, früher hat man natürlich schon ein bisschen früher begonnen, schon im Februar. Wir beginnen jetzt Ende März und im April. Ich warte es einfach ab, bis der letzte Frost einfach vorbei ist. Und dann fange ich erst an und enden tut die Saison dann so ungefähr Mitte Oktober, also bevor es zum Frieren wieder beginnt. Über den Winter verletzt mein Baum nicht. Wir machen heute auch im Sommer oft eine 2- oder 3-wöchige Pause, wenn man jetzt weiß, es kommt jetzt eine Periode, wo es wieder fast 40 Grad bekommt. Weil ich denke mir, der Baum ist genauso ein Lebewesen wie wir auch. Und wenn uns so heiß ist und so, dann wird das im Baum auch ein bisschen eine Belastung sein und dann verletzen wir ihn nicht, sondern warten einfach die 2-3 Wochen und dann halt dann später wieder weiter. Was noch wichtig wäre zum Sagen ist, bei unserem Handwerk, wenn man weiß, wie es geht, kann ich bei einem Baum über 40 Jahre lang arbeiten und so lang schenkt er uns ein wertvolles Harz. Und der Baum lebt weiter, das ist ganz, ganz, ganz wichtig. Man muss halt wissen, bei welchem Baum mache ich das, wie oft mache ich es, wann mache ich es, zu was für einer Zeit mache ich es und vor allem, wann mache ich es nicht. Und wenn ich das alles weiß, dann schenkt mir eben der Baum über 40 Jahre sein wertvolles Harz und wir können halt alle Hausmittel draus machen, genauso wie es die Menschen früher alle selber gemacht haben.
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1: Am Mikrofon ist Felix Schneider-Sturm. Bei den Verhandlungen zwischen den USA und dem Iran über ein Kriegsende gibt es offenbar Fortschritte. Laut den Vermittlern aus Pakistan und Katar haben sich beide Seiten auf einen Zeitplan verständigt, um innerhalb von 60 Tagen eine dauerhafte Friedenslösung zu erzielen. Die Gespräche seien positiv und konstruktiv verlaufen, heißt es heute Morgen. Mehr von Raffaela Steinbach.
4: Die erste Verhandlungsrunde ist zu Ende und offenbar gibt es nun einen Fahrplan für ein künftiges Friedensabkommen zwischen Washington und Teheran. Es soll Arbeitsgruppen geben, die sich unter anderem mit Irans Atomprogramm und den westlichen Sanktionen befassen. Und um weitere Missverständnisse oder Zwischenfälle in der Straße von Hormus zu vermeiden, soll ein Gesprächskanal zwischen den Kriegsparteien entstehen. Das geht aus einer gemeinsamen Erklärung der Vermittler Katar und Pakistan hervor. Außerdem ist eine Art Koordinierungsstelle geplant, bei der neben den Vermittlern auch der Libanon einbezogen werden soll, um die Einhaltung der äußerst fragilen Waffenruhe zu überwachen.
1: Nach dem Wahlsieg des Rechtsaußenkandidaten Abelardo de la Espreia bei der Präsidentschaftswahl in Kolumbien ist es zu Protesten und Ausschreitungen gekommen. In Kolumbiens drittgrößter Stadt, Cali, haben Demonstranten US-Fahnen in Brand gesetzt und sich Auseinandersetzungen mit der Polizei geliefert. Die Sicherheitskräfte wiederum haben Tränengas eingesetzt. De la Espreia, der etwa von US-Präsident Trump unterstützt wird, hat am Abend den Beginn einer neuen Ära in dem von Gewalt erschütterten Land ausgerufen. In seiner Siegesrede in der Stadt Barranquilla versprach er vor tausenden Anhängern zudem, er wolle Präsident für alle Kolumbianer sein. Er werde Demokratie, Freiheit und die Verfassungsordnung schützen, so de la Espreia. Der Verfassungsgerichtshof prüft heute die im Vorjahr beschlossene Messenger-Überwachung. FPÖ und Grüne haben gegen die Regelung Beschwerde eingelegt. Sie sehen in der Überwachung von Diensten wie WhatsApp oder Signal einen unzulässigen Eingriff in die Grundrechte. In Innsbruck sind drei maskierte Täter spät nachts in ein Juweliergeschäft eingebrochen. Laut der Polizei sind die Einbrecher gegen 3.30 Uhr mit einem Auto in die Auslage des Juweliers gefahren. Sie haben Schmuck und weitere Wertgegenstände gestohlen. Die Täter sind dann mit einem lauten, dunklen PKW geflüchtet. Die Polizei hat eine Alarmfahndung für den Großraum Innsbruck ausgerufen. Innerhalb weniger Stunden sind gestern im beliebten Wiener Freibad Gänsehäufel zwei Badegäste ums Leben gekommen. Am Nachmittag ist ein 39-jähriger Familienvater ertrunken. Am Abend ist dann auch ein 24-jähriger Mann im Wasser ums Leben gekommen, wie Petra Thalhammer-Jeschek berichtet.
5: Der 24-Jährige wird gegen 19 Uhr als vermisst gemeldet. Ein Hubschrauber fliegt das Gelände ab. Feuerwehrtaucher können ihn aus dem Wasser bergen. Wiederbelebungsversuche bleiben erfolglos. Auch um 16 Uhr gibt es im Gänsehäufel einen Großeinsatz. Ein 39-jähriger Mann ist im Bereich des Oststrands vor den Augen seiner Kinder untergegangen und nicht mehr aufgetaucht. Augenzeugen verständigen sofort die Einsatzkräfte. Auch hier suchen ein Hubschrauber und Taucher der Feuerwehr nach dem Verunglückten. Für den Mann kommt jede Hilfe zu spät, er verstirbt noch an der Unfallstelle. Die beiden Kinder wie auch die Ehefrau des Mannes, die vom Strand aus den tödlichen Badeunfall mit ansehen muss, sind schwer geschockt und werden von einem Krisenteam betreut.
1: Bei der Fußball-Weltmeisterschaft in Nordamerika trifft Österreichs Nationalteam heute um 19 Uhr unserer Zeit auf den Titelverteidiger Argentinien mit Superstar Lionel Messi. Austragungsort ist Dallas in Texas und die Stimmung dort ist ausgelassen, wie aus Texas Christoph Kohl berichtet.
6: You're here for the World Cup. Die Saloons und Rodeos sind voll mit österreichischen Fans. Man sieht ausnahmsweise mehr rote Trikots als Cowboy-Stiefel.
7: Und man sieht überall die Österreicher, man grüßt sich mit Servus.
8: Und es ist die Stimmung da schon so hervorragend.
9: Ich finde es richtig cool hier, weil man merkt, dass die Vorfreude nicht nur von den Fußballfans ausgeht.
6: Die Amerikaner sind begeistert.
10: We love having all the Austrian fans.
6: Noch lauter und in der Überzahl sind allerdings die argentinischen Fans. Die Stimmung unter den unterschiedlichen Fangruppen ist aber gut.
11: Sind auch schon einige hergekommen, wollt's Leiwald tauschen oder sonstiges.
6: Und so freuen sich hier alle, inklusive Bundeskanzler Christian Stocker, auf ein spannendes, hochkarätiges Match.
12: Das wird ein Fußballerlebnis für die Nationalmannschaft, wo ich glaube für ganz Österreich.
1: Sagt Christian Stocker, Bundeskanzler, in einem Bericht von Christoph Kohl aus Dallas im US-Bundesstaat Texas, wo heute Abend Österreich gegen Argentinien spielt. So viel zu den Nachrichten und jetzt noch zum Wetter.
13: Viel Sonnenschein und hochsommerliche Temperaturen begleiten uns heute durch den Tag. Der Nachmittag bringt 28 bis 35 Grad. Hitzepole sind der Walgau, das Inntal und das Flachland Ostösterreichs. Ab Mittag mischen sich dann mehr und mehr Quellwolken zur Sonne und dann steigt die Wahrscheinlichkeit für Regenschauer und Gewitter, die kräftig ausfallen können. Morgen am Dienstag wieder einiges an Sonne, 27 bis 34 Grad und am Nachmittag neuerlich einzelne Regenschauer und Gewitter. So viel zum Wetter von Daniel Zeinlinger.
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15: Der Sie heute motiviert durch diesen Vormittag begleitet, was auch gar nicht schwer ist, denn in der folgenden Sendung wartet unter anderem diese Musik auf Sie. 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

0: Taylor Swift in Ö1, denn die US-amerikanische Singer-Songwriterin hat sich ihre visuelle Erscheinung markenrechtlich schützen lassen, um gegen KI-Imitationen vorzugehen. Werde ich noch gebraucht, wenn KI alles kann, lautet auch die Gretchenfrage in etwa 40 Minuten im Musikradio-Kolleg. Und es gibt auch noch das.
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0: Im Radio-Kolleg begegnen wir heute gleich mehreren Stimmen, die auf ganz unterschiedliche Weise um eine ähnliche Frage kreisen. Was macht uns als Menschen aus und was bleibt davon, wenn Maschinen bzw. KIs immer mehr unsere Fähigkeiten übernehmen? Zunächst aber zu einer Autorin, die wie wenig andere über Sprache, Erinnerung und das Ich nachgedacht hat. Ingeborg Bachmann war eine der bedeutendsten Schriftstellerinnen des 20. Jahrhunderts und eine Ikone weiblichen Schreibens. Am 25. Juni wäre Ingeborg Bachmann 100 Jahre alt geworden. Für uns ein Anlass, Leben und Werk der Dichterin nachzuzeichnen, unter Einarbeitung aktueller Forschungsergebnisse. Im ersten Teil beschäftigt sich Günter Keindelsdorfer vor allem mit Kindheit und Jugend Ingeborg Bachmanns.
2: Ingeborg Bachmann, können Sie mit wenigen Worten Ihre Haltung zu der Gesellschaft, in der Sie leben, können Sie Ihre Einstellung dazu in wenigen Worten umreißen?
3: Das könnte wahrscheinlich ein Politiker sehr gut, denn er hat ja sein Vokabular. Ich habe keins dafür. Ich habe keine Ansichten, denn in der Ansicht, in der Meinung, ob sie nun durch die Zeitung kommt oder ob sie an einem Wirtshaustisch von sich gegeben wird, regiert die Phrase, und zwar unweigerlich die Phrase. Ein Schriftsteller hat keine Worte zu machen, das heißt, er hat keine Phrasen zu verwenden.
4: Sie ist eine Schriftstellerin, die fast seismografisch ihre Zeit in sich aufgesogen und in Literatur verwandelt hat.
5: Also bei Bachmann scheue ich überhaupt nicht zurück vor dem Wort Genie. Das ist sie bestimmt gewesen und das ist auch ein ganz großes Problem von ihr gewesen, dieses Genie.
6: Also sie war sehr introvertiert irgendwo und eigentlich nicht sehr freundlich. Und wenn man nicht gleich kapiert hat, was sie gesagt hat, ist sie gleich ein bisschen unfreundlich geworden.
7: Ingeborg Bachmann, Autorin von Weltrang, war ein komplizierter Mensch. Eine grandiose Dichterin, in 2 bis 3 Dutzend Sprachen übersetzt, stilistisch sublim und inhaltlich kompromisslos, zugleich aber auch von Ängsten und Depressionen gequält. Eine widersprüchliche Frau, von Süchten gemartert und von selbstzerstörerischen Impulsen in seelische Abgründe geführt. Die prekäre Disposition der Dichterin hat sich auch in ihrer Stimme ausgedrückt, vor allem in ihren jüngeren Jahren. Eine reine Kopfstimme war das, zerbrechlich, gefährdet, fragil.
3: Ja, ich glaube auch, dass man die alten Bilder, wie sie etwa Mörike verwendet hat oder Goethe, nicht mehr verwenden kann, nicht mehr verwenden darf, weil sie sich in unserem Mund unwahr ausnehmen würden. Wir müssen wahre Sätze finden, die unsere eigenen Bewusstseinslage und dieser veränderten Welt entsprechen.
4: Wenn man die Wucht vor Augen hat, die Bachmanns Literatur auszeichnet, hört man erschrocken, was für eine zarte und mitunter brüchige Stimme in ihr selbst zum Ausdruck kommt. Das ist eine Diskrepanz, die im Grunde schon sehr viel erzählt, die uns einen tiefen Einblick in den Menschen, einen großen Blick auf den Menschen Ingeborg Bachmann im Ganzen gewährt.
7: 2 Menschen sind in mir. So hat die Literaturwissenschaftlerin Andrea Stoll ihre Ingeborg Bachmann-Biografie übertitelt. Die österreichische Schriftstellerin erscheint in diesem Band, bei Pieper herausgekommen, als dramatisch zerrissene Persönlichkeit. Brillant und verletzlich, lebenshungrig und verzweifelt, selbstbewusst und ich-schwach zugleich.
4: Die zwei Bachmanns spielen ja sehr früh eine Rolle. Sie erzählt auf der einen Seite natürlich immer wieder von der Kraft des Geistes, der Kopf, der Entscheidungen treffen kann, aber auch das Herz. Das heißt, Denken und Fühlen, die kriegt sie seit diesen frühen Tagen nicht zusammen. Und das ist ein Riss in ihrem Innern, der sich fortzieht, dass sie auf der einen Seite mit aller Kraft Dichterin, autarke Dichterin sein will, aber auf der anderen Seite auch eine tiefe Liebessehnsucht hat, geliebt werden möchte.
7: Woher kam Ingeborg Bachmanns Zerrissenheit? Worin lag ihr Genie? Und warum war sie in bestimmten Phasen ihres Lebens so unerhört unglücklich? Diese Fragen versuchen zum 100. Geburtstag Bachmanns einige neue Bücher und ein Kinofilm der deutschen Regisseurin Regina Schilling zu beantworten. Vielleicht vermag aber auch eine Reise nach Klagenfurt Aufschluss zu geben in die Geburtsstadt der Autorin.
8: Herzlich willkommen, Ingeborg Bachmann Elternhaus, der großen österreichischen Dichterfürstin. Kommen Sie bitte herein.
7: Gerda Miklautsch-Kohlprat, Wissensvermittlerin der Kärntner Landesmuseen, führt durch ein schmuckes, frisch restauriertes Einfamilienhaus in einem Klagenfurter Grünbezirk, am Fuße des sogenannten Kreuzbergels gelegen.
8: Seit einiger Zeit wird das Elternhaus der Ingeborg Bachmann als Museum geführt. Die Familie Bachmann ist 1933 in diese schöne neu gebaute Siedlung eingezogen. Die ganze Siedlung wurde neu gebaut im englischen Stil. Das bedeutet vorne ein Rosengarten, dann das Haus selber und hinten mit einem Garten für die Kinder, ein Nutzgarten mit den üblichen Pflanzen, die man hat, natürlich auch Äpfel und Stauden, Ribisel, Karotten, alles, was eine Familie braucht. Das war natürlich im Vergleich zu der Mietwohnung, in der sie vorher waren, ein großer Luxus.
7: Ingeborg Bachmann, Jahrgang 1926, hat ihre Kindheit in den Jahren der Weltwirtschaftskrise verlebt. Ihre Mutter Olga, bürgerlichen Verhältnissen entstammend, kam ursprünglich aus dem niederösterreichischen Waldviertel. Ihr Vater, Matthias Bachmann, Spross einer evangelischen Bauernfamilie aus Oberfellach in der Nähe der slowenisch-italienischen Grenze, war Lehrer, Volksschullehrer in Klagenfurt. An die Sommerferien und andere Aufenthalte in Oberfellach, dem Herkunftsort ihres Vaters, hat sich Ingeborg Bachmann zeit ihres Lebens intensive Erinnerungen bewahrt.
9: Ich habe meine Jugend in Kärnten verbracht, im Süden, an der Grenze, in einem Tal, das zwei Namen hat, einen deutschen und einen slowenischen. Und das Haus, in dem seit Generationen meine Vorfahren wohnten, Österreicher und Windische, trägt noch heute einen fremdklingenden Namen. Denn über den Bergen, eine Wegstunde weit, liegt schon Italien, das ich nie gesehen habe.
8: Wir sind jetzt im ersten Stock im Ingeborg Bachmann Elternhaus angekommen, im ehemaligen Kinderzimmer der Ingeborg. Wir sehen hier vier schöne Bilder mit der jungen Ingeborg und mit ihrer Schwester, mit einem Kurzhaarschnitt, aber mit schönen Spangerlern und einer Bluse mit Spitzenbesatz, einmal in einem leichten, daftigen Sommerkleid. Sehr fröhlich, lachende Mädchen, lachende Augen. Und es sind einige Spiegel aufgehängt, die alle aus ihrem Besitz sind, und kleine Gegenstände.

0: Matthias und Olga Bachmann haben sich sehr bemüht, den Kindern auch musikalisch und literarisch Dinge zu vermitteln. Es wurde viel Hausmusik gemacht. Auch Ingeborg hat Klavier gelernt, ist dann aber irgendwann aufgegeben. Und für Bücher war tatsächlich auch bei bescheidensten Verhältnissen immer Raum. Sie durfte lesen, sie durfte auch unter der Bettdecke manchmal heimlich, hat sie es geschafft, weiterzulesen. Also sie war eine Leseratte von Anfang an und tatsächlich auch eine Schreibende wohl sehr früh, also ein schreibendes Kind in Kindheitstagen schon.
1: Manchmal werde ich gefragt, wie ich als Kind in einem Dorf groß geworden zur Literatur gefunden hätte. Genau weiß ich es nicht zu sagen. Ich weiß nur, dass ich in einem Alter, in dem man Grimms Märchen liest, zu schreiben anfing, dass ich ungern arbeitete und gern am Bahndamm lag, meine Gedanken auf Reise schickte, in fremde Städte und Länder und an das unbekannte Meer, das irgendwo mit dem Himmel den Erdkreis schließt. Immer waren es Meere, Sand und Schiffe, von denen ich träumte.
2: Ingeborg Bachmann muss ein kluges und fantasiebegabtes Kind gewesen sein. Dass ihre Membranen zur Außenwelt dünner, durchlässiger waren als die anderer Menschen, lässt sich erahnen, wenn man ihre Texte studiert. Die Regisseurin Regina Schilling, deren Bachmann-Film »Jemand, der einmal ich war« mit Sandra Hüller demnächst ins Kino kommt.
3: In allem, was man über Ingeborg Bachmann liest, was ihr Bruder sagt, was Freunde sagen, was noch irgendwie überliefert ist, kann man ja mittlerweile sagen, ist, dass sie ja schon sehr früh ein eher sensibles, kränkliches Kind gewesen ist. Heute gibt es ja so ein Stichwort auch. Ich glaube, es heißt sogar Hypersensibilität, Kinder, die besonders empfindlich schon sind.
2: Damit lässt sich die seelische Labilität, unter der Ingeborg Bachmann ein Leben lang litt, ein Stück weit erklären. Die Dichterin bewegte sich in existenzieller Hinsicht auf schwankendem Grund. Das hing sicher auch mit ihren familiären Prägungen zusammen, so Bachmanns Biografin Andrea Stoll. Wobei der Vater der Dichterin mit besonderer Zuneigung an seiner Ältesten hing.
0: Man kann sicher sagen, dass Ingeborg Bachmann die Lieblingstochter des Vaters war. Er hat in ihrer blitzgescheiten Art, dass sie sich alles merken konnte, dass sie Sprachen sehr leicht lernte, dass sie, wenn sie an den Sonntagen auf dem Kreuzbergel spazieren gingen oder auch an den Wochenenden bei Ausflügen wandern, dann hat er gerne so gesagt, wie heißt der Vogel, wie heißt die Pflanze, und sie hat das sehr schnell von ihm gelernt.
2: Der Vater Ingeborg Bachmanns war ein pflichtbewusster und strenger Mann, ein klassischer Bildungsaufsteiger, der es mit eiserner Disziplin vom Bauernbuben aus der Provinz zum angesehenen Lehrer und später zum Direktor einer Klagenfurter Hauptschule gebracht hat. Matthias Bachmann hielt viel auf Sauberkeit, auf Sparsamkeit und unbedingte Ehrlichkeit. Zugleich aber war er auch ein fürsorglicher Vater, seinen Töchtern Ingeborg und Isolde und Sohn Heinz gegenüber. An den Wochenenden unternahm Bachmann Senior gemeinsame Wanderungen mit den Kindern. Im Sommer wurde in Holzbooten über die Kärntner Seen gerudert, im Winter fuhr man Ski. Echos dieser frühen, glücklichen Prägungen finden sich in einigen Bachmann-Texten wieder, etwa in der Erzählung »Drei Wege zum See«, einem Text, in dem die Autorin auch ihre Klagenfurter Kindheit reflektiert.
1: Die Jugendjahre sind, ohne dass ein Schriftsteller es anfangs weiß, sein wirkliches Kapital.
2: So Bachmann in einem Interview 1971.
1: Die ersten Begegnungen mit Menschen, einer Umwelt. Was später dazu kommt, was man für viel interessanter hält, bringt seltsamerweise fast nichts ein.

0: Die Kindheit und Jugend Ingeborg Bachmanns hat sich auch politisch nicht im luftleeren Raum abgespielt. Matthias Bachmann, der Vater, scheint in jüngeren Jahren mit der Sozialdemokratie sympathisiert zu haben. Die Quellenlage ist uneindeutig. Zu Beginn der 1930er Jahre traf er dann aber eine folgenschwere Entscheidung. Die Germanistin Renate Langer, Mitherausgeberin der Salzburger Bachmann-Edition, einer derzeit noch unabgeschlossenen kritisch-historischen Werkausgabe.
1: Die dunkle Seite von Matthias Bachmann ist sein NSDAP-Eintritt im Jahr 1932, also lange vor dem Anschluss, wobei das aber bei vielen Deutschnationalen in Österreich und gerade besonders in Kärnten jetzt auch keine Ausnahmeerscheinung war.
0: Wann genau Ingeborg Bachmann vom frühen NSDAP-Beitritt ihres Vaters, den er der Familie wohl lange verschwieg, erfahren hat, lässt sich nicht mehr mit Sicherheit sagen. Fest steht nur, die Enthüllung war ein Riesenschock für die junge Frau. Denn Antifaschistin und NS-Gegnerin scheint Ingeborg Bachmann schon früh gewesen zu sein. In einem Interview im Dezember 1971 gibt sie zu Protokoll:
2: Es hat einen bestimmten Moment gegeben, der hat meine Kindheit zertrümmert. Der Einmarsch von Hitlers Truppen in Klagenfurt. Es war etwas so Entsetzliches, dass mit diesem Tag meine Erinnerung anfängt. Natürlich habe ich das alles nicht verstanden, in dem Sinn, in dem es ein Erwachsener verstehen würde. Aber diese ungeheure Brutalität, die spürbar war, dieses Brüllen, Singen und Marschieren, das Aufkommen meiner ersten Todesangst.
3: Wir übertragen aus Klagenfurt den feierlichen Besuch des Führers und Reichskanzlers in der Landeshauptstadt von Kärnten, Klagenfurt. Bis hierher an den Bahnsteig zittert die Erregung, die unerhörte Spannung, die ganze Stadt und das ganze Land erfüllt. Denn heute kommt der Führer nach Klagenfurt. Und in dieser Sekunde rollt der Sonderzug hier ein.

0: Luft brandet der Jubel auf. Er braust entgegen dem Führer, der jetzt auf dem Platz vor dem Bahnhof die Meldung der Offiziere entgegennimmt.
1: Unser ganzer Volk jubelt und jubelt. Aber vielen geht es ganz gleich wie den Frauen da unten und den Männern. Sie bringen kein Wort heraus vor Begeisterung und weinen.
2: Nach dem Krieg, an dem er als Wehrmachtsoffizier teilnahm, hat Matthias Bachmann seine NSDAP-Mitgliedschaft tief bereut. Allein es war zu spät. Seine Tochter Ingeborg, eine unerbittliche Moralistin, vermochte ihrem Vater seinen Fehltritt nicht zu verzeihen. Dass ihr geliebter Papa zu den Tätern gehörte, stürzte die Dichterin in einen existenziellen Loyalitätskonflikt. Thematisiert hat Ingeborg Bachmann das auch in den 1960er Jahren im Erzählfragment »Der Tod wird kommen«.
3: Wäre ich's wert, einer Familie anzugehören, wenn ich ihre Mörder verraten würde, ihre Diebe anzeigen würde? Es ist wohl möglich, die fremden Familien ihrer Verbrechen und Defekte zu zeihen, aber die eigene, mit ihren schwerenden Eiterbeulen, nie. Die werde ich nie verraten.
2: Ingeborg Bachmann und ihr Vater, und zweifelhaft war das auch eine Geschichte ödipaler Verstrickungen. Die Salzburger Germanistin Renate Langer.
4: Also was man sicher feststellen kann, ist, dass so dieses ödipale Thema in der Familie schon sehr stark vorhanden war. Und speziell jetzt rund um die Geburt von ihrem jüngeren Bruder Heinz, der 13 Jahre jünger als sie ist. Sie hat da immer wieder gesagt, geschrieben, dieses Kind war für sie wie ihr eigenes Kind. Und da ist natürlich dann die Frage, ja, wenn das ihr Kind in der Fantasie ist, dann ist es aber schon das Kind mit dem Vater. Und das ist natürlich schon eine klassische ödipale Konstellation.
5: Und sie tritt in Konkurrenz mit ihrer Mutter.
4: Und der Mutter dürfte das auch nicht recht gewesen sein.
2: Wie auch immer. Ihre ambivalente Vaterbindung scheint Ingeborg Bachmann später auch in ihren Beziehungen zu anderen Männern beeinflusst zu haben, wie auch nicht. Andrea Stoll arbeitet das in ihrer Biografie anschaulich heraus.
6: Die ungeheure Macht, die diese Vaterbeziehung auf Ingeborg Bachmann hatte, diese erste tiefe Liebesbindung zu einem Mann, hat in einer Weise in ihre späteren Lieben hineingespielt und auch ihre Liebesfähigkeit, aber auch ihre Liebesunsicherheit beeinflusst oder verursacht. Das war für mich sehr frappant und das wollte ich zeigen. Ich wollte zeigen, dass auch ein Unglück nicht vom Himmel fällt, dass auch unheilvolle Entwicklungen nicht vom Himmel fallen, sondern ihre Gründe haben, dass vor allem auch die Selbstzerstörung einer so großen Frau und so außerordentlichen Künstlerin nicht etwas ist, was einfach so passiert, sondern dass da sehr tiefliegende biografische Gründe Stück für Stück hineingreifen und in eine so verhängnisvolle Spirale führen.
2: Die letzten Kriegsmonate 1944-45 verbringt Ingeborg Bachmann, 18-jährig, allein in Klagenfurt. Sie möchte die Matura ablegen, während ihre Mutter mit den Geschwistern zur Verwandtschaft nach Oberfellach geflüchtet ist. Klagenfurt wird in den letzten Kriegswochen noch einmal von massiven Bombenangriffen heimgesucht. Die Front rückt näher, Kärnten befindet sich im Ausnahmezustand. Im Frühjahr 1945, vor und nach der Befreiung, sind nicht nur Soldaten der deutschen Wehrmacht und der SS, sondern auch jugoslawische Partisanenverbände und britische Armeeeinheiten in der Stadt. Dazu kommen nationalistische Verbände aus Slowenien und Kroatien, serbische Chetniks, Kosakeneinheiten in deutschen Diensten und eine große Zahl von Zivilflüchtlingen. Die Filmemacherin Regina Schilling hat sich viele Jahre lang mit Leben und Werk Ingeborg Bachmanns auseinandergesetzt. Sie ist überzeugt, dass die Dichterin in den letzten Kriegswochen oder kurz nach der Befreiung eine oder mehrere Traumatisierungen erlitten hat, welcher Art auch immer. Traumatisierungen, die tiefe Verwundungen in der Seele der Schriftstellerin hinterlassen haben.
7: Also Ingeborg Bachmann war ja in den letzten Kriegsmonaten alleine in Klagenfurt. Sie ist da wirklich ganz alleine in einem halb zerstörten Haus gewesen. Das hat sie mit Sicherheit sehr geprägt. Sie hat Bombenangriffe alleine erlebt. Sie hat Menschen neben sich sterben sehen. Was wissen wir, welche Soldaten in der Zeit da rumgelaufen sind? Wehrmachtssoldaten, Partisanen, Alliierte, wie auch immer. Also ich stelle mir vor, dass sie da vielleicht auch ein Freiwild gewesen ist. Es ist eigentlich fast unmöglich, dass du als junge Frau da keine schlechten Erfahrungen machst.
2: Zugleich erlebt Ingeborg Bachmann den Untergang des nationalsozialistischen Regimes als ungeheure Befreiung. »Das ist der schönste Sommer meines Lebens«, vertraut die junge Frau ihrem Tagebuch an. Und weiter, endlich ist Frieden, Frieden. Andererseits bringt die 19-jährige Ingeborg Bachmann im Sommer 45 ein Gedicht zu Papier, das in scharfem Kontrast zum großen Freiheitsgefühl steht.
3: Es ist so tiefe Nacht um mich und Einsamkeit und graue Not. Die Wände drängen zitternd sich und Tränen rinnen aus dem Brot. Im Lande gähnen Straßen weit und rufen mich auch sicherlich. Doch ich bin müde und voll Leid. Es ist so tiefe Nacht um mich.
2: Und damit ist, in traditionellen Reimen, auch schon eines der großen Themen im Leben Ingeborg Bachmanns angesprochen. Die fundamentale Erfahrung von Verlassenheit, Angst und existenzieller Bedrohung. Ein Gefühl, das die Autorin durch ihr weiteres Leben begleiten wird.
8: Günter Keindelsdorfer über die Kärntner Jahre von Ingeborg Bachmann.

0: 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Alle online nachzuhören. 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Neben den literarischen und biografischen Facetten Ingeborg Bachmanns richtet Ö1 heute aber auch den Blick auf Fragen, die weit über ihre Zeit hinausweisen. Die Philosophin Liz Hirn schaut sich an, was die großen Denkerinnen und Denker von der Antike bis heute über die Grundfragen unserer Existenz sagen und gibt neue Denkanstöße. In der ersten Folge dreht sich alles um künstliche Intelligenz. Wird mich KI ersetzen? Und da lohnt es sich sogar, bis zu Nietzsche zurückzugehen.
1: Kreative Arbeit und zwischenmenschliche Kommunikation kann keine künstliche Intelligenz ersetzen, hieß es zumindest bislang. Doch Kreative wie Grafiker oder Musikerinnen sehen einen Teil ihrer Arbeit schon jetzt von der KI erledigt. Wird die Persönlichkeit des Menschen bald wichtiger wie sein Leistungsprofil? Und werde ich eigentlich noch gebraucht, wenn KI alles kann? Ich bin Liz Hirn und der erste Denkanstoß kommt heute von Lucia. Sie ist 19 Jahre und ab September Lehrabendstudentin in Wien.
2: Ich bin der Meinung schon, vor allem in sozialen Bereichen. Also ich möchte entweder in die Musik oder eben HS-Lehrerin werden. Und ich glaube, wenn es darum geht, Kunst zu erschaffen, geht es nicht künstlich. Und genau dasselbe mit sozialen Berufen. Also da geht es wirklich darum, dass man sich in die Menschlichkeit und einfach in die Lage von anderen Menschen hineinversetzen kann. Und das kann KI, denke ich, nicht und wird es auch niemals können. So auf die Art, wie wir uns das eigentlich verdienen würden.
1: Lucia argumentiert hier mit einem sehr bekannten Argument. Der Mensch ist etwas anderes als die Maschine. Und wenn das jetzt zu einfach ist, wovor fürchten wir uns dann eigentlich genau? In der Geschichte der Philosophie gibt es sehr viel Technikkritik, sehr viel Technologiekritik. Und ein Grundmotiv ist die Angst der Beherrschung des Menschen durch die Maschine. Also dass dieser organische Körper etwas anderes ist als die anorganische Materialität der Maschine. Aber dieser auf den ersten Blick sehr überzeugende Unterschied stimmt nur, wenn wir beide wirklich voneinander unabhängig annehmen. Das sind sie aber keinesfalls. Die an den Menschen angepassten technischen Gerätschaften, egal ob es jetzt das Smartphone ist oder ein Hammer, treten vielmehr in Symbiose mit dem organischen Körper auf und nicht nur dadurch, dass sie jetzt beispielsweise direkt in unser Fleisch implantiert werden können wie Chips. Wir richten oder schränken unsere Bewegungen je nach Maschine ein, gewöhnen uns im Austausch mit der Maschine eine andere Haltung an, kämpfen mit physischen und psychischen Folgen eines exzessiven Gebrauchs unserer Gerätschaften. Wir sind also symbiotisch. Wir leben zusammen zum gegenseitigen Nutzen und in gegenseitiger Abhängigkeit. Maschinen funktionieren nur durch und für uns. Das biologisch-menschliche und das technisch-menschliche sind voneinander untrennbar. Wenn die Philosophin und Biologin Donna Haraway von uns Menschen sogar als Cyborgs spricht, dann verweist sie lediglich auf die Tatsache, dass menschliche Tiere, also ausgedrückt im tierphilosophischen Slang, seit jeher einen tierisch-technischen Mischkörper haben.
3: Maschinen waren im Grunde weder selbstständig noch eigenständig oder autonom. Sie konnten den menschlichen Traum nicht verwirklichen, sondern ihn nur verhöhnen. Sie waren nicht der Mensch, kein Schöpfer seines eigenen Lebens, sondern nur eine Karikatur dieses maskulinistischen Fortpflanzungstraums. Alles andere zu glauben war paranoid. Heute sind wir uns da nicht mehr so sicher. Die Maschinen des späten 20. Jahrhunderts haben die Unterscheidung zwischen natürlich und künstlich, Geist und Körper, Selbstentwicklung und Fremdgestaltung sowie viele andere Unterscheidungen, die einst für Organismen und Maschinen galten, völlig verwischt. Unsere Maschinen sind beunruhigend lebendig.

0: und wir selbst erschreckend träge.
1: Zusammenfassend hält Donna Haraway uns mit diesem Zitat einen Spiegel vor. Sie sagt, wir sind alle Chimären, Mischwesen aus Maschine und Organismus. Kurz gesagt, wir sind längst Cyborgs. Diese Angst des Menschen ist aber durchaus erstaunlich. Zahlreiche Mythen zeugen bereits in der Antike von diesem Phänomen. Und eine extreme Angstfantasie besagt, dass Roboter und insbesondere künstliche Intelligenz nicht nur die meisten unserer Arbeitsplätze überflüssig machen könnten, sondern vielleicht letztlich sogar uns selbst auslöschen könnten. Automatisierung, Digitalisierung und dann? Aber war es nicht genau das, was wir uns ursprünglich gewünscht haben? Dass uns unsere Technik, unsere Technologie die Arbeit abnimmt und uns mehr Zeit für die Dinge lässt, die wir tun wollen und nicht nur für die Dinge, die wir tun müssen? Jason, Student der Sozioökonomie, hat folgende Gedanken dazu.
2: Dass es viele Bereiche gibt, in denen noch weiterhin Menschen gebraucht werden, da bin ich mir sicher. Und ich glaube auch sozusagen diese Annahme von, dass KI und Roboter alles machen. Also der Mensch ist immer noch ein Mensch und ich glaube, ganz zentral zum Menschsein gehört auch die Interaktion zu anderen Menschen. Und ich denke, das ist was, was keine KI ersetzen kann, auch wenn man gewisse Entwicklungen in diese Richtung schon sieht mit irgendwelchen parasozialen Beziehungen, die Menschen dann mit ChatGPT haben oder sowas. Aber ich denke, das sind eher so Outlier-Phänomene, aber ich denke, im Großen und Ganzen haben die Menschen immer noch ein Bedürfnis auf echte, genuine menschliche Interaktionen.
1: Ja, die Frage ist also, warum diese Emotionalisierung eigentlich passiert. Mir scheint, dass sie immer dann passiert, wenn wir uns in einen Wettbewerb mit der Maschine setzen. Also gar nicht Mensch gegen Mensch, sondern Mensch gegen Maschine. Und uns diese in Bereichen zu übertreffen scheint, in denen wir uns lange Zeit für einzigartig gehalten haben. Stichwort Kreativität, Kunst, Kultur. Aber warum eigentlich? Warum ringen wir eigentlich damit? Wir wissen aus der Geschichte, dass schon lange Zeit Maschinen schwere körperliche und geistig aufwendige Arbeit effizienter und exakter verrichten als menschliche und davor auch nichtmenschliche Tiere. Man denke nur an Ochsenkarren und Pferdegespanne. Warum nicht also eine Maschine nutzen, die Krebs im Anfangsstadium besser erkennen kann als selbst der erfahrenste Arzt? Der Philosoph Martin Buber argumentiert, dass eine Humanisierung der Technologie notwendig wäre, statt einer Dämonisierung. Es ginge vielmehr darum, dem technokratischen Dogma Technik statt Ethik, also Technik soll unsere moralischen und ethischen Probleme lösen, etwas entgegenzusetzen. Die Problematik unserer Zeit wäre demnach, dass sich wissenschaftliche Erkenntnis und technische Machbarkeit von ihrem Zweck entfernt und entkoppelt hätten, nämlich den, die Humanität überhaupt erst zu entwickeln, also das, was uns menschlich allzu menschlich macht. Es erscheine uns vielmehr, als ob es menschenunabhängige Ergebnisse, Erkenntnisse und Ziele geben könnte. Unsere Sorge sollte also nicht sein, ob Maschinen irgendwann unsere Einzigartigkeit bedrohen, besser rechnen, schreiben, malen oder musizieren werden als wir, sondern ob wir Menschen es dann trotzdem noch tun werden. Eines ist klar. Die bisherigen technologischen Entwicklungen lassen sich nicht rückgängig machen. Wie sich also verhalten? Es zeigt sich gerade, dass die fortschreitende digitale Verwaltung und technische Vermessung aller Lebensbereiche auch noch andere Folgen haben könnte, zu mehr Herrschaft führen könnte als zu weniger, da sie aufgrund ihrer Struktur schon autoritäre Tendenzen, autoritäre Kommunikation verstärken statt mildern könnte. Vor allem aber könnte sie Politik, politisches Handeln im klassischen Sinne völlig obsolet machen, da ja nämlich grundsätzlich die Grenzen fehlen, eben in der digitalen Welt und zunehmend auch in der analogen. Philosophin Corinne Bellechon bringt folgendes Fazit.
3: Unsere gesamte Energie dient uns nur dazu, uns einer Situation zu beugen, die durch das Fehlen von Grenzen gekennzeichnet ist, durch die Tatsache, dass die Mittel immer gigantischer werden und die Abfolge der Innovationen und Informationen immer schneller wird.
1: Nach Corinne Bellechon fehlen uns also nicht nur Grenzen, es fehlt uns auch zunehmend eine Welt, die für uns lebendige, unendliche Wesen gemacht ist. Auch Jason stimmt das nachdenklich.
2: Ich hoffe einfach auf die Menschen, sich da nicht alles gefallen zu lassen von Regierung, von der Politik und erst recht von irgendwelchen Milliardenkonzernen und dass im Zweifelsfall die Leute auf die Straße gehen und sonst irgendwelche KI-Datenzentren einfach zerstört werden und Unternehmen enteignet werden, weil ich denke, wir müssen uns auch als Gesellschaft wieder bewusst sein, dass wir die Gesellschaft sind und dass der Mensch auch eine Entscheidungsmacht über sein eigenes Schicksal hat und man nicht einen Friedrich Merz, einen Mark Zuckerberg oder einen Elon Musk oder wer auch immer diese Leute sind, einfach so entscheiden lassen darf, sondern damit haben wir auch noch eine Kraft.
1: Ja, da kann man ihm zustimmen. Ich denke auch, dass seit dem 19. Jahrhundert auch mit dem verstärkten Aufkommen der Kritik an der Industrialisierung viele Denker wie beispielsweise Friedrich Nietzsche hier anklingen. Wenn er schreibt:
4: Wir sind keine denkenden Frösche, keine Objektivier- und Registrierapparate mit kaltgestellten Eingeweiden.
1: Und damit schreibt Nietzsche auch in seiner Fröhlichen Wissenschaft gegen die Leibfeindlichkeit des Rationalismus an sich an. Denn, und das ist die Hauptkritik, technischer Rationalität fehlt die Unterscheidung und das Verständnis für die unterschiedlichen Vulnerabilitäten menschlicher Existenz. Künstliche Intelligenz, Maschinentechnik, sie können uns schon deshalb nie ersetzen, weil sie nicht fähig sind, zu leiden. Insofern stellt sich nicht die Technik als größte Bedrohung des Humanen heraus, sondern eben unsere zunehmende Unfähigkeit, mit dieser eigenen Verletzlichkeit umzugehen oder auch, wie Jason es vorschlägt, auf die Straße zu gehen. Im Sinne und sogar in der Terminologie Nietzsches stimmt der Informatiker und Philosoph Peter Reichel ein, wenn er in seinem Buch Homo Cyber 2, die Welt als Wille und Betriebssystem, Folgendes festhält.
4: Der digitale Wandel hat sich zu einem ernsten Fall, wenn nicht sogar zum Ernstfall entwickelt. Und es wird zunehmend Mut erfordern, gangbare und mit unserer Würde als Menschen vereinbare Wege zu finden, vielleicht sogar den Mut zum Verzicht. Die Entscheidung dafür liegt bei jedem Einzelnen. Für Homo Cyber ist es hohe Zeit, erwachsen zu werden.
1: Das Versprechen unbegrenzter technischer und technologischer Fortschritte, die uns also von unserem Leid ablenken und jeglichen Schmerz betäuben sollen, vielleicht zukünftig sogar gänzlich vermeiden lassen, scheint uns als Spezies an die Grenzen gebracht zu haben. Ich habe sogar den Eindruck, es hat uns den Zweck vergessen lassen, wozu wir die Technologie eigentlich brauchten. Nämlich um das Humane, um unsere Humanität gemeinsam zu realisieren.
5: Das war ein Beitrag von Liz Hirn und Ulrike Schmitzer. Morgen geht's dann um die Frage: Muss ich immer meiner Meinung sein? Darf das Denken auch die Richtung ändern? 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Und wir bleiben noch bei der KI, denn inzwischen reichen wenige Befehle und Systeme erzeugen komplette Songs, inklusive Gesang, Stil und Arrangement. Mittlerweile so überzeugend, dass man den Unterschied zwischen Mensch und Maschine kaum mehr heraushört. Urheberrechtsfragen stehen im Raum, Künstlerinnen und Künstler warnen vor einer Entwertung kreativer Arbeit. Andere wiederum sehen in der KI neue Möglichkeiten musikalischen Ausdrucks. Im ersten Teil ihres Musikradio-Kollegs widmet sich Sarah Krische KI-Songs, die die Charts stürmen, sowie den wohl aufsehenerregendsten Klangbeispielen, den sogenannten Deepfakes.
6: Es ist Anfang November 2025. Die Billboard-Chart-Country-Digital-Song-Sales haben eine neue Nummer 1. Diesen Song von Breaking Rust mit dem

In der Musikindustrie schlägt der Song hohe Wellen. Es ist nämlich der erste prominente Fall, in dem ein KI-generierter Act eine Billboard-Nummer 1 erreicht hat. Breaking Rust existiert nicht.

0: Der Mann mit der rauchigen Stimme, Dreitagebart, Cowboyhut und Denimhemd wurde von einer künstlichen Intelligenz generiert. Der symbolische Effekt war enorm. Nicht nur, weil ausgerechnet in der Country Music, also dem Genre, das traditionell stark vom echten Leben erzählt, eine synthetische Figur die Charts anführte, sondern vor allem, weil es der erste prominente Fall war, in dem ein KI-generierter Act eine Billboard Nummer 1 erreichte und alte Fragen aufwarf. Was bedeutet Authentizität, wenn ein vollkommen synthetischer Künstler Songs über Schmerz, Leben oder Herkunft singt und Hörerinnen und Hörer trotzdem emotional reagieren? Wem gehört eine Stimme, ein Stil, eine musikalische Identität und was passiert mit einem Musikmarkt, in dem Künstlerinnen und Künstler womöglich gar nicht mehr existieren müssen? Die Musikindustrie hat das schon länger in Strategie-Meetings oder bei Technologiekonferenzen diskutiert. Realität und für ein Millionenpublikum greifbar wurden die Auswirkungen vor 3 Jahren. 2023, als dieser Song zuerst auf TikTok und dann auf YouTube aufgetaucht ist. Im Video sieht man einen Typen, der komplett in ein weißes Bettlaken gehüllt ist und in einem Bürostuhl sitzt, mit Sonnenbrille. Er redet nicht, sondern wippt im Takt zu dem Song Heart on My Sleeve. Darin rappt, so klingt es zumindest, der kanadische Superstar Drake, einer der erfolgreichsten Musiker der Welt. Nur Drake weiß nichts von diesem Song. Er hat ihn nie eingesungen. Das räumt auch das improvisierte Gespenst ein. Im Video kann man lesen, ich habe künstliche Intelligenz benutzt, um einen Drake-Song zu generieren. Es ist der Moment, der später als Drake-Fake bekannt wird und für viele zur eigentlichen Geburtsstunde der KI-Musikdebatte geworden ist. Plötzlich reden alle über KI-Musik. Auch Medien wie die BBC berichten darüber und Ghostwriter 977, das ist der Nickname von dem Typ im Bettlaken mit Sonnenbrille, von dem bis heute niemand weiß, wer dahinter steckt, der wird richtig berühmt. Innerhalb weniger Tage hat der KI-generierte Song 15 Millionen Views auf TikTok und 600.000 Streams auf Spotify. Die Musikindustrie reagiert nervös. Universal lässt den Song in Windeseile von Streaming-Plattformen entfernen. Solche Copyright-Takedowns passieren dort zwar täglich, doch diesmal geht es um mehr als einen urheberrechtlichen Streitfall. Plötzlich wird greifbar, dass mit künstlicher Intelligenz Songs und Stimmen produziert werden können, die täuschend echt nach realen Künstlern klingen. Ohne deren Zustimmung, ohne Studio, ohne Beteiligung. Ein anonymer User im Bettlaken hat eine gesamte Branche in Alarmbereitschaft versetzt, weil, wenn sich die Stimmen weltberühmter Künstlerinnen und Künstler mit nur ein paar Mausklicks beliebig imitieren lassen, wankt das Geschäftsmodell einer ganzen Industrie. Und der Trend, berühmte Stimmen mit der Hilfe von künstlicher Intelligenz zu imitieren, macht auch vor Verstorbenen nicht Halt.
1: Hello, I'm not Johnny Cash.
2: Hallo, ich bin nicht Johnny Cash, sagt Johnny Cash. Oder besser gesagt, die Stimme von Johnny Cash. Dann beginnt er, unter Anführungszeichen, seine Coverversion des Liedes Barbie Girl von Aqua anzustimmen.
1: Ja.

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1: Johnny Cash hat den Popsong der Band Aqua freilich nie wirklich gesungen. Ein Nutzer mit dem Namen There, I Ruined It, übersetzt: So, jetzt habe ich es ruiniert, hat den Song auf YouTube hochgeladen. Als Gag.
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0: Mal besser, mal schlechter finden sich mittlerweile Abermillionen sogenannter AI-Cover auf Musikplattformen. Die Kurzformel ist, je markanter die Stimme, je prominenter die Persönlichkeit, desto mehr Menschen werden klicken und liken. Soweit so unterhaltsam. Beziehungsweise auch verstörend. Für Streaming-Plattformen wie Spotify ist AI-Slop, also billig generierte Inhalte, die massenhaft auf Plattformen hochgeladen werden, inzwischen ein großes Problem. Immer mehr Nutzerinnen und Nutzer berichten, dass KI-Musik in personalisierten Empfehlungen und Playlists auftaucht, ohne klar gekennzeichnet zu sein. Alleine letztes Jahr hat Spotify mehr als 75 Millionen derartige, wie sie es nennen, Scammy-Tracks entfernt. Welchen künstlerischen Mehrwert bieten derartige Imitationen und wie funktioniert diese scheinbare Magie eigentlich? Die Klaviermusik, die gerade meine Stimme unterlegt, hat ebenfalls keinen menschlichen Urheber. Die künstliche Intelligenz namens Eva hat sie für mich erstellt. So gesehen bin ich bis jetzt die einzige nicht künstliche Intelligenz dieses Beitrags. Was freilich nicht wirklich stimmt. Denn wie alle künstlichen Intelligenzen ist auch das Kompositionssystem Eva das Produkt menschlicher Kreativität.
1: So I'm Pierre Barreau and I'm a CEO and co-founder of Eva.
0: Vor genau 10 Jahren, also lange vor ChatGPT, hat Pierre Barreau Eva zusammen mit einem gemeinsamen Freund und seinem Bruder Vincent entwickelt. Die Begeisterung für Musik und Technologie ist den Brüdern quasi in die Wiege gelegt worden. Der Vater ein Film- und Musikproduzent, die Mutter eine Sängerin.
1: I was raised in a family of artists, so you know, I always had the interest for both arts and technology.
0: Pierre Barreau ist natürlich schon oft gefragt worden, wie es möglich ist, dass Eva Musik komponieren kann. Und weil Pierre Barreau Menschen begeistern und nicht abschrecken will, lässt er technische Aspekte und Fachbegriffe wie Recurrent Neural Networks oder Googles Transformer-Technologie weg und erklärt es zumeist so. Die künstliche Intelligenz Eva ist mit rund 30.000 klassischen und zeitgenössischen Kompositionen trainiert worden. So hat die KI ihr Musikverständnis entwickelt und kann mittlerweile eigene Stücke komponieren.
1: The way that it's been taught that is by basically reading through a lot of existing music by classical composers, contemporaries and so on. And then it sort of builds up an understanding of how music is created and it's able to create totally new pieces of music.
0: Eva lernt zwar anhand von bestehenden Werken, reproduziert sie aber nicht. Sprich, das System kreiert, basierend auf seinem Wissen, neue Stücke. Die KI ist deshalb auch das erste System, das von SACEM, der französischen Berufsvereinigung, die die Rechte von Musikschaffenden schützt, als virtueller Künstler anerkannt worden. Neben technischem braucht es auch viel musikalisches Wissen, bis derart ausgeklügelte KI-Systeme einsatzbereit sind. Sie müssen schlussendlich ein Verständnis für Melodien, Harmonien, Rhythmen und Strukturen erlernen und umsetzen. Vergleichsweise einfach, wenngleich nicht weniger beeindruckend, wirken da dann oft Deepfakes. Wenn eine KI, unter Anführungszeichen, einfach nur die Stimme eines Menschen klont. Technisches Wissen braucht es übrigens nicht. Ich habe es ausprobiert, damit Sie es nicht müssen. Ein paar Soundfiles hochgeladen, 3 Klicks und fertig.
2: Hello and a good day to all the listeners of OE1 Radio College. This is not Donald Trump, I repeat, this is not Donald Trump. This is just a test to demonstrate to you how easy it is to clone a voice. Auf Deutsch funktioniert das System übrigens nicht so gut wie auf Englisch und Sarah, mach das bitte nicht noch einmal.
0: Versprochen, Donald. Die Soundfiles, um die künstliche Intelligenz zu trainieren, habe ich von öffentlichen Auftritten Trumps genommen. Was vom Experiment übrig bleibt, ist die Frage, darf man das? Die Antwort ist, jein. Ein Recht auf die Einzigartigkeit der eigenen Stimme gibt es nicht. Oder besser, noch nicht, wie mir der Rechtsanwalt Markus Dörfler von Hühne in der Mauer und Partner erklärt hat.
3: Es gibt derzeit, soweit mir bekannt ist, keine Judikatur zur Frage, wie weit der Persönlichkeitsschutz im Zusammenhang mit einer KI-Nutzung geht. Das ist zu neu.
0: Das bedeutet allerdings nicht, dass man die Stimme einer prominenten Person einfach hernehmen kann, um andere zu täuschen.
3: Als Satire ja. Als Kunstprojekt, ja. Aber ich darf natürlich niemanden anrufen und darf mein Geld damit verdienen. Das geht nicht.
0: In der EU läuft die Regulierung derzeit vor allem über Transparenz und Persönlichkeitsrechte. Der sogenannte AI Act verpflichtet Anbieter synthetischer Inhalte zunehmend zur Kennzeichnung von KI-generierten Medien und adressiert dabei auch Deepfakes ausdrücklich. In den USA versuchen Musikindustrie und Plattformen verstärkt neue Gesetze durchzusetzen. Der erste Bundesstaat mit einem expliziten KI-Stimmenschutzgesetz ist Tennessee. Die Heimat von Elvis Presley und das Zentrum der amerikanischen Country- und Musikindustrie. Nach dem Drake-Fake-Moment im Jahr 2023 wird dort ein Jahr später der sogenannte Elvis Act beschlossen, der Stimme und digitale Imitationen schützen soll. Und auch Künstlerinnen und Künstler versuchen zunehmend, ihre Stimmen und Identitäten abzusichern. Taylor Swift hat 2026 etwa begonnen, bestimmte Sprachaufnahmen und ihre visuelle Erscheinung markenrechtlich schützen zu lassen, um gegen KI-Imitationen vorgehen zu können.

0: Taylor Swift mit Who's Afraid of Little Old Me.
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1: Im Studio ist Felix Schneider-Storm. Der britische Premierminister Keir Starmer dürfte heute entscheiden, ob er seinen Posten räumt oder um den Parteivorsitz kämpft. Es gilt als sicher, dass sein Kontrahent Andy Burnham Starmer als Labour-Chef herausfordern wird. Jörg Winter in London, womit ist denn heute genau zu rechnen?
2: Nun, es ist unwahrscheinlich, dass Starmer sofort zurücktreten wird. Das können wir eigentlich ausschließen. Das Wahrscheinlichste ist, dass Starmer einen Zeitplan bekannt gibt, einen Zeitpunkt, an dem er aus dem Amt ausscheidet, und Andy Burnham wird zu diesem Zeitpunkt sein Nachfolger. Und das ohne den sogenannten Leadership Contest, also die Abstimmung über Führungskandidaten. Dazu wird es nur kommen, wenn Starmer so eine Abstimmung will. Das glaube ich wirklich nicht mehr. Er wird sich ziemlich sicher mit einem Zeitplan zurückziehen. An seinem politischen Vermächtnis arbeiten, noch den Großbritannien-EU-Gipfel Ende Juli absolvieren, wo es vielleicht noch Ergebnisse geben kann und dann ausscheiden. Also der Zeitpunkt ist nicht klar. Zuerst muss Starmer noch auftreten. Ich denke, er ist dann noch ein paar wenige Wochen im Amt. Dann kommt Andy Burnham. Weil wir gerade auch den 10. Jahrestag begehen des Brexit-Referendums, nämlich genau morgen vor 10 Jahren. Burnham wäre dann der 7. Premierminister seit dem Referendum in nur 10 Jahren.
1: Berichtet Jörg Winter aus London zum möglichen Rückzug des britischen Premierministers Keir Starmer. Die USA und der Iran haben sich bei ihren Gesprächen in der Schweiz auf einen Zeitplan für eine dauerhafte Friedenslösung geeinigt. Laut den Vermittlern Pakistan und Katar wollen beide Seiten innerhalb von 60 Tagen ein finales Abkommen erreichen, wie es heißt. Weiters einigten sich die Verhandler auf die Einrichtung eines Kommunikationskanals zur Straße von Hormuz, um eine sichere Schifffahrt in der Meerenge zu ermöglichen. In der Ukraine sind nach Angaben der Behörden bei russischen Drohnenangriffen mehrere Menschen getötet worden. In der nordukrainischen Region Sumy sind ein 13-jähriger Bub, sein Vater und seine Großmutter gestorben, wie die örtlichen Staatsanwaltschaften mitteilen. Und in Saporischschja im Südosten der Ukraine ist eine Frau infolge eines russischen Drohnenangriffs gestorben. Gut einen Monat nach Beginn des Ebola-Ausbruchs in der Demokratischen Republik Kongo ist die Zahl der bestätigten Fälle auf mehr als 1.000 gestiegen. Nach Angaben des Informationsministeriums in Kinshasa sind unter den 1.003 bestätigten Fällen in 3 Provinzen des Landes insgesamt 254 Ebola-Tote. Heute endet die Eintragungsfrist für 5 Volksbegehren. Die Ziele der Initiativen, der Karfreitag als Feiertag für alle, mehr Personal bei der Polizei, eine Wahlpflicht bei Nationalrats- und Bundespräsidentenwahlen, gratis Verhütungsmittel und das elektronische Abstimmen im Parlament. In Lochen am See im Bezirk Braunau in Oberösterreich ist es gestern Abend zu einem größeren Einsatz für Feuerwehr und dem Roten Kreuz gekommen. In der Nähe einer Grillfeier hat ein Blitz eingeschlagen. Mehrere Personen mussten ins Krankenhaus gebracht werden, wie Elisabeth Hufnagel berichtet.
3: Nach einem kurzen Gewitter, das über die Region gezogen ist, sind Feuerwehren und Rettung zu einem gemeldeten Gebäudebrand ausgerückt. Vor Ort hat sich dann schnell gezeigt, ein Blitz ist in den Kamin eines Einfamilienhauses eingeschlagen. Im Garten des Hauses hat gerade eine Grillfeier stattgefunden. Mehrere Gäste haben danach über Beschwerden geklagt, unter anderem im Herzbereich, heißt es vom Roten Kreuz. 7 Personen zwischen 20 und 40 Jahren sind zur weiteren Abklärung in umliegende Krankenhäuser gebracht worden. Andere Betroffene konnten direkt vor Ort versorgt werden. Am Haus selbst ist nur geringer Schaden entstanden, heißt es von der Feuerwehr. Das Dach hat beim Eintreffen nur leicht gebrannt. Letzte Glutnester sind freigelegt und gelöscht worden.
1: So viel zu den Nachrichten und jetzt noch zum Wetter.
4: Die ersten Orte haben bereits die 30-Grad-Marke erreicht, Güssing zum Beispiel. Der Nachmittag bringt uns dann österreichweit zwischen 28 und 35 Grad. Außerdem ist es meistens drückend schwül. Zur Sonne kommen ab Mittag dann mehr und mehr Quellwolken, da und dort auch Regenschauer und Gewitter, die kräftig ausfallen können. Möglich sind Schauer und Gewitter überall, die meisten entstehen im Bergland. Morgen am Dienstag wieder einiges an Sonne, 27 bis 34 Grad und am Nachmittag erneut mancherorts Regenschauer und Gewitter. So viel zum Wetter von Daniel Zeinlinger.
1: Und den Blick auf die Themen des Mittagsjournals, den hat jetzt noch Stefanie Leerdolter.
5: Dankeschön. Nachdem Großbritanniens Premier Keir Starmer ja wohl kurz vor dem Rücktritt steht, schalten auch wir live nach London zu unserem Korrespondenten Jörg Winter. In Kolumbien hat der rechte Hardliner Abelardo de la Espreya die Präsidentschaftsstichwahl gewonnen. Wir sprechen mit unserem Südamerika-Kenner Ernst Kernmeier darüber. 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
1: Dazu darf ich Sie begrüßen. Mein Name ist Stefanie Leodolter und folgende Themen haben wir für Sie in der kommenden Stunde. Der britische Premierminister Keir Starmer tritt zurück. Wir schalten gleich live nach London zu unserem Korrespondenten Jörg Winter. Österreichs Männerfußballnationalteam spielt heute gegen niemand Geringeren als den Titelverteidiger Argentinien. Wir besprechen die Ausgangslage mit Fußballlegende Andreas Herzog. Immer mehr Gastronomiebetriebe sind insolvent. Wir gehen mit dem stellvertretenden Tourismus-Spartenobmann der Wirtschaftskammer Mario Pulka auf Ursachenforschung. In Kolumbien hat der rechte Hardliner Abelardo de la Espreya die Präsidentschaftsstichwahl gewonnen. Was das heißt, bespreche ich mit unserem Südamerika-Kenner Ernst Kernmeier. Und in Wien sollen sehr, sehr alte Knochen jetzt dabei helfen zu erklären, warum wir heute aufrecht gehen. All das und mehr gleich. Als erstes die Aussichten auf noch mehr Hitze von und mit Georg Brack.
2: Der Nachmittag bringt 28 bis 35 Grad, außerdem ist es teilweise schwül. Und in der schwülen Luft kommen speziell über den Bergen jetzt schon Quellwolken zum Sonnenschein. Am Nachmittag entwickeln sich dann stellenweise Regenschauer und Gewitter, die können zum Teil auch kräftig sein. Abseits von Schauern und Gewittern weht mäßiger bis lebhafter Nordwind. Morgen am Dienstag bleibt es heiß und teils schwül bei 27 bis 34 Grad. Dazu gibt es wieder viel Sonnenschein, neuerlich kommen im Tagesverlauf allerdings teils kräftige Schauer und Gewitter dazu.
1: Großbritanniens Premier Keir Starmer von der Labour-Partei ist vor kurzem zurückgetreten. Wahlschlappen und nicht zuletzt der Fall Epstein haben ihn immer stärker in Bedrängnis gebracht. Jetzt dürfte das Fass endgültig übergelaufen sein. Seit Stunden stehen Vertretungen sämtlicher britischer Medien in der Downing Street parat und beobachten das Geschehen. Für uns macht das Jörg Winter. Mit ihm bin ich jetzt verbunden. Guten Tag nach London.
3: Guten Tag.
1: Keir Starmer ist nun also zurückgetreten. Wie geht's jetzt weiter?
3: Nun, es war eine emotionale Rede, am Schluss vor allem, wo er sichtlich mit Tränen gekämpft hat und um Fassung bemüht war. Er hat dann seine Frau umarmt. Was hat er gesagt in der Downing Street vor der Tür von Number 10? Er hat gesagt, die Partei habe die Frage, ob er Labour in die nächsten Wahlen führen soll, beantwortet. Er akzeptiere die Antwort und tritt zurück. Den König habe er über seine Entscheidung schon informiert. Hören wir in diesen Abschnitt seiner Rede vielleicht kurz hinein.
4: The question my party is asking now is whether I am best placed to lead us into the next general election. I have heard the answer of my parliamentary party. I will resign as leader of the Labour Party. I have spoken to His Majesty the King this morning to inform him of my decision.
3: Wie ist jetzt der Zeitplan? Starmer bleibt Premierminister mindestens bis zum 9. Juli. Bis dahin sollen die Kandidaten um das Amt des Parteichefs und damit automatisch des Premierministers feststehen. Gibt es mit Andy Burnham, der sicher antritt, nur einen Kandidaten, dann ist der 9. Juli Starmers letzter Tag im Amt. Wenn es eine Führungswahl gibt, dann wird das über den Sommer gehen und die Übergabe wäre im September.
1: Über die Nachfolge sprechen wir gleich noch. Reden wir noch einmal kurz über Keir Starmer. Rücktrittsgründe haben seine Gegner und Kritiker ja einige gesammelt über die Jahre. Erinnern Sie uns an die größten Stolpersteine des Premiers?
3: Nun, vieles ist selbst verschuldet, aber bei weitem nicht alles. Dass Entscheidungsfreude nicht seine große Stärke ist, das war ziemlich schnell klar. Dass er zaudert, zögert, zurückrudert. Das begann mit dem Streichen des Heizkostenzuschusses für Pensionisten. Ungeschickt für einen Labour-Premierminister. Er hat es dann durchgesetzt, dann gab es einen Shitstorm und er musste erst zurückrudern und hat es wieder zurückgenommen. Dann Reform der Sozialgesetzgebung mit strengeren Regeln. Super unpopulär in der Partei. Er hat es angekündigt, dann konnte er es nicht durchsetzen, zurückgerudert. Es gab Fragen über Spender, die damals teure Brillen, Anzüge und Ähnliches finanziert haben. Nicht illegal, aber eben mit schlechter Optik. Groß gesagt und grob gesagt Fehleinschätzungen, wie die Ernennung auch von Peter Mandelson zum britischen Botschafter in Washington, wo längst klar war, wie das Mandelson mit dem Seriensexualstraftäter Jeffrey Epstein eine enge persönliche Beziehung gepflegt hat. Also diese Liste ließe sich fortsetzen, aber es gab eben auch Dinge, die nicht selbst verschuldet waren. Internationale Krisen, Stichwort der Krieg gegen den Iran, die noch mehr auf die schwächelnde britische Wirtschaft gedrückt hat. Und das bei Nullwachstum, Steuern auf Rekordhöhe, bei gleichzeitig hoher Verschuldung. Also da ist der politische Spielraum einfach nicht mehr groß gewesen und die Erwartung der Wähler und Wählerinnen aber umso mehr.
1: Sie haben Andy Burnham schon angesprochen. Er wird für den Parteivorsitz kandidieren oder vielleicht sogar gleich gekrönt werden, wenn es eben keinen Gegenspieler gibt. Und damit wird er automatisch auch Premier. Warum sollte der jetzt aber erfolgreicher sein?
3: Ja, das ist natürlich genau die wichtigste Frage. Burnham hat einige Vorteile gegenüber Starmer, keine Frage. Er ist ein großer Kommunikator, tritt nicht steif, sondern hemdsärmelig locker auf. Er ist populär, zumindest dort, wo er gewirkt hat, in Manchester im Norden Englands. Er hat einen guten politischen Instinkt, etwas, was Starmer eben stets total gefehlt hat. Jemand, der weiß, dass Politik nicht nur im Kopf, sondern auch im Bauch stattfindet. Bei Starmer hatte man eher immer das Gefühl, dass er gerne hinter dem Schreibtisch sitzt und Akten studiert. Aber Burnham ist letztlich auf nationaler Ebene ungetestet. Die meisten Abgeordneten in London mögen ihn, aber sie wissen sehr wenig von ihm. Viele wissen nicht, was er vorhat. Er hat kein klares Programm vorgelegt. Wir wissen nicht, was er außenpolitisch will. Also deshalb ist es auch in seinem Interesse, dass Starmer nicht sofort zurücktritt, sondern dass es eine Übergangszeit gibt, wo sich Burnham erklären kann, auch was er inhaltlich will. Eines ist klar, so mächtig wie zu Beginn beim Antreten des Amtes ist ein Premierminister nie wieder. Das hat schon ein recht bekannter Regierungschef gesagt, Harold Macmillan, Tory Premier Ende der 50er Jahre. Das gilt weiterhin. Burnham hat das Momentum jetzt, aber die wirtschaftliche Realität, die unzufriedene Bevölkerung, die zu einem Rechtspopulisten schielt, das hat sich nicht geändert.
1: Genau das können wir ja vielerorts beobachten, dass sich die politische Mitte immer schwerer tut. Das ist ja eben auch im Vereinigten Königreich so. Welche Wahlen oder bei Wahlen können da die Ränder immer stärker punkten? Stichwort Nigel Farage, aber auch die Grünen. Wie das?
3: Ja genau, die politische Mitte bricht ein, das traditionelle Zwei-Parteien-System in Großbritannien, wo eben immer abwechselnd die konservativen Tories oder die Sozialdemokraten von Labour regiert haben, das scheint wirklich am Ende. Labour teilt mit den Tories dasselbe Schicksal, Sie haben es gesagt, einen Abfluss an Wähler und Wählerinnen, vor allem Richtung Nigel Farage und seinen Rechtspopulisten von Reform UK, die seit Monaten in den Umfragen die stärkste Partei sind und auch jüngst bei den Lokal- und Regionalwahlen abgeräumt haben. Und Labour hat dazu noch ein Problem von links, wo ebenfalls klare Populisten von den Grünen im progressiven urbanen Umfeld Stimmen kosten. Andy Burnham hat bei seiner Nachwahl in einem Wahlkreis außerhalb von Manchester vergangene Woche gezeigt, dass er die Rechtspopulisten schlagen kann. Das hat er eindrucksvoll gemacht und jetzt ist eben die Hoffnung groß, dass er das nämlich innerhalb der Partei, dass er das auch landesweit kann. Das ist allerdings, so würde ich glauben, ungleich schwieriger.
1: Jörg Winter war das zum Rücktritt von Keir Starmer. Vielen Dank.
3: Sehr gerne, vielen Dank.
1: 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Und wir kommen jetzt, endlich möchte ich fast sagen, zum eigentlichen Top-Thema des Tages in Österreich. Das darf heute ausnahmsweise der Fußball sein. Österreichs Männernationalteam steht heute in Dallas, Texas. Nämlich das große WM-Spiel gegen niemand Geringeren als den Titelverteidiger Argentinien bevor.
5: Wir sind extra nur für dieses Spiel hergeflogen. Ja, wir sind nur ein paar Tage da und wir tippen ein hoffnungsvolles 1:1, ja, weil dann glaube ich, dass wir weiter sind.
6: Wir sind positiv. Wir haben da extreme Kosten investiert, dass wir da herkommen können und deswegen werden wir mit einem Sieg belohnt.
1: So viel mal von den Fans und wenn man den handelnden, tatsächlich handelnden Personen so zuhört, ist da alles möglich. Laut Teamchef Ralf Rangnick spielt man nämlich sowieso allen Widrigkeiten zum Trotz.
7: Wir spielen against all odds und against all odds ist möglich, dass wir eben vielleicht auch für eine Überraschung sorgen und es wäre sicherlich auch schon ein Unentschieden, geschweige denn ein Sieg von uns und das halte ich für möglich, weil wir reden trotzdem über eine Mannschaftssportart.
1: Und über diese, unsere Mannschaft, habe ich mit Andreas Herzog gesprochen. Der Deutschland-Legionär und Rekordnationalspieler ist bei dieser WM als Experte für den ORF dabei. Am Spielort in Dallas ist es jetzt 5:00 Uhr. Ich habe mit Andreas Herzog deshalb gleich nach seiner Ankunft gesprochen und ihn gefragt, wo denn der größte Unterschied im Zugang liegt zu einem Spiel wie Österreichs Auftakt gegen Jordanien und eben einem wie heute, wo es gegen den Titelverteidiger geht.
8: Naja, die Ausgangssituation ist natürlich ganz andere. Gegen Jordanien waren wir der Favorit und da war es auch wichtig, den Sieg zu holen, damit wir eben realistische Chancen haben, in die K.O.-Phase aufzusteigen. Heute gegen Argentinien ist ganz anders, da ist der Weltmeister, ganz klar mit dem Superstar Leo Messi, der haushohe Favorit. Aber wir haben ja auch gesehen, dass wir uns gegen Jordanien teilweise ein bisschen schwer dann haben. Durch das kann man sich auch an einem guten Tag, wenn jeder einzelne Spieler richtig gute Leistung abliefert, schon auch erwarten, dass wir zumindest einen Punkt holen. Und das wäre natürlich gegen einen Weltmeister schon ein Riesenergebnis, ein super Ergebnis, das uns noch mehr Selbstvertrauen für die nächsten Spiele geben würde.
1: Sie haben schon angesprochen, der Sieg gegen Jordanien war ja alles andere als eine Gmade Wiesen sozusagen. Was nimmt das Team aus dieser Partie mit und welche Lehren kann man ziehen für das restliche Turnier?
8: Ja, ich glaube, vor allem erste Halbzeit war spielerisch ein bisschen schwer, weil die Jordanier sehr gut verteidigt haben und dann blitzschnell von Defensive auf die Offensive umgeschaltet haben und immer wieder relativ gute Tormöglichkeiten gehabt haben. Was wir aber am besten mitnehmen können, ist, dass man einfach als Mannschaft daran geglaubt hat, den Sieg zu holen. Zweite Halbzeit sind wir von Minute zu Minute besser geworden, haben auch gute Einwechslungen gehabt von Ralf Rangnick, drei Spieler, die dann schon ein bisschen den Umschwung eingeleitet haben mit Arnautović, Paul Warner, Chukwuemeka, also das war schon richtig wichtig, dass da vor allem nach vorne dann wieder mehr spielerischer Elan ins Spiel gekommen ist. Und wie gesagt, gegen Argentinien ist es ganz eine andere Herangehensweise. Das ist eine super Mannschaft, sehr, sehr aggressiv im Zweikampf, spielerisch natürlich mit dem besten Spieler auf der Welt, extrem gefährlich, also denen darf man nicht viel Raum geben, da werden wir ein bisschen defensiver spielen, aber den Glauben, so wie in der zweiten Halbzeit wie gegen Jordanien, dass wir den Sieg holen können, den gleichen Glauben und das gleiche Selbstbewusstsein muss man jetzt auch gegen Argentinien haben, damit wir ein richtig gutes Resultat erzielen können. Und ein gutes Resultat wäre halt zumindest einen Punkt zu holen. Wenn wir schön spielen und verlieren, glaube ich, wäre es war so ein schönes Spiel, aber bei einer WM zählt einfach nur, zumindest einen Punkt zu holen. Das wird bedeuten, dass wir in der K.O.-Phase sind und dann war das erste Ziel einmal geschafft. Und das nach zwei Spielen, das wäre dann schon eine richtig coole Leistung.
1: Machen wir eine ganz kurze Zeitreise. Sie, Herr Herzog, haben ja als Nationalspieler bei der WM 98 gegen einen Finalisten der WM 94 gespielt. Das war Italien. Weltmeister 94 ist dann Brasilien geworden. Aber vom Level ist das natürlich total vergleichbar. Wie spielt es sich da, wenn man klarer Außenseiter ist und gegen Leute spielt, zu denen man ja wahrscheinlich auch aufschaut irgendwie?
8: Ja, also gegen Leo Messi zu spielen ist nicht alltäglich, vor allem nicht für einen österreichischen Spieler. Und da muss man schon die richtige Balance finden, also dass man ein bisschen einen Respekt vor ihm hat, ist ganz klar. Aber man darf nicht in Ehrfurcht erstarren. Also man muss ganz normal in das Spiel hineingehen. Man muss genauso verteidigen wie gegen andere Spieler. Und einer allein wird ihn wahrscheinlich nicht stoppen können. Also wenn ein Spieler überspielt wird, muss sofort der Zweite da sein, ihm helfen. Und derjenige, der überspielt wird, muss sofort wieder in der Aktion drinnen bleiben, ihn wieder von hinten attackieren. Also richtig lästig sein. Und wie gesagt, auf der einen Seite hat man jetzt nicht so viel zu verlieren, weil wahrscheinlich in der Öffentlichkeit eh niemand erwartet, dass wir gegen einen Titelverteidiger gewinnen werden oder einen Punkt holen. Und umso schöner wäre es dann eben mit einer richtig tollen Performance, wenn uns das gelingen würde. Und das ist vom mentalen Standpunkt her wahrscheinlich ein bisschen einfacher, gegen so eine gute Mannschaft zu spielen, als wie gegen Jordanien, wo man weiß, okay, wir müssen unbedingt die drei Punkte holen und dann noch zum Start der WM, dass wir da in die K.O.-Phase kommen.
1: Diese WM hält ja schon einige Überraschungen parat. Der Europameister Spanien spielt 0:0 gegen den WM-Neuling Kap Verde oder auch Portugal-Kongo, Curaçao, Ecuador und so weiter. Sind die Teams hier einfach näher zusammengerückt? Wird das dichter? Wie schätzen Sie das ein?
8: Ja, ich glaube schon, dass man 48 Mannschaften heuer zum ersten Mal bei einer Weltmeisterschaft ist schon eine große Anzahl, keine Frage. Und da ist ja vorher diskutiert worden, ob die Mannschaften überhaupt alle gut genug wären. Ich glaube, das hat man jetzt gesehen mit diesen Resultaten, dass die Kleinen, solange sie eine Chance wittern, dass sie über sich hinauswachsen können, umso wichtiger ist es dann eben für die bessere Mannschaft, für den Favoriten in Führung zu gehen, also mit das erste Tor zu schießen, dann tut man es ein bisschen leichter, dass die Gegenwehr dann gebrochen ist. Und wenn das nicht gelingt, sieht man das hier bei der WM, dass dann auch einige richtig coole Überraschungen gibt.
1: In welcher Formation wird Österreich denn gegen Argentinien antreten? Stichwort Stefan Posch mit gebrochenem Kiefer und David Alaba. Ist der fit? Haben Sie die letzten News?
8: Ja, muss man abwarten. Ich meine, bei Stefan Bosch ist es jetzt so, dass er mit dem Kieferbruch mit einer Schiene spielen möchte. Ich weiß ja natürlich jetzt nicht, wie beim Training oder beim Spiel dann die Schmerzen auszuhalten sind, aber grundsätzlich könnte ich mir schon vorstellen, wenn der Spieler sagt, ja, er will es unbedingt probieren, dann wird er mit den Schmerzen umgehen können. David Alaba hat, glaube ich, wieder Muskelprobleme, da muss man abwarten heute, ob er in der Startformation sein kann oder nicht. Wäre natürlich wichtig für die Nationalmannschaft, dass der Kapitän an Bord ist, aber wie gesagt, es ist ein Spiel gegen einen Weltmeister, gegen Argentinien, und ich glaube, da sollten nur Spieler spielen, die wirklich 100% fit sind, die 100% Leistung bringen können, weil eins ist klar, wenn wir gegen Argentinien nicht einen super Tag, einen absoluten Sahnetag erwischen, haben wir leider keine Chance.
9: Zum Schluss kommen wir noch zu dem Tag, den Sie vielleicht erwischen. Sie waren 98 Fußballer bei der WM, dann USA-Co-Trainer, jetzt Experte und Kommentator. Was ist stressfreier und wie nervös sind Sie eigentlich vor dem heutigen Spiel?
8: Na, natürlich, ein bisschen Anspannung ist da. Man zittert ja mit seinem Land, mit den Spielern, so wie Arnautovic, David Alaba, Gregoritsch. Also vor 10, 15 Jahren waren die bei mir in der U21. Als ganz junge Spieler noch, so mit 17, 18, und jetzt sieht man die auf der großen WM-Bühne, da fiebert man natürlich schon auch mit und man freut sich für die Spieler, dass sie endlich bei einer WM einmal dabei sind, weil diese Generation von unserer Nationalmannschaft hat sich das auch wirklich verdient. Die waren die letzten Jahre extrem stark, waren auch bei Europameisterschaften, und jetzt bei einer WM dabei zu sein, glaube ich, ist nochmal ein absolutes Highlight.
9: Ja, und das Kommentieren?
8: Das Kommentieren ist macht extrem viel Spaß. Also als Spieler bei der ersten WM war ich schon ein bisschen nervös, da war ich erst 21 Jahre. Bei der WM 98 war ich dann 29, da war ich gerade schon eigentlich am Höhepunkt meiner Karriere. Leider war ich da verletzt und nicht richtig fit, also da war es von der Leistung her nicht so schön. Und am stressigsten ist es einfach als Trainer. Von der Vorbereitung her, man denkt Tag und Nacht nur an den Fußball. Man will der Mannschaft alles über den Gegner erzählen. Man hat versucht, eben die beste Aufstellung, die beste Taktik, wie man den Gegner besiegen kann. Also der Trainerjob ist damit am stressigsten. Und als Kommentator ist natürlich auch viel Vorbereitung. Man muss ja alles wissen, auch über den Gegner. Aber das ist jetzt so vom Energielevel her wahrscheinlich das Einfachste.
9: Damit sage ich danke für das Gespräch, wünsche Ihnen einen stressfreien Dienst beim Kommentieren und uns allen natürlich ein erfolgreiches Spiel. Vielen Dank, Andreas Herzog.
8: Danke vielmals, liebe Grüße nach Wien.
9: Im Windschatten dieser WM nimmt auch die Diskussion über ein neues Fußballnationalstadion wieder Fahrt auf. Bundeskanzler Christian Stocker von der ÖVP zeigt sich in dieser Frage zuversichtlich, aber woher das Geld dafür kommen soll, das lässt er offen. Ausgerechnet bei der Sportinfrastruktur sind im Doppelbudget nämlich auch Einschnitte vorgesehen. Vizekanzler und Sportminister Andreas Babler von der SPÖ begrüßt den Vorstoß aber. Katja Hofer und Niklas Lacher.
10: Der Kanzler hat beim Besuch des Fußballnationalteams in den USA ein Versprechen mit im Gepäck. In der ewigen Diskussion um ein neues Nationalstadion werde man eine Lösung finden, sagt Christian Stocker von der ÖVP vor Medienleuten in Dallas. Und gegenüber Sky Sport Austria meint er:
11: Natürlich ist es so, dass dieses neue Stadion dem entspricht, was moderner Fußball benötigt. Und wir sehen Spitzensport, Breitensport. Fußball hat in Österreich einen Stellenwert. Wir werden uns diesem Thema nicht verschließen.
10: Jetzt gäbe es erst einmal eine Machbarkeitsstudie.
11: Weil solche Veranstaltungsorte müssen ja mehrere Funktionen erfüllen. Fokus auf Sport, aber eine Veranstaltungslocation in der Dimension eines neuen Stadions muss ja multifunktional sein.
10: Soll heißen, auch andere Großveranstaltungen wie Konzerte sollen dort Platz haben. In jedem Fall dürfte es eine teure Angelegenheit werden, wie das WM-Stadion in Dallas, wo Österreich heute auf Argentinien trifft, zeigt. Die Arena mit verschließbarem Dach hat weit mehr als 1 Milliarde Dollar gekostet. Wie sich das in Zeiten von Sparbudgets ausgehen soll, dazu bleibt der Kanzler allgemein.
11: Es ist halt in der Politik oft nicht so einfach. Wir leben in Zeiten knapper Budgets, Konsolidierung, Defizitverfahren, sehen aber natürlich die Notwendigkeit einer entsprechenden Spielstätte für die Nationalmannschaft. Das heißt, wir haben einmal mehr die Quadratur des Kreises.
10: Die Quadratur des Kreises, also eine unlösbare Aufgabe, für die der Kanzler nun dennoch eine Lösung verspricht. Vizekanzler Andreas Babler von der SPÖ gibt dazu heute kein Interview. In einer schriftlichen Stellungnahme begrüßt der Sportminister aber, dass Stocker jetzt so klare Worte zum Bau eines neuen Nationalstadions gefunden habe. Dessen Evaluierung sei im Regierungsprogramm verankert. Mit einer entsprechenden Gegenfinanzierung sowie der Absicherung der Sportförderung würde einer Umsetzung in naher Zukunft nichts im Wege stehen. Würde nichts im Wege stehen, ein vielsagender Konjunktiv Bablers, denn alles steht und fällt eben mit der Finanzierung. Aber auch Wien steht auf der Bremse, denn die Stadtregierung will Geld lieber in die Renovierung des Ernst-Happel-Stadions im Prater stecken, als in ein neues Stadion. Und die Dreierkoalition im Bund setzt im kommenden Doppelbudget im Sportbereich ausgerechnet beim Posten Großveranstaltungen und Infrastruktur den Rotstift an.
9: Justizministerin Anna Sporrer hat angekündigt, auf einen Schlag 500 Häftlinge aus den Justizanstalten entlassen zu wollen. Die überfüllten Gefängnisse sollen so entlastet werden. Die ÖVP ist dazu gesprächsbereit, stellt aber Bedingungen. Welche Häftlinge da genau freikommen sollen, dazu gibt es nun erste Details aus dem Ministerium. Und die hat Berthe Tomasovic für uns.
12: Im Entwurf aus dem Ministerium werden drei Gruppen von Insassen vorgeschlagen, die je nach Höhe der verhängten Haftstrafe unterschiedlich strenge Voraussetzungen erfüllen müssen, berichtet der Kurier. Die erste Gruppe betrifft Insassen, die zu einer unbedingten Haftstrafe von bis zu 9 Monaten verurteilt wurden. Bei Wohlverhalten sollen sie schon nach 3 Monaten entlassen werden können. Die zweite Gruppe, das sind Häftlinge mit bis zu 18 Monaten unbedingter Haft. Sie können nach 6 Monaten entlassen werden. Schließlich kommen noch Insassen mit einer unbedingten Strafe von bis zu 5 Jahren in Frage. Sie könnten nach der Hälfte der Haft freikommen. Der Insasse müsse sich aber bereits im Entlassungsvollzug befinden. Das heißt, er hat Ausgang, um sich Wohnung und Job für die Zeit nach der Haft zu suchen. Bewährungshilfe wie bisher ist für diese Gruppe nicht vorgesehen. Die ÖVP zeigt sich zu den Vorschlägen gesprächsbereit, sagt Klubobmann Ernst Gödel.
13: Wir haben diese Pläne auch über die Medien erfahren. Aber wir werden natürlich auf Regierungsebene darüber diskutieren.
12: Allerdings legt die ÖVP eine rote Linie fest.
13: Eines ist klar. Also von uns gibt es einen klaren Stopp, wenn es um die Sicherheit der Menschen geht, die damit auch gefährdet werden könnte.
12: Der ÖVP-Klubobmann verweist auf das Regierungsprogramm.
13: Die haben mir festgehalten, dass es eine Entlastung der angespannten Haftsituation in Österreich nur durch Ausweitung der Verbüßung mit Fußfesseln geben soll. Also die Strafe muss auch in irgendeiner Form auch bestehen bleiben.
12: Doch diese Maßnahme allein sei zu wenig, sagen Expertinnen und Experten. Veronika Hofinger vom Institut für Kriminalsoziologie.
14: Grundsätzlich ist jede Maßnahme gut und wichtig, um den Strafvollzug zu entlasten. 500 ist besser als gar nichts. Besser wäre noch, wenn es Richtung 1.000 bis 2.000 Insassen ginge, also schon noch deutlich mehr.
12: Aufgrund der Hitzewelle sollte noch rascher gehandelt werden.
14: Es befinden sich in manchen Hafträumen 8 Leute, 10 Leute, obwohl die Hafträume nur für weniger Personen ausgerichtet werden. Man kann da nicht gescheit lüften. Die Personen sind oft 23 Stunden am Tag eingesperrt. Das heißt, es braucht rasch eine Entlastung, damit menschenwürdige Bedingungen herrschen.
12: Das derzeitige System des Strafvollzugs sei ein Sicherheitsrisiko.
14: Er dient nicht der Sicherheit der Gesellschaft, sondern er ist ein Sicherheitsrisiko im Gefängnis für die Inhaftierten, aber auch für die Bediensteten. Und die Leute werden dort auch nicht resozialisiert, wenn sie unter diesen Bedingungen kaputter und beschädigter herauskommen, als sie hineingekommen sind.
12: Die Strafdauer allein verhindere keinen Rückfall, dafür sei Resozialisierung nötig. Es sollen Personen ausgesucht werden, die kein Sicherheitsrisiko darstellen, die kurze Haftstrafen haben. Es gäbe keinen Sicherheitsgewinn, würde man diese Personen einige Monate länger anhalten, so die Expertin.
9: Der Verfassungsgerichtshof beschäftigt sich heute mit einer öffentlichen Verhandlung einmal mehr mit dem Messenger-Überwachungsdienst. Mit der Messenger-Überwachung. 2019 hat das Höchstgericht ja einen ersten Vorstoß, damals ist er von der ÖVP und FPÖ gekommen, für einen sogenannten Bundestrojaner gekippt. Heute geht es um den zweiten Anlauf der jetzigen Regierung und jetzt haben sich die Grünen und die FPÖ gemeinsam an den VfGH gewandt, weil sie Missbrauch befürchten. Christian Jentsch und Petra Pichler berichten.
15: Es ist eine ungewöhnliche Allianz heute bei der öffentlichen Verhandlung am Verfassungsgerichtshof. FPÖ und Grüne präsentieren sich in ungewohnter Einigkeit gegen die Messenger-Überwachung. FPÖ-Generalsekretär Christian Hafenecker.
16: Wir sind jedenfalls dagegen, dass die gesamte Bevölkerung unter Generalverdacht gestellt wird und dass die Republik sozusagen wirklich alle höchst privaten Geheimnisse aller Bürger auslesen kann, wenn sie das möchte. Und das hat sich in den letzten Jahren auch etwas verändert, denn wir haben gesehen, mit welchen Repressalien die Bundesregierung zum Beispiel in der Corona-Zeit gegen die eigenen Bürger vorgegangen ist. Und genau aus diesem Grund halten wir es für wirklich problematisch, der Regierung so ein Instrument in die Hand zu geben.
15: Verteidigt Hafenecker den Meinungsumschwung der FPÖ zur Messenger-Überwachung, die sie ja als Regierungspartei 2019 selbst einführen wollte. Die grüne Verfassungssprecherin Alma Sadic sieht sich nach den ersten Stunden der Verhandlung in ihrer Skepsis bestätigt.
17: Also unsere verfassungsrechtlichen Bedenken sind nach wie vor aufrecht, denn es hat sich heute auch bestätigt, dass die Bundesregierung auch bestätigt, dass Sicherheitslücken offen bleiben müssen, damit eine Schadsoftware, ein sogenannter Bundestrojaner, draufgespielt werden kann.
15: Die Verfassungsrichter wollen heute zahlreiche, vor allem technische Fragen rund um die geplante Messenger-Überwachung klären und haben dazu einen technischen Experten und Auskunftspersonen der Pro- und Kontra-Fraktionen geladen. Anwalt Michael Rohrecker vertritt hier sowohl FPÖ als auch Grüne vor dem Höchstgericht.
18: Das ist kein parteipolitisches Anliegen, sondern ich glaube, es geht um Grundrechtsschutz. Die Messenger-Überwachung greift ganz tief in Grundrechte ein und das ist meinen Antragstellern und Antragstellerinnen halt ein Anliegen.
15: Dass die Messenger-Überwachung nur bei Verdacht auf terroristische und verfassungsgefährdende Aktivitäten eingesetzt werden darf, nach 3 Monaten Überwachung um Verlängerung angesucht werden muss und vor der Anwendung mehrere Genehmigungsstufen durchlaufen muss, ist für Rohrecker nicht ausreichend. Ganz anders sieht das DSN-Chefin Silvia Meyer heute. Sie erläutert den Höchstrichtern, dass die Messenger-Überwachung unverzichtbar sei, gerade zur Aufklärung schwerer Straftaten im Terrorismus- und Spionagebereich. Denn in verschlüsselten Chats würden Pläne für Terroranschläge ausgetauscht. Ohne Überwachungsmaßnahmen ein rechtzeitiges Eingreifen der Behörden nicht möglich, so Meyer. Matthias Vogel, Sektionsleiter im Innenministerium, betont wiederum die engmaschige Kontrolle durch den Rechtsschutzbeauftragten. Derzeit läuft die Verhandlung noch, eine Entscheidung wird es aber heute nicht geben.
9: Das erste Halbjahr hat heuer laut Kreditschutzverband rund 3.400 Unternehmensinsolvenzen gebracht. Die gute Nachricht ist, dass das ein leichter Rückgang ist, konkret um 2,6%. Auch die sogenannten Problembranchen Handel und Bau melden weniger Pleiten. Dafür schlägt aber der Tourismus nach oben aus. Hier gibt es einen Anstieg um mehr als 8%. Während es in der Hotellerie noch vergleichsweise gut läuft, steigen die Insolvenzen vor allem in der Gastronomie massiv an. Bevor ich darüber mit Mario Pulka, dem stellvertretenden Tourismusobmann in der Wirtschaftskammer, spreche, hören wir Maria Kern mit den Hintergründen.
19: Wir schließen, das ist immer häufiger an Türen oder Fenstern von Tourismusbetrieben zu lesen. Seit Jänner haben heuer rund 440 Betriebe Insolvenz angemeldet, ein Plus von mehr als 8%.
20: Also davon treffen rund 50 Insolvenzen auf die Hotellerie und rund 390 Insolvenzen auf Gastronomie.
19: Damit, so Karl-Heinz Götze vom KSV von 1870, sind die Insolvenzen in der Gastronomie um 10% gestiegen, in der Hotellerie dagegen um 2% zurückgegangen. Warum tun sich Cafés und Restaurants so schwer?
20: Die Preise sind bei den Endkunden sehr hoch geworden. Das heißt, auch bei den Gästen, die überlegen sich jetzt zweimal, ob sie jetzt in einen Restaurantbesuch gehen oder ob sie darauf verzichten.
19: Sprich, das große Bier, das laut Statistik Austria derzeit österreichweit im Schnitt 5,52 € kostet, ist vielen Menschen zu teuer geworden. Auch in der Hotellerie würde man spüren, dass gespart werde, etwa bei Wellnessbehandlungen, sagt Walter Veit, Präsident der österreichischen Hotelvereinigung. Aber die Gäste würden sich den Urlaub an sich noch leisten. Für die steigenden Insolvenzen in der Gastronomie sieht er noch einen weiteren Grund.
21: Der große Unterschied zwischen Gastro und Hotellerie ist, sehr, sehr viele Gastrobetriebe sind Pachtbetriebe und da ist wenig Eigenkapital da. Im Hotel steht immer ein großer Betrieb dahinter. Da sind zwar langfristig viele Investitionen mit Krediten abgedeckt, aber da ist die Finanzstärke gerade bei den familiengeführten Betrieben noch viel stärker.
19: Insolvenzexperte Götze sagt, dass sich auch der Personalmangel in Lokalen negativ auf die Umsätze auswirke.
20: Das Problem beim Personalmangel ist, dass die Restaurants nicht mehr die Öffnungszeiten haben wie früher. aber die Fixkosten sind gleich bzw. extrem gestiegen. Ich habe höhere Kosten, aber weniger Umsätze.
19: Bemerkenswert ist weiters, dass nicht nur die Zahl der Insolvenzen steigt, es kommen auch noch fast ebenso viele zahlungsunfähige Betriebe dazu, die nicht einmal die nötigen 4.000 Euro für ein Insolvenzverfahren aufbringen können. In diesen Fällen gehen die Gläubiger meist komplett leer aus. Von einem generellen Gastrosterben kann man dennoch aber nicht sprechen. Götze?
20: Man kann grundsätzlich sagen, dass wenn ein Restaurant schließt, dass man über jetzt österreichweit gesehen 2 Restaurants wieder öffnen.
9: Sagt Karl-Heinz Götze vom Kreditschutzverband und ich bin jetzt mit Mario Pulka verbunden. Er ist stellvertretender WKO-Tourismus-Spartenobmann. Willkommen im Mittagsjournal.
0: Grüß Gott.
9: Herr Pulka, früher hat irgendwie immer gegolten, je härter die Zeiten, desto mehr gehen die Leute ins Wirtshaus. Diese Zeiten sind offenbar vorbei.
0: Diese Zeiten sind leider völlig vorbei. Und die Vorredner haben das ja schon gesagt, in welche Richtung was geht. Auch das muss man relativieren, dass man einer zusperrt, 2 weitere aufsperren. Das ist in unserer Statistik nicht so. Wir liegen zwar immer noch vorne von den Mitgliedsbetrieben und haben leichte Zuwächse, aber nicht in diesem Ausmaß. Und vor allem befinden sich diese Zuwächse im rein städtischen Bereich. Dort haben wir natürlich ein Wachstum, das geht aber auch in diese Bereiche von Würstelständen, von ethnischen Lokalen und in Restaurants. Aber das typische Gasthaus zum Beispiel am Land, das schließt und das sperrt auch nicht mehr auf. Wenn einmal ein Wirtshaus geschlossen hat, dann bleibt das in der Regel auch geschlossen und wird nicht wieder geöffnet.
9: Ein bisschen hat es die Kollegin schon angeschnitten in der Geschichte, aber warum trifft es die Gastronomie so viel stärker als die Hotellerie, wo ja eigentlich mehr Geld auf einen Schlag ausgegeben werden muss mit Übernachtungen?
0: Naja, den Urlaub haben wir ja in den Umfragen gesehen, den lässt sich der Österreicher, der ist dem Österreicher noch wichtig, aber der Gastronomiebesuch, der ist einer nicht so wichtig und in allen Umfragen kommt ja auch ganz klar heraus, wo spart der Konsument zuerst. Bei den Lebensmitteln kann er nicht sparen, weil er muss jeden Tag essen, er muss jeden Tag trinken, er muss heizen, das braucht alles der Konsument, aber er muss nicht ins Wirtshaus gehen, er muss nicht in die Gastronomie gehen, er kann sich selber was kaufen, er geht in die Geschäfte und nimmt sich dort was mit, setzt auf Takeaway. Und das trifft natürlich die Gastronomie massiv und wir merken das überall in allen Bereichen der Gastronomie, dass wir in der Konsumation einen sehr, sehr starken Rückgang haben und dass sozusagen diese Preise in der Gastronomie auch aufgrund der Gegebenheiten, wir haben es schon gehört, hoher Wareneinsatz, sehr hohe Personalkosten allein in den letzten 4 Jahren um 28% die Löhne gestiegen und Gehälter gestiegen. Wir haben die hohen Energiekosten, wir haben die hohen Zinsbelastungen auch noch. Und das alles führt dazu, dass man diese Preise weitergeben muss, kann sie aber nicht weitergeben. Den Konsumenten ist es jetzt schon so teuer. Und damit bleibt da eben der Gastronomie fern.
9: Das wollte ich, lassen Sie mich da kurz einhaken. Genau das hören Sie ja

0: Das Bier kostet uns ja mittlerweile um die 250 Euro bei 50 Liter. Jetzt rechnen Sie mal den Wareneinsatz raus. Da muss man die Mitarbeiter bezahlen, die das ja auch hinbringen müssen. Du brauchst die Infrastruktur dazu. Der Gast will sich bedienen lassen. Und da sagen halt die Gäste, dann trinke ich halt ein Bier im Lokal und dann trinke ich halt zwei in der Garage. Und das Thema, das uns die letzten Jahre schon massivst beschäftigt hat, ist ja diese Barer-Gastronomie mit diesen vielen Vereinsfesten und Vereinshäusern, die eine massive Konkurrenz der Gastronomie machen. Und das wird immer mehr und immer mehr. Das sehen wir auch in der Tourismusbank. Wir haben in der Tourismusförderbank ungefähr 2000 Kunden aus Gastronomie und Hotellerie und sehen dort, dass die Gastronomie massiv schlechtere wirtschaftliche Entwicklungen hat in den letzten Jahren als die Hotellerie. Und das ist natürlich auch ein Thema, das wir auch im Fitnesscheck ja erhoben haben, dass eben diese Paragastronomie mit den vielen Vereinslokalen der Gastronomie massiv zusetzt und das vor allem ganz stark am ländlichen Bereich.
1: Was muss sich die Gastronomie dann also einfallen lassen, um dem entgegenzuwirken?
0: Naja, ich glaube, einfallen lassen, das Thema, was sollen wir uns noch einfallen lassen? Wir haben ja ziemlich schnell auf alle Krisen reagiert und seit Corona sind wir halt wirklich schwer unter Druck. Ich würde einmal sagen, es sollte sich die Bundesregierung endlich was einfallen lassen. Und man sollte mal schauen, dass man die Leute endlich entlastet und nicht sie so hoch belastet. Sowohl den Konsumenten, dem hier ordentlich was weggezwickt wird, jedes Monat vom Lohn und vom Gehalt. Und natürlich auch in der Gastronomie selbst, dass man schaut, dass man dort Erleichterungen endlich widerfährt. Aber es ist ja gerade wieder das Gegenteil passiert. Wir haben die Spirituosen wieder angehoben auf einen neuen Höchststeuersatz. Und das trifft natürlich die Bars und Nachtclubs und Abendbetriebe massiv. Und wenn man immer nur belastet, belastet, belastet, dann haben wir eben das, was wir jetzt sehen, nämlich massive Insolvenzen, weil es hinten und vorne nicht mehr ausgeht. Und mit jedem Betrieb gehen natürlich auch Mitarbeiter und Arbeitsplätze verloren.
1: Hinten und vorne nicht mehr ausgeht, ist schon das nächste Stichwort. Was nämlich auch bemerkenswert ist, dass bei diversen Pleiten der Lokalen, die sich ja nicht einmal die 4.000 Euro für das Insolvenzverfahren leisten können, haben wir gehört. Stimmt da was bei der Finanzierung nicht oder ist es auch ein bisschen zu leicht, ein Lokal zu eröffnen?
0: Naja, ganz im Gegenteil, es ist alles andere als leicht, ein Lokal zu eröffnen. Ich nehme da nur einmal her, bis du mal das Lokal eröffnen darfst, wie lange das dauert, bis du alle Betriebsanlagen, Genehmigungen und Überprüfungen hast. Und der Punkt ist halt, dass die Gastronomie sehr klein strukturiert ist und dort natürlich der Eigentümer persönlich auch vor Ort ist und drinnen steht und die natürlich bis zur letzten Sekunde versuchen, alles zu retten, sozusagen, was man noch retten kann und versuchen, den Betrieb am Laufen zu halten. Und da wird halt wirklich alles hineingepulvert, was man hat. Das letzte Eigenkapital, wenn man so sagen will, verbrannt, weil man versucht hat, diesen Betrieb am Laufen zu halten und dann geht er in Konkurs und dann ist halt wirklich alles weg. Und das sehen wir leider tagtäglich in den Beratungen in der Wirtschaftskammerorganisation, wo wir die Betriebe unterstützen, die halt einfach viel zu spät dann Insolvenz anmelden und de facto ihr gesamtes Hab und Gut dann verlieren.
1: Harte Zeiten, vor allem jetzt im Bereich Gastronomie, haben wir jetzt gerade gehört. Mario Pulka, stellvertretender Tourismusspartenobmann in der Wirtschaftskammer, war das. Vielen Dank.
0: Sehr gerne, danke auch.
1: Es ist 12 Uhr und 35 Minuten, gut Halbzeit schon in diesem Mittagsjournal. Was steht uns noch bevor? Deutschland will offenbar beim Pensionssystem hart reinschneiden und das Antrittsalter weiter erhöhen. Wissenschaftsministerin Eva-Maria Holzleitner will trotz Sparmaßnahmen das Angebot an den Unis ausbauen und sehr, sehr alte Knochen sollen jetzt erklären, warum wir heute aufrecht gehen können. Als nächstes schauen wir aber noch nach Kolumbien. Da hat sich gestern der rechte Hardliner Abelardo de la Espreya bei der Präsidentschaftsstichwahl gegen den linken Senator Ivan Cepeda knapp, aber doch durchsetzen können. Das sendet eine Schockwelle durchs Land, Marin Häusermann berichtet.
2: Die Unterstützer von Ivan Cepeda füllen in der Nacht die Straßen von kolumbianischen Großstädten. In Cali kommt es zu Zusammenstößen mit der Polizei. In Bogotá rufen Demonstrierende in Sprechchören zum Widerstand auf. Laut erster Auszählung kommt der linke Präsidentschaftskandidat in der Stichwahl auf 48,7% und verliert demnach knapp gegen den rechten Rivalen. Es geht um 250.000 Stimmen, die Cepeda noch nicht aufgeben will. Sein Wahlkampfteam will die Ergebnisse aus mehr als einem Viertel der Wahlurnen anfechten. Das offizielle, von Richtern geprüfte Endergebnis steht noch aus. Die Wähler des vorläufigen Gewinners haben die Nacht zum Feiern genutzt. Der Anwalt und rechte Politiker Abelardo de la Espreya hat im Wahlkampf angekündigt, hart gegen Kriminalität durchzugreifen und die Friedensgespräche mit bewaffneten Gruppen einzustellen. Er will den kolumbianischen Öl- und Gassektor fördern, Steuern senken und den Staatsapparat um bis zu 40%.

0: Prozent verkleinern.
1: Wir haben genug von einer Regierung, die nur auf ihren eigenen Vorteil bedacht ist. Was dieses Land braucht, sind Beschäftigungsmöglichkeiten für Menschen mit geringem Einkommen.
0: Beliebte Sozialmaßnahmen des amtierenden linken Präsidenten Gustavo Petro, wie die Erhöhung des Mindestlohns um 23%, will de la Espreia allerdings beibehalten.
2: Und dieses Ergebnis wollen wir jetzt noch vertiefen und einordnen. Das geht am besten mit unserem Südamerika-Kenner Ernst Kernmeier, der bei mir im Studio Platz genommen hat. Hallo.
3: Schönen guten Tag.
2: Abelardo de la Espreia hat am Wahlabend gleich den Beginn einer neuen Ära für Kolumbien angekündigt. Wie wird die ausschauen?
3: Abelardo de la Espreia wird sicher versuchen, gleich einmal zu zeigen, dass er mit seinem wichtigsten Wahlversprechen ernst machen will, nämlich, dass er das Militär anweisen wird, hart gegen die bewaffneten Gruppen vorzugehen. Das sind vor allem Guerilla-Organisationen, die in einigen Regionen de facto die Macht haben. Diese Gruppen sind allerdings weniger politische Organisationen, sondern deren Hauptgeschäft ist der Drogenhandel. De la Espreia hat versprochen, dass er dagegen vorgehen wird. Das war ganz mitentscheidend für seinen Wahlsieg. Aber de la Espreia hat mit diesem Sieg keineswegs den Rückhalt, den er sich gewünscht hat. Er hat gerade um einen Prozentpunkt gewonnen. Das gibt ihm weniger Legitimität, als er sich eigentlich gewünscht hat. Und er wird sich im Kongress um Mehrheiten bemühen müssen. Da wird er sich auch in die Mitte bewegen müssen. Ob das eine neue Ära wird, wird man sehen. Ich würde sagen, es ist eher ein Zurück in eine Ära vor der noch amtierenden Regierung, der ersten Linken in Kolumbien. Also zurück in eine alte Ära mit einem neuen Politikstil, mit einer sehr aggressiven, sehr rechten Rhetorik.
2: Im Land regen sich ja schon die ersten Widerstände. Tausende Menschen sind schon auf die Straße gegangen. Ist in dem ohnehin schon von, Sie haben es schon angesprochen, schon von Gewalt gekennzeichneten oder gezeichneten Land jetzt die komplette Eskalation zu befürchten?
3: Also was es da am Wahlabend an Demonstrationen, auch an vereinzelten Zusammenstößen mit der Polizei gegeben hat, ich glaube, das sollte man jetzt noch nicht überbewerten. Aber es stimmt, es gibt das Potenzial für soziale Unruhen. Der noch amtierende Präsident Gustavo Petro, der wird noch bis August im Amt sein, der spielt schon seit Monaten mit diesem Vorwurf, dass die Wahlen vielleicht nicht ordentlich sein könnten, dass sie manipuliert sein könnten. Also unabhängige Stellen in Kolumbien, auch internationale Wahlbeobachter, die weisen das zurück als völlig haltlos. Aber Petro hält sich damit die Option offen zu mobilisieren, also Opposition zu machen, nicht nur im Kongress, sondern auch auf der Straße. Dazu kommt eben dieses schon erwähnte Versprechen von de la Espreia, hart gegen die Gewalt vorzugehen. Er ist ja nicht der Erste, der sowas verspricht. Und das hat zumindest am Anfang bisher immer zu einer Eskalation, zu einer neuen Gewaltwelle geführt.
2: Er ist auch nicht der Erste seiner Art, der erfolgreich ist. Kolumbien auch nicht das erste lateinamerikanische Land, das einen Rechtsruck vollzieht. Was entwickelt sich da gerade in dieser Region?
3: Ja, in der Region wurden einige Zeit lang eher linksstehende Politiker und Politikerinnen gewählt. Jetzt schlägt das Pendel wieder in die andere Richtung aus. Das hat natürlich einerseits mit der Unzufriedenheit zu tun, dass diese Regierungen die Erwartungen der Menschen nicht erfüllen, zumindest nicht schnell genug erfüllen. Und es gibt eben einen internationalen Trend. Da gibt es auch den Mann im Weißen Haus in Washington, Donald Trump, der hilft auch nach, oft mit Worten, manchmal auch mit Taten, zum Beispiel bei den Zwischenwahlen in Argentinien im Vorjahr mit einem Rettungskredit für den Präsidenten Javier Milei. Und ganz spannend wird da jetzt noch sein, was im größten und wirtschaftlich stärksten Land der Region passiert, nämlich bei den Wahlen im Oktober in Brasilien.
2: Sie sprechen den Unaussprechlichen schon an oder der, der nicht ausgesprochen werden sollte, zu oft, aber wir müssen es trotzdem oft machen. Donald Trump, dieses Erstarken dieser Politiker findet ja oftmals in seinem Windschatten statt. Wie eng sind diese Bande aber wirklich?
3: Die Regierung Trump verfolgt ja eine neue Sicherheitsstrategie für Lateinamerika, bekannt geworden mittlerweile unter dem Namen Don-Rodek-Doktrin, also in Anlehnung an die Doktrin des früheren US-Präsidenten James Monroe aus dem 19. Jahrhundert. Amerika den Amerikanern, hat es damals geheißen, gegen die Einmischung aus Europa in Lateinamerika. Bei Monroe von Donald Trump geht es vor allem gegen den Einfluss Chinas. Und was die Wahlergebnisse der letzten Zeit betrifft, da läuft es sehr gut für die USA. In vielen Ländern übernehmen rechte Regierungen, jetzt auch Kolumbien. Und mit Abelardo de la Estrella wird diese sehr enge Verbindung, die es zwischen Kolumbien und den USA gibt, sicher noch verstärkt werden. De la Estrella ist nicht nur Kolumbianer, der hat auch einen US-Pass, übrigens auch einen italienischen. Donald Trump hat ihn unterstützt im Wahlkampf und De la Estrella wird ihm das sicher danken.
2: Vielen Dank für diese Einblicke in das Wahlgeschehen in Kolumbien. Ernst Kernmeier war das. Danke.
3: Schönen guten Tag noch.
2: Und wir schauen nach Deutschland jetzt. Da könnte es beim Pensionssystem zu deutlichen Einschnitten kommen. Die Regierung in Berlin plant eine Reform der Altersvorsorge und hat dafür eine Expertenkommission eingesetzt. Nach fast einem halben Jahr Beratungszeit soll die sich nun auf 30 Vorschläge und Änderungen geeinigt haben. Unter anderem soll das angepeilte Renteneintrittsalter von 67 Jahren weiter nach oben geschraubt und die Rente mit 63 bei langen Versicherungszeiten komplett abgeschafft werden. Andreas Jörli mit den Details.
4: In Deutschland leben derzeit fast 84 Millionen Menschen. Mehr als ein Viertel davon ist bereits in Pension, Tendenz steigend. Und das belastet zunehmend das Budget, derzeit mit 120 Milliarden Euro. Die Regierung will deshalb nun die Notbremse ziehen und das Rentensystem deutlich verschärfen.
5: Es wird nicht spurlos irgendwie an allen vorbeigehen.
4: Sagt Sozialministerin Bärbel Baas, will das aber als Ausgleich der Generationen, also zwischen Jung und Alt, verstanden wissen.
5: Wir bauen jetzt was für die junge Generation, dass sie ein höheres Rentenniveau hat. Und wir müssen jetzt gucken, dass die Frühverrentung sozusagen reduziert werden.
4: Konkret schlägt die Rentenreformkommission vor, das Pensionseintrittsalter von 67 Jahren noch weiter zu erhöhen und an die Lebenserwartung zu koppeln. Zudem soll eine Art Frühpension mit 63 wegen langer Versicherungsdauer gestrichen werden. Die Reformkommission will aber auch das Rentenniveau stabilisieren, indem eine kapitalgedeckte Zusatzrente eingeführt wird und mehr Menschen ins Pensionssystem einzahlen, künftig auch Selbstständige und Politiker. Und diese Vorschläge sorgen für deutliche Reaktionen. Johannes Winkel, Chef der CDU, EU-Jugend.
6: Das sind klassische Forderungen der Jungen Union seit vielen Jahren. Und das sieht doch auf den ersten Blick nach einer ersten kurzen Beurteilung doch erstmal sehr zufriedenstellend aus.
4: Positiv bewertet Johannes Winkel vor allem die Abschaffung der Rente mit 63.
6: Viele Menschen gehen sehr früh in Rente und diese Anreize müssen wir abschaffen. Also die Rente mit 63, abschlagsfreie Rente. Und das wäre natürlich ein wichtiger Schritt, weil so kann man die demografische Krise, in der wir uns befinden, schlicht und ergreifend nicht lösen.
4: Sozialministerin Bärbel Baas von der SPD äußert sich noch eher vorsichtig.
5: Es soll Vertrauensschutz gelten und Übergangsfristen. Deswegen werden wir uns das nochmal angucken, welche Jahrgänge jetzt betroffen sind, wenn wir das denn umsetzen.
4: Massive Kritik an diesen Kürzungsplänen kommt von den Jungsozialisten, der Gewerkschaft und den Linken. Ines Schwertner, Parteichefin der Linken.
7: Man merkt, dass in dieser Rentenkommission nur Menschen sitzen, die überhaupt nicht wissen, was Altersarmut bedeutet und was es bedeutet, dass manche Menschen nicht bis 70 arbeiten können.
4: Kritik kommt auch von Expertenseite, allerdings weil diese Pläne zu wenig weit gehen. Marcel Fratscher vom Deutschen Institut für Wirtschaftsforschung spricht von einer verpassten Chance.
8: Unser Rentensystem heute ist eine Umverteilung nicht nur von jung zu alt, sondern auch von arm zu reich, weil Menschen mit wenig Lebenseinkommen deutlich kürzer leben, weniger lang die Rente beziehen. Und das wäre die Chance gewesen, zu sagen, wir müssen diese Umverteilung von arm zu reich beenden.
4: Es geht also schon heftig her über eine mögliche Rentenreform. Und das, obwohl die Kommissionsvorschläge noch gar nicht offiziell vorliegen, erst morgen der schwarz-roten Regierung übergeben werden.
2: In Österreich warten die Universitäten auf Details zum Budget, das ihnen künftig zur Verfügung stehen wird. Da stehen ja auch Kürzungen im Raum. Gleichzeitig will die zuständige Wissenschaftsministerin Eva-Maria Holzleitner das Angebot für berufstätige Studierende ausbauen. Außerdem wünscht sie sich bessere Arbeitsbedingungen für die Beschäftigten an den Universitäten und will Befristungen von Dienstverhältnissen eindämmen. Wann genau all das kommen soll, ist aber noch unklar. Mehr von Eva Haslinger.
9: Fast 70% der Studierenden arbeiten neben dem Studium. Wissenschaftsministerin Eva-Maria Holzleitner, SPÖ.
10: Trotzdem orientiert sich das Hochschulsystem überwiegend noch sehr stark an Lebensrealitäten, die gestern oder vorgestern vielleicht tatsächlich Realität waren. Deshalb ist es wirklich Zeit für ein Teilzeitstudium. Nicht die Menschen sollen sich an das Hochschulsystem anpassen, sondern das Hochschulsystem muss sich an Menschen und Lebensrealitäten anpassen.
9: Das beinhaltet etwa ein flexibleres Angebot oder die Möglichkeit, weniger Lehrveranstaltungen pro Semester zu absolvieren. Verbesserungen will die Ministerin auch für die Beschäftigten an den Universitäten.
10: Ich will die ausufernde Befristungspraxis beenden. Wissenschaftlerinnen sollen sich auf ihre eigentliche Arbeit konzentrieren können, nicht permanent Existenzängste haben müssen und durch Abhängigkeiten auch klein gehalten werden.
9: Konkret soll der Paragraph 109 des Universitätsgesetzes gestrichen werden. Er regelt die Befristung von Arbeitsverhältnissen. Stattdessen soll das reguläre Arbeitsrecht herangezogen werden. Außerdem wünscht sich Holzleitner eine Hochschulsteuerung aus einem Guss. Wissenschaftsregionen sollen eingerichtet werden. Das bedeutet beispielsweise, dass es keine Parallelangebote von Studien am gleichen Standort geben soll.
10: Die Zukunft liegt definitiv nicht in der Konkurrenz, sondern in klarer Zusammenarbeit. Es braucht einen gemeinsamen, gut abgestimmten österreichischen Hochschulraum, orientiert an klaren strategischen Zielsetzungen mit regional und thematisch gut abgestimmten Profilen und Arbeitsteilung.
9: Wann all das konkret umgesetzt wird, ist offen. Die Details müssen erst ausverhandelt werden, auch mit den anderen Koalitionsparteien. Unstimmigkeiten hat es zuletzt rund um das Budget für die Unis gegeben. Die Universitätenkonferenz hat vor Kürzungen gewarnt. Für die Zeit ab 2028 ist der genaue Sparumfang noch nicht fix. Holzleitner bleibt hier vage, legt aber Wert auf die Feststellung,
10: dass wir in der aktuellen Leistungsvereinbarungsperiode das höchste Universitätsbudget in der Zweiten Republik haben. Ja, aber nicht nur das, auch wenn man es innerhalb der Europäischen Union betrachtet, investieren wir am zweitmeisten.
9: Bis Ende 2027 sei das Budget festgeschrieben. Für die Zeit danach werde es mit Ende Oktober Planungssicherheit geben, so die Wissenschaftsministerin.
2: Apropos Wissenschaft und Forschung. Da haben österreichische Forschende vor 20 Jahren in Äthiopien Knochen gefunden. Bis zu 5 Millionen Jahre alt sollen sie sein. Und heute könnten sie Aufschluss darüber geben, wie und warum wir Menschen gelernt haben, aufrecht zu gehen. Die Knochen der sogenannten Vormenschen werden in Wien jetzt erstmals mit Hightech unter die Lupe genommen. Robert Zschäppel hat sich das im Labor an der Uni Wien angeschaut.
11: Und das Ding kann sehr hohe Auflösungen erzeugen.
12: Für Gerhard Weber war es eine dichte Arbeitswoche mit wenig Schlaf. Seit vorletztem Wochenende sind die Fossilien in Österreich. Seitdem läuft der Computertomograph an der Uni Wien ohne Pause. Weber, Vorstand des Instituts für evolutionäre Anthropologie, war damals dabei, als in der Somali-Region im Osten Äthiopiens ein Dutzend Zähne und Knochen von Vormenschen ausgegraben wurden. 3 bis 5 Millionen Jahre alt sind die Knochen und fallen damit in jene Phase, als sich die Vorläufer des modernen Menschen aufgerichtet haben und fortan auf zwei Beinen unterwegs waren.
13: Dieser Oberschenkel, den wir da haben, der ist aus dieser ganz spannenden Periode, wo wir uns durch Detailanalysen der Innenstrukturen, wie das aufgebaut ist und wie die Knochen im Einzelnen dann zusammengesetzt sind, wo wir uns Aufschlüsse erwarten, wie diese Zweibeinigkeit vielleicht entwickelt wurde.
12: Die Knochen gehören zu zwei Gattungen, zu Ardipithecus, ein an den Wald angepasster Vormensch, der noch gut klettern konnte, sowie zu Australopithecus, bereits aufrechtgehend, so wie wir modernen Menschen. Fossile Überreste von Affen, Schweinen und Nagetieren hat das Team in Äthiopien in großer Zahl ausgegraben. Die Anthropologin Andrea Stadelmeier vom Naturhistorischen Museum gehört zu den wenigen Glücklichen, die bei der Expedition menschliche Fossilien entdeckt haben.
14: Das ist natürlich dann schon ein ganz besonderer Moment, wenn man dann auch wirklich einen Hominidenzahn findet, weil das ja der Grund ist, warum wir hinfahren und warum diese aufwendigen Expeditionen durchgeführt werden. Und da freut sich natürlich dann das ganze Team, schreit dann einmal laut und alle laufen zusammen und gratulieren einem.
12: Mit ersten Ergebnissen der Analyse ist bis Mitte des nächsten Jahres zu rechnen. Anthropologe Ben Sviola war damals im Feld mit dabei. Er hat schon eine Ahnung, in welche Richtung die Story gehen wird. Früher habe man gedacht, dass es eine lineare Entwicklung zur Gattung Homo gegeben habe. Doch tatsächlich war es viel komplizierter, so der Forscher von der University of Toronto.
15: Es gab viel mehr Diversität. Da sind ganz viele, mindestens 3 oder 4 verschiedene Arten herumgelaufen in Ostafrika, die wahrscheinlich auch sehr nahe beieinander gelebt haben.
12: Viola hält es für wahrscheinlich, dass sie sich auch vermischt und vielleicht sogar gemeinsam Nachkommen gezeugt haben.
2: Mitte Juli steht mit einer opulenten Verfilmung der Odyssee mit Matt Damon in der Hauptrolle ein Kinogroßereignis am Programm. Wir alle glauben ja, die Geschichte zu kennen. Aber wer war dieser Held der griechischen Sagenwelt eigentlich wirklich, der so viele Abenteuer bestehen hat müssen und nach 10 Jahren im Trojanischen Krieg und weiteren 10 Jahren Irrfahrt auf See wieder in seine Heimat Ithaka zurückgekehrt ist? Odysseus, Mythos und Wahrheit heißt ein neues Buch. Knut Kortzen hat es gelesen und mit dem Autor gesprochen.
16: Es ist natürlich alles andere als Zufall, dass Raimund Schulz sein Buch Odysseus, Mythos und Wahrheit gerade jetzt, kurz vor dem weltweiten Kinostart von Christopher Nolans Odyssee, publiziert.
17: Das Buch wollte ich schon immer schreiben. Und als ich dem Verlag dann meine Idee davon erzählte, sagte der gleich, ja bitte, in einem halben Jahr muss das Manuskript da sein, weil auch der Film kommt. So ähnlich. Also der Verlag hat natürlich gewisse strategische Erwägungen, aber die haben mich jetzt nicht getrieben, sondern das passte eben so.
16: Herausgekommen ist ein wahrlich luzides Buch, Deconstructing Odysseus. Das Bild des listenreichen Irrfahrers gewinnt hier neue und schärfere Konturen. Für Schulz ist Odysseus ein Trickster, mit dem Äußeren eines Türstehers, der einem halbseidenen Geschlecht entstammt. Ein Schlaukopf, voller Schliche, aber eben auch ein Schlagetod, im gewalttätigen Gebaren einem Piraten durchaus vergleichbar. Müssen wir unser Idealbild dieses Spätheimkehrers avant la lettre gründlich revidieren?
17: Ja, das denke ich schon. Wir haben es uns mit Odysseus einfach, glaube ich, auch zu leicht gemacht. Er ist eben nicht der edle Ritter, der über alle Gefahren hinweg zu seiner liebenden Frau zurückstrebt und in der Ferne böse Ungeheuer erschlägt wie den Kyklopen, sondern er ist vor allem ein Mann, der seinen eigenen Interessen folgt und seine eigenen Interessen mit aller Macht und letztlich auch rücksichtslos durchsetzt und dabei vor allem etwas einsetzt, wofür er dann berühmt geworden ist, nämlich Betrug und Lügen.
16: Das eindimensionale, ungebrochene, strahlende Bild des liebenden Ehemanns, der zu seiner Penelope auf Ithaka zurück will, hält Raimund Schulz für eine falsche, weil moralisierende und romantisierende Lesart des 19. Jahrhunderts. Was er erst mit Kirke und dann 7 Jahre lang in der Grotte der Kalypso, in der von Schulz sogenannten Liebesfalle erlebt, lässt einen die Odyssee als eine Geschichte von Sex and Drugs and Rolling Home verstehen. Notfalls geht er über Leichen, was man auch daran erkennt, dass alle seine Gefährten den Tod finden und nur er allein überlebt.
17: Und insofern hat das doch auch einen Aspekt des Lernens im Negativen, würde ich sagen.
16: Raimund Schulz zieht Vergleiche zu Indiana Jones, Mission Impossible und anderen Hollywood-Filmen. Wenn man sich den Trailer zu Christopher Nolans Odyssee anschaut, scheint ein Höhepunkt die blutige Rückeroberung seines Palasts auf Ithaka zu sein. Über diese Passage in der Odyssee schreibt Schulz: Es wird ein Gemetzel, reif für einen Hollywood-Action-Thriller. Seine Erwartungen an diese Odyssee sind hoch.
17: Diese Düsternis und die Brutalität, das Blut, was dort vergossen wird, das ist ein ganz, ganz wesentlicher Aspekt, der Odyssee auch zugrunde legt und von dem man hoffen kann oder hoffen muss, dass der neue Film ihn auch entsprechend thematisiert.
2: So viel zur Odyssee, Mythos und Wahrheit. Und wir kommen jetzt zu den Kurzmeldungen. Die hat jetzt Andreas Lechner für uns.
18: Der britische Premierminister Keir Starmer hat seinen Rücktritt bekannt gegeben. Er ziehe damit die Konsequenzen aus den anhaltend schlechten Zustimmungswerten, sagte Starmer am Vormittag vor seinem Amtssitz in London. Bis ein Nachfolger gewählt ist, werde er als Regierungschef im Amt bleiben, so Starmer weiter. Starmers parteiinterne Rivale Andy Burnham steht bereits in den Startlöchern für dessen Nachfolge. Nach den Friedensverhandlungen zwischen den USA und dem Iran in der Schweiz hat die Schweizer Regierung vor kurzem die unverzügliche Aufnahme technischer Gespräche angekündigt, die man sehr begrüße, hieß es im Außenministerium in Bern. Am Wochenende hatten sich die USA und der Iran bei ihren Gesprächen in der Schweiz auf einen Fahrplan für ein endgültiges Friedensabkommen binnen 60 Tagen geeinigt. Das geht aus einer gemeinsamen Erklärung zum Abschluss der ersten hochrangigen Verhandlungsrunde hervor. In Österreich haben die Standesvertretungen von Richterinnen, Richtern, Staatsanwältinnen und Staatsanwälten Protest gegen die ausbleibende Personalaufstockung in der Justiz angekündigt. In einer sogenannten Aktionswoche für den Rechtsstaat soll vom 12. bis 16. Oktober auf die Überlastung der Justiz und deren Auswirkungen auf den Rechtsstaat aufmerksam gemacht werden. Während der Protestwoche werden keine Verhandlungen durchgeführt, keine Entscheidungen ausgefertigt und keine Amtstagstermine vergeben, hieß es heute. Die Umweltschutzorganisation WWF weitet ihren Kampf gegen Geisternetze im Mittelmeer aus. Bei diesen Geisternetzen handelt es sich um verlorene oder absichtlich entsorgte Fischernetze im Meer. Denn diese werden immer mehr und daher zu einem immer größeren Problem für alle Lebewesen im Wasser. Bisher hat der WWF bereits 4 Tonnen alte Fischereiausrüstung aus dem Meer geholt, wie die Organisation heute mitgeteilt hat. Gefordert wird nun eine Ausweitung von Meeresschutzgebieten. Auf Österreichs Fußballnationalteam wartet heute ab 19 Uhr bei der Fußball-WM ein absoluter Höhepunkt in Dallas. In den USA trifft die Mannschaft von Teamchef Ralf Rangnick auf Titelverteidiger Argentinien mit Lionel Messi. Österreich ist krasser Außenseiter, dennoch wird es eines der größten Spiele für Österreich, sagt nicht nur Teamchef Ralf Rangnick. Und der Lebensmitteldiscounter Lidl Österreich hat im Vorjahr erstmals mehr als 2 Milliarden Euro Umsatz erzielt. Das ist ein Plus von rund 7% gegenüber 2024. Besonders stark gewachsen ist der Bio-Bereich. Die Bio-Eigenmarke legte um 20% zu, Bio-Obst und Bio-Gemüse um 15%.
2: Und wie immer am Ende des Mittagsjournals sprechen wir noch einmal ausführlich über das Wetter und das mache ich heute mit Georg Brack. Georg, wir sind mittendrin in einer Hitzewelle. Am Wochenende waren es knapp 37 Grad. Geht das jetzt so weiter?
19: Nein, zumindest nicht in den nächsten Tagen. Sehr heiße Tage oder Wüstentage, also Tage mit 35 Grad oder mehr, wie sie es am Wochenende an einigen Orten gegeben hat, werden es morgen und übermorgen nicht mehr. Und das spüren wir speziell in Ostösterreich. Hier macht auch die Schwüle rund um die Wochenmitte Pause. Nordwind bringt hier vorübergehend trockenere Luft. Am Freitag legen die Temperaturen aber auch hier wieder deutlich zu. Am Wochenende sind dann Spitzenwerte um 38 Grad möglich. Damit sind wir im Bereich des bisherigen Temperaturrekords für Juni, der liegt bei 38,6 Grad in Waidhofen an der Ips. Ob das tatsächlich passiert, ist aber noch unsicher, wo sich die Wettermodelle aber einig sind. Die Hitzewelle hält sicher noch bis Anfang Juli. Lokale Abkühlung bringen nur Schauer und Gewitter.
2: Apropos Schauer und Gewitter, wie geht's denn mit Unwettern weiter? Sind da in den kommenden Tagen welche zu erwarten?
19: Die Gewitterwahrscheinlichkeit bleibt vorerst erhöht. Heute und morgen können wieder Unwetter dabei sein, samt Starkregen, Hagel und Sturmböen. Einzelne Schauer und Gewitter gibt es jetzt schon, vor allem in der Osthälfte Österreichs, zum Beispiel in der östlichen Steiermark. Und Schauer und Gewitter werden am Nachmittag häufiger. Ausschließen können wir sie heute nirgends so richtig. Morgen ist es noch ganz ähnlich. Ab Mittwoch verstärkt sich dann das Hoch. Damit sinkt die Gewittergefahr. Einzelne Gewitter sind aber im Bergland weiterhin möglich.
2: Vielen Dank und das war's mit dem Mittagsjournal am Tag, an dem Österreichs Männerfußball-Nationalmannschaft Geschichte schreiben könnte. Darauf hoffen Wilhelm Wimmer in der Technik, Franz Renner in der Regie und Stefan. Ö1 Campus.

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1: Viele von uns haben Gold. Wir haben Gold zum Beispiel als Schmuck. Das fängt beim Ehering an, das fängt vielleicht bei Ohrringen oder Ketten an. Aber auch ganz viele als Investition. In Krisenzeiten bedeutet Gold Stabilität. Aber viele Menschen, mich eingeschlossen, wissen gar nicht, dass unsere Stabilität hier zu Instabilität in Ghana führt.
2: Also Afrika weit weg, aber doch so nah.
1: Bei meinem ersten Aufenthalt in Ghana war ich überrascht, dass auf einmal alle in Ghana über Umweltthemen sprechen. Ich dachte mir, ja, manchmal, das ist vielleicht was, worüber wir in Österreich viel reden oder in Europa und in vielen afrikanischen Ländern gibt es vielleicht gerade sehr viele andere Probleme, dass Umwelt und Klima gar nicht so groß in den Medien ist. Es gibt natürlich immer viele Menschen, die sich damit beschäftigen, aber vielleicht nicht so viele, die dann auch groß in Medien oder im Wahlkampf darüber berichten. Aber in Ghana ist das anders. In Ghana wird nämlich schon seit Jahrhunderten Gold abgebaut, aber in den letzten Jahren hat sich das wirklich sehr groß ausgebreitet. Und zwar auf eine Art und Weise, die sehr schädlich ist für die Umwelt, für Ökosysteme, vor allem für Flüsse, vor allem für den Boden. Da können wir später noch genauer drüber sprechen, warum das so ist. Aber man schätzt ca. 60% der Oberflächengewässer, also Flüsse und Seen in Ghana, sind bereits verschmutzt mit Chemikalien. Und darauf bin ich aufmerksam geworden und dachte mir, das muss ich mir näher anschauen, weil bei Gold geht es ja nicht nur um Ghana, sondern es geht auch um uns hier in Österreich.

0: Liebe Damen und Herren, willkommen wieder bei Radio Afrika International. Wir sind hier in Wien. Die Hauptstadt ist wieder mal Österreich. Zwischen Österreich und Ghana einen kleinen und großen Abstand. Deswegen von Accra im ganz genau Kofi Annan Peacekeeping Institute. Sophie, hallo Sophie.
1: Hallo, ich arbeite für das Austrian Center for Peace. Das ist ein österreichisches Friedenszentrum. Und wir haben ein Projekt gemeinsam mit dem Kofi Annan International Peacekeeping Training Center. Das ist ein Trainingsinstitut in Accra in Ghana. Und auch gemeinsam mit CARE Österreich und CARE International in Ghana. Und das ist ein Projekt, wo Friedenskräfte und Menschen, die in der humanitären Hilfe arbeiten, vorbereitet werden, sodass sie effektiver helfen können, wenn es zu Katastrophen und Krisen kommt. Und aus diesem Grund bin ich auch immer wieder vor Ort. Ich bin in Ghana, ich bin auch in anderen westafrikanischen Ländern unterwegs, um mit den Partnern, Partnerinnen vor Ort gemeinsam diese Aktivitäten zu machen.
0: Bist du ab und zu hier in Wien oder was?
1: Ich bin viel in Wien, genau. Ich bin viel in Wien, ich bin auch viel im Burgenland. Dort ist der Hauptsitz unserer Organisation auf einer sehr schönen Burg. Und ich arbeite auch viel von hier aus und beschäftige mich allgemein mit dem Thema Frieden, Konflikte und den Zusammenhang mit Klima und Umwelt.
0: Genau, und im Rahmen von der Reise vom Staatssekretär Sepp Schellehorn haben wir auch euch besucht. Ihr seid in eine militärisch organisierte Institution.
1: Meine Organisation ist keine militärisch organisierte Organisation. Wir sind eine Nichtregierungsorganisation, aber wir arbeiten tatsächlich immer wieder auch mit dem österreichischen Bundesministerium für Landesverteidigung zusammen und in dem Zusammenhang auch mit dem Bundesheer. Und zwar im Bereich Katastrophenschutz. Also uns ist es ganz wichtig, dass wir in einem Bereich zusammenarbeiten, wo es um humanitäre Hilfe geht, wo es nicht um Militär geht, wo es nicht um Kämpfen geht, nicht um Waffen geht, sondern wo es darum geht, wie kann man Menschen besser unterstützen, wenn zum Beispiel ein Hochwasser kommt, wenn eine starke Dürre ist. Und da haben auch in vielen westafrikanischen Ländern Streitkräfte oder Sicherheitskräfte eine Rolle zu spielen in der zivil-militärischen Kooperation. Aber ganz wichtig ist immer, dass jeder Akteur auch auf sein Mandat achtet.
0: Liebe Sophia, du bist ja bei uns im Studio eingeladen, nicht wegen Peacekeeping, sondern als eine Österreicherin, die ein gutes Auge hat, hast du auch etwas Besonderes in Ghana bemerkt?
1: Ja, das stimmt. Also bei meinem ersten Aufenthalt in Ghana war ich überrascht, dass auf einmal alle in Ghana über Umweltthemen sprechen. Ich dachte mir, ja, manchmal, das ist vielleicht was, worüber wir in Österreich viel reden oder in Europa und in vielen afrikanischen Ländern gibt es vielleicht gerade sehr viele andere Probleme, dass Umwelt und Klima gar nicht so groß in den Medien ist. Es gibt natürlich immer viele Menschen, die sich damit beschäftigen, aber vielleicht nicht so viele, die dann auch groß in den Medien oder im Wahlkampf darüber berichten. Aber in Ghana ist das anders. In Ghana wird nämlich schon seit Jahrhunderten Gold abgebaut, aber in den letzten Jahren hat sich das wirklich sehr groß ausgebreitet und zwar auf eine Art und Weise, die sehr schädlich ist für die Umwelt, für Ökosysteme, vor allem für Flüsse, vor allem für den Boden, aber man schätzt ca. 60% der Oberflächengewässer, also Flüsse und Seen in Ghana, sind bereits verschmutzt mit Chemikalien. Und das bedeutet für viele Menschen vor Ort, dass sie kein Trinkwasser mehr haben, dass sie kein sauberes Kochwasser mehr haben, dass sie nicht mehr einfach dieses Wasser nehmen können zum Bewässern von ihren Pflanzen, von der Landwirtschaft. Es ist ein riesengroßes Problem und darauf bin ich aufmerksam geworden und dachte mir, das muss ich mir näher anschauen, weil bei Gold geht es ja nicht nur um Ghana, sondern es geht auch um uns hier in Österreich.
0: Wie?
1: Viele von uns haben Gold. Wir haben Gold zum Beispiel als Schmuck, das fängt beim Ehering an, das fängt vielleicht bei Ohrringen oder Ketten an, aber auch ganz viele als Investition. Und das finde ich interessant, weil Gold vor allem in Krisenzeiten und derzeit befinden wir uns in einer geopolitischen Krise, ist Gold so der Stabilitätsanker. Viele Menschen investieren in Gold oder kaufen zumindest ein bisschen Gold, weil sie denken, selbst wenn die ganzen Finanzmärkte verrückt spielen, meine Goldanlage ist ein sicheres Investment. In Krisenzeiten bedeutet Gold Stabilität. Aber viele Menschen, mich eingeschlossen, wissen gar nicht, dass unsere Stabilität hier zu Instabilität in Ghana führt.
0: Also Afrika, doch. Weit weg, aber doch so nah.
1: Es ist so nah und wir sind so verbunden, aber wir schauen oft nicht hin.
0: Der Fall von Ghana ist nicht ein Einzelfall auf dem Kontinent, denn wir in vielen Ländern das gleiche Probleme haben. Du hast auch Video aufgenommen und erstes Mal haben wir erstes Bild hier. Und was wolltest du bei diesem Bild uns zeigen, Herr?
1: Ich hatte die Möglichkeit, Orte zu besuchen, wo der kleine Bergbau passiert. Das heißt, wo nicht große Firmen unterwegs sind, sondern wo kleine Gruppen an Menschen sich zusammentun und starten, nach Gold zu schürfen. Und sie verwenden dafür oft Chemikalien wie zum Beispiel Quecksilber. Und Quecksilber ist hochgiftig. Und wenn, vor allem, wenn das in Flüsse kommt und dann in den Kreislauf von Menschen, dann kann das sehr schädlich sein für Nervensysteme. Gerade bei Ungeborenen führt das zu Fehlgeburten. Es ist schlicht und ergreifend tödlich. Und hier bin ich unterwegs in Dunkwa Offin. Das ist eine Stadt im Südwesten Ghanas mit einer sehr langen Goldgräbertradition. Und wie gesagt, hat sich das in den letzten Jahren enorm ausgebreitet. Dort, wo früher Wälder standen, sieht man einfach nur mehr so aufgeschüttete Erdhaufen, wo auch so Wassergräben drinnen sind. Und ich war natürlich mit Menschen vor Ort unterwegs, mit Guides, sonst hätte ich da überhaupt keinen Zugang gehabt, die sich auskennen und die mir auch geholfen haben und die gefragt haben auch, ob das okay ist, dass ich dort bin, dass ich mit Menschen spreche. Und ja, alleine wäre das überhaupt nicht möglich gewesen. Hier sieht man eine Gruppe von Männern, die mit Hilfe von Wasser, Erde über so eine Rutsche schießen. Warum machen die das? Die wollen diese großen Erdhaufen auf Gold durchsuchen, indem sie Teppiche in diese Rutschen legen. Das Wasser und der Schlamm fließt darüber und Sedimente lagern sich in diesem Teppich ab. Das heißt, Sedimente, die schwerer sind, wie eben zum Beispiel Gold, bleiben in diesen Teppichen hängen, während der Schlamm nach unten gespült wird. Damit das besser funktioniert, wird oft Quecksilber verwendet. Das heißt, das Quecksilber wird auf die Teppiche gestrichen und Quecksilber und Gold, die mögen sich sehr gerne. Die ziehen sich einander an und verschmelzen zu Amalgam. Das ist dann ein Gemisch aus Quecksilber und Gold und das bleibt dann als Kügelchen in diesen Teppichen hängen. Später wird das Quecksilber auch wieder verdampft und das Gold bleibt übrig.
0: Und was ist schlecht daran?
1: Wie gesagt, Quecksilber ist sehr giftig und nicht alles Quecksilber verbindet sich mit Gold. Das Quecksilber bleibt auf diesen Teppichen, es bleibt im Schlamm, es bleibt im Wasser und so gerät es in die Flüsse, es gerät in die Erde, es gerät in die Pflanzen, die die Menschen essen, es gerät ins Trinkwasser und später, wenn es verdampft wird, gerät es auch in die Luft. Quecksilber ist ein Nervengift. Manche kennen das vielleicht bei uns, gab es früher diese Fieberthermometer mit Quecksilber und man hat immer gesagt, aufpassen, dass der Fieberthermometer nicht zerbricht, weil dann tritt das Quecksilber aus und du musst aufpassen, diese kleinen Kügelchen sind giftig.

0: Hier auf diesem Video alleine sehen wir wahrscheinlich hunderte von Fieberthermometerinhalten.
1: Zweites Bild ist... Und was sehen wir hier? Mhm.
0: Auf diesem Bild sehen wir Menschen, die in einer Grube drinnen stehen. Die ist voller Schlamm, voll Wasser. Es ist laut. Wasser kommt aus dicken Schläuchen heraus und auch die trennen die Erde, so dass sie die größeren Erdbrocken herausbekommen und dass es Schlamm übrig bleibt, den sie nachher wieder nach Gold ausschwemmen können. Es ist eine sehr harte Arbeit. Man sieht auch, die Personen tragen keine Schutzkleidung. Die stehen in ganz normaler Kleidung drinnen, vielleicht maximal mal Gummistiefel, aber oft auch barfuß oder mit ganz normalen Schuhen. Ich habe auch mit einer Frau dort gesprochen, die in der Grube gearbeitet hat. Die ist 20 Jahre alt und die hatte einfach einen Plastiksack am Kopf, um ihre Haare zu schützen. Und die stehen da stundenlang in dieser Grube drinnen, in diesem Schlamm mit dem Lärm von den Dieselgeneratoren. Und das ist wirklich harte Knochenarbeit.
1: Gut, dann wir sind unterwegs mit dem dritten Bild.
0: Ja, auch hier sieht man wieder die gleiche Grube und einen Dieselgenerator, der läuft. Man sieht auch, dass da wenig Filter drinnen sind, dass da großer Rauch aussteigt und ein Mann, der Treibstoff, also Diesel, hineinleert und der auch ein bisschen daneben fließt. Ja, dieser ganze Goldabbrauch braucht natürlich auch Treibstoff, um die Werkzeuge zu betreiben. Ja, es macht einen unglaublichen Lärm, es macht auch Verschmutzung. Und wenn ich mir denke, dass an diesen Flüssen früher überall Bäume gestanden haben, wo Vögel gezwitschert haben und jetzt nur mehr Dieselgeneratoren zu hören sind, um den Goldabbrauch voranzutreiben, dann ja, bricht einem das wirklich das Herz.
1: Aber dieses Mal ist ein Traktor, oder?
0: Ja, das ist ein Bagger. Das ist der erste Schritt. Es müssen nämlich große Haufen an Erde umgegraben werden. Und diese Erde dann wiederum wird auf diesen Rutschen geschwemmt, um danach noch Gold zu suchen. Das heißt, man muss sehr viel Erde bewegen für ein einziges Gramm Gold. Das sind viele hunderte Kilogramm und Tonnen an Erdmaterial, das bewegt werden muss für wenige Gramm an Gold.
1: Was für ein Bild hier?
0: Das ist ein altes Bild. Das ist eine alte Anlage, wo auch schon vor Jahrzehnten Gold abgebaut worden ist und verarbeitet worden ist. Das ist nicht mehr in Betrieb. Diese alte Technologie wird nicht mehr verwendet. Aber es zeigt, dass in Dunkwa der Goldabbau nicht neu ist, sondern dass es verschiedene Phasen gab. Es gab immer wieder mal einen sogenannten Goldrausch. Und das hat schon im alten Ashanti-Königreich begonnen. Das ist ein Königreich, das es gab, dort, wo heute Ghana liegt und auch darüber hinaus. Und schon damals wurde nach Gold gegraben. Also das ist nichts Neues der Neuzeit, aber es hat sich verändert im Ausmaß und in den Ausmaßen und natürlich auch in den Chemikalien, die dafür verwendet werden.
1: Genau, haben wir jetzt eine Situation, wo die Flüsse in den Wald hinein.
0: Ja, die Flüsse fließen durch den Wald hindurch. Die fließen auch bei Plantagen vorbei, zum Beispiel bei Kakaoplantagen und sind natürlich der Lebensstrom für diese Wälder und für diese Felder. Und diese Flüsse, so haben mir Menschen vor Ort gesagt, die waren früher glasklar. Man hat auch die Fische drinnen schwimmen gesehen, man konnte daraus trinken. Jetzt sieht man, dass diese Flüsse so ganz, das Wasser schaut aus, als wäre es ganz schwer, als würde es ganz langsam fließen und ist braun. Das heißt, es sind ganz viele Sedimente drinnen, ganz viele Chemikalien, die dieses Wasser einfach zu einem toten Wasser machen.
1: Würde ich auch so Wirkung auf Kakaoplantagen, weil die Kakaos sind noch nicht ins Wasser.
0: In Ghana gibt es 2,5 Millionen Kakaobäuerinnen und Kakaobauern. Also sehr viele Menschen sind abhängig vom Kakaobau. Und der Goldabbau beeinflusst den Kakaoabbau in mehrerlei Hinsicht. Einerseits ist das Wasser, das die Kakaoplantagen bewässern soll, wenn das verschmutzt ist mit zum Beispiel Quecksilber, aber auch mit Arsen oder anderen Materialien, dann gelangt das in die Kakaopflanze und es gelangt im Endeffekt in den Kakao. Und dieser Kakao wird entweder nicht mehr genießbar, weil er giftig ist, oder die Kakaopflanzen sterben. Das ist natürlich eine extrem große Herausforderung für die Kakaobäuerinnen und Kakaobauern. Andererseits wird auch Kakaobäuerinnen und Bauern viel Geld geboten, dass sie ihr Land verkaufen, um es Gruppen zu geben, die darauf Gold schürfen wollen. Und das ist viel Geld. Viele der Kakaobäuerinnen und Bauern haben noch nie in ihrem Leben so viel Geld in der Hand gehabt, wie sie geboten bekommen für ihre Länder. Das ist natürlich verführerisch und total verständlich, wenn zum Beispiel der Kakaopreis nicht gut ist und es schwer ist für diese Personen, das Schulgeld zu zahlen für ihre Kinder, dieses Angebot anzunehmen. Aber dieses Geld ist irgendwann weg. Und wenn dieses Geld weg ist, haben die Menschen keine Felder mehr, keine Plantagen, um wieder neues Geld zu verdienen, indem sie zum Beispiel Kakao oder andere Güter anpflanzen, um sie zu verkaufen.
1: Aber heißt das, dass wir sollten nicht mehr Kakao aus Afrika in Österreich kaufen, oder was?
0: Es gibt UmweltaktivistInnen vor Ort, die tatsächlich davor warnen, dass es bald so weit kommen kann, dass Kakao in großen Mengen auch verschmutzt ist. Da gibt es natürlich Kontrollen, es gibt noch andere Kakaoanbaugebiete. Das ist auch etwas, was der Staat Ghana nicht gerne an die Öffentlichkeit gibt, weil sie natürlich das Bild hochhalten wollen von qualitativem Kakao. Aber das muss man in den nächsten Jahren sehr genau beobachten, wie sich dieser Goldabbau auf die Kakaoqualität auswirkt, von dem Kakao, der überhaupt noch angebaut wird, abgesehen davon, dass es dann einfach weniger Kakao in Ghana gibt und welche Qualität dann dieser Kakao noch hat.
1: Und glaubst du, kann man etwas dagegen tun?
0: Ich glaube auf jeden Fall, dass man was dagegen tun kann. Ich glaube, ganz viel ist politischer Wille in Ghana. Es gibt viele Personen vor Ort, viele UmweltaktivistInnen vor Ort, viele ExpertInnen vor Ort, die sich ganz genau mit dem Thema beschäftigen. Und die sagen, es ist wirklich politischer Wille von der ghanaischen Politik zu sagen, es darf diese Art von Goldabbau, die so schädlich ist, die mit diesen Chemikalien arbeitet, nicht mehr geben. Es kann anderen Goldabbau geben, im kleineren Maße, mit strengen Umweltauflagen, aber nicht auf diese Art und Weise.
1: Da, hier sehen wir ein anderes Bild, wo jemand den ganzen Fall locker in einem Kübel schon. Was hat er da?
0: Ja, der hat hier so einen Holzbottich und das verwendet er auch zum Erde ausschwemmen. Und das kann man sagen, ist ein Einzelunternehmer. Der arbeitet nicht in einer Gruppe. Der kommt dorthin mehrere Tage in der Woche, schaufelt Erde in seinen Holzbottich, geht hinein, nimmt Wasser und schwenkt den, sodass die groben Sedimente hinausfallen und wiederum am Ende das schwere Gold übrig bleibt. Und die Begegnung mit dieser Person war sehr spannend, weil ich habe ihn beobachtet. Er hat Erde hineingeschaufelt in seinen Holzbottich, ist zum Wasser gegangen, hat ihn ausgeschwemmt und am Schluss, das sieht man am Video, zeigt er her, wie ein kleines Kügelchen aus Amalgam gemischt hat, also Quecksilber und Gold. Und ich habe ihn gefragt, Wahnsinn, einfach jetzt spontan innerhalb von 5 Minuten hast du das gefunden, aber wo hast du das Quecksilber hineingegeben in die Erde? Weil du musst es irgendwo hineingeben, damit es das Quecksilber dann das Gold findet, sozusagen. Und er hat gesagt, ich brauche das gar nicht hineingeben. Ich nehme die Erdhaufen von den anderen, die haben die übergelassen und da ist das Quecksilber schon drinnen. Und das war für mich ein Beweis, dass das Quecksilber wirklich in der Erde ist, die dort dann einfach übrig bleibt, wenn die Goldgräber, Goldgräberinnen zum nächsten Ort ziehen.
1: Wenn es so schnell ist, einen Rohstoff zu bekommen, ja. Warum Länder arme sind?
0: Ja, es lässt sich mit Gold doch so viel Geld verdienen, dass diese Investitionen in Quecksilber, ja, das zahlt sich aus. Ja, er schaufelt die Erde hinein und das ist die Erde, die eben jemand anderer schon umgegraben hat und jemand anderen schon ausgeschwemmt hat eigentlich. Er kommt und holt sich den Rest. Er gibt die Erde in seinen Holzbottich, gibt Wasser dazu. Und macht das auf eine traditionelle Art und Weise mit diesem kegelförmigen Holzbottich.
1: Und er macht es mit der Hand.
0: Er macht es mit der Hand. Handschuhe. Er hat keine Handschuhe, er hat keine Gummistiefel. Er steht barfuß da im Wasser. Ich habe ihn auch gefragt, warum er keine Schutzkleidung anträgt. Und er hat gesagt, ja, das ist unpraktisch. Er kann mit seinen Händen nicht so gut arbeiten, wenn er Handschuhe hat. Und er wäscht sich jeden Abend die Hände mit Seife. Aber das ist natürlich völlig unzureichend. Also der wird, hat vielleicht schon verschiedenste toxische Chemikalien in seinem Körper und wird höchstwahrscheinlich in den nächsten Jahren große gesundheitliche Probleme bekommen. Und ist gleichzeitig wahrscheinlich eine Person, die sich keinen guten Zugang zum Gesundheitssystem leisten kann. Ja, und hier zeigt der Herr, da sieht man ein kleines Kügelchen.
1: Und das ist seine Arbeit des Tages.
0: Ja.
1: Meine liebe Damen und Herren, mit Sophia Stange sind wir dabei zum Entdecken, wie Gold Mining in Ghana durchgeführt wird. Natürlich für diejenigen, die jetzt gerade im Radio uns hören, ist es nicht einfach wahrzunehmen, wie es ist, Sophia. Aber hier ist die Vegetation, die nicht unbedingt erfreulich ist, oder?
0: Ja, also hier sieht man, hier wurde schon vor einiger Zeit umgegraben, dann wächst wieder ein bisschen Gras drauf, dann werden manchmal noch Kühe drüber getrieben. Aber all dieses Gras ist natürlich potenziell verseucht und die Kühe, die dieses Gras fressen, deren Milch und deren Fleisch wird es auch sein. Und es wird eigentlich nichts dafür gemacht, dieses Quecksilber wieder aus dem Boden zu holen. Ja, das war für mich auch sehr eindrücklich. Hier sieht man ein kleines Päckchen an Trinkwasser liegen. Mhm. Und das ist natürlich eine Konsequenz, weil wenn Menschen nicht mehr vom Fluss trinken können, dann müssen sie das Wasser kaufen. Und das Wasser in Ghana wird immer teurer, weil die Wasseraufbereitung immer teurer wird. Und irgendwann wird man das Wasser importieren müssen. In einem Land, das eigentlich total wasserreich ist, mit gerade im Süden, wo es Regenwälder gibt.
1: Du unterhaltest dich hier mit einem...
0: Ich unterhalte mich hier mit einem sehr jungen Mann. Er hat mir gesagt, er ist 19. Ich war mir nicht sicher, ob er wirklich schon 19 ist. Und er hat gesagt, er arbeitet gemeinsam mit seinem Bruder und die sind Baggerfahrer. Also es gibt eine längere Lieferkette, wo verschiedenste Menschen involviert sind und sie mieten sich Bagger. Dann gibt es wiederum die Baggervermieter und graben um. Und dafür kriegen sie dann Geld von einem Chef, der einen Teil dieser Lieferkette übersieht. Und ja, die verdienen gar nicht so schlechtes Geld.
1: Und was sagt er dir hier?
0: Er erzählt mir hier, wie das funktioniert mit dem Baggerfahren, dass sie jeden Tag dann eigentlich mehrere oder viele Stunden arbeiten. Meistens sind es so 12-Stunden-Schichten, er gemeinsam mit seinem Bruder. Und er erzählt mir auch, dass er die Schule abgebrochen hat, um Baggerfahrer zu werden, weil ja, da hat er jetzt die Möglichkeit, Geld zu verdienen, während der Schulweg natürlich mühsamer ist.
1: Und wie ist dein Gefühl ja damit?
0: Ich verstehe es natürlich, weil man aus einer Familie kommt, die vielleicht wenig Geld hat, wo es jeden Tag nicht sicher ist, wie der nächste Tag ausschauen wird. Und dann hat man die Möglichkeit, hier wirklich im Gegensatz zu anderen Jobs ein gutes Gehalt zu verdienen. Dann nimmt man das an. Aber es macht mich auch traurig, weil ich mir denke, was ist in 5 oder 10 Jahren, wenn dieser Job vielleicht nicht mehr zur Verfügung steht? Oder was passiert generell mit dem ganzen Wirtschaftssystem von Ghana zum Beispiel, wenn die Lebensmittelproduktion und das Wasser nicht mehr funktioniert? Es ist gut, wenn man Gold hat, aber was bringt einem Gold, wenn man kein Wasser hat?

0: Meine lieben Damen und Herren, wir sind im Miningsproblematik in vielen Ländern, am Beispiel Ghana, wo Sophia Stange sich bemüht hat, ein paar Bilder und Dokumentationen zu sammeln. Meine letzte Frage an dich, Sophia, deine Beobachtung nach, wie hoch ist der Schaden?
1: Der Schaden ist sehr hoch. Es gibt auch verschiedene Studien. Eine sagt zum Beispiel, dass zwischen 2008 bis 2024 60.000 Hektar Land in Bergbauflächen umgewandelt wurden. Und diese Zahl wird rapide steigen. Also das hat erstens mal große Konsequenzen für das Ökosystem und auch für Menschen, die ja Teil dieses Ökosystems sind, indem wir Nahrung essen und Wasser trinken. Andererseits interessiere ich mich als eine Friedensforscherin auch immer dafür, was macht das eigentlich mit dem gesellschaftlichen Zusammenhalt? Bringt das die Menschen näher zusammen oder schafft das Konflikte? Und es gibt Todesfälle in Ghana durch diesen Goldabbau. Es gab zum Beispiel erst kürzlich in einem Dorf ist ein Chief mit Jugendlichen in Richtung der Goldabbaugebiete gegangen, um zu sagen, nein, wir wollen das hier nicht. Und es gab eine Schießerei und es gab Tote. Und das ist nicht das erste Mal passiert und es wird sicher auch nicht das letzte Mal passieren. Das heißt, hier entsteht Gewalt. Es hat mir auch ich habe mit einem Priester gesprochen, der sich in seinem Dorf erfolgreich wehrt gegen den Goldabbau. Und er hat gesagt, was sein Dorf nicht will, sind Drogen, die oft mit dem Goldabbau kommen, weil viele Arbeiter kommen, die unter schweren Bedingungen arbeiten. Sie nehmen oft Drogen. Die Schwangerschaft von Teenagerinnen steigen in den Orten, wo mehr Gold abgebaut wird. Also es hat auch große soziale Konsequenzen. Aber natürlich, es bringt sehr viel Geld. Es bringt auch viel Geld in die Staatskassen. Und deswegen gibt es gerade kaum wirklichen politischen Willen, das zu beenden. Und das, obwohl alleine 2025 1.500 illegale Minenarbeiter, Arbeiterinnen festgenommen wurden. Aber ich sage mal, die großen Fische, die da wirklich auch an einen höheren Punkt in der Hierarchie stehen, die haben wenig zu befürchten.
0: Und woher hast du diese Statistiken und Daten?
1: Es gibt ziemlich viel Forschung dazu, das hat mich auch erstaunt. Es gibt internationale NGOs, die dazu forschen, aber auch unterschiedlichste ghanaische Universitäten, die hier Papers veröffentlichen in wissenschaftlichen Journals, die entweder sich gewisse Gebiete anschauen oder auch auf ganz Ghana blicken.
0: Sophia, du hast auch angekündigt, dass die Regierung Ghanas auch aus dieser Situation Maßnahmen getroffen hat. Sind diese Maßnahmen spürbar?
1: Jein, würde ich sagen. Also eine Maßnahme ist, dass 2025 das sogenannte Gold Board, es wird auch Gold Bot genannt, gegründet wurde. Und das dient eher dazu, als ghanaische Regierung einen besseren Überblick zu behalten, wo wie viel Gold abgebaut wird und dass dieses Geld, das dadurch verdient wird, nicht einfach ins Ausland geschickt wird, weil es internationale Firmen sind, sondern in Ghana bleibt. Das heißt, das Goldbot kauft von auch kleinen GräberInnen Gold ab und verkauft es auf den internationalen Weltmarkt. Das hilft nicht unbedingt, um den Goldbau einzudämmen, aber es hilft dafür, dass der Gewinn zu einem Teil zumindest im Land bleibt. Und es wurden auch immer wieder Maßnahmen getroffen, wie dass eine Agentur eingerichtet wurde, die sich darum kümmern soll, dass die Lizenzierung nur unter gewissen Auflagen erfolgt, also die Lizenzen vergeben werden für jene, die Gold abbauen, die aber auch gerufen werden können von DorfbewohnerInnen, zum Beispiel, wenn in ihrer Gegend GoldgräberInnen kommen und sie das eigentlich nicht wollen. Und das gelingt manchmal. Also ich habe mit AktivistInnen gesprochen, die sich in ihren Dörfern wehren und die auch mit diesen Behörden zusammenarbeiten. Und das ist auch ganz wichtig, weil ohne die hätten die gar keine Chancen. Auch hier ziehen nicht alle an einem Strang. Und das ist oft fühlt sich so ein bisschen an wie der Tropfen auf den heißen Stein, der aber nicht wirklich die Situation verändert.
0: Nachdem du in einem Projekt arbeitest für Frieden, Peacekeeping-Stiftungen, habt ihr schon irgendwie Maßnahmen auf eurer Seite ergriffen, um einen Beitrag aus Österreich zu leisten?
1: Das ist schwierig. Mein erster Beitrag aus Österreich ist jetzt mal darauf aufmerksam zu machen, auch in Österreich, weil, wie gesagt, wenn wir alle Gold kaufen und in Gold investieren, wird der Goldpreis weiter steigen und dann wird es immer sehr lukrativ sein, in Ghana Gold zu graben. Und es wird lukrativer sein, als Kakao oder Bananen zu verkaufen. Und das ist, glaube ich, schon mal so ein erster Schritt, wo wir in Österreich darauf hinweisen müssen. Der zweite Schritt.
0: Also du willst sagen, wir müssen aufhören, Gold zu kaufen.
1: Ja, würde ich sagen. Oder schaut, dass ihr recyceltes Gold kauft. Das gibt es ja auch. Aber ich glaube, die wenigsten von uns wissen, wo das Gold aus dem eigenen Schmuck herkommt. Ich glaube, das weiß niemand, oder?
0: Ja, aber einige von diesen Leuten, die davon leben, verhungern dann. Ne?
1: Ja, dann bräuchte es natürlich gute Zertifizierung für Gold, aber diese Zertifizierung funktioniert leider nicht. Ich würde das jetzt nicht sagen, nur aus meiner Perspektive, aber wie gesagt, ich habe mich versucht mit Leuten, die aus Ghana sind und in Ghana wissenschaftlich arbeiten, aber auch auf einer Community-Ebene arbeiten und die sehr vor diesen Auswirkungen des Goldabbaus warnen und die sagen, wir wollen nicht Gold exportieren, wir wollen andere Güter exportieren, wir wollen vielleicht einen Goldabbau fördern, der unter Auflagen passiert. Der so passiert, dass kein Quecksilber in die Flüsse gelangt, das ist okay. Dann muss man vielleicht auch mehr zahlen für weniger Gold, weil es nicht so billig abgebaut werden kann, aber nicht in diesem Riesenausmaß.
0: Welche sind die Ketten, die wir in Österreich zu erkennen sind? Es muss Unternehmen geben, die mit den Afrikanerinnen angeschlossen sind.
1: Ja, es gibt eben mehrere Unternehmen. Wie gesagt, in Ghana gibt es den großen Goldbau, den industriellen Goldbau und diesen kleinen Goldabbau. Es gibt auch viele ghanaische oder andere afrikanische Unternehmen, die hier tätig sind. Dann geht das zu einem Teil eben an das Goldbot und das Goldbot verkauft das wiederum auf die internationalen Märkte. Dabei geht viel Gold zum Beispiel in die Schweiz, wo es einen großen Marktplatz gibt, um Gold zu handeln, aber auch nach Indien oder in die Vereinigten Arabischen Emirate, vor allem nach Dubai. Und dort wiederum wird das Gold weitergehandelt, auch an einerseits an der Börse, aber auch an österreichische Unternehmen. Und von dort kaufen wir es wiederum. Aber ob mein Gold jetzt aus Côte d'Ivoire kommt oder aus einem lateinamerikanischen Land, aus Indien oder aus Ghana, ist eigentlich für mich als Endkonsumentin überhaupt nicht nachvollziehbar.
0: Es wird aber oft gesagt, dass wir in Österreich fair unterwegs sind, dass wir, sei es Diamant, Gold, Kupfer etc., wo wir nicht haben in Österreich, denn von schmutzigen Händen herkommen. Aber jedoch, du glaubst, es funktioniert nicht.
1: Ich glaube, das ist sehr schwierig. Es gibt eben einige Zertifizierungsschemen, das ist besser als nichts, aber ich glaube, dass die auch sehr oft unterwandert werden und dass in unserem globalen Wirtschaftssystem es einfach sehr schwierig ist, es wirklich fair und nachvollziehbar zu machen und nicht auf die Kosten von Menschen in afrikanischen Ländern zum Beispiel.
0: Und zusammenfassend, was würdest du selber außer diese Initiative, die du machst, Aufmerksamkeit zu machen, Konferenz in Österreich zum

0: Länder zusammenhelfen und wo auch diesen Personen, die in Ghana ja vom Goldabbau leben, ermöglicht wird, dass sie andere Perspektiven bekommen. Also ich habe von einem jungen Herrn geredet, der Baggerfahrer ist und der seine Schule abgebrochen hat. Ich habe mit einer jungen Frau gesprochen, die eigentlich eine Ausbildung gemacht hat als Krankenpflegerin und diese unterbrochen hat, um im Goldabbau zu leben. Also es gibt schon die Jobs, aber die bezahlen oft nicht das Geld, was Menschen zu einem guten Leben brauchen. Und ich glaube, hier ist ein ganz wichtiger Schlüssel darin.
1: Vielen Dank.
2: Zu einer weiteren Folge von A Voyage to Africa, dem Reisemagazin von Radio Afrika International, begrüßt Sie wie immer herzlich Michael Smartz. In unserer letzten Sendung waren wir in São Tomé und Príncipe zu Gast. Und heute bleiben wir in diesem Großraum des westlichen Zentralafrika. Begleiten Sie mich bei einem Abstecher nach Ghana, ebenfalls eines von den vielen Ländern Afrikas, die, gemessen an dem, was sie dem Reisenden zu bieten haben, bei uns viel zu wenig bekannt sind.

Ghana liegt am Golf von Guinea mit einer Küstenlänge von 537 Kilometern. Nachbarn sind Côte d'Ivoire, die Elfenbeinküste im Westen, Burkina Faso im Norden und Togo im Osten. Mit einer Gesamtfläche von 238.000 Quadratkilometern ist Ghana etwa gleich groß wie die alte Bundesrepublik Deutschland, also Westdeutschland. Ghana wird in Nord-Süd-Richtung durchflossen von seinem größten Fluss, dem aus Burkina Faso kommenden Volta, der bei Okosowombo zu einem der größten Stauseen der Welt, erst mehr als 400 Kilometer lang, aufgestaut wurde. Das dortige Kraftwerk stellt einen Großteil der Energieversorgung Ghanas sicher. Nördlich von Accra erstreckt sich die niedrige Busch- und Grassavanne, dem sich nördlich bis Kumasi in einer Tiefe von etwa 300 Kilometern mit tropischem, immergrünen Regenwald bewachsenes Bergland anschließt. Die regenwaldbewachsene Fläche ist auch hier rückläufig, insbesondere jedoch im westlichen Landesteil um die Hafenstadt Takoradi. Im Schatten dieser Wälder und vom feuchtheißen Klima begünstigt, wächst hier Kakao, ein weiterer Hauptdevisenbringer des Landes. Weiter nördlich, bis zur Grenze von Burkina Faso, erstreckt sich Busch- und Savannenland. Im Norden herrscht bewaldetes Hügelland vor. Trockene Savanne und Waldgebiete schließen sich an. Der äußerste Norden besteht aus einem durchschnittlich 500 Meter hohen Plateau. Die Akuapim-Hügel im Osten verlaufen parallel zur Grenze nach Togo. Ghana ist eines der wenigen afrikanischen Länder, denen ein langsames ökonomisches Wachstum und eine politische Stabilisierung gelungen ist.

Die größten Städte des Landes sind Accra, die Hauptstadt der Republikaner, mit ca. 2 Millionen Einwohnern, Kumasi, Hauptstadt der Ashanti-Region mit ca. 600.000 Einwohnern, Sekondi Takoradi, eine Doppelstadt, die als größter Holzexporthafen Ghanas gilt, sowie Tamale und Volkatanga im Norden. Die 18,4 Millionen Einwohner des Landes setzen sich aus zahlreichen Völkern mit ebenso vielen Sprachen zusammen. Die wichtigsten mit über 50% der Bevölkerung sind die Ashanti in der Ashanti-Region mit der Hauptstadt Kumasi, die Fanti an der Westküste um Cape Coast, Elmina, Takoradi, die Ga um Accra und die Ewe in der Volta-Region.

Das Landesmuseum in Accra beherbergt eine umfassende Sammlung ghanäischer Kunst und ein interessantes Erinnerungsstück an die jüngste Geschichte. Die Statue von Kwame Nkrumah, dem Vater der Unabhängigkeit, mit abgehackten Armen. Der Makola-Markt an der Koyo-Thompson-Road ist ein weitläufiger Straßenmarkt,

Abure liegt 38 Kilometer nördlich von Accra in den Akuapim Hills. Das im 19. Jahrhundert erbaute Sanatorium, heute ein Resthaus, deutet auf das erfrischende Klima hin. Der botanische Garten wurde während der Kolonialzeit angelegt und beherbergt eine umfassende Sammlung subtropischer Pflanzen und Bäume. Das verhältnismäßig kleine Tierschutzgebiet Shire Hills Game Reserve liegt 50 Kilometer von Accra entfernt und kann mit dem Auto erreicht werden. Ada ist ein beliebtes Urlaubsgebiet an der Mündung des Volta. Angler können in der Flussmündung Barracudas und Nilbarsche fangen. In der Nähe liegt die Salzmarsch der Songo-Lagune, die für ihre artenreiche Vogelwelt bekannt ist. Kumasi ist die historische Hauptstadt der Ashantis. Hier kann man die Ruinen des von Lord Baden-Powell niedergebrannten Manhir-Palastes und des königlichen Mausoleums sehen. Das Kurzentrum mit einem zum Großteil den Ashantis gewidmeten Museum, einer Bibliothek und einer Freilichtbühne ist sehr interessant. Im sogenannten Lebenden Museum, das aus einer Farm und einem nachgebauten Dorf besteht, kann man Goldschmiede, Töpfer und Bildhauer nach traditionellen Techniken arbeiten sehen. Besonders interessant sind die Weber, die bunte Kente-Stoffe herstellen.

Das Ovambi-Naturschutzgebiet liegt im Westen unweit von Kumasi. Weiter nordöstlich befindet sich das Bufam Wildlife Sanctuary mit den eindrucksvollen Banfabiri-Fällen. Im Süden liegt die Goldgräberstadt Obuasi. Okosombo ist die ehemalige Siedlung der Arbeiter, die den Staudamm am Volta gebaut haben, wodurch der größte künstliche See der Welt entstanden ist. Zurzeit wird hier ein Feriendorf mit guten Wassersportmöglichkeiten angelegt. Eine Rundfahrt mit der Autofähre nach Kete Krachi dauert einen Tag. Ein Dreitagesausflug zur nördlichen Hauptstadt New Tamale am Seezufluss ist auch möglich. Es gibt gute Segel, Wasserski und andere Wassersportmöglichkeiten. Der Mole-Nationalpark ist das schönste Tierschutzgebiet Ghanas. Man kann den Park zu Fuß oder per Land Rover durchstreifen. Man muss aber immer von einem Führer begleitet werden. Die Touren sind so geplant, dass Antilopen, Affen, Büffel, Warzenschweine und die selteneren Löwen und Elefanten, die man hier immer wieder zu Gesicht bekommt, aus der Nähe betrachtet werden können. Es darf gezeltet werden. Besucher sind nicht an vorgeschriebene Wege gebunden. Am Parkeingang gibt es ein Motel mit Restaurant. Nicht weit von hier kann man die Larabanga-Moschee, Ghanas älteste Moschee, im traditionellen westafrikanischen Stil erbaut, besucht werden.

Der Fischmarkt von Dick's Cove und die britische Festung aus dem 17. Jahrhundert sind schöne Ausflugsziele. In der Nähe liegt Buzoar, ein tropischer Strand mit Palmen und hohen Atlantikwellen. Allerdings ist hier, wie fast an der gesamten Küste, Schwimmen gefährlich, da die Wellen eine starke Strömung erzeugen. Es gibt aber kleine Felsbuchten, in denen man gefahrlos baden kann. Elmina, die Mine, war die erste portugiesische Siedlung und hat eine interessante, vollständig erhaltene Festung aus dem 15. Jahrhundert. Cape Coast und Takoradi, überall in dieser Region stößt man auf Zeugnisse der Kolonialzeit. Cape Coast, die ehemalige Hauptstadt der Goldküste, wird von einer Burg überragt, in der Sklaven von der Überfahrt nach Amerika gefangen gehalten wurden. Heute beherbergt die Burg das West African Historical Museum.

Ghana hat ausgesprochen tropisches Klima. Im östlichen Küstengürtel ist es warm und relativ trocken. So herrscht in Accra eine durchschnittliche Jahrestemperatur von rund 30 Grad Celsius. Warm und feucht ist es im Südwesten des Landes und in den Waldgebieten des Ashanti, Kumasi, wogegen es in den nördlichsten Wüstenregionen Tamale heiß und trocken ist. Im Süden gibt es zwei Regenzeiten. Die eine erstreckt sich auf den Zeitraum von März bis Juli, die andere geht von September bis November. Im Norden fällt der Niederschlag hauptsächlich in den Monaten von März bis September. Die Luftfeuchtigkeit ist bei rund 80%, die üblicherweise gemessen werden, sehr hoch. Sie fällt aber beträchtlich in den Monaten Jänner und Februar. Accra hat tropisches Klima, feucht und heiß, mit Tagestemperaturen bis zu 34 Grad Celsius im Zeitraum vom November bis Mai. Im Juli und August klettert das Thermometer üblicherweise auf rund 28 Grad Celsius, am Tag und dann in der Nacht auf etwa 24 Grad. Am besten bereist man Ghana in der Zeit von Juli bis August oder von November bis Februar.

Ghana, touristisch noch wenig erschlossen, ist grundsätzlich ein sicheres Reiseland mit einer geringen Kriminalitätsrate und einer freundlichen Bevölkerung. Allerdings führt die Armut der Bevölkerung in letzter Zeit wahrnehmbar zu einer Zunahme von Vermögensdelikten, darunter auch Raubüberfällen auf offener Straße unter Anwendung von Waffengewalt gegen Ausländer. Außerdem ist die Unfallgefahr im Straßenverkehr doch recht hoch. Eine Impfbescheinigung gegen Gelbfieber wird von allen Reisenden verlangt. Eine gegen Cholera ist zwar keine Einreisebedingung, das Risiko einer Infektion besteht jedoch. Vor allem im Grenzgebiet zu Burkina Faso, in Accra und in der Brong-Ahafo

Das 1000 Kilometer lange Streckennetz der Bahn verbindet Accra, Takoradi und Kumasi. Züge fahren mindestens einmal täglich, die Wagen sind nicht klimatisiert. Es gibt zwei Klassen. Das Straßennetz umfasst etwa 38.000 Kilometer, etwa 20% der Straßen sind asphaltiert. Diese verbinden vor allem die größeren Städte. Staatliche Fernbusse verbinden ebenfalls alle größeren Städte. Mietwagen mit und ohne Fahrer können bei Hertz und Avis sowie bei einheimischen Firmen gemietet werden. Die Mietgebühr ist dann aber relativ hoch. In den Städten stehen Taxis zur Verfügung, die entweder Sammeltaxi oder vom Fahrgast alleine benutzt werden können. In diesem Fall ist der Fahrpreis allerdings für 4 Plätze dann zu entrichten. Es gibt keine Taxameter, jedoch von der Regierung festgesetzte Fahrpreise. Es wird dringend empfohlen, den Preis vorher mit dem Fahrer auszuhandeln.

Wie immer am Schluss unserer Sendung die Hinweise, wie Sie mit Radio Afrika in Kontakt treten können. 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Ich freue mich schon auf ein Wiederhören, heute genau in einer Woche um dieselbe Zeit. Bis dahin eine schöne Zeit wünscht und auf ein Wiederhören freut sich Michael Smürz. Dann, wenn es wieder heißt.

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0: So, meine liebe Damen und Herren, jetzt lass uns nochmal mit der Universal Truth in die afrikanischen Gedichten untertauchen und hören, was die afrikanische Diaspora hier in Österreich mit Kunst zusammengesammelt haben.
1: Tralali, tralala, holere dirie. Mozartkugel, Ahundal, Schönbrunn. Unser Sissi und der Franz Josef. Markus Omofuma. Tralali, tralala, holere dirie. Sachertorte. Stephansdom. Maria Theresia. Imre B.

0: Sebane ist tot. 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Vala lebt noch. Noch lebt sie. Keiner weiß, dass sie sterben wird. Sie wird sterben. Dieses Ding in ihr frisst sie langsam auf. Langsam, langsam. Schmerzhaft, schmerzhaft. Langsam verschwindet sie. Wird fast durchsichtig. 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Ich will leben. Sie flüstert nicht mehr. 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
1: Kann es einen Gleichklang geben zwischen dem Nomaden und dem, der Zäune baut? Kann es einen Gleichklang geben zwischen einem Hausbesitzer und einem Hausbesetzer? Kann es eine Aussöhnung geben? Ja, der Ozean versöhnt sich mit dem Mond, während die Flut abebbt. Wir können uns aussöhnen. Die steile Klippe söhnt sich aus mit Wind und Meer in gerundetem Stein. Wir werden uns aussöhnen. Der Baum beherbergt Vögel, Insekten, auch Termiten. Er gewöhnt sich an sie. So wird der Kreislauf des Lebens gewahrt. So werden wir auch versöhnt werden. Das Gleichgewicht der Kräfte ist ein Naturgesetz. Können wir den Wunsch nach Eigentum und die Gier miteinander aussöhnen? Können wir die Liebe unter Verwandten mit dem Dominanzstreben aussöhnen? Können wir das Geschenk mit dem Dieb in Verbindung bringen? Wie können wir unser Verlangen nach Gerechtigkeit gegen die Tyrannei durchsetzen, auch ohne Rebellion? Vielleicht durch Verständnis. Wenn Ehrgeiz sich mit Mitgefühl paart, wenn der Berg der Lüge sich durch den Regen der Wahrheit reinwischt, dann können wir uns wahrhaft aussöhnen.

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1: Heute mit einer ganz neuen Stimme von der gebürtigen Luxemburgerin und Wahlwienerin Hanna Ida.

Galaxies von Hannah Idas gleichnamiger Debüt-EP. Sie erzählt in dem Song von verschobener Selbstwahrnehmung, von dem Wunsch, einen anderen Körper zu haben, weil der gesellschaftliche Druck, schlank sein zu müssen, vor allem auf Frauen, der ist nach wie vor groß. Und auch wenn das Thema drängend ist, die Musik von Hannah Ida bleibt verträumt. Das hört man auch im nächsten Lied. Sie fiebert da einem Neuanfang entgegen. Vielleicht der Umzug von Luxemburg nach Österreich. Und nimmt gleichzeitig Abschied von ihrem Heimathafen. Apple Tree hat sie ihren Eltern gewidmet. Oh Mann.

Apple Tree von Hannah Ida. Die österreichisch-iranische Musikerin Sophie Reuer arbeitet an einem neuen Album und schickt ihm Singles voraus. Cowboy Mouth ist von einem kurzen Theaterstück der Punk-Ikone Patti Smith und Sam Shepard aus dem Jahr 1971 inspiriert. Geschrieben haben das die beiden mitten in ihrer Liebesaffäre. Der Inhalt? Eine Frau entführt einen Mann, um ihn zu ihrem Rock'n'Roll-Messias zu machen. Es geht also um Obsession, Sehnsucht und alles, was unausgesprochen bleibt. Und genau dieses Gefühl hat Sophie in ihren Song übersetzt.

Cowboy Mouth von Sophie Reuer. Entstanden ist der Song in Zusammenarbeit mit ihren langjährigen musikalischen Partnern, die New Yorker Band Rebounder. Im nächsten Song fragt sie, warum wiederholen wir immer dieselben Muster? Ein Autoaufkleber nach einer Show beim South by Southwest Festival in Texas hat ihr zu denken gegeben. Darauf war zu lesen, Sesquicentennial, alle 150 Jahre. Sie singt über das Zyklische im Leben.

ohrwurmtaugliche Melodien von Sophie Reuer, Sesquicentennial. Ihr Album Before After erscheint im September. Ganz neu in der österreichischen Popszene, die vierköpfige Wiener Band Großkind. Ihre Debütsingle dreht sich um eine gescheiterte Beziehung.

keine Helden von Großkind. Ihren eigenen Kindern singt die französische Sängerin Camille eine Hommage. Hier sind neue Songs nach einer langen Pause. No Miracles, das ist für ihr

No Miracles von Camille. Auch ihre Tochter bekommt eine Ode auf ihrem kommenden Album The Sound of Milk Experience. Das Lied Si tu souris aux anges, das ist ganz typisch Camille. Viel a cappella mit Groove. Im Video dazu sieht man sie am Rande eines großen Teichs, der sie und ihr wallendes rotes Kleid glasklar widerspiegelt. Man weiß nicht, was ist Reflexion, was ist Wirklichkeit, und dann reitet auch noch ihre Tochter auf einem weißen Pferd ohne Sattel vorbei. Fast schon kitschig, aber doch berührend.

0: Situsuri Orange, wenn du den Engeln zulächelst. Camille singt für ihre Tochter. Mehr dann von ihr im Herbst. Das war's auch schon für mich. Astrid Schwarz.
1: Auf Wiederhören bei den Spielräumen. 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Die EU macht eine Kehrtwende. Im August 2024 trat der AI Act zum Schutz der Bevölkerung in Kraft. Nun plant die EU, ihre eigenen KI-Regeln wieder abzuschwächen, um die Wirtschaft voranzubringen. Die KI-Ethik-Expertin Sandra Wachter warnt vor einer Deregulierung auf Kosten von Grund- und Menschenrechten. Daniela Derntl berichtet.
2: Digital leben.
3: KI ist im Leben dabei und jetzt geht es darum zu entscheiden, wie man damit weiter umgeht, wie man KI wirklich überall haben, unter welchen Umständen, unter welchen Voraussetzungen. Ja, ich glaube wirklich, dass wir an diesem Wendepunkt sind, dass wenn wir was ändern wollen, dass der Zeitpunkt jetzt ist.
2: Vom Papst bis zur Politik, vom Startup bis zur Schule. Künstliche Intelligenz durchdringt alle Lebensbereiche. Höchste Zeit also, den kostspieligen Hype kritisch zu hinterfragen. Das tut die KI-Ethik-Expertin Sandra Wachter von der Universität Oxford in ihrer aktuellen Forschungsarbeit, die sie letzte Woche an der Österreichischen Akademie der Wissenschaften präsentiert hat.
3: In dem Paper und in dem Vortrag geht es um die Deregulierungswelle, die wir im Moment sehen, wo man ganz stark sieht, dass Gesetze aufgeweicht werden sollen, um ein bisschen die Wirtschaft anzukurbeln.
2: Jahrelang war die EU Vorreiter in Sachen Datenschutz und KI-Regulierung. Jetzt soll der AI Act und die Datenschutzgrundverordnung wieder gelockert werden, im Namen des sogenannten AI Omnibus. Der Druck dafür kam von mehreren Seiten. Die USA unter Donald Trump fordern weniger Regulierung, die europäische Industrie fürchtet um ihre Wettbewerbsfähigkeit. Und die EU selbst will die digitale Unabhängigkeit von den USA erreichen, ohne hinderliche Einschränkungen. Doch Sandra Wachter sieht in der Deregulierung einen gefährlichen Irrweg.
3: Ich finde das ganz dramatisch, weil die Datenschutzgrundverordnung soll verändert werden, der AI Act soll verändert werden und hier geht es wirklich darum, die Datenschutzrechte einzudämmen. Das heißt, wir waren immer sehr, sehr stolz auf unseren Datenschutz. Jetzt wird es viel, viel einfacher sein. Also so das Ding durchgeht, wir wissen es ja noch nicht, aber so das Ding durchgeht, wird es so sein, dass die Bürger, Bürgerinnen weniger Möglichkeiten haben, ihre Datenschutzrechte durchzusetzen.
2: Mit dem Cloud and AI Development Act plant die EU außerdem einen massiven Ausbau der KI-Rechenzentren, die enorm viel Wasser, Strom, Land und Daten verbrauchen, auf Kosten der Bevölkerung, warnt Sandra Wachter.
3: Das sind alles Dinge, die dann den Leuten verloren geht, die dann unter Umständen mehr für Wasser zahlen müssen, mehr für Elektrizität zahlen müssen oder vielleicht überhaupt schlechte Wasserversorgung haben und einfach Waldfläche verlieren. Das heißt, wir sind im Konkurrenzkampf mit den Datencentern. Das heißt, der ganze Bedarf kann nicht mehr gedeckt werden. Und man muss sich eben fragen, wieso die Politik sich hier auf die Seite der Datencenter stellt und nicht auf die der Bürger, Bürgerinnen.
2: In den USA und Europa protestieren immer mehr Menschen gegen den Bau riesiger Rechenzentren. Auch Wirtschaftsvertreter, Gewerkschaften, Kreative und Datenschützer äußern massive Kritik, denn KI ist nicht nur extrem teuer und ressourcenfressend, sondern auch höchst fehleranfällig, manipulativ, diskriminierend und unkritisch. Laut Sandra Wachter kippt die Stimmung gegenüber künstlicher Intelligenz.
3: Es gibt einen richtigen AI-Backlash. Man merkt, dass die Leute nicht ganz verstehen, warum so viel Geld und Daten und Wasser und Ressourcen in die Systeme hineingepumpt werden, ohne dass es klar ist, dass das gut für die Gesellschaft, für sie selbst ist.
2: Deshalb schlägt Sandra Wachter in ihrer neuen Publikation vor, die Öffentlichkeit als Teilhaberin der Technologiekonzerne zu sehen. Denn die Bevölkerung stellt alle Ressourcen zur Verfügung, Informationen und Wissen genauso wie Steuervergünstigungen und sollte dafür laut Wachter auch etwas zurückbekommen.
3: Wir müssen irgendwie wirklich uns überlegen, wie wir Technologie so gestalten können, dass es das Leben der Leute verbessert und nicht nur 8 Milliardäre reicher macht, sondern eben auch die anderen 8 Milliarden Leute. Und das Allerwichtigste ist, nicht immer in dieses Ammenmärchen zu fallen, wir das arme, schwache Europa, das jedem nachlaufen muss und wir werden niemals so groß und mächtig sein wie die alle anderen, sondern wir sollten uns stolz aufrichten und uns erinnern, dass die Macht nicht dort liegt, wo entwickelt wird, die Macht ist dort, wo gekauft wird. Und wenn wir nicht kaufen, können die auch nichts machen.
2: Sandra Wachter sieht Europa an einem Wendepunkt. Statt im Namen der Innovation Grund- und Menschenrechte zu opfern, sollte Europa selbstbewusst erkennen, dass diese Werte keine Bremsen, sondern sein Fundament sind.
1: Das war Digital Leben mit Daniela Derntl. Hier geht es gleich in unserem Journalstudio weiter und daran anschließend wirft das Journal Panorama einen Blick nach Großbritannien. Dieser Tage jährt sich das Brexit-Referendum zum 10. Mal. Und das war der Nachmittag in Ö1 mit Gabriel Schett am Mikrofon.
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5: Mit Helene Seelmann im Studio, guten Abend. Politisches Aus für Keir Starmer, der britische Premier und Labour-Chef, kündigt seinen Rücktritt an. Mehr Haft im Herkunftsland soll die österreichischen Gefängnisse entlassen. In einer Stunde beginnt bei der Fußball-WM das Spiel Österreich gegen Titelverteidiger Argentinien. Wir schalten live zu unserem Reporter Daniel Kulowitz nach Dallas. Proteste in Tschechien gegen die geplante Medienreform. Tausende demonstrieren für den öffentlich-rechtlichen Rundfunk. In Frankreich gilt für mehr als die Hälfte des Landes eine behördliche Hitzewarnstufe. Der frühere Chef des US-Notenbank Alan Greenspan ist im Alter von 100 Jahren gestorben und Wien plant strengere Regeln für Kurzzeitvermietungen wie Airbnb. Das Journal Panorama gleich im Anschluss fängt, just am Tag des Rücktritts des britischen Premiers, die Stimmung in Großbritannien 10 Jahre nach dem Brexit-Referendum ein. Erster Programmpunkt im Abendjournal, der Blick aufs Wetter mit Nathalie Auer.
6: In den meisten Regionen geht es heiß und recht sonnig durch den Abend. 33 Grad messen wir derzeit etwa in Lienz. Spürbar frischer ist es dagegen in Luzwansburg. Hier hat es mit einem kräftigen Gewitter auf nur 21 Grad abgekühlt. Und Stichwort Gewitter, die gibt es im Moment noch über ganz Österreich verteilt. Sie werden in den nächsten Stunden aber seltener. Wie geht es morgen weiter? Es bleibt überwiegend sonnig und heiß mit 27 bis 34 Grad. Am Nachmittag tauchen vor allem im Bergland aber auch einzelne Schauer und Gewitter auf.
5: Nach nur 2 Jahren im Amt ist der Widerstand in der eigenen Partei wegen katastrophaler Umfragewerte zu groß geworden. So war es keine Überraschung, dass Keir Starmer, britischer Labour-Parteichef und Premierminister, heute seinen Rücktritt angekündigt hat. Nachfolger in beiden Funktionen dürfte Andy Burnham werden, bisher Bürgermeister der Region Manchester. Hartmut Fiedler berichtet.
7: Der König weiß bereits Bescheid, als Keir Starmer in der Früh aus seinem Amtssitz in Number 10 Downing Street tritt und seinen Rücktritt auch öffentlich bekannt gibt. Seine Partei, die Labour Party, erklärt Starmer, stelle sich gerade die Frage, ob er sie in die nächste Parlamentswahl führen solle.
8: The question my party is asking now is whether I am best placed to lead us into the next general election.
7: Dass die Antwort Nein lautet, das zu sagen erspart sich Starmer. Es ist offenkundig geworden seit der verheerenden Niederlage von Labour bei den Lokal- und Regionalwahlen im Vormonat. Und Keir Starmer kündigt seinen Rücktritt als Parteichef an.
8: That is why I will resign as leader of the Labour Party.
7: Die Labour Party hat klar die Mehrheit im britischen Parlament und bestimmt daher den Premierminister. Alles läuft auf Andy Burnham hinaus. Er ist 56 Jahre alt, war in den vergangenen Jahren populärer Bürgermeister von Manchester und hat seit heute Nachmittag wieder einen Sitz im Unterhaus. Die Voraussetzung für ein Regierungsamt. Politisch wichtig für die Partei ist, dass der leutselige Burnham seinen Wahlkreis klar gewonnen hat, gegen die Konkurrenz der rechten Reformpartei von Nigel Farage, die sowohl Labour als auch den konservativen Stimmen abspenstig macht. In der Wahlnacht sprach Burnham das Problem an, den Verdruss über die Politik.
9: Everyone knows.
10: Jeder weiß, dass die Politik nicht funktioniert. Jeder spürt, dass das Land nicht da steht, wo es stehen sollte. Heute Nacht könnte der Wendepunkt sein.
7: Burnham könnte schon im Juli neuer britischer Premierminister sein.
5: Weiterhin Uneinigkeit herrscht um das Budget für die Universitäten. Die Regierung hat heute einmal mehr betont, dass das Universitätsbudget im internationalen Vergleich sehr hoch sei. Die Universitätenkonferenz sieht das ganz anders. Sie befürchtet einen Schaden für die Reputation der Universitäten. Mehr von Eva Haslinger.
11: 18 Milliarden Euro werden ab 2028 benötigt, so die Universitätenkonferenz. Real zur Verfügung stünden aber lediglich 15,5 Milliarden, befürchtet Brigitte Hütter, Präsidentin der Unico.
12: Es fehlen uns 2,5 Milliarden Euro an Budget für die kommende Leistungsvereinbarungsperiode 2028 bis 2030.
11: Sollten diese Einsparungen kommen, würde das einen immensen Reputationsschaden und den Verlust von Karriereperspektiven mit sich bringen, so Hütter. Gänzlich anders sieht man das bei der Regierung. Wissenschaftsministerin Eva-Maria Holzleitner von der SPÖ betont,
13: dass wir in der aktuellen Leistungsvereinbarungsperiode das höchste Universitätsbudget in der Zweiten Republik haben.
11: Was die Budgets für die Jahre 2028 bis 2030 angeht, bleibt sie vage. Das werde im Herbst verhandelt. Davon abgesehen hat Holzleitner heute ihre Pläne für die Hochschulen präsentiert. Um die Situation für berufstätige Studierende zu verbessern, will sie ein Teilzeitstudium einführen. Das beinhaltet etwa ein flexibleres Angebot oder die Möglichkeit, weniger Lehrveranstaltungen pro Semester zu absolvieren.
13: Nicht die Menschen sollen sich an das Hochschulsystem anpassen, sondern das Hochschulsystem muss sich an Menschen und Lebensrealitäten anpassen.
11: Verbesserungen plant sie auch für die Beschäftigten an den Unis. Geht es nach ihr, soll die Kettenvertragsregelung gestrichen werden. Außerdem wünscht sich Holzleitner die Einführung von Wissenschaftsregionen. Das bedeutet beispielsweise, dass es keine Parallelangebote von Studien am gleichen Standort geben soll. Ob und wann diese Pläne umgesetzt werden, ist aber offen. Darüber müsse erst verhandelt werden, so die Wissenschaftsministerin.
5: Justizministerin Anna Sporrer, SPÖ, will 500 Häftlinge aus den Justizanstalten entlassen und so die Gefängnisse entlasten. Die Ministerin will auch die sogenannte Haft in der Heimat forcieren. Damit sollen 300 Insassen pro Jahr ausreisen müssen, das Einspruchsrecht dagegen fällt. Die ÖVP ist gesprächsbereit, stellt aber Bedingungen. Beate Tomasowitsch.
14: Die Rückkehr von Häftlingen in ihre Herkunftsländer ist bisher häufig daran gescheitert, dass sie nur freiwillig möglich ist. Die Bundesregierung will das nun ändern. Nach Absitzen einer Mindeststrafe können künftig Häftlinge, die kein Aufenthaltsrecht haben, auch ohne ihre Zustimmung abgeschoben werden. Diese Regelung betrifft vor allem Häftlinge vom Westbalkan, also aus Staaten wie Serbien, Albanien oder Montenegro. Die österreichischen Gefängnisse sollen so um etwa 300 Insassen jährlich entlastet werden. Weitere 500 Häftlinge sollen bei einer Einmalaktion freigehen. Insassen mit geringen Haftstrafen sollen leichter vorzeitig entlassen werden können. Dieser Plan von Justizministerin Anna Sporrer von der SPÖ muss noch in der Regierung abgestimmt werden. Die ÖVP signalisiert Gesprächsbereitschaft, stellt aber auch Bedingungen, sagt ÖVP-Klubobmann Ernst Gödel.
15: Von uns gibt es ein klares Stopp, wenn es um die Sicherheit der Menschen geht, die damit auch gefährdet werden könnte.
14: Die Gefängnisse sind derzeit stark überbelegt. In manchen Zellen sitzen doppelt so viele Häftlinge, wie eigentlich vorgesehen sind. Die geplanten Maßnahmen seien deshalb zu begrüßen, sagt Veronika Hofinger vom Institut für Kriminalsoziologie.
16: 500 ist besser als gar nichts. Besser wäre noch, wenn es Richtung 1.000 bis 2.000 Insassen ginge, also schon noch deutlich mehr.
14: Ein Strafvollzug, der in einem solchen Zustand ist wie jener in Österreich, sei ein Sicherheitsrisiko. Für die Insassen, die Mitarbeiter in den Gefängnissen und für die Gesellschaft, so die Expertin.
5: Am Verfassungsgerichtshof haben sich die Höchstrichter heute in einer öffentlichen Verhandlung ausführlich mit der geplanten Messenger-Überwachung beschäftigt. Es geht um die Frage, ob die im Vorjahr von der Regierung beschlossene Möglichkeit für die Überwachung von WhatsApp und Signal verfassungskonform ist. FPÖ und Grüne bezweifeln das und haben den Verfassungsgerichtshof angerufen. Christian Jentsch und Petra Pichler berichten.
17: Die Verfassungsrichter haben heute Befürworter und Gegner der Messenger-Überwachung befragt. Für Anwalt Michael Rohrecker, der heute sowohl FPÖ als auch Grüne bei ihrer Beschwerde vor dem Verfassungsgerichtshof vertreten hat, ist auch die neue Messenger-Überwachung grundrechtswidrig.
18: Man hat zwar den Anwendungsbereich ein bisschen anders definiert, aber die technischen Probleme, aus denen die massiven Grundrechtseingriffe resultieren, die sind genau die gleichen.
17: Silvia Meyer, Leiterin der Direktion Staatsschutz und Nachrichtendienst, betonte hingegen, dass die Messenger-Überwachung unverzichtbar sei, gerade zur Aufklärung schwerer Straftaten im Terrorismus- und Spionagebereich. Als IT-Experten hatten die Verfassungsrichter Edgar Weipel von der Universität Wien befragt. Er erklärte, dass es technisch möglich sei, eine Software ausschließlich auf bestimmte Inhalte auszurichten. Ob sich der Hersteller daran halte, sei jedoch eine andere Sache. Das zu überprüfen sei sehr schwer, so Weipel. FPÖ und Grüne präsentierten sich bei der Verhandlung in ungewohnten betonter Eintracht gegen die Messenger-Überwachung FPÖ-Generalsekretär Christian Hafenecker.
19: Zweitens, wir sind jedenfalls dagegen, dass die gesamte Bevölkerung unter Generalverdacht gestellt wird und dass die Republik sozusagen wirklich alle höchst privaten Geheimnisse aller Bürger auslesen kann, wenn sie das möchte.
17: Die grüne Verfassungssprecherin Alma Sadic.
20: Also unsere verfassungsrechtlichen Bedenken sind nach wie vor aufrecht.
17: Mit einer Entscheidung des Höchstgerichts ist nicht vor Herbst zu rechnen.
5: In rund 50 Minuten erfolgt im Dallas Stadium in Arlington, Texas, der Anpfiff zum aus österreichischer Sicht Schlagerspiel der Gruppenphase dieser Fußball-Weltmeisterschaft. Das Nationalteam trifft auf Titelverteidiger Argentinien. Für uns ist Daniel Kulowitz im Stadion. Wie ist denn die Stimmung?
21: Ja, schöne Grüße nach Österreich. Es fühlt sich langsam das Stadion, das ja das größte dieser Fußball-WM ist, mit einem Dach drüber und mit einer Klimaanlage, angenehme 25 Grad. Und die Cheerleaderinnen der Dallas Cowboys, des fünffachen NFL-Champions, die haben hier gerade den Fans eingeheizt. Ein bisschen in der Unterzahl sind wir, muss ich ganz ehrlich sagen. Das Stadion ist in hellblau-weiß gefärbt und es gibt eine kleine Kurve und ein bisschen was hinterm Tor in rot-weiß-rot. Wir werden fanmäßig in Unterzahl sein, aber die Stimmung steigt, ist am Köcheln hier. Die Mannschaften kommen in Kürze raus. Alexander Schlager, unser Tormann, ist schon da mit Patrick Penz und Florian Wiegele. Das sind die ersten unten, die sich aufgewärmt haben. Und schön langsam kommt hier Feuer in die Arena.
5: Gab es Überraschungen bei der Aufstellung?
21: Auf alle Fälle, es hat drei Veränderungen gegeben nach dem 3:1-Sieg über Jordanien, das Ralf Rangnick ja nicht hundertprozentig glücklich gemacht hat. Die drei Veränderungen sind Michi Gregoritsch heute, Solospitze vorne, dann neu auch im Spiel ist unter anderem Kevin Danso, der die Abwehr ein bisschen mehr stabilisieren soll anstelle von Philipp Lienhardt, und auch Paul Wanner ist neu im Spiel dabei, im Zentrum, im Mittelfeld beziehungsweise hinter den Spitzen soll er ein bisschen mehr Ordnung und Ruhe reinbringen. Das bedeutet, Kalajdzic auf der Bank, Lienhardt auf der Bank und Philipp Mwene auf der Bank und genauso Marko Arnautović heute wieder nur als Joker. Nochmal kurz zusammengefasst, Schlager im Tor, eine Vierer-Abwehrkette mit Stefan Posch, Kevin Danso, David Alaba ist fit geworden und links Konrad Leimer, dann im Mittelfeld Xaver Schlager und Niki Seiwald, die sollen sich alle im Verbund ein bisschen um Lionel Messi kümmern, Paul Wanner im Zentrum und dann vorne Romano Schmidt, Marcel Sabitzer in seinem 100. Länderspiel und die Solospitze Michael Gregoritsch, der uns überhaupt hierher zu dieser WM geschossen hat.
5: Das Team von Ralf Rangnick und wahrscheinlich auch viele Fans träumen vom großen Coup. Wie kann denn die Nationalelf der Truppe um Superstar Messi das Leben auf dem Rasen schwer machen?
21: Das wird natürlich eine Monsteraufgabe, Lionel Messi in Schach zu halten. Das ist fast ein Ding der Unmöglichkeit. Da sind schon ganz andere Clubmannschaften, Nationalteams gescheitert. Also durch Manndeckung, wenn man sich denkt, ja, stellst doch einen hin zu ihm, wird es nicht gehen. Er ist der achtfache Weltfußballer, er ist der Weltmeister, vierfache Champions League-Sieger. Den kannst du über 90 Minuten nicht ausschalten. Um Manndeckung habe überhaupt keinen Sinn, haben die Trainer des ÖFB gemeint. Man wird versuchen, den Mann irgendwie versuchen, in ein Sandwich zu nehmen von allen Seiten, damit er sich nicht zur Entfaltung lassen oder damit er nicht zur Entfaltung kommt, versuchen so eng wie möglich dran zu sein, aber der ist auch mit seinen 38 Jahren auf den ersten Metern immer noch so schnell und dann ist es ja die große Gefahr, wenn er rund um den Strafraum zum Schuss kommt, ja dann kann es schon mal scheppern im Gebälk. Ich habe ein bisschen das Gefühl, dass jemand wie Konrad Leimer, Xaver Schlager oder auch Niki Seiwald dem ein bisschen auf die Zehen steigen können und ihm vielleicht hier ein bisschen die Show verderben können, aber es ist Lionel Messi, es ist alles möglich. Der kann uns auch im Alleingang zerstören.
5: Zu sehen ist das Ganze ab 19 Uhr live auf Servus TV. Vielen Dank, Daniel Kulowitz aus Dallas. Die WM-Teilnahme Österreichs hat auch die Diskussion über ein neues Fußballnationalstadion wiederbelebt. Bundeskanzler Christian Stocker, ÖVP, zeigt sich in den USA vor dem Match gegen Argentinien in der Frage zuversichtlich. Allerdings, woher das Geld dafür kommen soll, ist nach wie vor offen. Katja Arthofer.
22: Der Kanzler hat bei seinem US-Trip ein Versprechen mit im Gepäck. In der ewigen Diskussion um ein neues Nationalstadion werde man eine Lösung finden, sagt Christian Stocker von der ÖVP in Dallas vor Medienleuten. Und bei Sky Sport Austria meint er:
23: Natürlich ist es so, dass dieses neue Stadion dem entspricht, was moderner Fußball benötigt. Und wir sehen Spitzensport, Breitensport. Fußball hat in Österreich einen Stellenwert. Wir werden uns diesem Thema nicht verschließen.
22: Stocker sagt aber auch:
23: Wir leben in Zeiten knapper Budgets, sehen aber natürlich, natürlich die Notwendigkeit einer entsprechenden Spielstätte für die Nationalmannschaft. Das heißt, wir haben einmal mehr die Quadratur des Kreises.
22: Und so begrüßt zwar auch Vizekanzler Andreas Babler von der SPÖ, dass Kanzler Stocker nun so klare Worte zum Bau eines neuen Nationalstadions gefunden habe, verweist aber auf eine entsprechende Gegenfinanzierung und eine nötige Absicherung der Sportförderung.
5: In weiten Teilen Europas herrscht derzeit große Hitze, besonders heiß ist es in Frankreich. Für die Hälfte des Landes haben die Behörden die höchste Hitzewarnstufe ausgerufen. Mehr als 1000 Schulen bleiben geschlossen und auch der öffentliche Verkehr ist betroffen, wie Ernst Kernmeier berichtet.
17: Es ist neuer Rekord, allerdings ein zweifelhafter. In 54 der 96 Departements Frankreichs gilt ab morgen Mittag Alarmstufe Rot, kündigt der staatliche Wetterdienst Météo France an. Warnungen vor gesundheitlichen Folgen der Hitze gehen damit nicht nur an vorbelastete Personen, sondern an die ganze Bevölkerung. Es gilt die Aufforderung, sich im Schatten aufzuhalten und vermehrt Wasser zu trinken. Wir sind das nicht gewohnt, sagt eine junge Frau in Paris, wo es heute Mittag knapp 40 Grad gehabt hat. Es fühle sich an wie in einem Backofen. In der Pariser Metro, in der keineswegs alle Züge klimatisiert sind, geben Mitarbeiter Wasser an die Fahrgäste aus. Nicht auszuhalten sei die Hitze, sagt eine Passagierin. Mit genug Wasser gehe es aber. Ein Teil der Schnellbahnzüge ist im Großraum Paris heute allerdings gleich gar nicht gefahren, um hitzebedingten Pannen vorzubeugen. Wie es heißt. Es ist heuer nach Ende Mai bereits die zweite Hitzewelle in Frankreich. Mehr als 1300 Schulen sind heute geschlossen geblieben. Hunderte weitere haben einen Teil des Unterrichts ausfallen lassen. Die aktuelle Hitzewelle wird noch mehrere Tage anhalten. Ab dem Wochenende dürften die Temperaturen zurückgehen.
5: Der öffentlich-rechtliche Rundfunk in Tschechien steht unter politischem Druck. Die Rundfunkgebühren sollen abgeschafft werden. Stattdessen soll der Sender ab nächstem Jahr aus dem Budget finanziert werden, mit weniger Geld als bisher. Dagegen haben gestern und heute Tausende Beschäftigte demonstriert, auf der Straße und in den Sendungen. Marin Häusermann informiert.
0: Ein leeres Fernsehstudio, davor eine eingeblendete Uhr. 60 Sekunden laufen ab, während die Moderatoren langsam auf ihre Positionen gehen. Das Programm im tschechischen Fernsehen beginnt heute mit Verspätung. Um 6.01 Uhr, um 7.01 Uhr. Selbst die Schalte zur Kinder- und Jugendolympiade in der Hauptstadt Prag verzögert sich. Dort haben sich auch schon gestern tausende Mitarbeitende der öffentlichen Fernsehsender und des Rundfunks versammelt. Sie tragen schwarz zum Zeichen der Trauer darüber, dass die Rundfunkgebühren abgeschafft werden sollen und darüber, dass dadurch der Staat über die Finanzierung der Anstalten entscheiden können wird. Auch Medienkonsumentinnen kritisieren den Beschluss.
1: Ich bin hier, weil freie Medien ein Grundpfeiler der Demokratie sind. Wir können nicht zulassen, dass die Regierung uns das nimmt.
0: Die Abschaffung der Rundfunkgebühren hat das Kabinett von Premierminister Andrej Babiš vergangene Woche beschlossen. Die rechtspopulistische Partei des Milliardärs regiert in einer Koalition mit zwei Kleinparteien am rechten Rand des politischen Spektrums. Der liberale Präsident Peter Pavel kritisiert die geplante Medienreform. Das bisherige System funktioniere gut. Derzeit zahlt in Tschechien jeder Haushalt monatlich umgerechnet rund 9 Euro Rundfunkgebühren. Der Abschaffung muss noch das Parlament zustimmen.
5: Der frühere langjährige Chef der US-Notenbank Fed, Alan Greenspan, ist gestorben. Er wurde 100 Jahre alt. In seinen 19 Jahren als Fed-Chef führte er die Notenbank durch eine Zeit stabilen Wachstums. Greenspan wurde aber auch für die Finanzkrise 2008 mitverantwortlich gemacht. Aus Washington, Barbara Wolschek.
2: Sie nannten ihn den Maestro. Unter vier amerikanischen Präsidenten leitete Alan Greenspan die US-Notenbank, prägend wie kein anderer, so der frühere Präsident George W. Bush. Zwei Monate nach seinem Amtsantritt 1987 kam es zum Börsencrash, dem Black Monday. Es folgten die Asienkrise, die Dotcom-Blase, die Anschläge des 11. September 2001. Alan Greenspan leitete die Fed mit sicherer Hand. Immer wieder gelang es ihm, die Investoren zu beruhigen. Seine Worte wirkten sich oft unmittelbar auf die Märkte aus. Etwas, was der Fed-Chef gerne mit kryptischen Formulierungen zu umgehen versuchte. Fed-Speak nannte man das. Es gab auch Kritik, vor allem nach Ende seiner Amtszeit. Greenspans Niedrigzinspolitik habe die Immobilienblase genährt. 2008 platzte diese Blase mit der Insolvenz der Lehman Brothers. Greenspan in einer Anhörung vor dem Kongress:
3: I made a mistake in presuming
2: Es war ein Fehler, anzunehmen, dass Organisationen wie Banken am besten geeignet wären, das Eigenkapital zu schützen. Es schockiert mich. Die 19 Jahre mit Alan Greenspan an der Spitze der amerikanischen Notenbank gehören zu den stabilsten der amerikanischen Wirtschaft. Er habe vieles, aber nicht alles richtig gemacht. So Alan Greenspan, er wurde 100 Jahre alt.
5: Nach mehreren Jahren mit steigenden Unternehmensinsolvenzen geht die Zahl der Firmenpleiten heuer leicht zurück. Im ersten Halbjahr gab es laut Kreditschutzverband von 1870 ein Minus von 2,6%. In der Gastronomie hingegen steigen die Insolvenzen stark an, berichtet Maria Kern.
3: Die Teuerung wirkt sich immer stärker in der Gastronomie aus, so Karl-Heinz Götze vom Kreditschutzverband KSV von 1870. Im ersten Halbjahr des heurigen Jahres ist die Zahl der Insolvenzen in Restaurants, Cafés oder Bars um 10% gestiegen.
4: Die Preise sind bei den Endkunden sehr hoch geworden. Das heißt, auch bei den Gästen, die überlegen sich jetzt zweimal, ob sie jetzt in ein Restaurant gehen oder ob sie verzichten.
3: Auf den Urlaub im Hotel wollen die meisten Gäste dagegen weiterhin nicht verzichten. Die Insolvenzen in der Hotellerie sind daher heuer sogar leicht gesunken. Mario Pulker, stellvertretender Tourismusobmann in der Wirtschaftskammer, sagt im heutigen Ö1 Mittagsjournal, der Gastronomie würden neben den gestiegenen Personal- und Energiekosten auch die vielen Vereinslokale zusetzen.
6: Die eine massive Konkurrenz der Gastronomie machen und es wird immer mehr und immer mehr.
3: Unter dem Strich wächst die Zahl der Gastronomiebetriebe dennoch nach wie vor voran, weil auch neue Lokale entstehen. Das betreffe aber primär den städtischen Raum, so Pulker.
6: Dort haben wir natürlich ein Wachstum, das geht aber auch in diese Bereiche von Würstelständen, von ethnischen Lokalen und in Restaurants. Aber das typische Gasthaus zum Beispiel am Land, das schließt und das sperrt auch nicht mehr auf.
3: Die Zahl der Landgasthäuser gehe also zurück, sagt der Vizetourismusobmann in der Wirtschaftskammer.
5: Wien verschärft die Regeln für Kurzzeitvermietungen. Voraussichtlich ab 2027 müssen sich alle Anbieter registrieren lassen. Dabei erhalten sie eine Nummer, die bei jedem Inserat angegeben werden muss. Online-Plattformen werden verpflichtet, die Richtigkeit der Angaben zu überprüfen. Petra Thalhammer-Jeschek berichtet.
8: Es ist wie beim Auto, ohne Nummerntafel darf man nicht fahren. Anbieter brauchen künftig eine Registrierungsnummer, damit sie Wohnungen auf Online-Plattformen wie Airbnb oder Booking.com zur Kurzzeitvermietung anbieten dürfen. Diese Registrierungsnummer muss bei allen Inseraten angegeben werden. Online-Plattformen werden verpflichtet, die Richtigkeit der Angaben zu überprüfen und Inserate zu löschen, wenn Anbieter nicht registriert sind. Damit werden Online-Plattformen erstmals in die Pflicht genommen, aktiv bei der Überprüfung der Daten mitzuwirken. Weiters müssen mindestens 80% der Nutzfläche eines Wohnhauses dem Wohnen dienen. So soll sichergestellt sein, dass Wohnraum wieder seinem eigentlichen Zweck dient und Wienerinnen und Wiener davor geschützt werden, durch Touristen vom Wohnungsmarkt verdrängt zu werden.
5: Vor 20 Jahren gelang einem österreichischen Forschungsteam in Äthiopien ein spektakulärer Fossilfund. Diese bis zu 5 Millionen Jahre alten Vormenschenknochen werden jetzt in Wien erstmals mittels modernster Technik untersucht. Die Analyse könnte zeigen, wie der aufrechte Gang des Menschen entstanden ist. Mehr von Robert Schippel.
24: 3 bis 5 Millionen Jahre alt sind diese Knochen und fallen damit exakt in jene Phase, als sich die Vorläufer des modernen Menschen aufgerichtet haben und fortan auf zwei Beinen unterwegs waren, sagte Anthropologe Gerhard Weber von der Uni Wien.
25: Dieser Oberschenkel, den wir da haben, der ist aus dieser ganz spannenden Periode, wo wir uns Aufschlüsse erwarten, wie diese Zweibeinigkeit vielleicht entwickelt wurde.
24: Bis Mitte nächsten Jahres ist mit ersten Ergebnissen zu rechnen. In welche Richtung die Story gehen wird, lässt sich aber jetzt schon absehen, sagt der Anthropologe Bernd Viola.
26: Da sind ganz viele, mindestens 3 oder 4 verschiedene Arten herumgelaufen in Ostafrika, die wahrscheinlich auch sehr nahe beieinander gelebt haben.
24: Viola hält es für wahrscheinlich, dass sich diese Vormenschen auch vermischt und vielleicht sogar gemeinsam Nachkommen gezeugt haben.
5: Die Nachrichten, Andreas Lechner.
27: In Großbritannien will Andy Burnham den scheidenden Premierminister Keir Starmer beerben. Das hat der frühere Bürgermeister von Manchester kurz nach der Rücktrittsankündigung Starmers mitgeteilt. Er werde sich um den Vorsitz der Labour Party bewerben, teilte der 56-Jährige mit. Burnham würdigte den, Zitat, gewaltigen Dienst, den Starmer dem Land erwiesen habe. Priorität müsse nun aber haben, das Land voranzubringen, sagte Burnham. Keir Starmer hat heute Vormittag seinen Rücktritt bekannt gegeben. Er ziehe damit die Konsequenzen aus den anhaltend schlechten Zustimmungswerten, sagte Starmer vor seinem Amtssitz in London. Die EU hat unterdessen die Verschiebung eines für Juli geplanten EU-Großbritannien-Gipfels angekündigt. Man habe intensiv und mit großer Zuversicht auf das Treffen hingearbeitet, sagte EU-Ratspräsident Antonio Costa in Brüssel. Nach dem Rücktritt von Keir Starmer müsse man das Treffen aber vertagen. Das Treffen war für den 22. Juli geplant. Ein neuer Termin steht noch nicht fest. Die USA und der Iran haben sich bei ihren Gesprächen in der Schweiz auf einen Fahrplan für ein Friedensabkommen im Nahen Osten geeinigt. Laut den als Vermittler agierenden Staaten Katar und Pakistan bleiben den USA und dem Iran jetzt 60 Tage, um aus dem fragilen Waffenstillstand ein dauerhaftes Friedensabkommen zu schmieden. Weiterhin unklar ist, wie es mit dem iranischen Atomprogramm weitergeht. Während die USA verhindern wollen, dass Teheran in den Besitz von Atomwaffen gelangt, bestreitet Teheran, Atomwaffen bauen zu wollen. Das Wetter morgen in Österreich: überwiegend sonnig und heiß mit Höchstwerten von 27 bis 34 Grad. Am Nachmittag und am Abend auch einzelne Schauer oder Gewitter, am ehesten im Bergland und Süden. Vom Weinviertel bis ins Burgenland zeitweise sehr windig.
5: Franz Renner, Matthias Korb und Helene Seelmann, ihr Abendjournal-Team heute, sagt danke für Ihr Interesse. Hier ist es gleich 18.25 Uhr, Zeit für das Journal Panorama. Es geht weiter mit Elisa Wasch.
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9: Guten Abend. Großbritannien ist um einen Ex-Premierminister reicher. Der 63-jährige Labour-Politiker Keir Starmer hat heute nach einer nicht einmal zweijährigen krisenreichen Amtszeit seinen Rückzug angekündigt. Starmer hat freilich auch Erfolge vorzuweisen. So ist es ihm gelungen, Handelserleichterungen mit der EU auszuhandeln. Auch in anderen Fragen ist er wieder näher an Europa heran und von den USA weggerückt, etwa beim Irankrieg. EU-Ratspräsident Costa äußerte heute die Hoffnung, dass auch Starmers Nachfolger die Annäherung an die EU fortsetzen würde. Eines ist klar: eine Mehrheit der Britinnen und Briten hält die Entscheidung, aus der EU auszutreten, heute für falsch. Am 23. Juni 2016 hatten beim Brexit-Referendum 52% für den Austritt aus der Europäischen Union votiert. 10 Jahre später ist klar, der Wirtschaft hat das einen massiven Dämpfer versetzt und vieles ist komplizierter geworden. Düster ist die Lage vor allem für junge Menschen. Laut Umfragen wünschen sich 80% der unter 25-Jährigen einen Wiedereintritt in die EU. Hören Sie eine Reportage von ARD-Journalistin Mareike Aden.
10: Die Brexit-Entscheidung von vor 10 Jahren, sie hallt nach. Auch in diesem Club im Zentrum von Manchester im Norden Englands. Auf der Bühne die Punkband Witch Fever. Die 4 Bandmitglieder wollen an diesem Abend das Finale ihrer Großbritannien-Tour feiern. Seit einigen Jahren stehen sie bei einem großen Label unter Vertrag. Um auch international bekannter zu werden, touren sie bald auch durch einige EU-Länder. Doch der Brexit macht ihnen und der ganzen britischen Musikszene das Leben schwer, sagt Alex Thompson, die Bassistin von Witch Fever.
11: Vor dem Brexit konntest du einfach so in den Van springen und auf Tour gehen. Man musste sich eigentlich um nichts kümmern. Du hast einfach Merch wie T-Shirts mitgenommen und los. Damit verdienen Bands ja das meiste Geld. Du bist gefühlt eine glorifizierte T-Shirt-Firma. Aber seit dem Brexit kannst du keine Ware mitnehmen, ohne Abgaben zu bezahlen. Auf dem Hinweg und zurück.
10: Hier in Großbritannien können sie problemlos T-Shirts, Platten, Aufnäher verkaufen. Das bringt das Geld, das Witch Fever dringend braucht. Trotz Labelvertrag haben alle von ihnen noch Nebenjobs, um sich ihre Leidenschaft zu finanzieren, erzählt Sängerin Amy Walpole.
12: Auf Konzerten und auf Instagram und so, da sehen die Leute ausverkaufte Shows, große Auftritte. Sie sehen, dass wir einen Vertrag mit einem großen Label haben und glauben, wir sind wirklich erfolgreich. Aber in Wirklichkeit kämpfen wir immer noch damit, genug Geld zum Leben zu haben und klarzukommen.
10: Vor 10 Jahren beim Brexit-Referendum waren 3 der 4 Bandmitglieder gerade alt genug und stimmten für den EU-Verbleib. Bassistin Alex Thompson erinnert sich genau an den Moment, als sie herausfand, Großbritannien hatte knapp für den Brexit gestimmt. 52-48%.
13: Ich war beim Glastonbury Festival. Es war fast wie Weltuntergang. Die meisten Leute da sind ja eher links und waren pro EU. Es war traurig, so im Zelt aufzuwachen.
10: Gitarristin Elisha Yawood war damals noch 17, zu jung, um wählen zu dürfen. Vielleicht, so scherzt sie mit den anderen im Green Room, hätte ihre Stimme den Unterschied gemacht.
14: I was 17, but if I could have voted, I know what I would have voted for. Maybe I would have made the difference.
10: Mit der Brexit-Entscheidung und ihren Folgen muss auch Witchfever leben. Zahlen der größten britischen Musikgewerkschaft zeigen, für 59% der britischen Bands lohnen sich EU-Touren seit dem Brexit finanziell nicht mehr. Witchfever hat sich damit abgefunden, dass sie in Europa vermutlich draufzahlen werden. Aber jetzt geht es erst einmal in Manchester auf die Bühne und in ein paar Tagen dann auf Tour. Die Bürokratie und die Zollvorschriften, die der EU-Austritt mit sich gebracht hat, sie schaden der britischen Wirtschaft insgesamt. Es gibt weniger Handel und Investitionen. Handelsabkommen mit Ländern wie Australien, Indien oder einem Zusammenschluss von Pazifiknationen haben das Fehlen des EU-Binnenmarktes nicht kompensieren können. Wegen des Brexit ist die britische Wirtschaftsleistung massiv kleiner ausgefallen. Um bis zu 8%, so eine Studie der US-Universität Stanford. Und all das trifft besonders Menschen mit geringem Einkommen. Und darum auch viele junge Briten. Der Londoner Dylan Law war 10 beim Referendum. Der heute 20-Jährige wuchs in eher armen Verhältnissen im Londoner Stadtteil Hackney auf.
15: Durch den Brexit hat unser Land so viel Geld verloren. Das Geld hätte in unsere Gemeinden gehen können. Und dann heißt es oft, wir können das nicht ändern. Aber das war damals einfach eine schlechte Entscheidung. Jetzt reden viele über ein zweites Referendum. Ja, ich möchte ein zweites Referendum.
10: Umfragen zeigen, mehr als 80% der unter 25-Jährigen wollen zurück in die EU. Es waren damals vor allem die Älteren, die die Brexit-Entscheidung trafen. Zahlen des Umfrageinstituts Lord Ashcroft direkt nach dem Referendum zeigten, je älter die Wähler, desto größer die Mehrheit für den Brexit. Bei den über 45-Jährigen stimmte eine knappe Mehrheit für den Austritt. Bei den über 65-Jährigen waren es schon 60%. Und außerdem nutzten viele jüngere Briten ihre Stimme nicht. Dylan Law will, dass sich solche Fehler nicht wiederholen. Er ist Mitglied der Green Party geworden, die derzeit bei jungen Britinnen und Briten die beliebteste Partei ist.
15: Ich verstehe, warum so viele in meinem Alter apathisch sind. Das heißt immer, wenn du das und das machst, dann gehst du zur Uni, findest einen guten Job und kannst dir Haus und Familie leisten. Aber dieses Versprechen gilt nicht mehr. Kaum jemand kann sich eine Wohnung leisten. Und wenn jemand dann zum Beispiel mit 23 merkt, dass das Versprechen gebrochen wurde, dann glauben sie den Politikern nicht mehr, sondern denken, die lügen. Und oft tun sie das ja auch.
10: Weil es zu eng wurde in der kleinen Sozialwohnung, in der Dylan mit seinen Geschwistern und seiner Mutter aufgewachsen ist, lebt er jetzt bei seiner Großmutter im gleichen Block. Eine eigene Wohnung, für ihn sowie für viele in seinem Alter unvorstellbarer Luxus. Auch gut bezahlte Einstiegsjobs sind selten. Und die Schere zwischen Arm und Reich, sie ist in Großbritannien ohnehin groß. Soziale Ungleichheit ist für Dylan Law und die Green Party insgesamt das wichtigste Thema. Die Umwelt ist unter dem noch recht neuen Parteichef Zach Polanski in den Hintergrund getreten. Polanski plädiert für eine Reichensteuer, will dem Rechtsruck im Land vor allem bei älteren Wählern, Zitat, Ökopopulismus entgegensetzen. Bei vielen jüngeren Briten ist Polanski eine Art Polit-Popstar, auch wegen seiner Position zum Brexit.
16: Der Brexit war ein absolutes Desaster. Ich denke, eine bessere Zukunft läge für Großbritannien in der EU, wenn die Konditionen stimmen. Aber will Europa uns zurück? Ich bin mir nicht sicher. Großbritannien jedenfalls würde es in der EU besser gehen.
10: Rund 200 Kilometer nördlich von London, in Stourbridge, nahe Birmingham, sieht Samuel Hussey, 21 Jahre, das ganz anders. Der Brexit sei gar nicht richtig durchgezogen worden.
18: You know, Brexit more or less now has happened in only name. Good afternoon, ladies and gentlemen.
10: Samuel steht am Tresen in der Küche seiner Eltern und nimmt mit Handy und Ringlicht ein Video für YouTube auf. Das macht er regelmäßig, vor allem um bei Altersgenossen Werbung für seine Partei zu machen. Reform UK, die Partei des Rechtspopulisten Nigel Farage. Sein Hauptthema: Einwanderung. Reform UK tritt für Massenabschiebungen ein und vor allem für ein hartes Vorgehen gegen die, die mit kleinen Booten versuchen, von Frankreich über den Ärmelkanal nach Großbritannien zu gelangen, mit Hilfe von Schleuserbanden. Ein Thema, das das Land polarisiert. Für Samuel ist klar, auf welcher Seite er steht.
0: Wenn ich als Extremist gelte, nur weil ich gegen offene Grenzen bin und nicht möchte, dass Menschen, von denen wir keine Ahnung haben, wer sie sind, in unsere Gemeinden strömen, dann nehme ich dieses Label eben an.
10: Auch Samuel zieht es in die Politik. Sein großer Traum ist, eines Tages bis ins britische Parlament zu schaffen. In die Bezirksversammlung hat er es schon geschafft, auch wenn es dort für ihn vor allem um den Kampf gegen Schlaglöcher geht. Seit er Lokalpolitik macht, sammelt er Krawatten. Er will damit auffallen. Einen ganzen Stapel voll nimmt er jetzt aus dem Schrank. Manche mit Blumenmuster, andere in türkisblau, den Farben der Reformpartei. Und auch die dunkelrote Seidenkrawatte, die er umhatte, als er Parteichef Nigel Farage traf. Als der 2016 als Mr. Brexit galt und für den EU-Austritt Stimmung machte, war Samuel gerade mal 11 Jahre alt.
0: Viele geben Nigel Farage die Schuld am Brexit. Ich treffe viele Leute, die sagen, der Brexit hat uns nichts gebracht, er hat die Wirtschaft ruiniert und wir haben sogar mehr Einwanderer als vorher. Aber Farage war doch gar nicht in der Regierung. Er hat für den Brexit gekämpft. Aber ein Befürworter zu sein, ist das eine, den Brexit politisch umzusetzen, das andere.
10: Man Cave, Männerhöhle, steht auf einem Schild an der Tür. Auf dem Holzregal über dem Bett liegt eine Bibel, daneben die britische Flagge. Und im Schrank eine rote Schirmmütze mit der weißen Aufschrift Make America Great Again.
0: Die möchte ich bei meinem ersten Trip in die USA tragen. Ich unterstütze Trump. Die meisten Dinge, die er tut, finde ich sehr gut. Manches hätte er vielleicht auch besser machen können, aber das ist doch immer so. Es ist wie bei Nigel. Aber Trump ist die beste Antwort auf Amerikas Probleme, so wie Farage die beste Antwort auf die Probleme Großbritanniens ist.
10: Mit seinem Abschluss könnte Samuel zur Uni gehen. Aber weil ein Studium umgerechnet 12.000 Euro pro Jahr kostet, zögert er und hält sich mit Jobs im Lager oder in der Spielhalle über Wasser. Sein ganzes Leben hat er in der 60.000 Einwohnerstadt Stourbridge in den Midlands verbracht. Hier schlug früher das industrielle Herz des Landes. In Stourbridge war es die Glasindustrie. Traditionell haben die meisten Menschen hier lange konservativ gewählt und vor 10 Jahren klar für den Brexit gestimmt. Das erzählt auch Sylvia, eine Frau Mitte 60, die in Samuels Nachbarschaft wohnt. Samuel hat gerade die Schlaglöcher vor ihrer Tür inspiziert und mit dem Handy festgehalten.
1: Die Konservativen haben nicht viel getan und die Labour-Regierung dann auch nicht. Geben wir doch mal den Grünen oder Reform eine Chance. Mal gucken, ob die etwas ändern können.
10: Sie hat für den Brexit gestimmt, erzählt sie. Vor allem, weil sie weniger Einwanderung wollte.

0: unser Land, und sie bringen ihre Kultur mit. Wir wollen das nicht.
1: Kein anderes Thema sorgt im Land für so viel Unruhe und Streit. Im Jahr 2025 sind insgesamt rund 46.000 Menschen unerlaubt nach Großbritannien gekommen, die meisten in Booten über den Ärmelkanal. Es gibt Proteste vor Unterkünften, in denen die Geflüchteten untergebracht sind. Hinzu kommt, das Asylsystem ist überlastet. Mehrfach sorgen in den vergangenen Jahren Gewalttaten, begangen von Geflüchteten, für Proteste. Und es kommt auch zu gewaltsamen Ausschreitungen. Rechtsextreme Aktivisten wie Tommy Robinson sprechen von einer, Zitat, islamischen Invasion, gegen das sich das Land wehren müsse. Schon vor 10 Jahren, vor dem Brexit-Referendum, machte Nigel Farage Einwanderung zum politischen Streitthema. Viele Brexit-Befürworter finden, der EU-Austritt habe das für sie wichtigste Ziel verfehlt. Zumal zwischenzeitlich nach dem Brexit die erlaubte Einwanderung massiv zunahm. Denn es musste kompensiert werden, dass Pflege- und Krankenhauspersonal aus EU-Ländern das Land verließ. Stattdessen kam Personal aus Indien, Nigeria oder den Philippinen. Die Folgen des Brexit auf das britische Gesundheitssystem, insbesondere auf den nationalen Gesundheitsdienst NHS, sie treiben die 24 Jahre alte Kira Casey Sargent aus Liverpool besonders um. Auf ihrem Handy zeigt sie ein Foto von sich als 14-Jährige. So alt war sie damals, als das Referendum stattfand. Ihre Eltern waren immer gegen den Brexit. Ihre Mutter, eine NHS-Krankenschwester, war geschockt von dem Ergebnis, erinnert sich Kira.
2: Ich erinnere mich genau an den Morgen. Meine Mutter hat mich geweckt. Sie konnte es nicht glauben. Sie sagte, Kira, wach auf. Und in der Schule gab es keinen normalen Unterricht. Stattdessen haben wir darüber gesprochen, was passiert ist.
1: Inzwischen ist Kiras Mutter an einer schweren Krankheit gestorben. Jetzt führt sie deren Vermächtnis fort. Aus Protest gegen den Brexit plant Kira einen Protestmarsch zu Fuß von London nach Brüssel. Dafür trainiert sie seit Wochen. Von London über Dover vor das EU-Parlament. 14 Tage lang, etwa 25 Kilometer am Tag, zusammen mit anderen Aktivistinnen und Aktivisten.
2: Es ist einfach ungerecht, dass ich selbst nicht wählen konnte. Aber ich mache mir auch Sorgen um die vielen Menschen, die viel stärker betroffen sind als ich. Meine Mutter war Krankenschwester und sehr leidenschaftlich für einen Wiedereintritt in die EU. Sie starb vor etwas mehr als einem Jahr. Sie hätte gewollt, dass wir weiterkämpfen.
1: Da ihre Mutter ihr ganzes Leben als Krankenschwester gearbeitet habe, habe sie gewusst, wie wichtig Personal aus EU-Ländern für den Gesundheitsdienst NHS war. Im Referendumswahlkampf versprachen die Brexit-Befürworter, 350 Millionen Pfund pro Woche würde der EU-Austritt für den staatlichen Gesundheitsdienst NHS bringen. Wahr geworden ist das nicht. Der Brexit hat den Druck auf den NHS weiter erhöht. Es gibt viel weniger Personal aus den EU-Ländern. Viele Krankenhäuser sind weiter überlastet. Wichtige Medikamente, etwa in der Krebsbehandlung, sind teurer geworden. Internationale Forschungskooperationen haben gelitten. Im Herbst will Kira mit dem Studium weitermachen und Kinderkrankenschwester werden. Ebenfalls in der NHS. Aber erstmal konzentriert sie sich auf ihren Protestmarsch nach Brüssel. Bald geht es los. Zurück in Manchester. Auch für die 4 Bandmitglieder von Witch Fever geht es los Richtung Europa. In einem weißen Transporter. Schlagzeugerin Annabelle Joyce und ihre Freundin Rachel wollen abwechselnd fahren. Rund 500 Kilometer von Manchester bis ins südenglische Dover. Von dort dann mit der Fähre nach Frankreich. Gitarristin Alicia Yarwood ist aufgeregt und fragt sich, wie es drüben wohl wird.
3: Wir sind völlig abgetrennt. Früher habe ich immer gesagt, Großbritannien liegt in Europa. Wir gehören zu Europa. Aber seit dem Brexit ist klar, das ist vorbei. Wir sind raus. Vielleicht auch, weil wir eine Insel sind.
1: Und Bassistin Alex fügt hinzu, viele ihrer Freunde seien seit dem Brexit nach Australien oder Kanada gezogen. Länder, in denen junge Britinnen und Briten wegen des Commonwealth leichter leben und arbeiten können. Als das Schiff am nächsten Morgen aus dem Hafen von Dover ablegt, stehen die 4 Bandmitglieder am Heck, die Klippen von Dover im Blick. Ihre Heimat für ein paar Wochen zurückzulassen, das macht ihnen gar nichts aus. Im Gegenteil, sie hadern mit dem Vereinigten Königreich.

0: Es gibt so viele Orte mit einer besseren Lebensqualität, wo man, wenn man hart arbeitet, ein gutes Leben führen kann. Und wo es bessere Förderung gibt für die Kreativindustrie. Wenn es die Band nicht geben würde, würde ich vielleicht auch wegziehen.
1: Schlagzeugerin Annabelle Joyce geht es ähnlich. Auf die Frage, wie das Leben für junge Briten gerade sei, fragt sie erst einmal, ob sie fluchen dürfe.
2: Wenn du jung bist, ist Großbritannien gerade kein guter Ort zum Leben. In Europa ist es, glaube ich, besser. Aber da hinzuziehen, ist seit dem Brexit so viel schwieriger geworden. Ich würde so gern auf einem Boot in Spanien leben. Aber ich fürchte, dieser Traum wird nicht wahr.
1: Einfach nach Spanien zu ziehen, vor dem Brexit wäre das kein Problem gewesen. Aber die Freizügigkeit, also das Recht, in anderen EU-Ländern zu arbeiten und zu wohnen, ist vorbei für die Briten. Und andersrum. Auch EU-Bürgerinnen und Bürger, die seit dem Brexit nach Großbritannien ziehen und dort dauerhaft leben und arbeiten wollen, brauchen ein Arbeitsvisum. Doch seit Mitte 2024 stehen die Zeichen auf Annäherung. Der sozialdemokratische Regierungschef Keir Starmer sucht seit seiner Wahl die Nähe zur EU. Im Mai 2025 vereinbaren Großbritannien und die EU beim ersten Gipfel seit dem Brexit einen Neustart der Beziehung. Sie wollen enger zusammenarbeiten in den Bereichen Verteidigung, Energie, Sicherheit und Migration. Und sie vereinbaren Erleichterungen im Handel mit Lebensmitteln. Im Gegenzug werden die EU-Fischereirechte in britischen Gewässern bis 2038 verlängert, was in konservativen Medien einige Tage lang für aufgeregte Schlagzeilen sorgt. Und Großbritannien will wieder mitmachen beim Erasmus-Plus-Programm für Studierende und wird dafür im ersten Jahr umgerechnet etwa 650 Millionen Euro zahlen. Als Investition in die Jugend rechtfertigt die Labour-Regierung die im Land durchaus umstrittenen Ausgaben. Doch in der Realität verläuft die Annäherung schleppend, sagt die Londoner Journalistin Rachel Sylvester von der liberalen Zeitung The Observer.
0: Keir Starmer will die Botschaft vermitteln, dass er Großbritannien wieder ins Herz Europas führt. Das Problem aus Sicht von Pro-Europäern, das wirkt sehr zaghaft. Nicht einmal über ein Jugendmobilitätsabkommen kann man sich einigen. Man streitet, ob EU-Studierende die gleichen Studiengebühren wie britische Studierende zahlen sollen oder höhere. Die Regierung geht mit Babyschritten auf die EU zu. Für einen spürbaren wirtschaftlichen Effekt braucht es wesentlich ambitioniertere Maßnahmen.
1: Als Keir Starmer sich noch in der Opposition befand, trat er bis 2019 für ein zweites Referendum ein. Doch vor der Wahl im Sommer 2024 zog er rote Linien. Unter seiner Führung, versprach Starmer, werde es eine Annäherung geben, aber keine Zollunion, keinen Binnenmarkt und keine Freizügigkeit. Die Brexit-Frage sollte keine Ablenkung sein auf dem Weg von Labour in die Nummer 10 Downing Street, sagt Rachel Sylvester.
0: Politiker wollten über all das nicht mehr reden. Es war zu schmerzhaft, zu traumatisch. Das Referendum war schrecklich, hatte das Land gespalten und wir waren gerade erst dabei, wieder zu heilen. Aber in den letzten Monaten wurde das Tabu gebrochen und Politiker haben sogar offen über einen Wiedereintritt gesprochen.
1: Zum Beispiel der Londoner Labour-Bürgermeister Sadiq Khan in einem Interview mit einer italienischen Zeitung. Und im Mai der bisherige Gesundheitsminister Wes Streeting. Seine Forderung, das Land brauche eine neue Beziehung zu Europa. Die Zukunft von Großbritannien liege in Europa und eines Tages, so Streeting, auch wieder in der EU.
3: We need a new special relationship with the EU, because Britain's future lies with Europe and one day back in the European Union.
1: Journalistin Rachel Sylvester erklärt solche Vorstöße so.
0: Das Land hat sich verändert. Wir sehen die wirtschaftlichen Kosten des EU-Austritts und die Vorteile, die eine engere Anbindung oder sogar eine Rückkehr bringen würde, die am besten für die Wirtschaft wäre. Auch die Wählerschaft ist eine andere. Der Brexit kam ja vor allem durch ältere Wähler. Und um es brutal zu sagen, viele von ihnen sind seit dem Referendum gestorben. Gleichzeitig gibt es so viele, die der EU deutlich positiver gegenüberstehen, die jetzt 18 sind und wählen dürfen.
1: Es sei höchste Zeit, die Jüngeren im Land ernst zu nehmen. Das findet auch Dylan Law aus Hackney. Um seiner Generation eine Stimme zu geben, kandidierte er im Mai bei den Lokalwahlen für die Bezirksversammlung von Hackney. Dafür pausierte er sein Wirtschaftsstudium. und gewann. Und da seine Green Party in Hackney neuerdings auch die Bürgermeisterin stellt, wurde er sogar zum Stellvertreter ernannt, mit gerade mal 20. Viel zu oft, sagt Dylan, gehe man über die Probleme seiner Altersklasse hinweg.
4: Ich habe in Bars gearbeitet, in Hotels als Portier, war Security in Clubs und Stadien und ich habe in Läden gearbeitet. Die Arbeitsbedingungen für unter 21-Jährige sind einfach unter aller Sau. Viele in meinem Alter sind anfällig für Glücksspiel, um schnell Geld zu machen. Wenn man kein Geld hat, wird man verzweifelt. So viele 16- bis 24-Jährige haben keinen Job und keinen Ausbildungsplatz. Das sind 16%. Eine lächerlich hohe Zahl.
1: Er will mehr und bessere Wohnungen. Ohne die in Sozialwohnungen so häufigen Schimmelprobleme. Und damit treffen er und seine grüne Partei bei vielen einen Nerv. Auch an diesem Tag, als er mit anderen Aktivistinnen und Aktivisten von Tür zu Tür geht, um Werbung für ihre Partei zu machen. Auch in Hackney wurden viele Sozialwohnungen inzwischen privatisiert und zu hohen Preisen weitervermietet. Ein Riesenfehler, findet Dylan. Und das hört er auch von Anwohnerin Rachel, die ihnen erzählt, dass in ihrer Dreier-WG jeder Einzelne umgerechnet fast 1.000 Euro zahle.
5: Ich zahle so viel für ein kleines Zimmer an jemanden, der wahrscheinlich 3 Wohnungen hat. Ich arbeite hart, ich habe einen guten Job. Wieso kann ich mir so wenig leisten?
1: Hier im vorwiegend Liberalen in London profitiert vor allem die Green Party von der Unzufriedenheit mit den beiden großen Parteien Labour und den Konservativen. Doch jenseits der großen Städte ist es vor allem Reform UK von Rechtspopulist Nigel Farage. Das haben auch die Wahlergebnisse im Mai gezeigt. Für desillusionierte Wählerinnen und Wähler, die sich Reform zuwenden, könne er noch ein wenig Verständnis aufbringen, sagt Dylan, nicht aber für Farage selbst. Dylan fragt sich jetzt oft, was, wenn Farage eines Tages Premier wird?
4: Das wäre der Beginn eines dunklen Kapitels. Jemand, der von Massenabschiebung spricht, den will man nicht als Premier. Wir reden über Menschen, die hier leben und nachweislich zur Gesellschaft beitragen, teils sogar mehr, als sie an Leistungen beziehen. Trotzdem heißt es, wir schicken sie zurück, einfach aus Prinzip.
1: In Stourbridge nahe Birmingham beschreibt Reformmitglied Samuel Hussey die gleichen Probleme für sich und seine Altersgenossen wie Dylan in London. Samuel findet, eine Wohnung oder ein Job sollten kein Luxus sein. Jeder solle das haben. Aber leider sei das nicht der Fall.
6: I don't think housing or even getting a job should be a luxury in any country. Anyone should be able to get a house. Anyone should be able to get a job. And unfortunately, it's just not the case in this country.
1: Samuel setzt alle Hoffnungen in Reform UK, die noch recht neue Partei, die Farage erst nach dem EU-Austritt gründete. Davor führte Farage UKIP an, dann die Brexit-Partei. Die Finanzierung für Reform UK kommt vor allem von sehr wenigen, sehr reichen Einzelspendern, unter anderem aus der Finanz- und Immobilienbranche, die hohe Millionenbeträge beisteuern. Seit Mai 2025 liegt Reform fast durchgehend vorne in den landesweiten Umfragen. Zuletzt ist der Vorsprung etwas kleiner geworden. Aber Samuel ist zuversichtlich, dass Reform die nächste Parlamentswahl, die wohl 2029 stattfinden wird, gewinnen kann.
7: Niemand hat mehr Vertrauen in Labour oder die konservativen Tories. Die Liberaldemokraten sind nutzlos. Die Grünen würden einen Baum pflanzen und hoffen, dass alles gut wird. Reform ist die einzige realistische Option, die wir hier haben.
1: Reformchef Farage redet 10 Jahre nach dem Referendum erstaunlich selten über den EU-Austritt, sein einstiges Lieblingsprojekt. Man muss ihn schon danach fragen. Und die Chance bietet sich am Rande eines Wahlkampfauftrittes, am Pier der südenglischen Küstenstadt Worthing. Konfrontiert mit Umfragen, nach denen mehr als 80% der unter 25-Jährigen zurück wollen in die EU, erwidert er:
8: Den Umfragen würde ich nicht glauben. Warum will man in diesen gescheiterten Club zurück? Wir stehen zweifellos stärker da in der Welt. Aber haben wir angemessene Grenzkontrollen, weniger Bürokratie? Nein, die Konservativen haben sich nicht gekümmert. Es gibt viel Frust, dass der Brexit nicht richtig umgesetzt wurde.
1: Und auch seine Partei werbe um junge Wählerinnen und Wähler. Mit Erfolg, so Farage.
8: Die Jugend lehnt die beiden großen Parteien mittlerweile absolut ab. Sie wollen Labour und die Konservativen nicht mehr. Einige sind sehr links und wählen die Green Party. Und andere, die Ehrgeizigen, die hart Arbeitenden, die wählen uns. Warum? Sie sind patriotisch, sie wollen vorankommen. Und ihnen ist klar, dass es schlecht steht um unser Land.
1: Bei Umfragen unter 25-Jährigen haben jedoch die Grünen mit 46% die meiste Zustimmung. Für Reform sind 8%, mit deutlich höheren Werten bei Männern. Auffällig ist, für den Brexit und seine Folgen machen Farage erstaunlich wenige verantwortlich. Für Keira, die zu Fuß von London nach Brüssel will, ist Farage ein rotes Tuch. An einem heißen Sommermorgen soll ihr Marsch losgehen. Zusammen mit zwei anderen Aktivisten hat sie in einem kleinen, etwas heruntergekommenen Apartment in der Londoner Innenstadt übernachtet. Als Keira sich morgens die Zähne putzt, ist sie müde, aber fühlt sich ermutigt, dass neuerdings wieder so viele Politiker in der Labour-Partei über den Brexit und sogar einen Wiedereintritt sprechen.
9: Das zeigt doch, dass die Menschen aufwachen. Viele unterstützen inzwischen die Kampagne für einen Wiedereintritt oder setzen sich überhaupt damit auseinander, wie der Brexit ihr Leben beeinflusst hat. Hoffentlich verstehen die Politiker die Stimmung in der Bevölkerung langsam.
1: Keira will das Momentum nutzen. Nach all dem Training und Planen starten sie endlich. Mit blau-gelben T-Shirts und einer großen EU-Flagge, die sie durchs Land tragen werden und dann bis nach Brüssel. Erstmal geht es Richtung Parlament in London, wo sie andere treffen, wo so viel gestritten wurde um den Brexit. Keira und ihre Mitstreiter haben ein selbstgedrucktes Buch dabei, das sie in Brüssel EU-Parlamentariern übergeben wollen. Voll mit proeuropäischen Botschaften von Britinnen und Briten aus dem ganzen Land.
9: Viele sagen, dass wir nach Hause gehen. Und ich finde, das klingt schön. Wir sind schließlich immer noch Teil des europäischen Kontinents. Viele Menschen lieben die Europäische Union weiterhin. Und deswegen gehen wir den Weg zusammen.
1: Der Exit vom Brexit, er ist raus aus der Tabuzone. Wie es in der britischen Politik in dieser Frage weitergeht, das hängt ganz wesentlich davon ab, wer Keir Starmer als Premier folgt. Journalistin Rachel Sylvester sagt, in der EU-Frage sei die Labour-Partei gespalten.
0: Einige Strategen, Abgeordnete und Minister sind der Ansicht, Labour müsse die Wähler zurückholen, die vor allem im Norden und in den Midlands zu Reform abgewandert sind. Andere halten dagegen, dass ein Wahlsieg nur mit einem progressiven, überwiegend proeuropäischen Wählerbündnis möglich ist. Dieser Konflikt hat sich in der Labour-Partei noch nicht geklärt.
1: Die Band Witch Fever spielt im niederländischen Nijmegen das erste Konzert ihrer Europatour. Trotz Soundproblemen und Kopfschmerzen bei Sängerin Amy ziehen sie durch. Zu ihrer Freude läuft auch der Verkauf von Platten und T-Shirts nicht schlecht. Auch wenn sie dieses Mal Verlust machen werden in Europa, Bassistin Alex hofft, dass sie sich einen Namen machen und bei künftigen Touren mehr Zulauf und mehr Einnahmen haben und irgendwann Gewinn machen.
10: And then hopefully the next time you come back it's bigger and then the next time you start making some money, you know?
1: Ein Bandleben ohne Brexit-Bürokratie. Für Witch Fever wäre das einfacher und lukrativer. Aber sie fragen sich auch, würde die EU Großbritannien überhaupt zurücknehmen? Und wenn ja, zu welchen Bedingungen? Fest steht, die jungen Briten, die den Brexit und seine Folgen geerbt haben, sie wollen jetzt mitbestimmen.
11: 10 Jahre nach dem Brexit-Referendum. Sie hörten einen Bericht von Mareike Aden vom ARD-Studio London. Morgen geht es bei uns um die Perspektiven jugendlicher und junger Erwachsener, die keine Ausbildung und keinen Job haben. Für heute sagt Elisa Wasch, danke fürs Zuhören.
12: 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Mit Andreas Mittendorfer. Guten Abend. Papst Leo XIV. Hat heute bei einem Besuch am Sitz des Welternährungsprogramms in Rom vor einer zunehmend zersplitterten Weltordnung gewarnt und zu verstärkter internationaler Zusammenarbeit im Kampf gegen Hunger aufgerufen. Martin Groß.
13: Heutzutage, meint Papst Leo, hätten sich Krisen von isolierten Ereignissen zu anhaltenden Realitäten entwickelt, die von langwierigen Konflikten, chronischer Ernährungsunsicherheit, wirtschaftlicher Volatilität und wachsenden Klimaschwächen geprägt seien.
14: Das Problem beschränkt sich nicht mehr darauf, wie man eingreifen soll. Vielmehr geht es darum zu verstehen, warum das System ständig die Probleme erzeugt, die es dann gezwungen ist zu korrigieren.
13: Das Welternährungsprogramm als Krisenfeuerwehr zu verstehen, greife zu kurz. Leo versteht Hungerbekämpfung als Friedensarbeit, denn
14: Hunger schwächt den sozialen Zusammenhalt, erhöht das Konfliktrisiko und treibt die erzwungene Migration an. Darüber hinaus untergräbt Hunger die Fähigkeit von Staaten, widerstandsfähige Institutionen zu schaffen, eine effektive Bildung bereitzustellen und eine nachhaltige wirtschaftliche Entwicklung zu fördern.
13: Staaten richteten ihre Ressourcen zunehmend auf nationale Sicherheit, Wirtschaftswachstum und innere Stabilität aus. Internationale Hungerbekämpfung drohe in den Prioritäten in den Hintergrund zu geraten.
14: Tatsächlich werden Konflikte bereitwilliger genährt als Menschen.
13: Die Mittel des Welternährungsprogramms sind seit 2022 um fast 60% gesunken. Und obwohl die USA vergangene Woche $800 Millionen zugesagt haben, bleibt der Spendenaufruf des WFP für 2026 in Höhe von über $10 Milliarden deutlich unterfinanziert.
15: Nachdem vergangene Woche Michael Simmer, der Superintendent der evangelischen Diözese Niederösterreich, seinen Rücktritt aus persönlichen, privaten Gründen ankündigte, erklärte nun die Superintendentialkuratorin der Diözese Gisela Malikpur, ihr ehrenamtliches Leitungsamt im September zurückzulegen. Nach 15 Jahren könne sie auf eine herausfordernde, aber auch eine erfüllte Zeit zurückblicken, so Malikpur. Nach gegen ihn erhobenen Vorwürfen wird der Generalvikar der Diözese Innsbruck, Roland Buhenberger, seine Ämter und Funktionen vorübergehend nicht ausüben. Das teilte die Diözese am Samstag mit. Der Inhalt der Vorwürfe wurde nicht kommuniziert. Ausgangspunkt sei eine Meldung an die diözesane Ombudsstelle gewesen, heißt es. Es gilt die Unschuldsvermutung. Bei einer Welle schwerer Luftangriffe auf die Ukraine ist vor einer Woche auch das zum UNESCO-Weltkulturerbe zählende Kiewer Höhlenkloster massiv getroffen worden und in Brand geraten. Vor Ort im Kloster war nun unser Ukraine-Korrespondent Christian Wierschütz. Hier sein Bericht.
16: 100 Mitarbeiter von Feuerwehr und Katastrophenschutz sind im Kiewer Höhlenkloster im Einsatz, um den Dachstuhl der Uspensky-Kathedrale zu reparieren und wetterfest zu machen. Einer von ihnen ist Pavlo. Den Stand der Arbeiten beschreibt er so.
17: Die Dachkonstruktion wird jetzt vollständig abgebaut. Derzeit installieren die Retter eine temporäre Abdeckung, eine Folie um das Gebäude und das, was sich im Inneren befindet, vor Wettereinflüssen, Regen oder anderen Niederschlägen zu schützen, bis eine Entscheidung getroffen und das Dach vollständig rekonstruiert wird. Jetzt ist bereits fast die Hälfte der Arbeiten abgeschlossen.
16: Schäden verursachten nicht nur das Feuer, sondern auch die unvermeidlichen Löscharbeiten. Daher stehen in der Kathedrale viele Ventilatoren und die Türen sind offen, um das Trocknen zu beschleunigen. Zum Zeitplan für die Erneuerung sagt Ivan Jagovenko, zuständig für den Kulturgüterschutz des Höhlenklosters.
17: Wir beabsichtigen, umfassende Restaurierungsarbeiten durchzuführen, damit sich Besucher und Gläubige sicher in der Uspensky-Kathedrale aufhalten können. Wir hoffen, bis Ende des Jahres die Projektplanung für diese Restaurierungsarbeiten zu entwickeln. Bei günstigen Bedingungen und entsprechender Finanzierung könnten diese Arbeiten im nächsten Jahr abgeschlossen werden.
16: Strittig ist weiterhin, ob Russland das Höhlenkloster absichtlich beschossen oder das Gebäude von Trümmern abgeschossener Raketen oder Drohnen getroffen wurde. Kiew wirft Moskau einen bewussten Angriff vor. Moskau bestreitet das.
13: Und das war Religion aktuell mit Andreas Mittendorfer.
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1: Theresia Karas, von ihrer Familie Resal genannt, wurde am 13. Mai 1928 in Salzburg Pasch geboren. Sie war eines von vier Kindern. Theresias Neffe Roland Rettenbacher, der heute in Mondsee lebt, erinnert sich an die Geschwister der Theresia Karas zurück.
2: Der Onkel Sepp, der war Soldat bei der Wehrmacht. Dann meine Mutter, die war bei der Eisenbahn, die haben es einzogen. Die sind auch mit der Reichsbahn damals gefahren, als Schaffnerin. Der Horst, das war ein Nachzügler, der ist 44 geboren, der hat seine Schwester nie gesehen. Die ist 41 verstorben, gell.
3: Theresia erkrankte im Kleinkindalter an Kinderlähmung. Als Folge der Krankheit war ihre linke Hand verkrümmt und sie litt an epileptischen Anfällen. Dank ihrer Geschwister konnte sie dennoch die Volksschule bis zur 3. Klasse besuchen. Als die Anfälle stärker wurden, wurde sie mit 11 Jahren zur Erholung und Therapie in das Diakoniewerk Gallener Kirchen gebracht. Geistig und körperlich ging es ihr gut. In ihren Briefen schrieb Theresia, dass sie jeden Tag in die Werkstatt ging.
2: Die hat so schön schöne Handarbeiten gemacht, obwohl es mit der linken Hand behindert war. Gell? Also kein Grund, dass man so ein Mädel umbringt. Gell? Also das ist extrem. Ich habe die Deckel auch noch, die sie gehäkelt hat, die hat mir meine Großmutter übergeben. Und die hält ja gut auf.
4: 2 Jahre später bekamen ihre Eltern in einem Brief mitgeteilt, dass Theresia überraschend in die Heilanstalt Sonnenstein bei Pirna verlegt worden wäre. In Wirklichkeit war Theresia nach Hartheim verlegt worden. Dort wurde sie im Zuge der Aktion T4 ermordet. Bei dieser Geheimaktion wurden Menschen mit körperlicher oder geistiger Behinderung systematisch getötet.
2: Ja, unser Resal war 13, musst du dir das einmal vorstellen, gell? Was die mitgemacht hat. Und wir wissen ja nicht, ob sie nicht Versuche auch noch gemacht haben vorher. Das weiß man auch nicht, gell? Ich war ja ein paar Mal in Hartheim und habe mir das dann angeguckt auch. Und da ist schon geredet worden davon, gell, dass da Versuche gemacht worden sind auch vorher. Ja, hoffentlich nicht, aber gell, das Dirndl hat sicher viele Sachen mitgemacht.
3: Davon erfuhren Theresias Eltern nichts. In dem Schreiben, das sie von der Heilanstalt Sonnenstein bekam, heißt es nur,
1: dass Theresia am 26. Januar 1941 unerwartet an den Folgen einer Blutvergiftung, die in Auswirkung einer Wundrose-Eintrag, verstorben ist. Aufgrund von behördlichen Anordnungen, die mit Kriegsmaßnahmen in Verbindung stehen, wurde seitens der hiesigen Ortspolizeibehörde gemäß § 22 der Verordnung zur Bekämpfung übertragbarer Krankheiten die sofortige Einäscherung sowie Desinfektion des Nachlasses verfügt, um eine Verschleppung und den Ausbruch übertragbarer Krankheiten zu verhindern. Der Einverständniserklärung der Angehörigen bedarf es in diesem Falle nicht. Der Nachlass der Verstorbenen wird, soweit nach der Desinfektion noch brauchbar, hier zurückgelegt. Er dient in erster Linie als Pfand für den Kostenträger der Anstaltsunterbringung.
4: Verzweifelt versuchten die Eltern herauszufinden, wie es dazu gekommen war. Theresias Mutter nahm Kontakt zu einer Pflegerin auf, die Theresia noch in Gallneukirchen betreut hatte.
2: Ich habe da den Brief sogar drauf. Gell? Und meine Großmutter, ich glaube, das ist eh der Brief. Ja, so unterdänigst, gell, wenn du denkst, ich will das, bitte zürnen Sie mich nicht. In meiner Verzweiflung suche ich mir bei Ihnen Aufklärung und Trost. Das sind Ihre Briefe, die Sie hin und her geschickt haben. Die Schwester Berner hat sie ersucht, mit der hat sie aber korrespondiert. Damals war eine schlechte Zeit, die haben nicht einmal das Geld gehabt, meine Großeltern, dass sie nach Gallneukirchen fahren. Gell? Die sind nur einmal im Jahr oder zu Ostern ist im Briefverkehr. Ersichtlich wollten sie Ostern hinfahren und selbst da ist nicht gegangen. Gell? Weil es einfach kein Glück hat. Das waren 5 Kinder, 6 Kinder eigentlich, weil der eine ist bald gestorben. Das ist beinhart.
3: In der Korrespondenz zwischen der Schwester Anna Perner und Theresias Mutter ist die Verzweiflung offensichtlich.
5: Liebe Schwester Anna, verzeihen Sie, liebe Schwester, wenn ich nochmals in meiner Lage bei Ihnen Auskunft erfahren will. Bitte, schreiben Sie mir noch, wieso das unsere Kind in so schneller Weise in eine andere Anstalt gebracht worden ist, ohne vorherige Verständigung. Ist sie denn noch in Gallneukirchen erkrankt? Wie ist da bitte die Überweisung erfolgt? Wir haben Knall auf Fall am 28. Jänner Auskunft erhalten, dass unser Kind am 26. Jänner um 3 Uhr früh verstorben ist. Daher bitte ich Sie, liebe Schwester Anna, bitte, schreiben Sie mir von meinem Kind, so viel Sie können, und dass sie schon eingeäschert worden ist, das kann ich nicht glauben. Es kann nicht möglich sein. Bitte, zürnen Sie mir nicht. In meiner Verzweiflung suche ich mir bei Ihnen Aufklärung und Trost.
1: Trotz dieser Versuche, die Wahrheit zu erfahren, erfuhren Theresias Eltern nie, was wirklich mit ihrer Tochter geschehen war. Das Einzige, was sie von ihrer Tochter bekamen, war eine Urne. Theresias persönliche Sachen blieben verschollen.
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6: Fahr weg von hier sofort. Das ist, was ich ihm sagen hätte. Fahr sofort weg von hier.
7: Walter Schwarz lebte mit seiner Frau Dora und seinen drei Söhnen in Salzburg und hatte dort ein jüdisches Warenhaus am Alten Markt 6. In der Zwischenkriegszeit wurde das Kaufhaus Schwarz Ziel antisemitischer Aggressionen. Dieser Vorfall wurde von einem Zeitzeugen in einem Artikel zum Thema Nationalsozialismus in Salzburg, Zeitzeugen erinnern sich, erwähnt.
8: Ich kann mich aber erinnern, dass das beliebte Kaufhaus Schwarz von einigen Salzburgern teilweise beschädigt wurde, weil er Jude war. In den Jahren zuvor haben allerdings

0: Palästina zu bringen. Sein Enkel Roni Schwarz aus Zichron Jakob in der Nähe von Tel Aviv erzählt.
1: Und reiche Leute, die Kunst gerne gehabt haben, haben die Leute viel geholfen. Ja, ich weiß, er hat ihm geholfen, seine Papiere nach Palästina zu schicken.
2: Nach der Machtübernahme der Nazis ermöglichte Walter Schwarz seiner Familie die Ausreise nach Palästina. Er selbst wollte später nachkommen.
1: Und dann, als der Anschluss kam, hat er versucht, er hat einen Zug nach Prag genommen und auf dem Weg war etwas los mit dem Zug und er ist auf die Grenze, vielleicht eine Stunde nach die Grenzen eigentlich für Österreicher gesperrt waren. Und da konnte er nicht raus, ist er zurückgekommen nach Wien und dort in die Wohnung von seiner Schwester in Wien war er verhaftet vom Gestapo. Die Gestapo zu der Zeit haben alle die reichen Juden von Österreich verhaftet und der Hauptzweck von der Verhaftung war, Geld zu kriegen.
3: Roni Schwarz' Onkel besuchte seinen Vater Walter Schwarz im Gefängnis.
1: Und er erzählt mir so, er kommt rein in so eine kleine Zelle und mein Großvater hat vielleicht 65 Kilo oder 70 Kilo gewogen. Er war damals in so 58 oder so. Er hat wie ein 70 oder 80 alter Mann ausgesehen. Das war die Haft bei den Nazis war nicht ein Urlaub in ein schönes Hotel. Aber das war alles nichts, weil er sagt, er hat kein einziges Wort mit ihm gesprochen. Nur zwei Worte hat er den ganzen Besuch gesagt. Er hat gesagt, fahr sofort zu Mutti, fahr sofort zu Mutti. Und er hat ihm gesagt, aber Papi, ich warte, du wirst jetzt in ein paar Wochen freigelassen und ich warte und wir fahren zusammen nach Palästina. Sagt er, fahr heute zu Mutti, bleib nicht heute Nacht in Wien, fahr heute zu Mutti, sofort, sofort, bitte, sofort.
2: 5 Monate später wurde Walter Schwarz freigelassen. Sein Kaufhaus und seine Galerie waren bereits enteignet worden. Erneut versuchte er zu seiner Familie nach Palästina zu fliehen. Seine Kontaktperson in München, die ihm bei der Ausreise helfen sollte, wurde jedoch kurz davor selbst von der Gestapo verhaftet. Walter Schwarz versuchte alleine das Land zu verlassen, dieses Mal mit dem Flugzeug, wurde aber am 31. August 1938 erneut gefangen genommen und inhaftiert. Im Attest des Polizeiarztes heißt es, dass Walter Schwarz mit Schnittwunden an beiden Handgelenken ins Polizeikrankenhaus eingeliefert worden sei. In der darauffolgenden Nacht habe er sich mit seinen Verbänden erhängt. Eine Bescheinigung, die nicht unbedingt der Wahrheit entsprechen muss. Seine Familie erfuhr folgendermaßen von Walter Schwarz Tod.
1: Mein Vater und meine Mutter haben ein Telegramm gekriegt von der Gestapo. Die haben seine Asches. Das haben die dann an die Familien von den reichen Juden verkauft. Und mein Vater hat in heutiges Geld vielleicht 10.000 Euro gezahlt, um das zu kriegen. Und wahrscheinlich war es drinnen Zigarettenasche oder sowas. Die haben sich nicht gemüht, um das wirkliche Aschen von denen anzuschicken. Ich habe mir nie gelungen zu verstehen, wie Menschen und noch ganz kultivierte Leute und so solche Sachen machen.
3: Walter Schwarz, Frau Dora und seine 3 Söhne, Benjamin, Raphael und Ronis Vater Hugo, überlebten das Naziregime.
4: Ein Mensch ist erst dann vergessen, wenn sein Name vergessen ist.
5: Die Familie Wolf gehörte zur Gruppe der Sinti und Roma und zog im Jahr 1936 nach Salzburg. Der Vater bekam eine Beschäftigung beim Magistrat als Straßenarbeiter. Wahrscheinlich war es dem Beruf des Vaters zu verdanken, dass die Familie in einem der Behelfsheime am Kräutlerweg 2 unterkam. Die Behelfsheime befanden sich links der Glan in Leopoldskron-Moos, gleich gegenüber vom Zigeunerlager auf der rechten Glanseite. Dort waren Verwandte der Familie Wolf interniert. Die Behelfsheime selbst waren für Obdachlose gedacht und glichen Baracken. Albert Wolf war das älteste der 10 Kinder der Familie. Im Interview zum Dokudrama

0: Zigeunerlager Max Klahn aus dem Jahr 2010 erinnert er sich an die Behelfsheime zurück.
1: Da waren mehrere Wohnungen in einer Baracke so hintereinander und das waren sie so abgeteilt. Da war da Eingang und da war ein Eingang, das kann ich mir nicht erinnern. Aber es war bloß so ein kleiner Kachelofen drin und im Winter waren in den Wänden solche Eisschichten drinnen im Winter. Richtige Eis, wie wenn man so Eiszapfen sieht, die waren an den Wänden dran. Weil Feuchtigkeit so viel, der kleine Ofen hat es nicht geheizt. Und da hat man sich nur rund um den Ofen hingelegt auf Strohsack. Man hat ja froh sein können, wenn man überhaupt heizen konnte, weil ein Holz und Zeit, wir waren immer abhängig, was wir gekriegt haben. Ne? Und dann zum Essen und Zeit hat es ja fast nichts gegeben, ganz wenig. Wir haben immer Hunger gehabt. Wir haben zwei Wecken Brot gehabt, weil ich ja selbst Brotholger bin, nach Moos. Zwei Wecken für 10 Kinder.
0: Die Situation der Familie Wolf spitzte sich zu, als der Vater zum Kriegsdienst einberufen wurde.
1: Mein Vater hatte Asthma, der war immer schwer krank. Und trotzdem haben sie ihn dann später noch eingezogen zum Krieg. Das war das Schlimmste für uns, weil wir gewusst haben, wenn mein Vater ins Krieg rein muss, das hält er nicht durch. Es war auch so, dass nach 8 Wochen die Nachricht kam, wir sollten ins Krankenhaus reingehen. Ich bin mit meiner Mutter, weil ich der Älteste war damals in der Familie, bin ich reingelaufen bis ins Krankenhaus und bis wir da waren, war er schon verstorben. So spät haben wir die Nachricht erfahren.
0: Die Mutter war von nun an mit ihren 10 Kindern auf sich alleine gestellt. Unter den Kindern war auch die 4. Geborene Aloysia Wolf. Über das Leben der Aloysia Wolf ist nicht mehr viel bekannt. Was man weiß, ist, dass sie aus unbekannten Gründen ihrer Familie weggenommen wurde. Der Historiker Gerd Kerschbaumer konnte die Geschichte der Aloysia Wolf anhand von Dokumenten rekonstruieren.
2: Erst jetzt habe ich ja Dokumente gefunden, dass die Kriminalpolizei schon im März 1944 die Aloysia in ein Zigeunerlager eingewiesen hat. Dann ist das Kind offensichtlich nach Wien gekommen, 14 Jahre damals, nicht? Nach Wien gekommen. Und in Wien war sie kurze Zeit in einem Heim, Loisenheim hat das geheißen, und dann hat man es wieder zurückgeschickt. Und von Salzburg dann ist das Kind im Mai über Wien nach Auschwitz-Birkenau gekommen.
0: Im Hauptbuch von Auschwitz-Birkenau wurde Aloysias Einlieferung auf den 10. Mai 1944 datiert. In den Niederschriften finden sich keine Angaben zu den Todesdaten der KZ-Häftlinge. Dennoch kann man mutmaßen, wie Aloysias Schicksal in Auschwitz ausgesehen hat.
2: In der Regel war das so, dass diese jungen Menschen und Kinder und so weiter alsbald tot waren, vergast wurden. Also das kann natürlich sein, dass sie bis Juni oder Juli 1944 lebte, ist aber sehr unwahrscheinlich. Also im Juni, Juli herum hat man dann alle noch lebenden Roma und Sinti ermordet.
0: Sicher ist nur, dass Aloysia Wolf im Alter von 14 Jahren ihren Tod im KZ Auschwitz-Birkenau fand. Ähnlich erging es vielen anderen Sinti und Roma. Der SS-Obersturmführer erklärte 1943 den Gau Salzburg als nunmehr zigeunerfrei. Der Rest der Familie Wolf hatte mehr Glück. Die Mutter entging mit ihren 9 verbleibenden Kindern der Deportation. Aloysias Bruder erinnert sich.
1: Und dann sind wir praktisch abgehauen. Meine Mutter und 5 kleine Kinder. Der Zaun war circa 2 Meter hoch und durch den sind wir auch geschlüpft, wie wir abgehauen sind. Weil der von hinten haut, da war Moosgegend, da konnten wir praktisch besser weg wie von vorne. Da hätten sie uns ja gleich gesucht, wenn sie es gleich gemerkt hätten damals. Ne? Weil das war ja kurz 1,5 Jahre vor Kriegsende. War das. Und die anderen Brüder, meine älteren Brüder, die wo gearbeitet haben mit den Kriegsgefangenen, die hatten schon Freundinnen vom Salzburg, Österreicherinnen, Freundinnen, die sind bei denen geblieben, haben sie dort versteckt. Und das haben die anderen nicht gewusst, wo die sind. Und wir sind dann in die Almen rein, nach Salzburger Land, das war noch bei Werfen, Bongau, da rein auf die Almen. Da waren wir oben, da haben wir sie versteckt. Und überall war 1, 2 Geschwister, so dass wir nicht auffallen konnten. Und meine Mutter war mit den 2 ganz Kleinen. Wir sind erst wieder zurück, wo dann Mai, kann mich erinnern, 5. Mai, wo der Krieg aus war.
0: Auch nach dem Zweiten Weltkrieg wurden die Sinti und Roma weiterhin diskriminiert. Historiker Gerd Kerschbaumer verdeutlicht die Situation der Sinti und Roma nach 1945.
2: Das wissen die wenigsten bitte, dass die österreichische Polizei bereits wieder im Jahre 48 herum den Auftrag erhalten hat vom Innenministerium, wie das auch vor 38 war, sogenannte Zigeuner zu registrieren. Speziell Sinti-Familien, Tschechien, Tschechoslowakei damals noch, die in Salzburg gestrandet sind, mit ihren Wegen herumgezogen sind und die Bevölkerung sich wieder, wie schon vor 38, gar nicht von der Nazizeit, irgendwie bedroht gefühlt haben. Es sind zwar keine Vorfälle, irgendwelche Übergriffe und Diebstähle gemeldet worden, aber sie haben sich bedroht gefühlt von diesen Herumziehenden da, worauf man diese Familien in einem ehemaligen DP-Lager, Displaced Persons, Anfang der 50er Jahre im Puch, Berlin, interniert hat. Und kaum sind die interniert, hat sich die Bevölkerung vom Buch wieder erregt, dass in ihrer Nähe Zigeuner einquartiert sind. So hat man sie verdurrt wieder vertrieben. Wohin? Man hat geschaut, dass sie ins Ausland gehen.
0: Zu den registrierten Sinti und Roma nach 1945 zählte auch die Familie Wolf. Viel ist über die einzelnen Familienmitglieder nicht mehr bekannt. Eine Schwester der Aloysia Wolf verstarb ebenfalls sehr jung, kurz nach Kriegsende. Der Rest der Geschwister verließ Salzburg in den 50er oder 60er Jahren. Die Mutter blieb alleine in Salzburg zurück.
2: Die Mutter dürfte etwas Probleme gehabt haben, psychischer Art, und ist auf der Autobahn verunglückt. Ja, es ist wirklich eine traurige Familiengeschichte.
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4: Die Familie Bonihardi wohnte am Mirabellplatz, im sogenannten Faberhaus in der Rainerstraße 4. Im Gehsteig vor dem Haus liegen heute 7 Stolpersteine, die vor dem letzten selbstgewählten Wohnort von Opfern des Nationalsozialismus verlegt werden. Wir haben dort Passanten befragt, was sie von den Stolpersteinen halten.
5: Ja, ich denke, wenn man so aufmerksam machen will, ist das schon okay.
6: Ich finde es sehr gut, insofern, dass man über den ganzen Wahnsinn des Krieges nachdenkt und dann sämtliche Opfer.
7: Ich finde es ganz gut, ja, ist eine nette Idee.
4: Daniel, Edgar, Ludwig und Gertrude Bonihardi wohnten bis zur Vertreibung aus Salzburg 1938 in der Rainerstraße 4. Der Familienvater Daniel Bonihardi, 1836 in Ungarn geboren, war Lederhändler und später Versicherungsinspektor. Außerdem Obmann des jüdischen Kranken- und Beerdigungsvereines sowie Tempelvorsteher und Vorstandsmitglied der israelitischen Kultusgemeinde Salzburg. Erwin Bonihardi, einer von 7 Söhnen Daniels, erzählt in einem Interview 1994.
8: Wir lebten zwar nach unserer jüdischen Tradition, aber wir waren nicht so religiös wie so manch andere Juden in anderen Gegenden, denn in Salzburg war es sehr schwer, religiös zu sein. Unsere Familie war wohl die religiöseste in Salzburg. Oft bekamen wir zu hören, wir haben nur Koscher für Sie, wir brauchen das nicht, aber wir machen das Ihnen zuliebe. Außer unserer Familie gab es vielleicht noch 3 oder 4 andere Familien, die Koscher gegessen haben. Natürlich der Rabbiner und der Kantor Kohn.
4: Daniel Bonihardis Ehefrau Sarah starb 1931. Die erwachsenen Söhne hatten da bereits das Elternhaus verlassen. 2 davon, Edgar und Ludwig, kehrten aber Mitte der 30er Jahre aus Wien in die Rainerstraße 4 zu ihrem Vater zurück. Beide hatten angesichts der Wirtschaftskrise und des virulenten Antisemitismus Schwierigkeiten, Arbeit zu finden. Ludwig hatte in Wien Gertrude Löwit geheiratet und brachte auch die gemeinsame Tochter Ruth mit nach Salzburg. Ludwigs Neffe Ernest Bonihardi, der 1938 als 15-Jähriger mit seinen Eltern in die USA flüchten konnte.
8: Mein Vater hat mehr vom Antisemitismus gespürt wie ich als Bub, glaube ich. Mein Vater kommt aus einer großen Familie. 7 Brüder waren da. Viele von diesen Brüdern haben nur ein oder höchstens 2 Kinder gehabt hier, weil sie nicht mehr Kinder in die Welt setzen wollten, wo so viel Antisemitismus war. Unser Sozialleben spielte sich fast nur in der jüdischen Gemeinde ab. Da war eine Gemeinschaft, eine kleine Gemeinde. Wir haben alle verhältnismäßig nah gewohnt. Also es waren viele in der Franz-Josef-Straße, Auersbergstraße, da waren große Wohnungen.
4: Während der Vater gut in die Gemeinde integriert war, gelang es Ludwig wohl auch in Salzburg nicht mehr recht Fuß zu fassen. Aus den mehrmaligen An- und Abmeldungen ist darauf zu schließen, dass er in den kritischen Jahren bis 1938 auf Arbeitssuche war, sogar in Wiener Neustadt und Krems.
8: Er hatte sehr viel Pech im Leben,
4: sagte sein Bruder Erwin 1994 über ihn. Ludwig, seine Frau Gertrude und Tochter Ruth, sein Vater Daniel und sein Bruder Edgar wurden kurz nach dem Anschluss Österreichs an NS-Deutschland Anfang Juni 1938 aus Salzburg vertrieben, ihr Besitz arisiert.
8: Binnen vielleicht 2-3 Wochen mussten alle Juden von Salzburg raus und nach Wien kommen. Da waren wir in Wien, alle im 2. Bezirk. Das war ein modernes Ghetto. Nun, man konnte schon in die Stadt gehen, da waren keine Mauern, aber man durfte nur einzeln gehen. Wir haben ein Zimmer gemietet, im 2. Bezirk. Die jüdische Gemeinde hat gesagt, dass alle Juden, die im 2. Bezirk wohnen und große Wohnungen haben oder Häuser, sich auf ein Zimmer beschränken müssen. Und wir haben ein Zimmer bekommen, meine Eltern und ich.
4: Ernest Bonihadi und seine Eltern konnten schließlich eine Schiffspassage nach New York bekommen und haben Österreich am 30. Oktober 1938 verlassen. Der 75-jährige Daniel Bonihadi kam bei einem seiner Söhne in Wien unter, wo er am 5. November 1939 an Krebs starb und am Wiener Zentralfriedhof beerdigt wurde. Daniel Bonihadis 41-jähriger Sohn Ludwig wurde 16 Tage vor dem Tod seines Vaters im ersten Transport mit 912 Juden nach Nisko im besetzten Polen deportiert und dort ermordet. Ludwig Bonihadis 35-jährige Witwe Gertrude und ihre 13-jährige Tochter Ruth wurden 1941 nach Lodz, von dort nach Bergen-Belsen deportiert und am 15. April 1945 von britischen Truppen befreit.
8: Ich war in Deutschland, Frankreich zuerst, Frankreich und Deutschland.
4: Ernest Bonihadi kam 1945 mit der US-Armee zurück nach Europa.
8: Ich war auch mit den Engländern dann in Bergen-Belsen und habe meine Tante und meine Cousine rausgeholt. Das war die Ruth Bonihadi. Das war ziemlich arg in Bergen-Belsen. Meine Tante ist an Typhus gestorben, ein paar Tage nachdem die Engländer das Camp befreit haben. Und meine Cousine hat es überlebt. Sie war 15 Jahre alt und völlig unterentwickelt und fast verhungert. Ich bin erst nach Österreich gekommen Mitte 45. Vielleicht 2 Monate nachdem der Krieg aus war, musste ich nach Salzburg gehen. Und da bin ich hierher gekommen. Das war also 45. Und wie ich hergekommen bin, bin ich ins Café Bazar gegangen und der Oberfritz hat gesagt, ja, der kleine Ernstl, ich geb dir vom Großpapa den Stammtisch.
4: Und heute? Wie reagieren die Salzburgerinnen und Salzburger auf die über 300 Messingpflastersteine in Gehsteigen und auf Straßen, die mit Namen und Lebensdaten an die Familie Bonihadi und andere NS-Opfer erinnern sollen? Interessieren Sie sich dafür?
5: Manchmal bleibe ich stehen, aber nicht immer.
6: Ich bleibe oft stehen, ja. Dann schauen wir das an und dann denke ich auch nach, nicht?
9: Ja, manchmal bleibe ich schon stehen, wenn ich gerade Zeit habe, aber ich kann natürlich nicht bei jedem stehen bleiben. Aber es interessiert mich schon, prinzipiell.
4: In den letzten Jahren gab es aber auch mehrere Beschmierungen von Stolpersteinen und leider wird nicht immer aus der Geschichte gelernt.
10: Die Stolpersteine sind die Bettler. Die Bettler ist für mich ein Problem. An alle Ecken und Enden sind die und bei unserer Gesellschaft, Festspiele, die Touristen, das sind die Bettler Stolpersteine.
3: Hörstolpersteine.net

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2: Hallo und herzlich willkommen zu einer neuen Folge von Radio Afrika International. Heute sind wir im Studio gemeinsam mit Emily Tavenier-Popp. Sie ist Projektmanagerin für Afrika und Haiti bei der Organisation MIFA. Was das genau für eine Organisation ist und welche Projekte sie in Afrika durchführen, das werden wir heute hören. Sie kommt gerade zurück von einer Projektreise nach Benin in Westafrika. Und zuerst mal vielen Dank, dass du da bist heute und herzlich willkommen im Studio.
3: Vielen Dank, sehr gerne.
2: Ja, Emily, magst du uns vielleicht gleich mal erklären, was MIFA ist? Wer seid ihr als Organisation und wo kommt der Name her?
3: Also MIFA bedeutet Missionsverkehrsarbeitsgemeinschaft und es ist eine österreichische Organisation, ein katholisches Hilfswerk, das durch Spenden finanziert wird und Mobilitätsprojekte im globalen Süden weltweit verwirklicht. Und Mobilitätsprojekte heißt vom Fahrrad übers Motorrad, Traktoren, Ambulanzfahrzeuge, aber genauso Maultiere und Boote.
2: Okay, wow, sehr breites Spektrum. Ja. Also auch Fahrräder und Maultiere. Mhm. Wer beantragt Maultiere bei euch?
3: Ja, die Maultierprojekte, die werden nur in Haiti verwirklicht. Genau, also das ist wirklich in den abgelegenen Bergregionen rund um Port-au-Prince, wo dann landwirtschaftliche Vereinigungen, meistens ist es so, dass ein Maultier für zwei Familien dient, dann ansuchen und das Maultier wird dann erstens dazu verwendet, dass es die Waren, die landwirtschaftlichen Produkte zum Markt transportiert und andererseits werden aber auch die Schulkinder dann quasi entlastet, beziehungsweise überhaupt die Kinder, damit ein Schulbesuch erst möglich wird, weil die sind sonst mitverantwortlich, dass sie diese Waren zum Markt tragen und wenn das Maultier erledigt, dann können die Kinder die Schule besuchen.
2: Mhm. Und reichen da Privatpersonen bei euch Ansuchen ein für Förderungen oder geht das dann meistens über Organisationen?
3: Ja, also die Privatpersonen suchen nicht an, sondern das sind geprüfte Organisationen, langjährige Partner, mit denen wir zusammenarbeiten, wo man einfach auch weiß, dass die Hilfe dann dort ankommt, wo sie ankommen soll. Und ein Transportmittel ist nie nur für eine Privatperson, sondern immer für mehrere Begünstigte. Also das sind meistens kirchliche Partner, Diözesen, Pfarren oder Schwestern zum Beispiel, Krankenhäuser, die dann ansuchen um ein Fahrzeug oder um ein Transportmittel.
2: Mhm. Und ihr arbeitet da ganz viel auch mit kirchlichen Einrichtungen zusammen, richtig? Mhm. Von den ganzen Partnerorganisationen, was würdest du sagen, wie viele davon haben kirchlichen Bezug und wie viele sind einfach NGOs aus der Zivilgesellschaft?
3: Mhm. Eigentlich hat der Großteil kirchlichen Bezug. Die NGOs sind eben vor allem bei den Maultierprojekten, aber vereinzelt schon auch andere Transportprojekte. Ich würde jetzt sagen, 85-90% haben den kirchlichen Hintergrund. Ja.
2: Mhm. Und das gilt auch für eure Partner, Partnerinnen, mhm, die ihr in Benin besucht habt.
3: Ja.
2: Du kommst gerade von einer Reise zurück. Bis letzte Woche warst du noch in Cotonou. Magst du uns kurz erzählen, was dich dorthin geführt hat und wen ihr besucht habt?
3: Mhm. Also Ziel war es, die Projektpartnerinnen vor Ort zu besuchen und uns anzusehen, wie sie arbeiten und wie sie die Projekte realisieren. Wir haben uns eben auf den Raum Cotonou konzentriert, weil es zurzeit auch im Norden des Landes nicht ganz sicher ist zu reisen. Und ganz ein besonderes Augenmerk war da auf den Projekten auch von den Salesianerinnen, von den Salesianerschwestern. Und vor Ort ist da auch eine österreichische Schwester, mit der wir auch eng zusammenarbeiten und eng verbunden sind, die schon lange in Benin arbeitet.
2: Ja, da mag ich gleich kurz einhaken. Ich bin neugierig geworden bei dem Namen Salesianerinnen. Für all jene, denen dieses Kloster noch kein Begriff ist. In Österreich gibt es zwei Salesianerinnenklöster, eins in Wien und ein weiteres in Tirol. Ganz spannend, auf der Homepage der Katholischen Kirche Österreich kann man da auch nachlesen, dass der Name Salesianerinnen auf den Gründer, den heiligen Franz von Sales, zurückgeht. Der hat damals 1610 gemeinsam mit der heiligen Johanna Franziska von Chantal diesen Orden in Frankreich gegründet. Und die Schwestern leben in kontemplativer Klausur. Das bedeutet, sie verlassen eigentlich die Klostergemeinschaft nur zu ganz bestimmten Anlässen, zum Beispiel für Krankenhausbesuche oder Ärztinnenbesuche von Mitschwestern. Aber es gibt eben nicht nur diese beiden Klöster in Österreich, sondern ein ganzes Netzwerk von Salesianerinnenklöstern auf der ganzen Welt. Und Missionen, Projektbesuche, Aktivitäten auch in anderen Klöstern sind möglich. Und so hat es eben auch eine Schwester, die Johanna Denifl aus Tirol, weit hinaus in die Welt geschafft und ist jetzt seit über 20 Jahren in Westafrika stationiert. Heute 58 Jahre alt, habe ich nachgerechnet, 1968 geboren. Und ja, dort in Benin, nun Teil des Ordens der Don Bosco-Schwestern. Magst du uns kurz erklären, wer Schwester Johanna Denifl ist und was deine stärksten Eindrücke waren, als du sie zum ersten Mal gesehen hast?
3: Also kennengelernt habe ich sie bei einem Besuch von ihr in Österreich, bei einem Heimatbesuch quasi, wo sie die MIWA besucht hat. Sie ist schon eine ganz langjährige Projektpartnerin von uns und damals war sie stationiert in der Côte d'Ivoire. Dann ist sie versetzt worden nach Benin, war aber davor auch schon einmal in Benin. Genau, also von uns wird sie die Schwester Hanni genannt. Und sie ist, wie du schon gesagt hast, Salesianerin, also Don Bosco-Schwester und ist zurzeit eben vor Ort in Cotonou und leitet dort Projekte mit dem Schwerpunkt Bildungsarbeit. Und sie haben auch eine Schule dort gegründet mit 1000 Kindern und da ist ganz stark der Fokus drauf.
2: Bevor wir da weiter in die Details von den Zusammenarbeit, also von den Aktivitäten der Hanni sprechen, bin ich neugierig, nachdem du ja auch bei MIFA arbeitest. Was ist denn so die Basis eurer Kooperation, also Salesianerinnen in Cotonou und MIFA hier in Österreich? Inwiefern unterstützt ihr die Arbeit der Salesianerinnen vor Ort? Wie kooperiert ihr?
3: Also wir bekommen ganz viele Ansuchen. Es sind über 1000 Ansuchen, die wir pro Jahr erhalten. Und gerade da ist es wichtig, wenn man einen engen Kontakt pflegt mit Projektpartnerinnen und Partnern. Und darum sind wir immer froh, wenn wir Projektverantwortliche vor Ort kennen und schätzen die Zusammenarbeit sehr. Und so war es auch mit der Schwester Hanni bzw. ihren Projekten. Wir haben gewusst, wenn sie ansucht um ein Transportmittel, dann wird das wirklich dringend benötigt. Und so war das auch in diesem Fall für die Salesianerinnen in Cotonou in Benin. War es zum Beispiel ein Bus, um den angesucht wurde und der ist auch genau kurz vor unserer Projektreise dort angekommen. Und für die Tätigkeiten des Projektmanagements dort wurde auch ein Fahrzeug benötigt. Und auch das konnten wir dann besichtigen und uns überzeugen von der guten Arbeit, die dieses Fahrzeug leistet.
2: Ja, einer der wichtigsten Projektstandorte in Benin, in Cotonou, ist ja der Marché d'Antokba, einer der größten Märkte, Outdoor-Märkte Westafrikas, über 20 Hektar groß und gefüllt mit Tausenden von Händlern jeden Tag. Mit welchen Menschen, welchen spezifischen Gruppen arbeiten die Salesianerinnen und die Schwester Hanni dort zusammen?
3: Also sie spezialisieren sich ganz besonders im Bereich der Bildungsarbeit und auch der Stärkung von jungen Mädchen und Jugendlichen. Und weil du jetzt schon den Markt angesprochen hast, da ist es so, dass 5000 Kinder betreut werden von den Schwestern. Sie haben da eine Sie nennen es Barack, also einen kleinen Container, wirklich nur wenige Quadratmeter, ich würde jetzt sagen 15 Quadratmeter, wenn überhaupt groß. Und da können diese Kinder im Alter von 7 bis 18 Jahren, können da jederzeit vorbeikommen. Die müssen oft ab 6 Uhr bis 22 Uhr auf diesem Markt arbeiten und sind zu einem großen Teil auch fürs Familieneinkommen zuständig. Und
2: warum? Also wie entsteht diese Form der Kinderarbeit?
3: Es ist oft so, dass die Mutter zum Beispiel ausfällt, weil noch kleinere Kinder da sind und leider oft auch die Väter nicht verfügbar sind. Und dann ist es einfach so, dass die Mädchen da die stärkste Arbeitskraft dann sind für die Familien. Und da gibt es nicht wirklich ein Unrechtsbewusstsein jetzt innerfamiliär, dass man sagt, die Kinder müssen da nicht arbeiten. Also die Kinder werden dann wirklich früh morgens auf den Markt geschickt, um zu verkaufen. Und für die ist das dann einfach eine Art Insel, ein Safe Space, wenn sie da kommen dürfen in diese Barack, wie sie es nennen. Und oft sind das ganz kleine Dinge. Also sie können einerseits, gibt es Bildungsmaterial und Personen, die Unterricht anbieten, aber oft ist es einfach, um nur kurz verschnaufen zu können oder dass einem jemand zuhört, dass man vom Arbeitstag erzählt. Es sind oft wirklich nur ganz kleine Details und manchmal sitzen sie einfach auch nur da und spielen Karten und genießen es, einmal Kind sein zu dürfen.
2: Mhm. Du hast die Zahl 5000 genannt. Das ist die Anzahl der Kinder, mit denen die Barack SOS am Marché Dantokpa arbeitet. Laut aktuellen Zahlen von UNICEF ist das auch die Gesamtanzahl der Marktmädchen, wie du Megon, werden sie in Benin auch genannt. Und diese Zahl ist stark zurückgegangen in den letzten 20 Jahren. Die beninische Regierung hat hier 2006 ein Gesetz verabschiedet, das Kinderhandel verbietet und auch mehr Kontrollen, strengere Kontrollen auf diesem Markt ermöglicht. Haben die Salesianerinnen dazu Eindrücke geschildert, wie sich diese Zahl und die Häufigkeit von Kinderarbeit dieser Marktmädchen über die letzten Jahre verändert hat?
3: Ich glaube, das sind halt die offiziellen Zahlen. Ich glaube, dass da die Dunkelziffer sicher noch um einiges höher ist als die offiziellen Zahlen. Und man merkt wirklich einen ganz großen Einfluss von den Hilfsorganisationen. Man hat auch gesehen, dass zum Beispiel UNICEF vor Ort sehr aktiv ist und auch wirklich die Arbeit der Schwestern. Ich kann mir schon vorstellen, dass sich was bewegt, weil es nicht nur ansetzt, jetzt ein Angebot für die Mädchen und für die Kinder anzubieten, sondern auch wirklich ganz viel die Familien integriert. Es finden immer Elterngespräche statt, Mediationen mit den Erziehungsberechtigten, weil wir schon auch gefragt haben, ja, ob das dann nicht ein quasi kontraproduktiv ist, weil der Familie die Arbeitskraft eigentlich fehlt. Und sie haben gesagt, dass sie nicht müde werden zu betonen, wie wichtig Bildung ist für ihre Kinder und dass das dann die Familien schon auch einsehen.
2: Ja, ich kann mir auch vorstellen, dass in vielen Familien das nicht die präferierte Betätigung für ihre Kinder ist und dass das oftmals aus einer Not oder einem Mangel an Alternativen heraus geschieht. Also dass dieses Unrechtsbewusstsein vielleicht schon da ist, aber nicht ganz schlagend werden kann, weil andere Möglichkeiten der Kinderbetreuung oder auch eben der Einkommensgenerierung rar sind. Und umso wichtiger sind dann eben Angebote von Seiten der politischen Akteure oder, wenn die ausbleiben, von Seiten der Zivilgesellschaft oder humanitärer Einrichtungen. Neben der Barack SOS gibt es ja auch noch zwei weitere Standorte. Das Haus der Hoffnung und das Haus der Sonne. Mhm. Dort können junge Mädchen Ausbildungen genießen. Vielleicht magst du kurz erklären, was so die Berufsmöglichkeiten sind, die man dort erlernen kann.
3: Es ist eben gerade für junge Menschen, die keine Schulbildung, die nicht im Schulsystem waren, sehr schwierig, Anschluss zu finden, weil sich dann natürlich ein 15-jähriger Bub zum Beispiel nicht jetzt in eine Klasse mit 7-jährigen Klassenkolleginnen und Kollegen sitzen möchte. Und da setzen die Schwestern an, dass auch hier dann Bildung möglich wird. Und im Haus der Sonne ist das eben möglich für die jungen Menschen. Sie sind erstens unter lauter Gleichgesinnten, Gleichaltrigen und können hier ihren Schulabschluss nachmachen und in den Bereichen Patisserie, Küche, Näherei, aber auch Coiffeur, also im Friseur, in der Friseurlehre dann tätig sein. Und das Haus der Hoffnung, das Maison de l'Espérance, das liegt gleich daneben, was sehr praktisch ist, weil das Haus der Hoffnung ist eine Einrichtung für minderjährige Mütter. Der Großteil von ihnen ist durch familiären Missbrauch schwanger geworden. Und auch sie können dann im Haus der Sonne ihre Ausbildung nachholen und machen und sind unter Gleichgesinnten, haben Kinderbetreuungsmöglichkeit im Haus der Hoffnung und können sich auch gegenseitig unterstützen und lernen so, was es heißt, Mutter zu sein.
2: Also das wird durchaus umfassend bearbeitet, die Herausforderungen, die diesen jungen Mädchen dort begegnen, jungen Frauen. Wenn man dann schon ein Kind hat, ist es ja nicht immer so einfach, Ausbildung zu machen. Wie geschieht die Kontaktaufnahme mit diesen jungen Müttern? Also wie finden die zum Haus der Hoffnung oder Haus der Sonne?
3: Oft über die Schule der Salesianerinnen. Also wie gesagt, da sind 1000 Schülerinnen und Schüler, oft auch aus sehr schwierigen familiären Verhältnissen. Und so passiert dann oft auch der Kontakt. Und es war wirklich bemerkenswert. Man kritisiert oft die, früher hat man gesagt, Entwicklungshilfe, und dann war es oft die weiße Idee, ja, da stellen wir ein Haus hin und fertig. Und wie das dann passiert ist, war dann nicht wirklich nachhaltig. Aber an diesem Standort war wirklich zu sehen, dass es ein ganz umfassendes Programm ist, was den Mädchen in dem Fall geboten wird. Also sie haben erstens Unterstützung oder sind unter Gleichaltrigen, dann haben sie Unterstützung bei der Kinderbetreuung, haben aber genauso juristischen Beistand, der sie ermutigt, auch die Täter juristisch zu verfolgen, und die Prozesse werden dann begleitet. Sie bekommen Rechtsbeistand und Hilfe auch bei den ganzen Papierangelegenheiten, bei den bürokratischen Aufgaben. Eine Tagesmutter ist vor Ort, die ihnen zeigt, wie man mit einem Baby oder Kleinkind umgeht. Psychologische Hilfe erhalten sie, damit auch die Traumata aufgearbeitet werden können, und eine Krankenschwester begleitet sie schon durch Schwangerschaft, ist dann bei der Geburt dabei und auch bei der Nachsorge dann hilft sie mit.
2: Und ihr habt im Haus der Hoffnung, Haus der Sonne auch mit einigen der dort arbeitenden und sich in Ausbildung befindlichen Müttern gesprochen. Mhm. Was waren so Eindrücke aus diesen Gesprächen, die du mitgenommen hast?
3: Also sie haben wirklich, hat man das Gefühl gehabt, nach vorn geschaut, haben gesagt, sie haben schwierige Zeiten hinter sich und möchten sich aber jetzt wirklich auf das Kind konzentrieren, auf die Zukunft konzentrieren, und der Name Haus der Hoffnung war da schon sehr passend.
2: Ja, einen Ausschnitt aus einem dieser Interviews werden wir jetzt auch einspielen, in französischer Sprache. Also wer Französisch ein bisschen spricht, wird sich freuen können. Sonst gibt es jetzt einen kleinen Geschmack, wie das beninische Französisch klingt. Und wir sind gleich wieder da mit Emily hier im Studio.
4: Je m'appelle Epifania Mevo. Mon enfant s'appelle Darlene Joa. En fait, je suis venue à la Maison du Soleil. Bon, j'avais traversé des moments difficiles, donc le juge des mineurs m'a envoyé à la Maison du Soleil. Je suis venue ici le 9 avril 2025, donc bientôt je vais faire un an.
5: Qu'est-ce que tu apprends maintenant ici? Qu'est-ce que tu fais?
4: Après, je suis venue ici, j'étais enceinte. Après mon accouchement, j'ai décidé de faire la formation en pâtisserie parce que c'est un métier qui me plaisait beaucoup. Donc, comme je suis venue ici, j'ai vu la formation. Ça a été une grande joie pour moi. Du coup, j'ai choisi de faire la pâtisserie. Je viens de faire 4 mois de formation. Bien, ça me reste 5 mois. La formation me dure 9 mois et 3 mois de stage.
5: Qu'est-ce que tu veux? Après ta formation, tu veux devenir, tu veux être, avoir un emploi ou tu veux être autonome? Qu'est-ce que tu penses à faire après?
4: Mon projet à court terme après ma formation, c'est d'abord, bon, si je quitte ici, parce que je ne veux pas quitter ici en même temps et dire en même temps je vais créer mon propre entreprise, non. Il faudra passer par des étapes. Donc quand je quitte ici, d'abord, la première des choses à faire, je vais travailler pour quelqu'un. Et après, à long terme, mon projet, c'est de créer ma propre entreprise, bien s'occuper de mon enfant. Et je demande aussi à Dieu de m'envoyer la grâce, d'être une mère, d'être une bonne mère, capable à éduquer son enfant et capable à bien prendre soin de mon enfant.
2: Das war das Interview, das ihr vor Ort geführt habt. Es gab ja mehrere Begegnungen mit Menschen. Gab es für dich auch Begegnungen mit Musik? Wir sind ja ein Radioprogramm und im Radio ist es immer nett, wenn man auch Musikstücke einbauen kann. Und gerade jetzt in dem Fall vielleicht aus Benin ein paar Klänge teilen kann. Gibt es einen Song, der dir untergekommen ist während deiner Reise, den wir teilen könnten?
3: Also Musik hat eine ganz große Rolle gespielt. Wir wurden immer ganz herzlich und sehr musikalisch empfangen.
2: Und kennst du beninische Künstler, Künstlerinnen oder hast du in Bars vielleicht irgendwas aufgeschnappt, während du dort warst?
3: Nein, in Bars waren wir eigentlich nicht wirklich unterwegs. Und was uns vorgesungen wurde, das waren dann eher traditionelle Lieder. Also sie haben dann immer, das hieß Bon d'amour, also da haben sie sich immer aussuchen können, welche Begrüßung sie uns widmen und da gab es verschiedene Versionen dann davon, aber ich schätze, das ist jetzt eher wie ein Volkslied als ein moderner Künstler.
2: Okay, dann schlage ich was vor.
3: Sehr gut.
2: Es gibt eine sehr bekannte Band, die vor langer Zeit in Cotonou Jazzmusik gemacht hat, nämlich die Orchestre Polyrythmo de Cotonou. In den späten 60ern, 70ern waren die unter diesem Namen aktiv und da hören wir uns jetzt das Lied Seba Ho gemeinsam an.

0: Ja, das war das Orchestre Polirritmo de Cotonou mit dem Song C'est pas beau. Wir sind zurück im Studio heute mit Emilie Tavernier-Popp von der österreichischen Organisation MIFA. Mobilitätslösungen auf der ganzen Welt bietet sie an für ja, Organisationen, die mit Menschen zusammenarbeiten, die von A nach B müssen oder deren Waren von A nach B müssen. Ganz, ganz großer Fokus auf soziale Einrichtungen und Unterstützungsleistungen für bedürftige Menschen. Die Abkürzung MIFA steht ja für Missionsverkehrsarbeitsgemeinschaft, wie wir ganz am Anfang der Sendung schon gehört haben. Ich bin neugierig, ein bisschen mehr zu erfahren, auch über die Arbeit der Kirche, der katholischen Kirche in Hilfsprojekten weltweit, weil ihr ja schon ein ganz ein großes Netzwerk an Partnern habt. Kannst du vielleicht ein bisschen über diese Netzwerkarbeit sprechen und für unsere Hörerinnen und Hörer ein bisschen erklären, wie die katholische Kirche ihre Hilfsarbeit oder Unterstützungsarbeit, Zusammenarbeit mit lokaler Bevölkerung international betreibt, wo das so seinen Ursprung hat, wann MIFA ins Spiel gekommen ist und wie ihr an euer Netzwerk an Partnern und Partnerinnen gekommen seid?
1: Also in Österreich ist es ja so, wenn man Hilfe benötigt, dann sorgt der Staat dafür, dass man Bildung bekommt, Gesundheitsversorgung, dass die Infrastruktur vorhanden ist. Und in vielen anderen Ländern ist es so, dass das einfach oft in den Händen der Kirche liegt, dass zum Beispiel Schwestern Krankenhäuser aufgebaut haben oder für die Schulen zuständig sind und hier die Bildung dann ermöglicht wird. Oft ist es einfach nichts. Also bei uns zum Beispiel findet man alle 40 Kilometer ein Krankenhaus, wenn man jetzt in Oberösterreich hernimmt. Wenn man sich verletzt, dann kann man sich aussuchen, fährt man nach Welsen, nach Ried, Christkirchen, Vöcklabruck. Und in vielen Ländern ist das einfach, schaut die Realität ganz anders aus. Da ist oft nur ein Krankenhaus zum Beispiel auf einer Strecke von 350 Kilometern. Und um hier helfen zu können, um hier Gesundheitsversorgung gewährleisten zu können, ist es von ganz großer Notwendigkeit, dass hier Transportmittel zur Verfügung gestellt werden und Ambulanzen für die Gesundheitsversorgung bereitgestellt werden. Und hier setzt die MIVA an.
0: Und wie lange tut ihr das schon? Also wie hat eure Arbeit begonnen?
1: Also ursprünglich wurde die MIVA gegründet von einem Pater, von dem Pater Paul Schulte. Und hier war auch die Hintergrundgeschichte, dass ein Freund von ihm gestorben ist, weil die Rettungswege zu lang waren und die Versorgung nicht gewährleistet war. Und sein Gedanke war dann, es kann einfach nicht sein, dass es daran scheitert. Und das war dann seine Idee zur Gründung der MIVA. Die MIVA in Österreich, also 1949, war dann der Startschuss für die österreichische MIVA.
0: Aber die Person, die da am Anfang stand, Paul
1: Pater Paul
0: Schulte,
1: Schulte, genau.
0: Pater Paul Schulte, ist geboren, ich lese gerade in Wikipedia, 1895 in Magdeburg
1: Genau.
0: und verstorben 1974, also 30 Jahre dann in etwa nach dem Gründungsdatum der MIFA
1: Ja.
0: Österreich, 25 Jahre, in Namibia, wo ja auch die Deutschen damals eine Kolonie hatten für einige Zeit. Jetzt gibt es in der ganzen akademischen Diskussion eine große Bewegung in Richtung Postkolonialismus, auch in aktivistischen Kreisen werden verschiedenste Kooperationsprojekte zwischen westlichen Ländern und dem globalen Süden immer wieder kritisiert, weil vorgeworfen wird, dass bestehende Machtstrukturen reproduziert werden und so eine Abhängigkeitsbeziehung daraus resultiert und weitergeführt wird. Wie antwortest du auf diese Kritik?
1: Also ich denke, man muss da immer sensibel bleiben und darf nicht aufhören, sich selbst und seine Arbeit zu hinterfragen. Und auch wenn man versucht, dass man wirklich seine tägliche Arbeit mit den Projektpartnerinnen und Partnern auf Augenhöhe führt, ist es nicht zu leugnen, dass unter welchen Privilegien man selbst lebt und arbeitet. Nichtsdestotrotz glaube ich, dass wir nicht müde werden, ein bisschen demütig zu sein. Es ist natürlich dann trotzdem gerade auch bei den Projektbesuchen so, dass man da ein bisschen in der Rolle des Wohltäters, der Wohltäterin steht. Und das ist das Letzte eigentlich, was ich möchte oder was wir möchten. Ich bin nur Ausführende, mehr nicht. Also ich bin weder verantwortlich jetzt wirklich ich persönlich, dass es jetzt jemandem besser gehen darf, aber man kann mitwirken und mitbewegen, aber die wirkliche Arbeit machen die Menschen vor Ort. Das hat man immer im Hinterkopf.
0: Ja. Was ist die Wichtigkeit von einer Zusammenarbeit auf Augenhöhe in dem Kontext, wo MIFA unterwegs ist?
1: Einerseits ist es so, dass es passieren quasi Kofinanzierungen, also das darf man nicht vergessen. Es ist jetzt nicht nur ein Spendenobjekt, sondern eine Kofinanzierung. Bei den Fahrzeugen, bei den Autos ist es zum Beispiel so, dass 50% der Finanzierung von der MIVA kommen und 50% von der Projektpartnerin, vom Projektpartner oder auch von anderen Organisationen. Das, also der finanzielle Teil ist schon einmal ein Bereich, den man versucht auf Augenhöhe zu behandeln. Und dann genauso wir haben immer offene Türen für Projektbesuche, freuen uns auch immer, wenn Projektpartnerinnen und Partner sich ansehen, wie wir hier arbeiten. Und noch mehr freuen wir uns natürlich, wenn wir auch vor Ort Einblicke bekommen dürfen, dann bei unseren Besuchen und bei unseren Reisen.
0: Und wie sehr hast du das Gefühl, hat da in der katholischen Kirche auch ein Transformationsprozess, ein innerer stattgefunden? Wenn man jetzt zurückdenkt an eher expansionsorientierte Missionen von der katholischen Kirche und wo der Name Missionsverkehrsarbeitsgemeinschaft auch noch in eurem Akronym steckt. Also hast du das Gefühl, dass in der katholischen Kirche da ein verändertes Bild davon entstanden ist, wie die Zusammenarbeit oder die Beziehung zu außereuropäischen Räumen, wie beispielsweise dem afrikanischen Kontinent, aussehen sollte?
1: Wenn man sich jetzt von unserem Firmennamen das Wort Mission herauspickt, den Missionsbegriff sehe ich persönlich sehr kritisch und der ist auch wirklich zu hinterfragen. Was bedeutet Missionierung? Wenn man jetzt, man kann das natürlich so sehen, dass seine Religion jemand anderem übergestülpt wird. Das ist natürlich der Teil, der sehr kritisch gesehen werden darf. Bei unseren Projekten habe ich aber oder kann ich Gott sei Dank das Gefühl haben, dass trotzdem Menschenwürde und eine Verbesserung der Lebensbedingungen an erster Stelle steht. Dass es da jetzt nicht nur darum geht, auf Biegen und Brechen den Katholizismus zu verbreiten, sondern ganz viele Projekte arbeiten auch religionsübergreifend. Also auch jetzt zum Beispiel bei den Schwestern, die haben genauso muslimische Schülerinnen und Schüler, da wird kein Unterschied gemacht. Und diese gelebte Solidarität ist auch so ein Punkt, wieder um auf die Augenhöhe zurückzukommen, was der positive Teil dieser Mission ist, also wo der Mensch im Mittelpunkt steht und nicht das Überzeugen von der eigenen Religion.
0: Ja, ich denke auch, also wie du das beschreibst, ist gut, Begriffe zu hinterfragen, auch die Geschichte, sich immer wieder ins Bewusstsein zu holen und Unrechtmäßiges, was passiert ist, nicht zu vergessen und als Leitlinie Erinnerung am Leben zu erhalten, damit man sich anders begegnen kann, aber gleichzeitig sich dann ganz einer Form des Kontakts zu verschließen, wäre vielleicht auch falsch, weil vielleicht kann man in einem christlichen Gedanken ja dennoch auch Gutes tun, zumal ja heute auch in Benin, in Westafrika und in ganz vielen anderen Teilen der Welt viele Leute überzeugte Christen sind und das auch mittlerweile zu ihrer eigenen Kultur gemacht haben und zu einer neuen Form des Christentums auch irgendwie gemacht haben, die Verbundenheit zu Jesus oder Gott, die sie dort pflegen. Mir fällt jetzt ein, am Beispiel Benin und der pluralistischen Religionsorientierung, die es im Land gibt, dass ja ganz viele Menschen auch Christentum mit animistischen und älteren Glaubenspraktiken verbinden. Benin ist ja auch gemeinhin bekannt als die Wiege des Voodoo, eine spirituelle Strömung, die leider auch im Westen sehr oft irgendwie durch Hollywood-Klischees zerrissen wird mit der Nadelpuppe und so weiter. In Realität hat es damit sehr, sehr wenig zu

0: Also wir haben auch mit, es war nicht ein Voodoo-Priester, sondern es war quasi eine Person, die ganz engen Kontakt mit Voodoo, also ganz eng mit Voodoo aufgewachsen ist und auch Voodoo-Priester in der Familie hat und einen ganz großen Erfahrungs- und Wissensschatz gehabt hat, was das Voodoo betrifft. Also es war sehr, sehr spannend, in diese Welt einzutauchen. Und ja, der Grat ist schmal zwischen Schutz suchen und Aberglaube. Und da ist immer dann die Frage, wenn man Angst hat, dass etwas negative Folgen hat oder Flüche passieren zum Beispiel, dann ist das schon immer gut, das auch kritisch zu hinterfragen, wie frei man dann immer noch ist in seiner persönlichen Lebensweise. Genau, aber es waren auf jeden Fall sehr, sehr spannende Geschichten und Einblicke, die wir da bekommen haben von einigen Einheimischen auch, ja.
1: Habt ihr auch darüber gesprochen, wie das Christentum mit dem Voodoo zum Teil vereint wird?
0: Man hat das Gefühl, dass das wirklich Hand in Hand geht, also dass es sich nicht ausschließt, dass Menschen haben uns erzählt, sie sind nach Voodoo, sie haben es sogar getauft genannt, aber gehen genauso in die Moschee und dann und wann in die Kathedrale und man hat wirklich das Gefühl, es schließt sich nicht aus. Und auch manche von den Salesianer-Schwestern, die aus Benin stammen, da hat die Schwester Hanne zum Beispiel gesagt, auch sie sind nicht ganz frei von gewissen Ängsten oder Voodoo-Glauben. Aber natürlich hat es in der Gesellschaft schon sehr oft negative Auswirkungen. Also da haben wir schon auch Negativbeispiele erlebt.
1: Wenn Menschen Voodoo missbrauchen, um anderen Leuten Schlechtes zu wünschen, meinst du?
0: Ja, oder auch, was Angst mit einem machen kann. Also wir haben zum Beispiel ein Mädchen kennengelernt, wo die Schwester, also das Missbrauchserfahrungen hat mit einem Burschen und die Schwestern waren ganz stark dahinter, dass sie die Familie und das Mädchen ermutigen, das zur Anzeige zu bringen. Sie hat das dann auch gemacht, nur ist dann die Familie des Täters gekommen und hat dann gedroht, zum Voodoo-Priester zu gehen. Und da war die Angst dann so groß, dass die Anzeige zurückgenommen wurde. Also das sind dann einfach, das habe ich vorhin gemeint mit der Angst, wenn das dann Lebensrealitäten überschattet, dann ist das natürlich fraglich.
1: Ja, das ist furchtbar, wenn religiöse Praktiken missbraucht werden, um Angst
0: Ja.
1: zu schüren und Ungerechtigkeiten straflos, Verbrechen straflos verschwinden zu lassen, untergehen zu lassen. Die dunkle Magie ist Teil des Voodoo für eine kleine tragische Minderheit. Ich glaube, es gibt viele, viele Familien, die auch gewaltfrei Voodoo praktizieren. Und ich glaube, das ist wichtig, auch das zu betonen, dass in dieser Religion sehr, sehr viele Archetype bestehen, die Familiengemeinschaften, Dorfsgemeinschaften, Stadtgemeinschaften eine wichtige Orientierung geben, auch darin, wie sie ihre Gemeinschaften leben, nach welchen Werten und Idealen sie sich organisieren und auch den Zusammenhalt in der Gruppe bewahren und stärken können. Die Nadelpuppe ist etwas, was man auch auf Fetischmärkten sieht. Also die existieren tatsächlich. Dunkle Magie im Voodoo ist was, was praktiziert wird von Priestern. Es gibt auch eben eine nicht zu unterschätzende Gruppe, die sich dieser Mittel immer wieder bedient, um ihre eigenen Interessen, so ungerechtfertigt sie dann eben in diesen Situationen auch sein mögen, durchzusetzen. Vor dieser Gefahr des Missbrauchs ist der Voodoo nicht gefeit, ebenso wie jede andere Religion. Man muss nur an den politischen, fundamentalistischen Islam denken oder auch extreme Auswüchse des Christentums anderer Religionen, in deren Namen Unrecht geschieht. Schön, dass in Benin dennoch so eine Toleranz herrscht, was diese Religionszugehörigkeit betrifft.

0: eine zweite Region, an der du oder mit der, zu der du als Projektmanagerin arbeitest, ist ja auch Haiti. Mhm. Eine der größten Destinationen im transatlantischen Sklavenhandel und heute auch noch einer der größten Communities von Nachfahren versklavter Menschen aus Westafrika. Und auch in Haiti ist der Voodoo-Glaube sehr, sehr stark und die Menschen haben sich das bewahrt. Gibt es Eindrücke aus Haiti, die dir begegnet sind, in Erinnerung geblieben sind, wie Voodoo dort praktiziert wird?
1: Also ich war persönlich nicht vor Ort in Haiti. Es gab eine Projektreise nach Haiti, aber das war vor meiner Zeit mit der Projektmanagerin, die vor mir da gearbeitet hat. Und in Haiti sind auch viele Menschen noch sehr, ja, ich sag, gefangen in alten Glaubenssätzen. Und auch was die Gesellschaft betrifft, ist es eine, ja, aus unserer Sicht sehr gebrochene Gesellschaft, die einfach einen Tiefschlag nach dem nächsten erleiden muss. Und was jetzt die Projektpartnerinnen und Partner betrifft, aus Haiti, so sind wir da immer in engen Kontakt. Leider ist zurzeit auch eine Projektreise nach Haiti nicht wirklich anzuraten und möglich. Was sehr schade ist natürlich, weil wir sehr gute Kooperationen auch haben und wirklich sehr, sehr schöne Herzensprojekte auch von mir dort unterstützen, die ich schon noch gern besuchen würde, aber natürlich geht da die Sicherheit vor.
0: Und was bedeutet das für die Effektivität eurer Zusammenarbeit mit den Projektpartnern vor Ort, wenn die Sicherheitssituation so instabil ist, wenn die Menschen auch mit ganz existenziellen Fragen konfrontiert sind, keine Projektbesuche möglich sind, wie gestaltet sich das?
1: Mhm. Ist natürlich jetzt auch wieder nur aus meiner, aus unserer privilegierten Sicht, Sichtweise jetzt, dass man sagt, leider sind keine Projektbesuche möglich. Das ist dann eigentlich eh das geringste Problem, dass wir jetzt dort nicht hinfahren können, denn vor Ort ist es wirklich brandgefährlich dort. Die Bandenkriminalität nimmt quasi täglich zu. Wir hatten früher auch ganz viele Gesundheitsprojekte vor Ort, auch mit Fahrzeugen, haben da auch die Fahrzeuge geliefert, weil das oft günstig ist. Also die MIVA schaut immer, was ist die günstigste Möglichkeit der Fahrzeugbeschaffung und oft ist das eben skurrilerweise eine Lieferung via Europa. Und so war das auch für Haiti. Und dann sind einfach leider die Probleme, was die Zollabwicklung betrifft, immer gestiegen. Und dann haben die Projektpartnerinnen und Partner zum Beispiel die Fahrzeuge dann nicht mehr aus dem Zoll bekommen. Die Zollkosten sind dann $100 aufwärts pro Tag. Und dann kann das schnell sein, dass so ein Container mit mehreren 1.000 Euro Zollkosten belastet ist. Und sie stehen daneben und können einfach nichts tun. Das ist auch der Grund, warum sich ganz viele Partnerorganisationen zurückgezogen haben. Wie auch aktuell zum Beispiel im Südsudan. Und ich habe mich aber immer vehement dagegen gewehrt, sich da zurückzuziehen, nur weil es einfacher ist aus europäischer Sicht, weil natürlich, es muss gewährleistet werden, dass die Gelder ankommen. Da sind wir in engem Austausch mit den Partnerinnen und Partnern und fragen, wie schaut es aus jetzt, funktioniert Wie ist es am Bankensektor? Wie ist die finanzielle Lage gerade? Aber wir schauen dann auch, gibt es andere Häfen, wo das Zollproblem nicht so akut ist? Aber sich da zurückzuziehen, finde ich, ist der falsche Weg. Also genauso jetzt im Südsudan, wo meine Kollegin zuständig ist, die berichtet Ähnliches. Ganz viele Partner sagen dann, das wird mir jetzt zu heiß, es ist verständlich natürlich, aber gerade in den Gebieten, wo die ganz oben auf der Liste stehen von den ärmsten Regionen, finde ich, darf man sich nicht zurückziehen. Also
0: Und in diesem Beispiel, wo der Container mit mehreren tausend Euro belastet war, die Menschen das einfach nicht aus dem Zoll bekommen haben, was für Lösungen kann man dann finden?
1: Also wir sind froh, dass wir vor Ort so gut vernetzt sind, dass wir dann einfach wirklich die Partner mobilisieren, dass wir dranbleiben. Und Haiti hat 6 Stunden Zeitverschiebung, dann muss ich auch schon einmal ein französisches Telefonat mit der Zollbehörde führen mit 6 Stunden Unterschied. Also das sind dann schon die herausfordernden Situationen meines Arbeitsalltags. Genau, aber da schauen wir wirklich, dass wir nicht müde werden zu motivieren, bitte schaut, dass das Auto da jetzt rauskommt. Die Kosten sind natürlich für die Projektpartner noch einmal eine ganz andere Hausnummer wie jetzt für uns EuropäerInnen, aber ja, im Notfall wird unter die Arme gegriffen, auch finanziell.
0: Okay, aber das heißt, dass man Zollbeamte, Beamtinnen da das überreden kann,
1: nein,
0: das gelingt nicht.
1: Nein. Das
0: und
1: ist keine
0: da
1: Option.
0: Muss dann wirklich dieses Geld irgendwie aufgetrieben werden.
1: Im Südsudan haben wir jetzt jemanden vom Team vor Ort, von unserem Team vor Ort gehabt. Das ist dann was anderes. Die können reden, aber dass man sagt, dass man jetzt da die Zollbeamten schmiert, das ist keine Möglichkeit. Ja.
0: Ja, diese Korruption, falls sie existiert, dann zu unterstützen, genau, wäre auch nicht so wirklich im Sinn der Sache einer gesamtgesellschaftlichen nachhaltigen Transformation, an der die MIFA ja interessiert ist und zu der sie einen Beitrag leisten möchte. Gibt es noch einen Schlusssatz, eine Beobachtung aus Benin, die du mit uns teilen möchtest zum Abschluss?
1: Ja, wir haben auch ganz viele Projekte zum Thema Prävention, Gewaltprävention zum Beispiel, besucht. Und das war auch ganz spannend zu sehen, was eigentlich in Benin hier passiert, wo ich mir denke, da könnte sich auch Österreich eine Scheibe davon abschneiden. Also es ist nicht nur so, weil mein Sohn ist auch zufällig jetzt gerade 14 geworden und da war es in der Schule zum Beispiel Thema, da ist dann die Polizei gekommen und hat gesagt, ja, jetzt seid ihr strafmündig und das und das und das kann passieren. Oder das war vor einem Jahr noch kein Problem, könnte jetzt ein Problem werden. Gut, aber das war es quasi. Und in Benin war es wirklich so, dass wir Programme begleiten durften, wo Gewaltprävention geschehen ist, wo Psychologinnen aufgeklärt haben, in die Familien gegangen sind, haftentlassene Jugendliche begleitet haben, aber auch viele Gespräche mit den Jugendlichen geführt haben, gerade auch im Bereich sexuelle Awareness, wo fängt, also was ist Konsens, wo fängt Straffälligkeit an und wo endet ein Recht oder mein Recht oder mein Wunsch. Und das war ganz, ganz spannend zu sehen und das hat auch auf jeden Fall große Hoffnung gegeben für die Zukunft.
0: Also gute Initiativen in Benin, was Sensibilisierung und Geschlechterarbeit angeht, auch für die Sensibilisierung von Männern insbesondere und Jugendlichen für Kriminalitätsprävention und die Schärfung eines Gerechtigkeitssinns. Ja, lustig, dass an solchen Beispielen auch deutlich wird, dass sich auch Österreich in mancher Hinsicht etwas abschauen könnte von Ländern wie Benin. Vielen Dank für den Besuch im Studio, Emily.
1: Vielen Dank fürs

Sie hören das Reisemagazin von Radio Afrika International und dazu begrüßt Sie wie immer Michael Smirz. Heute möchte ich Sie auf eine Insel im Indischen Ozean entführen, allerdings nicht auf die ganz große Madagaskar, ihr werden wir uns in einer der nächsten Sendungen widmen, sondern eine noch nicht ganz so bekannte, aber eine, die als Reiseziel bei uns Europäern immer beliebter wird. Begleiten Sie mich wieder auf einen Kurzbesuch eines afrikanischen Landes und seien Sie heute mit mir zu Gast in Mauritius.

Mauritius gilt neben den Seychellen als das Touristenparadies unter den afrikanischen Inseln, das alle Klischees von tropisch verklärten Bilderbuchstränden mit in sanft warmen, Brisen wiegenden Palmen vor dem Azur des Indischen Ozeans bestätigt. Doch das Bild stimmt nur begrenzt. Die Mauritius-Orkane während der Regenzeit können recht ungemütlich werden und richten auf der Insel immer wieder erhebliche Zerstörungen an. Die Strände säumen oftmals nur Aufforstungen der wenig exotisch wirkenden Casuarina-Bäume und die Monotonie endloser Zuckerrohrplantagen mit den ärmlichen Hütten der Mitarbeiter sowie die Provisorien langgestreckter Straßendörfer trüben den tropischen Traum. Zu Unrecht, denn die Insel hat viele verborgene Reize und was den Touristen stören mag, sind nur die heute noch nicht geheilten Narben kolonialer Ausbeutung.

Mauritius liegt im Indischen Ozean, östlich von Madagaskar und ca. 3000 Kilometer südöstlich des afrikanischen Kontinents. Von der Küste steigen weite, fruchtbare Ebenen auf denen Zuckerrohr, Bananen und Tee angebaut werden. 500 Kilometer östlich liegt die Insel Rodrigues und im Nordosten befinden sich die Cardagos-Carayos-Bänke und 900 Kilometer nördlich die Insel Agalega. Mit einer Fläche von knapp 1900 Quadratkilometern ist es ein recht kleines Eiland, das mit dem Mont Piton als höchstem Punkt auch nur 828 Meter aus dem Meer ragt. Die Insel ist vulkanischen Ursprungs. Entlang der buchtenreichen Küste findet man zahlreiche Korallenriffe, die zum Tauchen und Schnorcheln einladen. Das subtropische Klima der Insel hat keine Jahreszeiten im eigentlichen Sinn, sondern nur einen Wechsel von Regen- und Trockenzeit. Die Regenzeit dauert von November bis April und zwischen September und Mai kommt es häufig zu tropischen Wirbelstürmen, den sogenannten Mauritius-Orkanen.

Der dichte Wald, der Mauritius einst bedeckte, ist weitgehend abgeholzt, wobei auch der Tierbestand drastisch zurückgegangen ist. Zu ihm gehören einige endemische, also nur hier vorkommende Arten, wie zum Beispiel der Borstenigel und eine Fruchtfledermausart. Auf Mauritius war auch der Dodo beheimatet, eine heute ausgestorbene Art eines Riesenvogels. Den haben aber schon die ersten portugiesischen Siedler auf dem Gewissen. Die Bevölkerung, auf Mauritius leben heute ca. 1,2 Millionen Einwohner, ist aufgrund ethnischer, sprachlicher und religiöser Verschiedenheiten sehr heterogen zusammengesetzt. Sie besteht zu rund 2/3 aus Indern, ferner Europäern, Mulatten, Schwarzafrikanern und Chinesen. Etwa die Hälfte der Bevölkerung sind Hindus, 1/4 Katholiken, der Rest hauptsächlich Muslime. Die offizielle Amtssprache ist Englisch, aber aufgrund der vielen verschiedenen Kulturen spricht man auch Mauritianisch, das ist eine Art Französisch-Kreolisch, indische Sprachen, Chinesisch sowie Französisch als Bildungssprache.

Auf 70% der landwirtschaftlich nutzbaren Fläche wird Zucker angebaut. Weitere landwirtschaftliche Exportgüter sind Tabak und Tee. In den letzten Jahren gewinnt jedoch auch der Tourismus immer mehr an Bedeutung und ist bereits jetzt schon ein wichtiger weiterer Devisenbringer. Die ehemals britische Kolonie ist seit 1968 unabhängig und hat heute ein demokratisches Parlament, dem 70 Abgeordnete angehören, mit einem Präsidenten als Staatsoberhaupt und einem Regierungschef.

Die bis dahin unbewohnte Insel wurde 1510 von Portugiesen entdeckt und obwohl deren erste Siedler nie wirklich Fuß fassten, haben sie doch beträchtlichen Schaden an der einst üppigen Flora und Fauna der Insel hinterlassen. Die Ebenholzwälder wurden geplündert und die mitgebrachten und später freigelassenen Haustiere haben den ursprünglichen Tierbestand weitgehend verdrängt. Und einige, wie der berühmte Dodo, sind, wie erwähnt, sogar gänzlich ausgestorben. Nur wenige Überreste zeitgenössischer Abbildungen und Schilderungen geben eine Ahnung von der Gestalt dieses rätselhaften Vogels, der gerade seines ungewöhnlichen Aussehens wegen stets fasziniert und Interesse erweckt hat, sodass über ihn viel fantasiert und geschrieben wurde. Dass der Dodo nie ganz vergessen ging, verdankt er dem auflagenstärksten Kinderbuch aller Zeiten, Alice im Wunderland, erschienen 1865 in London. Der Autor Lewis Carroll und sein Illustrator John Tenniel verschafften dem Dodo einen Platz in der Weltliteratur. Der Erfolg des Buches verhalf dem Dodo vor allem in der angelsächsischen Welt zu uneingeschränkter Popularität, die bis heute anhält. Maler, Musiker und Poeten wenden sich dem Dodo und seinem Schicksal zu, er erscheint auf Bildschirm und Leinwand und wird in jeder Form vermarktet. Der seltsame Vogel von Mauritius liegt voll im Trend und läuft den Dinosauriern mitunter sogar den Rang ab. Mauritius war dann später zuerst niederländische, dann französische und ab 1814 britische Kronkolonie. Daraufhin setzte im 19. Jahrhundert eine Einwanderungswelle aus Indien ein. 1958 begann England Mauritius auf die Unabhängigkeit vorzubereiten, die, wie bereits erwähnt, am 12.03.1968 schließlich gewährt wurde.

Und nun ein paar Worte zu den Sehenswürdigkeiten auf Mauritius. In der Hauptstadt Port Louis sind besonders die unterschiedlichen Baustile der verschiedenen Stadtviertel interessant. Sehenswert sind unter anderem verschiedene schöne französische Kolonialgebäude wie das Stadttheater aus dem 18. Jahrhundert sowie die Schumann-Moschee und die chinesische Pagode. Den besten Blick über die Stadt und den Hafen bietet die Zitadelle Fort Adelaide. Kewbaib ist die größte Stadt im Inneren der Insel mit guten Geschäften und Restaurants. Oberhalb der Stadt erhebt sich ein erloschener Krater, der 85 Meter tief und über 180 Meter breit ist und von dessen Rand aus man einen herrlichen Rundblick über die Insel hat. Pamplemousse, ein botanischer Garten im Norden der Insel, ist bekannt für seine weitläufigen Anlagen und die Vielfalt exotischer Pflanzen. Über 100 Jahre alte Schildkröten sind hier ebenfalls zu Hause. Bei Rochester Falls gibt es einen erfrischenden Wasserfall. In der Nähe von Sulac tost das Wasser über eindrucksvolle Felsformationen, die durch rasch abgekühlte Lava gebildet wurden. Die Straße zum Wasserfall führt durch eine Zuckerrohrplantage, die man ebenfalls besichtigen kann. Plaine Champagne, der höchste Punkt des Zentralplateaus, etwa auf einer Höhe von 740 Metern, eröffnet eine ausgezeichnete Aussicht auf die Riviera Noire Berge und das Meer. Vogelfreunde können hier einheimische Vogelarten beobachten. Eine gewundene Straße führt vom Dorf Casnoyal aus nach Charamel, bunte Erde, einem Hügel mit unterschiedlich gefärbten Erdschichten. Aus den Sümpfen des Urwaldes entsteht dort ein Fluss, der sich in einen atemberaubenden Wasserfall verwandelt. Der ca. 50 Hektar große Casella-Vogelpark liegt im Gebiet des Riviera Noire. Hier leben mindestens 140 verschiedene Vogelarten aus allen 5 Erdteilen. In der Nähe von Riviera de Orgil liegt der Lavanil-Krokodilpark, wo aus Madagaskar eingeführte Nilkrokodile gezüchtet werden. Der große Naturpark bietet Gelegenheit für schöne Spaziergänge durch einen Wald mit vielen Süßwasserquellen. Es gibt hier auch einen kleinen Tiergarten mit einheimischen Wildtieren.

Natürlich gibt es auf Mauritius auch jede Menge wunderschöner Badestrände, dafür ist diese Insel ja schließlich auch bekannt. Sie hier alle im Einzelnen aufzuzählen, dazu fehlt uns leider die Zeit. Jeder von ihnen hat seinen eigenen typischen Reiz und bietet unterschiedlichste Möglichkeiten, vom Wellenreiten und Tennisspielen bis Tauchen und einfach nur Sonnenbaden. Gehen Sie selbst auf Entdeckungsreise oder lassen Sie sich vor Ort von Inselkundigen beraten und Sie werden Ihren ganz persönlichen Traumstrand finden.

Mauritius besitzt ein dichtes, überwiegend asphaltiertes Straßennetz, das im Allgemeinen in einem recht guten Zustand ist. Es gibt zahlreiche Autovermieter auf der Insel, ein Preisvergleich lohnt sich daher allemal. Und Vorsicht, es herrscht Linksverkehr. Der internationale Flughafen liegt im Südosten der Insel. Angehörige aus Staaten der Europäischen Union benötigen für die Einreise nach Mauritius einen Reisepass, der für mindestens weitere 6 Monate gültig sein muss. Das nötige Visum für eine Dauer von bis zu 3 Monaten Gültigkeit bekommt man bei der Einreise am Flughafen. Einzige Voraussetzung dafür, man hat ein gültiges Rückflugticket vorzuweisen. Die Insel hat eine große Auswahl an Hotels, Pensionen und Strandbungalows. Die Versorgungslage ist generell gut. Für die Zeit von Juni bis September und während der Weihnachtszeit ist Vorausbuchung allerdings empfohlen. Von November bis April können Wirbelstürme auftreten. Falls Sie planen sollten, während dieser Monate ein Ferienhaus zu mieten, sollten Sie vorsichtshalber darauf achten, dass ausreichend Mineralwasser in Flaschen, Kerzen, Batterien, Radio, Fackeln, Gasflaschen und ausreichend Lebensmittelkonserven vorhanden sind. Die medizinische Versorgungslage auf Mauritius ist generell gut und auch das Malaria-Risiko ist gering. Vorsicht, sprich Prophylaxe, ist aber nie verkehrt. Das gilt natürlich wie immer auch, was Durchfallerkrankungen betrifft.

Am Schluss der heutigen Sendung möchte ich noch der Bitte eines Zuhörers nachkommen. Ein Michael aus Wien bittet mich um die Verlesung folgenden Grußes. Liebe Sabine, wo auch immer du gerade durch die Weltgeschichte düst, ich hoffe, dass du schaffst, was du dir vorgenommen hast.

In nur 15 Minuten ein Land von geradezu atemberaubender Schönheit und Vielfalt angemessen vorstellen zu wollen, ist an sich schon ein fast vermessenes Unternehmen. Wenn es dann so wie unser heutiges Ziel von der Fläche der Frankreichs entspricht, gilt das umso mehr. Wir werden ihr also sicher auch in einer der nächsten Sendungen einen weiteren Besuch abstatten, der viertgrößten Insel der Welt, Madagaskar. Zu einer weiteren Ausgabe unseres Reisemagazins begrüßt Sie Michael Smith.

Madagaskar liegt im Indischen Ozean und ist durch die Straße von Mosambik vom afrikanischen Festland getrennt. Einige kleinere Inseln gehören ebenfalls zum Staatsgebiet. Die zentrale Bergkette bedeckt über die Hälfte der Hauptinsel und bedingt die ausgeprägten ethnischen, klimatischen und landschaftlichen Unterschiede von West- und Ostküste. Die Westküste war früher mit trockenem Laubwald bedeckt und besteht heute fast nur noch aus Savanne. Die Halbwüste an der südlichen Inselspitze ist mit großen Wäldern kaktusähnlicher Pflanzen bewachsen. Der tropische Regenwald, der früher große Teile der Insel einnahm, ist heute auf 15% geschrumpft und nur noch im Osten und Nordwesten zu finden. Auf dem Hochland breitet sich eine lockere Baumsavanne aus, die in südwestlicher Richtung zur Dornsavanne wird, in westlicher Richtung zur Trockensavanne. An der Küste hingegen wachsen an vielen Stellen Mangroven. Insgesamt findet man mehr als 10.000 Pflanzenarten auf Madagaskar, alleine 1.000 verschiedene Arten von Orchideen, die man besonders in den feuchten Wäldern der madagassischen Ostküste findet. Genauso eigentümlich und einzigartig ist die Tierwelt auf Madagaskar. Viele Arten sind hier und nur hier heimisch. Die wohl bekanntesten sind die Lemuren, Halbaffen, von denen alleine es hier 10 verschiedene Arten gibt.

Madagaskar hat unterschiedliche Klimazonen. An der Küste ist das Klima meist heiß und feucht, während es im Hochland gemäßigter und trockener ist. Man unterscheidet zwei ausgeprägte Jahreszeiten, die Regenzeit zwischen Jänner und März und die Trockenzeit von April bis Oktober. Der Süden ist sehr trocken, Regen fällt hier nur sehr selten. Das dort herrschende Klima ist angenehm und kann vielleicht mit dem an der Côte d'Azur verglichen werden. Das Hochland mit einer durchschnittlichen Höhenlage von 1400 Metern hat ebenfalls ein recht angenehmes Klima mit durchschnittlichen Temperaturen von 20 Grad Celsius. Im Sommer, von Oktober bis April, steigen die Temperaturen kaum über 30 Grad mit nur gelegentlichen Regenfällen. Der Winter ist trocken und kühl, da können dann die Temperaturen doch bis auf 5 Grad Celsius fallen.

Die ersten Siedler auf Madagaskar waren Indonesier. Ab dem 9. Jahrhundert kamen dann auch Araber und Schwarzafrikaner auf die Insel. Der erste Europäer auf Madagaskar war der Portugiese Diego Dias im Jahre 1500. Und in der Folge versuchten sowohl die Portugiesen als auch die Holländer, Engländer und Franzosen, die Insel für sich zu erobern. Doch sie scheiterten am massiven Widerstand der Bewohner Madagaskars. Zwischen dem 16. und 18. Jahrhundert gründeten diese mehrere Königreiche in verschiedenen Teilen der Insel und Ende des 18. Jahrhunderts gelang es den Mariner, alle Gruppen unter ihrem König zu vereinen. Zunächst öffnete man sich 1810 bis 1830 doch europäischen Einflüssen. Später vertrieben die Madagassen viele Europäer, die sich inzwischen auf der Insel angesiedelt hatten, aber wieder. Madagaskar wurde erst 1885 ein französisches Protektorat und 1896 französische Kolonie. 1958 dann eine autonome Republik innerhalb der französischen Gemeinschaft und 1960 doch endgültig unabhängig. Seit 1975 heißt die Insel Demokratische Republik Madagaskar. Heute leben etwa 14 Millionen Menschen auf Madagaskar. Es ist nach wie vor die Landwirtschaft, die am meisten zum Lebensunterhalt der Bevölkerung beiträgt. Mit dem Export von Kaffee, Vanille, Pfeffer, Gewürznelken und Fischprodukten werden etwa 4/5 des Exports bestritten. Doch der Boden ist auch reich an Rohstoffen und es gibt ebenso Anlass zur Hoffnung für eine positive Entwicklung wie der sich zaghaft entwickelnde Tourismus. Es wird hauptsächlich Madagassisch in unterschiedlichen Dialekten gesprochen, sowie Französisch. Englisch hingegen wird kaum verstanden. Die Madagassen haben eine dem Christentum recht ähnliche Religion, ihr Schöpfergott jedoch heißt Zahani. In dieser Hinsicht interessant ist auch der Ahnenkult, der hier betrieben wird. Wie sehr die Einwohner Madagaskars ihre Ahnen verehren, kann man auf zahlreichen Friedhöfen erkennen. Für ein angemessenes Grabmal wird oft das letzte Geld ausgegeben. Es gibt auf der Insel viele hervorragende Schnitzkünstler, die sich fast ausschließlich damit beschäftigen, Grabmale zu verzieren und mit Figuren auszuschmücken. So kann man auf manchen Grabstätten, wie etwa den Mahafali-Gräbern in der Nähe von Toliari im Südwesten der Insel, geschnitzte Pfähle als Grabzeichen finden. Zum Totenkult gehört auch, dass die Bestatteten an einem von Astrologen festgelegten Datum exhumiert werden, um dann, nachdem man sie zeremoniell gewaschen hat, nochmals bestattet zu werden.

Und nun einige Worte zu den einzelnen Landesteilen. Im zentralen Hochland liegt nicht nur die heutige Hauptstadt des Landes, sondern auch Ambohimanga, die als Geburtsort des Staates Madagaskars gilt und etwa 20 Kilometer von Antananarivo entfernt liegt. Die Stadt ist von Wäldern umgeben und auch als blaue oder verbotene Stadt bekannt. Auch hier gibt es einen königlichen Palast. Die Zitadelle war einmal eine bedeutende Marinierfestung. Teile des Gebäudes sind so weit erhalten geblieben, dass sie bis heute für Zeremonien benutzt werden. Das Haupttor beispielsweise besteht aus einer Steinscheibe, die nur von 40 Männern bewegt werden kann. Sonntags finden hier rituelle Ahnenverehrungen statt. Amphephi, 90 Kilometer von der Hauptstadt entfernt, ist ein vulkanisches Gebiet mit Wasserfällen, einem Vulkansee und Geysiren. Perenne, auch Antasibe, liegt 140 Kilometer von Antananarivo entfernt, ist ein Naturschutzgebiet und die Heimat des Indri, dem größten und übrigens schwanzlosen aller Lemuren, sowie vieler Orchideenarten.

Im kargen Süden fallen vor allem die vielen seltsamen affenbrotbaumartigen Pflanzen auf. Die Provinzhauptstadt Fiana Rantosa ist ein guter Ausgangspunkt, um das südliche Hochland zu erforschen. Der sehenswerte Isalo-Nationalpark liegt auf einer Sandsteinbergkette und ist per Fahrzeug mit Allradantrieb oder zu Fuß mit einem Führer erreichbar. Taolanaro, vormals Fort-Dauphin, liegt an der Südostspitze der Insel und war die erste französische Siedlung auf Madagaskar. Teile der Festung aus dem 17. Jahrhundert sind noch zu sehen. Der Westen Madagaskars war einst mit üppigem Laubwald bewachsen, besteht aber heute überwiegend aus Savanne. Dieser Landesteil ist nur spärlich bevölkert. Toliara ist die Provinzhauptstadt der Südwestküste mit herrlichen Stränden, die glänzende Gelegenheit zum Tauchen, Fischen, Segeln und auch anderen Wassersportarten bieten.

Der üppig grüne Norden des Landes wird von zwei großen Bergen überragt. Mit 2880 Metern, der höchste Berg der Insel, ist der Zarantanana wegen seiner Riesenfahne und Flechten, besonders im höher gelegenen Regenwald, einen Besuch wert. Mahajanga ist die Provinzhauptstadt an der Mündung des größten Flusses von Madagaskar, dem Betsiboka. Die Straße zur Stadt ist nur zwischen Juli und Oktober befahrbar. Von hier kann man mit Booten nach Nosy Be und anderen Inseln fahren. Die interessantesten Höhlen der Insel liegen in der Nähe von Anchohibe, 90 Kilometer im Landesinneren, und bei Ankara Fantika befindet sich ein Naturschutzgebiet.

Der kosmopolitische Küstenhafen Antsiranana, früher Diego Suárez, an der nördlichsten Inselspitze, liegt an einem schönen Golf. Oberhalb der Stadt entfaltet sich eine herrliche Landschaft mit Seen, Wasserfällen, Höhlen und einem Regenwald. Boote fahren auch von hier zur Insel Nosy Be. Die Provinzhauptstadt Toamasina liegt an der Ostküste und hat den größten Hafen des Landes. Sie liegt 8 Autostunden von Antananarivo entfernt. 11 Kilometer nördlich der Stadt liegen die Ivolina Gartenanlagen mit zahlreichen Pflanzen und Tierarten. Die vorgelagerte Insel Nosy Be ist Madagaskars wichtigstes Urlaubsgebiet. Sie wird von einer Zahl kleineren Inseln umgeben, liegt vor der Westküste und ist von der Hauptstadt aus bequem in einer Flugstunde zu erreichen. Ihre größte Stadt ist Andoani, Hellville. Ganz in der Nähe findet man die Ruinen eines indischen Dorfes aus dem 17. Jahrhundert.

Wegen der großen klimatischen Unterschiede in den einzelnen Regionen ist es schwer, eine ideale Reisezeit anzugeben. Doch grob lässt sich Folgendes empfehlen. Für das Hochland Frühjahr und Herbst, für die Ostküste Juli bis November, die Westküste Juli bis September. Der Süden ist das ganze Jahr über angenehm zu bereisen. Egal wann Sie nach Madagaskar kommen, man sollte immer leichte, atmungsaktive Sommerkleidung mitnehmen. Für die kühlere Zeit und für den Aufenthalt im Hochland sind außerdem noch leichtere Wollsachen und Übergangskleidung angeraten. Das gleiche gilt für Regenschutz und gute Sonnenbrillen mit UV-Filter sind absolut empfohlen. Auch sollte eine leichte Kopfbedeckung aus Sonnenschutz nicht fehlen. Bei Einreise direkt aus Europa gibt es zurzeit keine vorgeschriebenen Impfungen, nur wenn Sie gerade aus Infektionsgebieten kommen, dann die für Gelbfieber. Eine vorsorgliche Hepatitis A und eine Typhusimpfung werden jedoch empfohlen. Malaria-Risiko besteht unterhalb von 1200 Metern ganzjährig im gesamten Land. In Gebieten oberhalb 1200 Metern, zum Beispiel der Hauptstadt Antananarivo, besteht ein Übertragungsrisiko hauptsächlich in den Monaten November bis April. Erhöhtes Übertragungsrisiko ist in küstennahen Gebieten im Osten und Nordosten der Insel gegeben. Geringeres Risiko besteht in den Stadtgebieten.

Der Großteil Madagaskars ist per Flugzeug erreichbar. Ausnahme sind einige Städte des mittleren Hochlandes. Air Madagaskar fliegt 51 Städte und Regionen auf der Insel an und bietet den sogenannten Air Tourist Pass an, der beliebig viele Coupons innerhalb eines begrenzten Zeitraumes bietet. Das Bahnnetz ist noch nicht sehr dicht. Es gibt Passagierzüge auf zwei Hauptrouten von der Ostküste über die Hauptstadt Antananarivo an die Westküste. Es ist geplant, die nördliche Strecke auszubauen. Während die Südstrecke bereits heute für Eisenbahnfans vielleicht deshalb interessant ist, weil sie auf teilweise abenteuerlichen Wegen durch dichten Regenwald führt. Auf allen Strecken verkehren täglich höchstens ein oder zwei Züge. Nur etwa 3500 Kilometer des Straßennetzes sind geteert und viele dieser Straßen sind in schlechtem Zustand. Die Mehrzahl allerdings besteht aus unbefestigten Wegen, von denen viele während der Regenzeit von November bis April auch

Und damit sind wir leider auch heute beinahe wieder am Ende der Sendung angelangt. Sie wissen, falls Sie Fragen oder Anregungen zu dieser oder einer unserer anderen Sendungen haben, Sie können uns ganz leicht im Internet unter www.radioafrika.net kontaktieren. Unter derselben Adresse können Sie unsere Sendungen auch aus dem Internet direkt empfangen. Nächste Woche lade ich Sie ein zu einem Kurzbesuch in ein anderes, sehr interessantes Land, das aber aufgrund seiner momentanen politischen Lage alles andere als ein Tourismusland ist: Angola. Bis dahin eine schöne Zeit und ich freue mich schon auf ein Wiederhören in genau einer Woche zur selben Zeit, dann wenn es wieder heißt.

Sie hören das Reisemagazin von Radio Afrika International und dazu begrüßt Sie wie immer Michael Smurz. Heute möchte ich Sie auf eine Insel im Indischen Ozean entführen, allerdings nicht auf die ganz große Madagaskar, ihr werden wir uns in einer der nächsten Sendungen widmen, sondern eine noch nicht ganz so bekannte, aber eine, die als Reiseziel bei uns Europäern immer beliebter wird. Begleiten Sie mich wieder auf einen Kurzbesuch eines afrikanischen Landes und seien Sie heute mit mir zu Gast in Mauritius.

Mauritius gilt neben den Seychellen als das Touristenparadies unter den afrikanischen Inseln, das alle Klischees von tropisch verklärten Bilderbuchstränden mit in sanft warmen, Brisen wiegenden Palmen vor dem Azur des Indischen Ozeans bestätigt. Doch das Bild stimmt nur begrenzt. Die Mauritius-Orkane während der Regenzeit können recht ungemütlich werden und richten auf der Insel immer wieder erhebliche Zerstörungen an. Die Strände säumen oftmals nur Aufforstungen der wenig exotisch wirkenden Casuarina-Bäume und die Monotonie endloser Zuckerrohrplantagen mit den ärmlichen Hütten der Mitarbeiter sowie die Provisorien langgestreckter Straßendörfer trüben den tropischen Traum. Zu Unrecht, denn die Insel hat viele verborgene Reize und was den Touristen stören mag, sind nur die heute noch nicht geheilten Narben kolonialer Ausbeutung.

Mauritius liegt im Indischen Ozean, östlich von Madagaskar und ca. 3000 Kilometer südöstlich des afrikanischen Kontinents. Von der Küste steigen weite, fruchtbare Ebenen auf denen Zuckerrohr, Bananen und Tee angebaut werden. 500 Kilometer östlich liegt die Insel Rodrigues und im Nordosten befinden sich die Cardagos-Carayos-Bänke und 900 Kilometer nördlich die Insel Agalega. Mit einer Fläche von knapp 1900 Quadratkilometern ist es ein recht kleines Eiland, das mit dem Mont Piton als höchstem Punkt auch nur 828 Meter aus dem Meer ragt. Die Insel ist vulkanischen Ursprungs. Entlang der buchtenreichen Küste findet man zahlreiche Korallenriffe, die zum Tauchen und Schnorcheln einladen. Das subtropische Klima der Insel hat keine Jahreszeiten im eigentlichen Sinn, sondern nur einen Wechsel von Regen- und Trockenzeit. Die Regenzeit dauert von November bis April und zwischen September und Mai kommt es häufig zu tropischen Wirbelstürmen, den sogenannten Mauritius-Orkanen.

Der dichte Wald, der Mauritius einst bedeckte, ist weitgehend abgeholzt, wobei auch der Tierbestand drastisch zurückgegangen ist. Zu ihm gehören einige endemische, also nur hier vorkommende Arten, wie zum Beispiel der Borstenigel und eine Fruchtfledermausart. Auf Mauritius war auch der Dodo beheimatet, eine heute ausgestorbene Art eines Riesenvogels. Den haben aber schon die ersten portugiesischen Siedler auf dem Gewissen. Die Bevölkerung, auf Mauritius leben heute ca. 1,2 Millionen Einwohner, ist aufgrund ethnischer, sprachlicher und religiöser Verschiedenheiten sehr heterogen zusammengesetzt. Sie besteht zu rund 2/3 aus Indern, ferner Europäern, Mulatten, Schwarzafrikanern und Chinesen. Etwa die Hälfte der Bevölkerung sind Hindus, ein Viertel Katholiken, der Rest hauptsächlich Muslime. Die offizielle Amtssprache ist Englisch, aber aufgrund der vielen verschiedenen Kulturen spricht man auch Mauritianisch, das ist eine Art Französisch-Kreolisch, indische Sprachen, Chinesisch sowie Französisch als Bildungssprache.

Auf 70% der landwirtschaftlich nutzbaren Fläche wird Zucker angebaut. Weitere landwirtschaftliche Exportgüter sind Tabak und Tee. In den letzten Jahren gewinnt jedoch auch der Tourismus immer mehr an Bedeutung und ist bereits jetzt schon ein wichtiger weiterer Devisenbringer. Die ehemals britische Kolonie ist seit 1968 unabhängig und hat heute ein demokratisches Parlament, dem 70 Abgeordnete angehören, mit einem Präsidenten als Staatsoberhaupt und einem Regierungschef.

Die bis dahin unbewohnte Insel wurde 1510 von Portugiesen entdeckt und obwohl deren erste Siedler nie wirklich Fuß fassten, haben sie doch beträchtlichen Schaden an der einst üppigen Flora und Fauna der Insel hinterlassen. Die Ebenholzwälder wurden geplündert und die mitgebrachten und später freigelassenen Haustiere haben den ursprünglichen Tierbestand weitgehend verdrängt. Und einige, wie der berühmte Dodo, sind, wie erwähnt, sogar gänzlich ausgestorben. Nur wenige Überreste zeitgenössischer Abbildungen und Schilderungen geben eine Ahnung von der Gestalt dieses rätselhaften Vogels, der gerade seines ungewöhnlichen Aussehens wegen stets fasziniert und Interesse erweckt hat, sodass über ihn viel fantasiert und geschrieben wurde. Dass der Dodo nie ganz vergessen ging, verdankt er dem auflagenstärksten Kinderbuch aller Zeiten, Alice im Wunderland, erschienen 1865 in London. Der Autor Lewis Carroll und sein Illustrator John Tenniel verschafften dem Dodo einen Platz in der Weltliteratur. Der Erfolg des Buches verhalf dem Dodo vor allem in der angelsächsischen Welt zu uneingeschränkter Popularität, die bis heute anhält. Maler, Musiker und Poeten wenden sich dem Dodo und seinem Schicksal zu, er erscheint auf Bildschirm und Leinwand und wird in jeder Form vermarktet. Der seltsame Vogel von Mauritius liegt voll im Trend und läuft den Dinosauriern mitunter sogar den Rang ab. Mauritius war dann später zuerst niederländische, dann französische und ab 1814 britische Kronkolonie. Daraufhin setzte im 19. Jahrhundert eine Einwanderungswelle aus Indien ein. 1958 begann England Mauritius auf die Unabhängigkeit vorzubereiten, die, wie bereits erwähnt, am 12.03.1968 schließlich gewährt wurde.

Moschee und die chinesische Pagode. Den besten Blick über die Stadt und den Hafen bietet die Zitadelle Fort Adelaide. Kyobai ist die größte Stadt im Inneren der Insel mit guten Geschäften und Restaurants. Oberhalb der Stadt erhebt sich ein erloschener Krater, der 85 Meter tief und über 180 Meter breit ist und von dessen Rand aus man einen herrlichen Rundblick über die Insel hat. Pamplemousse, ein botanischer Garten im Norden der Insel, ist bekannt für seine weitläufigen Anlagen und die Vielfalt exotischer Pflanzen. Über 100 Jahre alte Schildkröten sind hier ebenfalls zu Hause. Bei Rochester Falls gibt es einen erfrischenden Wasserfall. In der Nähe von Sulac tost das Wasser über eindrucksvolle Felsformationen, die durch rasch abgekühlte Lava gebildet wurden. Die Straße zum Wasserfall führt durch eine Zuckerrohrplantage, die man ebenfalls besichtigen kann. Plain Champagne, der höchste Punkt des Zentralplateaus, etwa auf einer Höhe von 740 Metern, eröffnet eine ausgezeichnete Aussicht auf die Riviera Noire Berge und das Meer. Vogelfreunde können hier einheimische Vogelarten beobachten. Eine gewundene Straße führt vom Dorf Casnoyal aus nach Charamel, bunte Erde, einem Hügel mit unterschiedlich gefärbten Erdschichten. Aus den Sümpfen des Urwaldes entsteht dort ein Fluss, der sich in einen atemberaubenden Wasserfall verwandelt. Der ca. 50 Hektar große Casella-Vogelpark liegt im Gebiet des Riviera Noire. Hier leben mindestens 140 verschiedene Vogelarten aus allen 5 Erdteilen. In der Nähe von Riviera de Orgil liegt der Lavanil-Krokodilpark, wo aus Madagaskar eingeführte Nilkrokodile gezüchtet werden. Der große Naturpark bietet Gelegenheit für schöne Spaziergänge durch einen Wald mit vielen Süßwasserquellen. Es gibt hier auch einen kleinen Tiergarten mit einheimischen Wildtieren.

Natürlich gibt es auf Mauritius auch jede Menge wunderschöner Badestrände. Dafür ist diese Insel ja schließlich auch bekannt. Sie hier alle im Einzelnen aufzuzählen, dazu fehlt uns leider die Zeit. Jeder von ihnen hat seinen eigenen typischen Reiz und bietet unterschiedlichste Möglichkeiten, vom Wellenreiten und Tennisspielen bis Tauchen und einfach nur Sonnenbaden. Gehen Sie selbst auf Entdeckungsreise oder lassen Sie sich vor Ort von Inselkundigen beraten und Sie werden Ihren ganz persönlichen Traumstrand finden.

Mauritius besitzt ein dichtes, überwiegend asphaltiertes Straßennetz, das im Allgemeinen in einem recht guten Zustand ist. Es gibt zahlreiche Autovermieter auf der Insel, ein Preisvergleich lohnt sich daher allemal. Und Vorsicht, es herrscht Linksverkehr. Der internationale Flughafen liegt im Südosten der Insel. Angehörige aus Staaten der Europäischen Union benötigen für die Einreise nach Mauritius einen Reisepass, der für mindestens weitere 6 Monate gültig sein muss. Das nötige Visum für eine Dauer von bis zu 3 Monaten Gültigkeit bekommt man bei der Einreise am Flughafen. Einzige Voraussetzung dafür, man hat ein gültiges Rückflugticket vorzuweisen. Die Insel hat eine große Auswahl an Hotels, Pensionen und Strandbungalows. Die Versorgungslage ist generell gut. Für die Zeit von Juni bis September und während der Weihnachtszeit ist Vorausbuchung allerdings empfohlen. Von November bis April können Wirbelstürme auftreten. Falls Sie planen sollten, während dieser Monate ein Ferienhaus zu mieten, sollten Sie vorsichtshalber darauf achten, dass ausreichend Mineralwasser in Flaschen, Kerzen, Batterien, Radio, Fackeln, Gasflaschen und ausreichend Lebensmittelkonserven vorhanden sind. Die medizinische Versorgungslage auf Mauritius ist generell gut und auch das Malaria-Risiko ist gering. Vorsicht, sprich Prophylaxe, ist aber nie verkehrt. Das gilt natürlich wie immer auch, was Durchfallerkrankungen betrifft.

Am Schluss der heutigen Sendung möchte ich noch der Bitte eines Zuhörers nachkommen. Ein Michael aus Wien bittet mich um die Verlesung folgenden Grußes. Liebe Sabine, wo auch immer du gerade durch die Weltgeschichte düst, ich hoffe, dass du schaffst,

In nur 15 Minuten ein Land von geradezu atemberaubender Schönheit und Vielfalt angemessen vorstellen zu wollen, ist an sich schon ein fast vermessenes Unternehmen. Wenn es dann so wie unser heutiges Ziel von der Fläche der Frankreichs entspricht, gilt das umso mehr. Wir werden ihr also sicher auch in einer der nächsten Sendungen einen weiteren Besuch abstatten, der viertgrößten Insel der Welt, Madagaskar. Zu einer weiteren Ausgabe unseres Reisemagazins begrüßt Sie Michael

Madagaskar liegt im Indischen Ozean und ist durch die Straße von Mosambik vom afrikanischen Festland getrennt. Einige kleinere Inseln gehören ebenfalls zum Staatsgebiet. Die zentrale Bergkette bedeckt über die Hälfte der Hauptinsel und bedingt die ausgeprägten ethnischen, klimatischen und landschaftlichen Unterschiede von West- und Ostküste. Die Westküste war früher mit trockenem Laubwald bedeckt und besteht heute fast nur noch aus Savanne. Die Halbwüste an der südlichen Inselspitze ist mit großen Wäldern kaktusähnlicher Pflanzen bewachsen. Der tropische Regenwald, der früher große Teile der Insel einnahm, ist heute auf 15% geschrumpft und nur noch im Osten und Nordwesten zu finden. Auf dem Hochland breitet sich eine lockere Baumsavanne aus, die in südwestlicher Richtung zur Dornsavanne wird, in westlicher Richtung zur Trockensavanne. An der Küste hingegen wachsen an vielen Stellen Mangroven. Insgesamt findet man mehr als 10.000 Pflanzenarten auf Madagaskar, alleine 1.000 verschiedene Arten von Orchideen, die man besonders in den feuchten Wäldern der madagassischen Ostküste findet. Genauso eigentümlich und einzigartig ist die Tierwelt auf Madagaskar. Viele Arten sind hier und nur hier heimisch. Die wohl bekanntesten sind die Lemuren, Halbaffen, von denen alleine es hier 10 verschiedene Arten gibt. Madagaskar hat unterschiedliche Klimazonen. An der Küste ist das Klima meist heiß und feucht, während es im Hochland gemäßigter und trockener ist. Man unterscheidet zwei ausgeprägte Jahreszeiten, die Regenzeit zwischen Jänner und März und die Trockenzeit von April bis Oktober. Der Süden ist sehr trocken, Regen fällt hier nur sehr selten. Das dort herrschende Klima ist angenehm und kann vielleicht mit dem an der Côte d'Azur verglichen werden. Das Hochland mit einer durchschnittlichen Höhenlage von 1400 Metern hat ebenfalls ein recht angenehmes Klima mit durchschnittlichen Temperaturen von 20 Grad Celsius. Im Sommer, von Oktober bis April, steigen die Temperaturen kaum über 30 Grad mit nur gelegentlichen Regenfällen. Der Winter ist trocken und kühl, da können dann die Temperaturen doch bis auf 5 Grad Celsius fallen.

Die ersten Siedler auf Madagaskar waren Indonesier. Ab dem 9. Jahrhundert kamen dann auch Araber und Schwarzafrikaner auf die Insel. Der erste Europäer auf Madagaskar war der Portugiese Diego Dias im Jahre 1500. Und in der Folge versuchten sowohl die Portugiesen als auch die Holländer, Engländer und Franzosen, die Insel für sich zu erobern. Doch sie scheiterten am massiven Widerstand der Bewohner Madagaskars. Zwischen dem 16. und 18. Jahrhundert gründeten diese mehrere Königreiche in verschiedenen Teilen der Insel und Ende des 18. Jahrhunderts gelang es den Merina, alle Gruppen unter ihrem König zu vereinen. Zunächst öffnete man sich 1810 bis 1830 doch europäischen Einflüssen. Später vertrieben die Madagassen viele Europäer, die sich inzwischen auf der Insel angesiedelt hatten, aber wieder. Madagaskar wurde erst 1885 ein französisches Protektorat und 1896 französische Kolonie. 1958 dann eine autonome Republik innerhalb der französischen Gemeinschaft und 1960 doch endgültig unabhängig. Seit 1975 heißt die Insel

Heute leben etwa 14 Millionen Menschen auf Madagaskar. Es ist nach wie vor die Landwirtschaft, die am meisten zum Lebensunterhalt der Bevölkerung beiträgt. Mit dem Export von Kaffee, Vanille, Pfeffer, Gewürznelken und Fischprodukten werden etwa 4/5 des Exports bestritten. Doch der Boden ist auch reich an Rohstoffen und es gibt ebenso Anlass zur Hoffnung für eine positive Entwicklung wie der sich zaghaft entwickelnde Tourismus. Es wird hauptsächlich Madagassisch in unterschiedlichen Dialekten gesprochen, sowie Französisch. Englisch hingegen wird kaum verstanden. Die Madagassen haben eine dem Christentum recht ähnliche Religion, ihr Schöpfergott jedoch heißt Zahani. In dieser Hinsicht interessant ist auch der Ahnenkult, der hier betrieben wird. Wie sehr die Einwohner Madagaskars ihre Ahnen verehren, kann man auf zahlreichen Friedhöfen erkennen. Für ein angemessenes Grabmal wird oft das letzte Geld ausgegeben. Es gibt auf der Insel viele hervorragende Schnitzkünstler, die sich fast ausschließlich damit beschäftigen, Grabmale zu verzieren und mit Figuren auszuschmücken. So kann man auf manchen Grabstätten, wie etwa den Mahafali-Gräbern in der Nähe von Toliari im Südwesten der Insel, geschnitzte Pfähle als Grabzeichen finden. Zum Totenkult gehört auch, dass die Bestatteten an einem von Astrologen festgelegten Datum exhumiert werden, um dann, nachdem man sie zeremoniell gewaschen hat, nochmals bestattet zu werden.

Und nun einige Worte zu den einzelnen Landesteilen. Im zentralen Hochland liegt nicht nur die heutige Hauptstadt des Landes, sondern auch Ambohimanga, die als Geburtsort des Staates Madagaskars gilt und etwa 20 Kilometer von Antananarivo entfernt liegt. Die Stadt ist von Wäldern umgeben und auch als blaue oder verbotene Stadt bekannt. Auch hier gibt es einen königlichen Palast. Die Zitadelle war einmal eine bedeutende Marinierfestung. Teile des Gebäudes sind so weit erhalten geblieben, dass sie bis heute für Zeremonien benutzt werden. Das Haupttor beispielsweise besteht aus einer Steinscheibe, die nur von 40 Männern bewegt werden kann. Sonntags finden hier rituelle Ahnenverehrungen statt. Amphefi, 90 Kilometer von der Hauptstadt entfernt, ist ein vulkanisches Gebiet mit Wasserfällen, einem Vulkansee und Geysiren. Perenee, auch Antasibe, liegt 140 Kilometer von Antananarivo entfernt, ist ein Naturschutzgebiet und die Heimat des Indri, dem größten und übrigens schwanzlosen aller Lemuren, sowie vieler Orchideenarten.

Im kargen Süden fallen vor allem die vielen seltsamen affenbrotbaumartigen Pflanzen auf. Die Provinzhauptstadt Fiana Rantosa ist ein guter Ausgangspunkt, um das südliche Hochland zu erforschen. Der sehenswerte Isalo-Nationalpark liegt auf einer Sandsteinbergkette und ist per Fahrzeug mit Allradantrieb oder zu Fuß mit einem Führer erreichbar. Taolanaro, vormals Fort Dauphin, liegt an der Südostspitze der Insel und war die erste französische Siedlung auf Madagaskar. Teile der Festung aus dem 17. Jahrhundert sind noch zu sehen. Der Westen Madagaskars war einst mit üppigem Laubwald bewachsen, besteht aber heute überwiegend aus Savanne. Dieser Landesteil ist nur spärlich bevölkert. Toliara ist die Provinzhauptstadt der Südwestküste mit herrlichen Stränden, die glänzende Gelegenheit zum Tauchen, Fischen, Segeln und auch anderen Wassersportarten bieten.

Der üppig grüne Norden des Landes wird von zwei großen Bergen überragt. Mit 2880 Metern, der höchste Berg der Insel, ist der Zarantanana wegen seiner Riesenfahne und Flechten, besonders im höher gelegenen Regenwald, einen Besuch wert. Mahajanga ist die Provinzhauptstadt an der Mündung des größten Flusses von Madagaskar, dem Betsiboka. Die Straße zur Stadt ist nur zwischen Juli und Oktober befahrbar. Von hier kann man mit Booten nach Nosy Be und anderen Inseln fahren. Die interessantesten Höhlen der Insel liegen in der Nähe von Anchohibe, 90 Kilometer im Landesinneren, und bei Ankara Fantika befindet sich ein Naturschutzgebiet.

Der kosmopolitische Küstenhafen Antsiranana, früher Diego Suárez, an der nördlichsten Inselspitze, liegt an einem schönen Golf. Oberhalb der Stadt entfaltet sich eine herrliche Landschaft mit Seen, Wasserfällen, Höhlen und einem Regenwald. Boote fahren auch von hier zur Insel Nosy Be. Die Provinzhauptstadt Toamasina liegt an der Ostküste und hat den größten Hafen des Landes. Sie liegt 8 Autostunden von Antananarivo entfernt. 11 Kilometer nördlich der Stadt liegen die Ivolina Gartenanlagen mit zahlreichen Pflanzen und Tierarten. Die vorgelagerte Insel Nosy Be ist Madagaskars wichtigstes Urlaubsgebiet. Sie wird von einer Zahl kleineren Inseln umgeben, liegt vor der Westküste und ist von der Hauptstadt aus bequem in einer Flugstunde zu erreichen. Ihre größte Stadt ist Andoani, Hellville. Ganz in der Nähe findet man die Ruinen eines indischen Dorfes aus dem 17. Jahrhundert.

Wegen der großen klimatischen Unterschiede in den einzelnen Regionen ist es schwer, eine ideale Reisezeit anzugeben. Doch grob lässt sich Folgendes empfehlen. Für das Hochland Frühjahr und Herbst, für die Ostküste Juli bis November, die Westküste Juli bis September. Der Süden ist das ganze Jahr über angenehm zu bereisen. Egal wann Sie nach Madagaskar kommen, man sollte immer leichte, atmungsaktive Sommerkleidung mitnehmen. Für die kühlere Zeit und für den Aufenthalt im Hochland sind außerdem noch leichtere Wollsachen und Übergangskleidung angeraten. Das gleiche gilt für Regenschutz und gute Sonnenbrillen mit UV-Filter sind absolut empfohlen. Auch sollte eine leichte Kopfbedeckung aus Sonnenschutz nicht fehlen. Bei Einreise direkt aus Europa gibt es zurzeit keine vorgeschriebenen Impfungen, nur wenn Sie gerade aus Infektionsgebieten kommen, dann die für Gelbfieber. Eine vorsorgliche Hepatitis A und eine Typhusimpfung werden jedoch empfohlen. Malaria-Risiko besteht unterhalb von 1200 Metern ganzjährig im gesamten Land. In Gebieten oberhalb 1200 Metern, zum Beispiel der Hauptstadt Antananarivo, besteht ein Übertragungsrisiko hauptsächlich in den Monaten November bis April. Erhöhtes Übertragungsrisiko ist in küstennahen Gebieten im Osten und Nordosten der Insel gegeben. Geringeres Risiko besteht in den Stadtgebieten.

Der Großteil Madagaskars ist per Flugzeug erreichbar. Ausnahme sind einige Städte des mittleren Hochlandes. Air Madagaskar fliegt 51 Städte und Regionen auf der Insel an und bietet den sogenannten Air Tourist Pass an, der beliebig viele Coupons innerhalb eines begrenzten Zeitraumes bietet. Das Bahnnetz ist noch nicht sehr dicht. Es gibt Passagierzüge auf zwei Hauptrouten von der Ostküste über die Hauptstadt Antananarivo an die Westküste. Es ist geplant, die nördliche Strecke auszubauen. Während die Südstrecke bereits heute für Eisenbahnfans vielleicht deshalb interessant ist, weil sie auf teilweise abenteuerlichen Wegen durch dichten Regenwald führt. Auf allen Strecken verkehren täglich höchstens ein oder zwei Züge. Nur etwa 3500 Kilometer des Straßennetzes sind geteert und viele dieser Straßen sind in schlechtem Zustand. Die Mehrzahl allerdings besteht aus unbefestigten Wegen, von denen viele während der Regenzeit von November bis April auch unbefestigt sind.

Und damit sind wir leider auch heute beinahe wieder am Ende der Sendung angelangt. Sie wissen, falls Sie Fragen oder Anregungen zu dieser oder einer unserer anderen Sendungen haben, Sie können uns ganz leicht im Internet unter www.radioafrika.net kontaktieren. Unter derselben Adresse können Sie unsere Sendungen auch aus dem Internet direkt empfangen. Nächste Woche lade ich Sie ein zu einem Kurzbesuch in ein anderes, sehr interessantes Land, das aber aufgrund seiner momentanen politischen Lage alles andere als ein Tourismusland ist: Angola. Bis dahin eine schöne Zeit und ich freue mich schon auf ein Wiederhören in genau einer Woche zur selben Zeit, dann wenn es wieder heißt.

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1: 6. Juni, am Mikrofon Cornelia Krebs. Es war nicht der Abend der Österreicher im Stadion von Dallas. Daniel Kulowitz, Lionel Messi schießt Argentinien zu einem 2:0 Erfolg.
2: Es war zu befürchten, dass man Lionel Messi nicht 90 Minuten aus dem Spiel nehmen kann. Und es waren genau zwei Geniestreiche des achtfachen Weltfußballers. In der 38. Minute zum 1:0 und in der 96. Minute setzt er den Schlusspunkt mit dem 2:0 und schießt Argentinien quasi im Alleingang mit einem Doppelpack zum Sieg über Österreich. Konrad Leimer und seine ÖFB-Kollegen haben aber lange dagegen gehalten.
3: Wir haben irgendwie so lange gespürt, so, da ist was drin. Ich glaube, wir haben es ordentlich gemacht. Gibt es der Nummer 10 da einen Ball von denen, dann weiß er schon, was er mit dem Ball anfangen muss. Das kann er schon sehr, sehr gut. Darum wirklich sehr gute Mannschaft auf der Gegenseite.
2: Und diese andere Seite, diese Argentinier haben sich jetzt an die Spitze der Gruppe gesetzt mit 6 Punkten. Österreich Zweiter mit 3 Zählern. Es heißt jetzt noch abzuwarten, wie die Partie um 5 Uhr in der Früh Algerien gegen Jordanien in dieser Gruppe ausgeht. Für Österreich geht es am Sonntag weiter, dann Entscheidungsspiel gegen Algerien.
1: Der britische Labour-Abgeordnete und frühere Bürgermeister von Manchester, Andy Burnham, hat seine Kandidatur für die Nachfolge des zurückgetretenen Premierministers Keir Starmer angekündigt. Kurz nach Starmers Rücktrittserklärung gab Burnham bekannt, er werde sich um den Parteivorsitz bewerben. Der Iran hat erklärt, bei den jüngsten Gesprächen in der Schweiz seien die Unterschriften unter die Vereinbarung gesetzt worden, 12 Milliarden Dollar an eingefrorenen iranischen Guthaben freizugeben. Zudem hätten sich beide Seiten geeinigt, einen Kommunikationsweg für Schiffsdurchfahrten in der Straße von Hormuz zu etablieren, um einen Konflikt zu vermeiden. Erstmals seit der Machtübernahme der Taliban in Afghanistan vor 5 Jahren erhalten Vertreter der Islamisten wieder Visa in der EU. Belgien erteilte einer Taliban-Delegation die Dokumente für die Teilnahme an einem EU-Treffen zum Thema Abschiebungen. Die Visa seien aber geografisch und zeitlich stark eingeschränkt und erlaubten lediglich eine eintägige Reise nach Brüssel, teilte ein Sprecher des belgischen Außenministeriums mit. Sogenannte Geisternetze sind ein großes Problem für viele Meerestiere. Es sind alte Fischernetze, die ins Meer geworfen werden. Fische oder Meeresschildkröten verheddern sich darin. Deshalb führen Umweltschutzorganisationen wie der WWF immer wieder Tauchgänge durch, um diese Geisternetze zu bergen. Ganz ungefährlich ist das aber nicht. Nikita Elsler war vor Ort dabei.
4: Eine KI kann mit Hilfe von Strömungs- und Sonardaten vorhersagen, ob sich an einer bestimmten Stelle ein Geisternetz befindet oder nicht. Und das mit einer Genauigkeit von 95%. Die Bergung erfolgt mit einem Hebeballon, der unter Wasser am Netz befestigt und mit Luft befüllt wird und so aufsteigt und das Netz mit nach oben zieht. Das kann gefährlich werden, wenn man sich etwa verheddert und dann zu schnell nach oben gezogen wird, weiß der WWF-Meeresbiologe Axel Hein.
5: Also so ein Hebesack, der hat schon ein enormes Auftriebsvolumen. Das heißt, wenn der mal Fahrt aufgenommen hat, dann kann ich mit meinem eigenen Gewicht nicht mehr dagegen steuern.
4: Geschätzte 200 Kilogramm Geisternetze konnten bei diesem Tauchgang aus knapp 40 Metern Tiefe geborgen werden.
1: Vor 20 Jahren gelang einem österreichischen Forschungsteam in Äthiopien ein spektakulärer Fossilfund. Jetzt werden die bis zu 5 Millionen Jahre alten Vormenschenknochen in Wien erstmals mit Hightech unter die Lupe genommen. Die Analyse könnte zeigen, wie der aufrechte Gang entstanden ist. Robert Zschäppel.
6: 3 bis 5 Millionen Jahre alt sind diese Knochen und fallen damit exakt in jene Phase, als sich die Vorläufer des modernen Menschen aufgerichtet haben und fortan auf zwei Beinen unterwegs waren, sagte Anthropologe Gerhard Weber von der Uni Wien.
7: Dieser Oberschenkel, den wir da haben, der ist aus dieser ganz spannenden Periode, wo wir uns Aufschlüsse erwarten, wie diese Zweibeinigkeit vielleicht entwickelt wurde.
6: Bis Mitte nächsten Jahres ist mit ersten Ergebnissen zu rechnen. In welche Richtung die Story gehen wird, lässt sich aber jetzt schon absehen, sagt der Anthropologe Bernd Viola.
8: Da sind ganz viele, mindestens 3 oder 4 verschiedene Arten herumgelaufen in Ostafrika, die wahrscheinlich auch sehr nahe beieinander gelebt haben.
6: Viola hält es für wahrscheinlich, dass sich diese Vormenschen auch vermischt und vielleicht sogar gemeinsam Nachkommen gezeugt haben.
1: Das waren die Nachrichten zum Wetter.
9: Ein oft sonniger und heißer Tag erwartet uns heute. Bereits in der Früh müssen wir in manchen Städten mit Temperaturen über 20 Grad rechnen. Am Nachmittag hat es dann 27 bis 34 Grad. Stellenweise bilden sich heute aber auch Regenschauer und Gewitter, und zwar besonders im Mühlviertel, in den Alpen und im Süden. Ab morgen sind Schauer und Gewitter dann die absolute Ausnahme. Außerdem legen die Temperaturen noch weiter zu. Am Wochenende werden es vereinzelt um die 38 Grad. So viel zum Wetter von Nathalie.
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1: Was natürlich wirklich der große Unterschied ist, wie man vielleicht auch hört, es ist die Ruhe. Irgendwo fliegt ein Flugzeug nach Thailand. Es ist wirklich sehr, sehr ruhig. Und irgendwann einmal hat mich jemand gefragt, Herr Wittersäger, warum sind Sie da? Da ist ja nichts. Und ich habe gesagt, deswegen, weil eben nichts ist. Und nichts ist der Ursprung von etwas. Ne? Weil dann kann was werden und ich kann wirklich gut arbeiten in Burgenland. Also meine letzten Programme, alles, was ich geschrieben habe, habe ich meistens dann eigentlich in Burgenland geschrieben.
2: Andreas Wittersäck, Kabarettist und Wahlburgenländer und seit 2024 künstlerischer Leiter des Festivals Kultursommer Güssing, das am 12. Juli seine Tore öffnen wird. Philipp Scheiner begrüßt Sie zu diesem Ambiente-Magazin. Nicht nur nach Güssing werfen wir heute einen Blick, sondern auch nach Dessau, wo heuer das Jubiläum 100 Jahre Bauhaus begangen wird. In Dessau-Rosslau, wie die deutsche Stadt seit 2007 heißt, haben wir einen Architekturspaziergang gemacht. Ein weiteres Jubiläum führt uns in die italienische Hauptstadt. Am kommenden Donnerstag, das ist der 25. Juni, jährt sich der Geburtstag einer der wichtigsten Schriftstellerinnen Österreichs zum 100. Mal, nämlich jener von Ingeborg Bachmann. Anlass für eine akustische Spurensuche in Bachmanns Rom. Zunächst aber bleiben wir in Österreich. Auf einem längst erloschenen Vulkanhügel thront die 1157 als Wehranlage errichtete Burg Güssing, die älteste Burg des Burgenlandes. Am Fuße des Hügels befinden sich die Güssinger Fischteiche mit zahlreichen Pflanzen, Fisch- und Vogelarten. Burg und Fischteiche sind Stationen im folgenden Beitrag. Zunächst führt uns Julia Reuter zu einem beliebten Ausflugsziel, das sich etwa 7 Kilometer von Güssing entfernt befindet.
1: Wir sind hier in Gerersdorf. Das ist das Gerersdorf bei Güssing in diesem Freilichtmuseum Ensemble Gerersdorf, wo alte Häuser, Schuppen, Scheunen aus dem Burgenland, hauptsächlich aus der Umgebung, zusammengetragen wurden. Und hier stehen so wie ein fast neu errichtetes Dorf. Eine irrsinnige Idylle hier. Und wir sitzen da direkt vor so ein paar Weinstöcken und das ist alles wunderschön.
3: Andreas Wittersäck kommt zu Recht ins Schwärmen. Das Freilichtmuseum Ensemble Gerersdorf gilt als einer der schönsten Plätze des Burgenlandes und kommt an diesem strahlenden Sommertag besonders gut zur Geltung. Inmitten einer grünen, hügeligen Landschaft und einem Weingarten stehen 36 historische Objekte. Strohgedeckte Wohn- und Wirtschaftsgebäude inklusive bäuerlicher Gebrauchsgegenstände und Gerätschaften, die einen Einblick in das pannonische Leben der vergangenen 3 Jahrhunderte geben.
1: Was einem sofort auffällt, man haut sich den Schädel an, wenn man reingeht bei den Häusern. Also die Leute dürften entweder kleiner gewesen sein, was ich eher glaube, oder demutsvoll, weil sie sich immer ein bisschen gebückt haben, wenn sie wo eingetreten sind. Das ist halt ein wunderschönes Ensemble. Es ist wirklich, wirklich sehr schön. Es sind ein paar strohgedeckte Häuser hier. Es sind Werkhäuser da, wo man dann, also wenn es Führungen gibt, die gibt es glaube ich täglich fast, wo dann auch erklärt wird, was hier gemacht wurde. Glasbläserei wahrscheinlich und Schmiedearbeiten.
3: Tatsächlich befindet sich unter den Häusern auch eine historische Schmiede, die ursprünglich in Weltenbergen im Bezirk Jennersdorf errichtet wurde und 3 Generationen als Arbeitsstätte diente. Initiiert vom Wiener Grafiker Gerhard Kisser werden seit 50 Jahren im Freilichtmuseum Gerersdorf kulturgeschichtlich wertvolle Holzblockbauten übertragen und somit vor dem endgültigen Verfall bewahrt. So auch die bereits erwähnte Schmiede. Die meisten Bauten bestehen aus Holz, Lehm und Stroh. Händisch zugehauene Baumstämme mit Lehm und Strohhäcksel verputzt. Dadurch wirken die Gebäude teilweise auch etwas schief.
1: Ja, ist das nicht schön? Es erinnert mich irgendwie, glaube ich, an Friedensreich Hundertwasser, der gesagt hat, die gerade Linie führt in die Hölle. Sogar die Leiter ist schief und da die Ecken sind so komisch verdickt, oder? Man hat das Gefühl, es ist nichts sinnlos da. Alles, was da irgendwie komisch ausschaut, hat eine Bedeutung, hat eine Verwendung, also Erfahrung. Wenn man sagt, da muss ein bisschen dicker sein, sonst fällt das alles zusammen, da muss das Dach gestützt werden. Es ist ein riesiger Kamin da. Ich kann mir vorstellen, dass das eine Rauchkugel war. Und Rauchkugeln, selbst wenn sie, glaube ich, 100 Jahre nicht mehr im Betrieb waren, riechen noch immer nach Gesöchten.
3: Das im frühen 18. Jahrhundert errichtete Rauchküchenhaus stammt aus Czarnigraben im Bezirk Güssing. Eines von drei Häusern im Freilichtmuseum, in denen sich eine Rauchküche befindet. Das Freilichtmuseum Ensemble Gerersdorf, das von Gerhard Kisser und seiner Frau Eveline Niederbacher-Kisser nach wie vor geleitet wird, dient auch als Veranstaltungsort. Für Lesungen, Musikaufführungen, Kunstausstellungen und als eine der Bühnen des Güssinger Kultursommers, dem Andreas Witterseck nun vorsteht.
1: Ja, ich bin seit 2024 künstlerischer Leiter, Intendant, wie das schön heißt, aber im Burgenland ist jeder Intendant. Wenn einer Theatergruppen hat, die zweimal spielt, ist er Intendant. Deswegen sage ich lieber künstlerischer Leiter vom Kultursommer Güssing. Ich habe das geerbt von Frank Hoffmann, der mich als Nachfolger auserkoren hat. Und ich mache da jeden Sommer ein Programm mit Schwerpunkt Satire, Kabarett.
3: In dessen Rahmen heuer unter anderem Thomas Stipsitz, Malerina, Josef Hader und Alfred Dorfer in Güssing auftreten werden. Hauptspielort ist das im Mai neu eröffnete Frank Hoffmann Kulturzentrum in Güssing. Benannt nach dem 2022 verstorbenen Gründer und Intendanten des Güssinger Kultursommers. Die Funktion eines Intendanten umfasst nicht nur die Programmplanung, sondern auch die Verantwortung der Organisation eines Festivals. Dazu gehören Budgetplanung, Personalverantwortung und Marketing. Was hat den Kabarettisten Andreas Witterseck also dazu bewogen, diese ungewohnte Rolle zu übernehmen?
1: Gute Frage. Eitelkeit. Wenn man ganz ehrlich ist, Eitelkeit. Und ich bin ja in Pension und ich glaube, der Pensionsschock ist ja nicht, dass man auf einmal vielleicht weniger Geld verdient, sondern ich glaube, das größte Problem für Leute, die in Pension gehen, ist Bedeutungsverlust. Wenn man auf einmal für nichts mehr steht, ja, wenn man einfach nur mehr Pensionist ist. Und ich glaube, da kam das gerade richtig, es hat mich gerade auf dem falschen oder auf dem richtigen Fuß erwischt, wie ich das Angebot bekommen habe, dass ich gesagt habe, ja, ich mache das. Hat ein bisschen zur Folge gehabt, ein bisschen ein Knatsch dann in der Familie, weil ich meiner Frau versprochen habe, nie im Sommer zu arbeiten. Die einzige Ausnahme, hat sie gesagt, wäre der Jedermann in Salzburg, sonst gibt's nichts.
3: Schlussendlich durfte aber auch der Kultursommer Güssing zu einer Ausnahme werden. Bei den ersten beiden Festivalausgaben unter der Leitung von Andreas Witterseck diente neben dem Freilichtmuseum in Gerersdorf und dem Frank-Hoffmann-Kulturzentrum auch die Burg Güssing als spektakulärer Aufführungsort.
1: Ja, die Burg Güssing, muss man mal wissen, steht auf einem Vulkanhügel, thront also praktisch über der Gegend. Und es ist eigentlich ein sehr ziemlich beschwerlicher, wenn man es zu Fuß geht, Aufstieg zur Burg. Das heißt, man muss sich die Burg verdienen. Außer man nimmt den Lift, das ist so eine Schrägseilbahn, nur ohne Seil, also so auf einer Schiene, glaube ich. Diese ist ein bisschen eine Mimose, weil die steht oft, ja. Also es kann dann vorkommen, dass die gerade wieder nicht funktioniert.
4: Der Burglift ist ein technisches Gerät wie jedes andere und durch Fehlwartung oder auch durch einfach Fehlverhalten kann sein, dass es zu Störungen kommt, weil wenn die Lifttür zugeht, dann will sie zugehen. Und wenn man mit Gewalt versucht, sie wieder aufzupressen, dann fällt die Sicherung und dann haben wir natürlich ein Problem. Aber ansonsten fährt der Burglift tadellos. Und jetzt holen wir uns die Aufzugskabine und fahren dann bequem in den großen Burghof.
3: Mittels Knopfdruck holt Burgmanager Gilbert Lang die Kabine des Schrägaufzugs runter zum Taleinstieg. 16 Personen haben in dem im Jahr 2000 konstruierten Lift Platz. Bei einer Neigung von 32 Grad fährt man in etwas mehr als einer Minute 95 Meter hinauf zur Burg Güssing.
4: Hier vom Schrägaufzug hat man den Vorteil, man kann weit nach Pannonien hineinblicken und das schauen wir uns jetzt an.
3: Alternativ gibt es auch einen schönen, aber steilen und etwas schweißtreibenden Fußweg hinauf, der durch mehrere Burgtore führt.
1: Der Aufstieg geht ja noch, der Abstieg wird dann schwierig. Und vor allem, wenn es dann wirklich dunkel ist, ich sage immer als Tipp beim Runtergehen, nicht geradeaus runtergehen, sondern so Bogen machen. Das ist gut für die Gelenke, also nicht Schuss fahren, sondern Stempflug. Ja. Vor allem ist es auch gut für den Vorderen, weil wenn man mal wirklich dann das Gleichgewicht verliert, dass man dann nicht den anderen gleich mitreißt.
3: Inzwischen ist der Schrägaufzug oben im Burghof angekommen. Die 1157 errichtete Burg Güssing diente ursprünglich als Wehranlage und gelangte 1524 in den Besitz der Familie Botjani. Nachdem die Burg im 18. Jahrhundert ihre strategische Bedeutung verloren hatte, wurde sie dem Verfall preisgegeben. Denn ihre Erhaltung war für die Eigentümer unerschwinglich.
4: Unter Maria Theresia wurde dann die Dachsteuer eingeführt, weil je mehr Dach, umso mehr Steuer. Und die Adeligen wollten dann manche Steuern nicht zahlen. Und so hat man die Burgen also verfallen lassen. Man hat am Fuße der Burg, das war in ganz Österreich so, Repräsentationshäuser gebaut. Und auf der Burg heroben ist dann nur mehr ein Kastellan geblieben, so wie ich heute zum Beispiel.
3: Gilbert Langs Aufgabenbereich als Burgverwalter umfasst die Organisation von Ausstellungen, Pressekonferenzen oder etwaigen Bauarbeiten, die Personalverantwortung und die Beantwortung von Besucheranfragen. Der gebürtige Güssinger hat vor seiner aktuellen Tätigkeit im Standesamt seiner Heimatstadt gearbeitet und in dieser Funktion auch Trauungen vollzogen. Einige davon fanden auf der Burg statt. Die Burg Güssing spielt aber nicht nur im Leben von Gilbert Lang eine Rolle.
4: Die Burg Güssing ist auch das Wahrzeichen für alle Auslandsburgenländer in Amerika, in Südamerika, in Kanada, in Australien und Übersee. Denn man muss sich mal klar sein, vor 1921 war das hier Ungarn. Und alle, die nach Amerika in dieser Zeit ausgewandert sind, da hat es ja das Burgenland nicht gegeben. Und ein Zeichen wollten sie mitnehmen. Und das Zeichen war immer der letzte Blick, bevor sie zur Bahn nach Fürstenfeld sind und dann auf Hamburg mit dem Schiff nach Amerika. Der letzte Blick war immer die Burg Güssing.
3: Im Inneren der Burg befinden sich auch einige Ausstellungsräume. Rund 5000 Exponate aus dem Besitz der Familie Botjani geben Einblick in das vergangene Leben auf der Burg. Darunter befinden sich historische Wohngegenstände, Waffen, Musikinstrumente oder auch zahlreiche Gemälde. Eine aktuelle Ausstellung zeigt eindrucksvolle Fotografien der Burg, die von Güssinger Fotografen aus unterschiedlichsten Perspektiven und während verschiedener Jahreszeiten aufgenommen wurden. Eine weitere Schau ist einem berühmten Gelehrten und Botaniker gewidmet, dessen Geburtstag sich heuer zum 500. Mal jährt.
4: 1526 ist der holländische Botaniker Carolus Clusius geboren. Er war Botaniker beim Kaiser Maximilian II., er war protestantisch und hat nach Wien die Tulpe, die Rosskastanie, den Flieder und viele andere Pflanzen eingeführt. Und als Maximilian verstorben ist, wurde Carolus Clusius vom Burgherrn von Güssing, vom Balthasar Batthyány, nach Güssing geholt. Und der Clusius hat die Flora und Fauna des Südburgenlandes das erste Mal erforscht. Und die hier oben auf der Burg Güssing wurde der Nomenklator gedruckt. Das erste und einzige, also damals einzige Werk über die Pflanzenwelt des Südburgenlandes. Und eine Faksimile vom Nomenklator habe ich hier. Und das ist ein ganz berühmtes Buch und wird auch gerne von Holland ausgeborgt.
3: Wo Carolus Clusius seine letzten Lebensjahre verbrachte. Tulpen waren im 16. Jahrhundert übrigens so wertvoll und begehrt, dass dem Botaniker der Legende nach mehrmals Tulpenzwiebeln aus seinem Garten im niederländischen Leiden gestohlen wurden. Der Tulpenboom führte bekanntermaßen zur Spekulationsblase. Gilbert Lang hat mittlerweile in den Carolus Clusius Kräutergarten geführt, von wo aus man einen herrlichen Blick Richtung Osten hat.
4: Hinüber zu den letzten Ausläufern der Ostalpen und des südburgenländischen Hügellandes und unter uns die Güssinger Fischteiche. Es wurde zertifiziert als Ramsar-Gebiet und der Teichwirt hat sich verpflichtet, die Wasserfläche zu erhalten, aber auch den Wanderern oder den Tierbeobachtern die Möglichkeit zu geben, auch die Flora und Fauna zu beobachten.
3: Zum Beispiel mit geführten Vogelbeobachtungen durch das Ramsar-Gebiet Güssinger Fischteiche, die von einem ortsansässigen Verein organisiert werden. Diese Führungen werden unter anderem von Andrea Goldner geleitet. Das Ramsar-Gebiet besteht seit 2013 und beherbergt viele gefährdete Tier- und Pflanzenarten. Das Gebiet umfasst etwa 150 Hektar.
5: Wobei von dem 150 Hektar 50 Hektar Wasserfläche sehen und 20 Hektar Röhricht und Verlandungszone.
3: Als Röhricht wird ein Biotoptyp bezeichnet, der sich aus bestimmten Pflanzen zusammensetzt und im Ufer- und Flachwasserbereich von Gewässern vorkommt. Bei einer Verlandungszone handelt es sich um einen natürlich wachsenden Übergangsbereich von stehenden Gewässern zum festen Land. Also wo sich das Gewässer allmählich in Sumpf oder Moor umwandelt. Die Güssinger Teiche gehören zu den größten Fischteichen Österreichs und befinden sich im Privatbesitz. Neben Zander, Karpfen, Hecht und Wels kommen 12 weitere Fischarten vor. Zum Beispiel Steinbeißer, Bitterling und Schlammpeitzker. Eine naturverträgliche Bewirtschaftung sichert die langfristige Erhaltung dieses Lebensraums.
5: Das Ramsar-Gebiet, das beruht auf der Ramsar-Konvention, die 1971 im Iran unterschrieben wurde. Und das Ziel der Konvention ist der Schutz von Feuchtgebieten von internationaler Bedeutung, vor allem für die Vogelwelt, für die Wasservogelwelt. Also die Güssinger Teiche sind sehr wichtig für Zugvögel und auch als Brutplatz für viele Vögel. Insgesamt hat man schon über 244 Vogelarten hier bestimmen können.
3: Vor einigen Jahren hat Andrea Goldner bei der Naturschutzorganisation BirdLife eine Ausbildung zur Feldornithologin gemacht. Und sie ist Mitglied des Pflegevereins Ramsar-Gebiet Güssinger Teiche. Vor allem in der Zugzeit zwischen März und Mai kann es zu spektakulären Vogelsichtungen kommen.
5: Was mich am Anfang erstaunt hat, war eben schon ein bisschen der Seeadler und Fischadler, dass man die doch in einer relativ großen Regelmäßigkeit zu Gesicht bekommt. Nachtreiher finde ich auch immer toll. Der sitzt eh oft dort drüben, aber jetzt gerade kann ich ihn nicht erkennen. Und ansonsten, es ist einfach die Vielfalt. Man weiß nie, was man zu Gesicht bekommt. Also auch gerade in der Zugzeit, wenn einmal wieder eine Entenart da ist, die man nicht oft zu Gesicht bekommt. Oder jetzt auch das Vogelkonzert von diesen Schilfrohrsängern oder von den Rohrsängern. Sitzen im Schilf und bekommt man fast nie zu Gesicht. Dort hinten, gleich war ein Drosselrohrsänger, der singt immer recht groß, aber Schilfrohrsänger, Deichrohrsänger sind auch da. Dann im Winter ist auch spannend, sitzen oft viele Kormorane da. Das ist für die Deichwirtschaft natürlich schon ein Problem. Es gibt relativ viele Tiere, die hier den Fisch abfangen, eben Kormorane oder auch die Haubentaucher, die vor allem für ihre schöne Balz bekannt sind im Frühjahr.
3: Zu dieser schönen Balz gehört die sogenannte Pinguinpose. Das Paar richtet sich auf dem Wasser Brust an Brust auf, die Vögel schütteln die Köpfe und schlagen mit den Füßen auf das Wasser. Dabei werden Geschenke in Form von Futter und Nestmaterial überreicht. Mitten im dichten Schilf hat Andrea Goldner einen Nachtreiher erspäht.
5: Aber ein bisschen versteckt. Aber ohne, das ist dann wieder dieses Spektiv ganz gut. Ansonsten ist auch für die.
3: Was ist das da?
5: Das ist ein Graureiher. Graureiher kriegt man hier ganz, ganz oft zu Gesicht. Also sind einfach wunderschöne, große, eigentlich schon auch spektakuläre Tiere, muss ich sagen. Und hier sieht man besonders viele.

0: Für das Birdwatching an den Güssinger Teichen werden regelmäßig Termine angeboten. Die nächste Möglichkeit wird es am 12. Juli geben. Da findet dann sogar ein großes Ramsar-Fest statt. Am selben Tag startet der Kultursommer Güssing mit einer Eröffnungsgala im ortsansässigen Kulturzentrum. Weitere Informationen dazu sowie zu den Ausstellungen auf der Burg Güssing erhalten Sie online unter oe1orf.at/ambiente. Die zweite Station des heutigen Reisemagazins ist Dessau im deutschen Bundesland Sachsen-Anhalt. Da wird heuer 100 Jahre Bauhaus in Dessau groß gefeiert. Das Bauhaus gilt als eine der bedeutendsten Architektur- und Designschulen der Moderne. Gleichermaßen formschöne wie zweckmäßige Gebrauchsgegenstände, würfelförmige Wohnbauten in Weiß und ohne Schnörkel, das sind die Markenzeichen der Bewegung. Aus der Taufe gehoben wurde das Bauhaus bereits 1919 in Weimar in Thüringen. Walter Gropius, der Gründungsdirektor, wollte Handwerk und Technik, Kunst und Architektur unter einen Hut bringen und mit seiner Schule und einem neuen Denken einen Beitrag für eine humanere Gesellschaft nach dem mörderischen Weltkrieg leisten. Doch die Weimarer drehten dem Bauhaus 1925 den Geldhahn zu. Zu avantgardistisch erschien ihnen das Programm und zu locker die Sitten an der Hochschule. Dessau, etwa 120 Kilometer südwestlich von Berlin, sprang gerne in die Bresche. In der sozialliberal regierten Stadt an der Elbe erlebte das Bauhaus seine Blütezeit. Das erfuhr Stefan Spath, als er für Ambiente einen Architekturspaziergang durch Dessau machte. Seinen Beitrag präsentiert Alexander Rossi.
1: Dessau war um die Jahrhundertwende eine aufstrebende Industriestadt. Es zogen immer mehr Arbeiter hier hinzu, um in den Fabriken zu arbeiten. Und man musste sehr schnell, sehr viel günstig Wohnraum schaffen für diese Arbeiter. Und Gropius, der hat eben versprochen, mit seinem neuen Architekturkonzept, mit diesem Baukastensystem im Großen, was er entwickelt hat, wäre genau das möglich. Also hatte man hier ein großes Interesse, hat das Bauhaus massiv angeworben. Man hat zum Beispiel das Baugrundstück hier zur Verfügung gestellt für den Neubau eines Schulgebäudes. Die Stadt hat diesen Neubau auch komplett finanziert mit 1 Million Reichsmark damals. Und es sind dem Bauhaus auch große Aufträge versprochen worden.
2: Die Kunsthistorikerin Anke John startet ihre Bauhaus-Tour gleich hinter dem Bahnhof. 700 Meter westlich, auf einer Wiese gelegen, präsentiert sich das wohl berühmteste Beispiel der Bauhausarchitektur dem Auge, die Dessauer Bauhausschule. In Weimar war man ja in bestehende Gebäude eingezogen. Am neuen Standort gestaltete Gropius ein Ensemble, das die Kraft seiner Bewegung unter Beweis stellte. Bauhaus, die Namensgebung erinnert ja an die Bauhütten des Mittelalters, wo das Zusammenspiel aller Gewerke in einen Bau münden sollte, die Kathedrale. Hier also stampfte das Team um Gropius in nur einjähriger Bauzeit ein Gesamtkunstwerk der modernen Zeit aus dem Boden und stattete es komplett aus. Industriearchitektur mischt sich mit würfelförmigen Bauten in Weiß. Die Blicke auf sich zieht das Werkstättengebäude, eine Skelettkonstruktion mit vorgehängter Glasschürze.
1: Gropius wollte, dass man von außen die verschiedenen Funktionen dieser Gebäudeteile auch erkennen kann. Und deswegen hat jedes Gebäudeteil auch eine andere Fassadengestaltung. Und der Höhepunkt, das ist natürlich diese Glasvorhangfassade an den Werkstätten, die dann wirklich fast um den gesamten Gebäudeteil herumgeht, ihn durchsichtig, ihn transparent erscheinen lässt. Man hat sehr viel Licht dadurch dann natürlich in den Werkstätten auch zum Arbeiten. Und das Wichtigste ist sicherlich, dass man von außen sehen konnte, was dort im Inneren passierte, man die Studenten arbeiten sehen konnte und man eben sehen konnte, welche Funktion dieses Gebäudeteil hat.
2: Nur mit viel Glück überstand das heutige Wahrzeichen Dessaus die geschichtlichen Umbrüche. Die Nazis wollten das Gebäude abreißen, ließen es dann aber bleiben. Bomben legten die Industriestadt im Zweiten Weltkrieg in Schutt und Asche, doch das Bauhaus kam glimpflich davon. In der DDR-Zeit behandelte man das Kulturerbe lange Zeit stiefmütterlich. Erst nach der deutschen Wiedervereinigung 1990 flossen dann reichliche Gelder für das Bauhaus Revival nach Dessau. Keine andere deutsche Stadt verfügt über mehr originale Bauhausbauten. 12 davon sind öffentlich zugänglich. So auch das einstige Schulgebäude, wo heute Geschichte und Nachwirkung der Bauhausbewegung erforscht und aufgearbeitet werden. Die Führungen zeigen, dass vieles, was längst Teil des Alltags ist, seine Wurzeln in gut 100 Jahre alten Ideen hat.
1: Wenn man um das Gebäude tatsächlich erstmal herumgeht, dann sieht man große weiße Baugruben. Man hat diesen Eindruck der weißen Moderne. Wenn man in das Gebäude reinkommt, dann merkt man, es ist doch sehr farbig gestaltet. Zum einen wollte Gropius die Konstruktion ablesbar machen. Und deswegen sind die tragenden Elemente, in dem Fall hier die Decken, die Unterzüge, kräftig farbig hervorgehoben und die füllenden Wandflächen neutral, meistens grau gehalten. Und die zweite Idee ist die, dass Farbe als Leitsystem durch das Gebäude funktionieren soll. Und das sieht man gerade hier sehr schön. Die Eingangstüren, die sind rot gestrichen. Dann gibt es ein rotes Treppengeländer, das den Besucher die Treppen hinaufführt. Und die Flurdecken, die sind auf jeder Etage in einer anderen Farbe gestrichen, dass man immer erkennen kann, auf welcher Etage man sich gerade befindet. Das kommt einem heute bekannt vor. Das gibt's in jedem öffentlichen Gebäude mittlerweile. Aber 26, da muss man es eben immer sehen. Und damals war das Bauhaus eines der ersten Gebäude, wo es das gab.
2: Walter Gropius engagierte bekannte Künstler wie Lionel Feininger, Paul Klee und Wassily Kandinsky, die für den kreativen Input sorgen sollten. Für die praktische Umsetzung waren Handwerksmeister zuständig, die die Schüler in den Bauhauswerkstätten anleiteten. Egal ob Tischlerei, Metallverarbeitung, Weberei, Grafik oder Bau, angestrebt wurde ein Gestaltungsstil, der sich an den geometrischen Grundformen und Körpern orientierte. Weg vom Muff des alten Kaiserreiches, weg von Schmuck, Talmi und Schnörkeln, so lautete die Devise. Das Gespür für zweckmäßige Designlösungen zeigt sich auch in der Aula, die als Vorlesungssaal und als Theater konzipiert war. Anke John öffnet die Flügeltüren zum einstigen Hotspot des Dessauer Bauhauslebens.
1: Man kann das Sperrangel weit öffnen, kann diese Türknäufe in diese Aussparungen direkt einpassen. Wenn zu wenig Platz in der Aula war, dann konnte man hier durchaus noch Stühle aufstellen, hatte trotzdem einen wunderbaren Blick auf die Bühne. Und deswegen sind die Innenseiten der Türen schwarz lackiert, genau wie die Türrahmen auch schwarz gestrichen sind, dass dann die Farbgestaltung trotzdem die gleiche bleibt, dass man diesen schwarzen Rahmen hat.
2: Die Ausstattung trägt die Handschrift des Bauhausdesigners Marcel Breuer.
1: Das ist die erste Stahlrohrreihenbestuhlung der Welt, die wir hier haben. Ist eigentlich auch was unerhört Neues in einem Theater, wo man geschnitzte Armlehnen kannte, wo man Polsterstühle kannte. Und hier arbeitet man eben mit Industriematerialien, eben mit Stahlrohr. Das ist dann auch noch sichtbar belassen. Ja, wirklich ein Kulturschock, wenn man so möchte vielleicht. Wieder die Form folgt der Funktion. Alles, was funktional ist, ist schön und wird dann eben auch in so repräsentativen Räumen wie Theatern eben auch gezeigt.
2: Längst gelten Marcel Breuers Sitzmöbel als Ikonen der Designgeschichte, ebenso wie die zeitlos modernen Tischleuchten von Wilhelm Wagenfeld oder die Teekanne der Metallgestalterin Marianne Brandt. Entworfen hat Marcel Breuer seine berühmten Stahlrohrmöbel in Zusammenarbeit mit den Junkers Flugzeugwerken in Dessau. Das unterstreicht, dass die Kooperation mit der Industrie in der zweiten Bauhaus-Ära besser funktionierte. In Dessau rückt die Architektur in den Mittelpunkt der Ausbildung und wird zur Königsdisziplin. Walter Gropius und seine Nachfolger setzten mit mehreren Projekten ihren revolutionär neuen Zugang zum Wohnen um.
1: Also Gropius spricht gerne vom Baukastensystem im Großen. Das heißt, er arbeitet mit standardisierten Elementen. Die kann man schon mal industriell vorproduzieren, was das Ganze beschleunigt und auch billiger macht, den Hausbau. Und dann kann man aber aus immer den gleichen Elementen immer neue Häuser auch neu kombinieren, neu variieren und neue Häuser eben entstehen lassen.
2: Ein Beispiel für frühen sozialen Wohnbau ist im südlichen Vorort Törten zu sehen, wo das Bauhaus Ende der 1920er Jahre eine Arbeiterwohnsiedlung mit 314 Reihenhäusern errichtete. Die Teile wurden an Ort und Stelle gegossen und dann zusammengebaut. Das sparte Kosten und Zeit, sorgt aber für einen etwas einförmigen Eindruck, wie ein Rundgang zeigt. Das modulare Bauen à la Bauhaus war nicht unumstritten. Es sorge für sterile Wohnatmosphäre statt Behaglichkeit, so lautete ein Vorwurf. Kritiker sahen im Bauhausprogramm eine Vorstufe zu den gesichtslosen Satellitenstädten, die Jahrzehnte später in West- und Ostdeutschland entstanden und die allein aufgrund ihrer Größe soziale Probleme produzierten. Eine Fahrradroute und die Buslinie 10 verbinden die Bauhausstätten miteinander. Diese Linie erschließt auch das Bauhausmuseum, das vor 6 Jahren eröffnet wurde. In dem glasverkleideten Bau werden gut 1000 Exponate aus der Dessauer Bauhausperiode gezeigt. Insgesamt lernten von 1919 bis zur Schließung 1933 rund 500 weibliche und 800 männliche Studierende am Bauhaus. Die Dauerausstellung legt ihren Fokus auf den Alltag der Lehre und des Lernens zwischen freiem Entwurf, künstlerischem Experiment und industriellem Prototyp. Auch in Sachsen-Anhalt ist das Bauhaus längst ein touristisches Zugpferd. Dessau kann Besucher gut brauchen. Nach der Wende brach die Industrieproduktion ein. Die Stadt verlor gut ein Viertel ihrer Einwohner.
3: Nächste Haltestelle. Bauhausplatz.
2: Ein Stopp auf dem Bauhausparcours ist Pflicht. 5 Gehminuten von der Bauhausschule entfernt leuchten aus einem Kieferwäldchen die 1926 errichteten sogenannten Meisterhäuser hervor. Gropius setzte die Wohnhäuser für sich und seine wichtigsten Mitstreiter ganz bewusst an den Rand des Dessau-Wörlitzer Gartenreichs.
1: Dieses Gartenreich, das ist angelegt worden Ende des 18. Jahrhunderts vom Fürsten Franz von Anhalt und seinem Architekten Friedrich Wilhelm von Erdmannsdorf. Das sind die ersten englischen Landschaftsgärten auf dem europäischen Festland. Das heißt, wir haben mit diesem Dessau-Wörlitzer Gartenreich die modernsten Gärten ihrer Zeit, mit den modernsten Gebäuden ihrer Zeit. Und dem wollte Gropius dann eben seine Vorstellung von moderner Architektur auch gegenübersetzen und hat dann diese Meisterhäuser wirklich in dieses Gartenreich, wie so kleine Staffagebauten, auch mit hineingebaut.
2: Während der Bauhausdirektor ein Einzelhaus bezog, lebten die Professoren in 3 baugleichen Doppelhäusern. Ineinander verschachtelte kubische Körper, Flachdächer, weiße Fassaden, dazu große Fensterflächen. So präsentieren sich die 2- bis 3-stöckigen Villen von der Straßenseite. Zum Wald hin stellen Terrassen, Balkone und Gärten Verbindungen in die Natur her. Bis heute stehen die Meisterhäuser weltweit für die weiße Moderne schlechthin. Zentralheizung, Innen-WC, separates Bad, platzsparende Einbauschränke, moderne Gasherde, die Ausstattung war auf der Höhe der Zeit. Einige der Meister grenzten sich jedoch in ihrem privaten Wohnbereich vom Bauhausstil etwas ab.
1: Also Gropius hätte es schon gerne gesehen, wenn die Meisterhäuser auch mit Bauhausmöbeln eingerichtet würden. Laszlo Hojnocz zum Beispiel hat das gemacht. Und böse Zungen behaupten, auch deswegen durfte Laszlo Hojnocz auch in dem Haus wohnen, was direkt neben dem Direktorenhaus liegt. Kandinsky und Klee, die etwas farbenkräftiger gearbeitet haben, traditionelle Möbel sich ins Haus gestellt haben. Die sind dann ans Ende der Straße verbannt worden.
2: Die teilweise hin bis zur ursprünglichen Farbgestaltung rekonstruierten Professorenhäuser gewähren tiefe Einblicke in den Bauhauskosmos. Architektonisch ist manches heute out, so etwa die beengte Raumanordnung. Zwischen die kleine Küche und das kleine Esszimmer zwängten die Bauhäusler sogar noch eine winzige Spülküche. Und das kleine Bad im 1. Stock hatte gleich 3 Türen, von den Schlafzimmern und vom Flur aus. Andere Besucher begeistern sich mehr für das künstlerische Schaffen der einstigen Bewohner, die der Minisiedlung bald den Ruf einer Künstlerkolonie bescherten. In der DDR-Zeit verblasste der Glanz etwas, erinnert sich die in Dessau aufgewachsene Kunsthistorikerin Anke John.
1: Wir haben das wirklich gar nicht wahrgenommen als Kind, als irgendwas Besonderes. Es waren halt Wohnhäuser, zwar ohne Spitzdach, aber ganz normale Wohnhäuser, wo ganz normale Menschen dann eben auch gewohnt haben. Und nach der Wende, also Anfang der 1990er Jahre, sind die dann auch so nach und nach saniert worden. Und erst da ist es dann auch ins Bewusstsein der Öffentlichkeit gekommen, dass das eben wirklich was Besonderes ist.
2: 1996 fanden die wichtigsten Bauhausstätten in Dessau, ebenso wie jene in Weimar, Aufnahme in die Welterbeliste der UNESCO. Die Bauhausschule habe revolutionäre Ideen der Baugestaltung und Stadtplanung durchgesetzt und die Architektur des 20. Jahrhunderts entscheidend geprägt, hieß es in der Begründung. Medienstationen in den Meisterhäusern zeichnen auch das Schlusskapitel.

0: Moskaus titulierte. Ludwig Mies van der Rohe, der dritte Bauhausdirektor, versuchte in Berlin einen Neustart. Aber die Machtübernahme der Nationalsozialisten in ganz Deutschland setzte dem Experiment nach 14 ebenso turbulenten wie fruchtbaren Jahren ein Ende.
1: Und den Nazis, denen galt es eigentlich als undeutsch, diese Architektur. Es war nicht repräsentativ genug, nicht groß genug, nicht monumental genug. Wobei man dann doch sehr schizophren damit umgegangen ist. Es sind zum Beispiel noch in den 30er Jahren auf der Weltausstellung Möbel von Marcel Breuer gezeigt worden, als Vorzeigeobjekte der deutschen Kultur sozusagen. Das war eben wirklich politisch begründet, weil eben auch viele Ausländer, Juden am Bau akzeptiert waren. Und das passte eben nicht ins Programm.
0: Über nennenswerte Beiträge für die Kochkunst berichten die Bauhauschroniken nichts. Das sollte aber niemanden daran hindern, dem Ausflugslokal Kornhaus am nördlichsten Punkt der Dessauer Bauhausroute noch einen Besuch abzustatten. 1930 von Karl Fieger im Bauhauslook gestaltet, ist das Gasthaus auf dem Elbdamm einer der schönsten Plätze weit und breit, um den Sonnenuntergang zu genießen. Vom Boden bis zur Decke, von den Vorhängen bis zu den Türknäufen, von der Beleuchtung bis zur Bestuhlung. Alles atmet hier Bauhaus-Flair. So wie die Elbe dem Meer entgegenströmt, strömten nach 1933 die Ideen der Bauhäusler in die Welt hinaus. Walter Gropius und Ludwig Mies van der Rohe emigrierten in die USA, wo sie lehrten und auch das eine oder andere Gebäude Marke Bauhaus errichteten. Auch die 1300 Absolventen aus mehr als 2 Dutzend Ländern verbreiteten den Bauhaus-Spirit über den Erdball. Heute gilt das Bauhaus als einflussreichste Schule für Architektur, Kunst und Design des 20. Jahrhunderts. Ihre Impulse wirken vielfältig nach, sowohl in der Baukunst als auch in Form von Alltagsgegenständen wie Beleuchtungskörpern und Stühlen. Wo heute überall Bauhaus drinsteckt? Nach der Reise zur Wiege des Bauhauses in Mitteldeutschland ist man eher geneigt zu fragen, wo steckt Bauhaus eigentlich nicht drin?
2: Noch bis Jahresende finden anlässlich 100 Jahre Bauhaus in Dessau in der ostdeutschen Stadt etliche Feiern statt. Unter dem Motto »An die Substanz« gehen Ausstellungen, Konzerte und Workshops der Bedeutung des Bauhausdenkens für die Gegenwart nach. Weitere Informationen finden Sie unter bauhaus-dessau.de. Direktorin der Stiftung Bauhaus Dessau ist seit 2021 die österreichische Kunsthistorikerin Barbara Steiner. Nicht nur Dessau, auch Weimar in Thüringen, wo das Bauhaus von 1919 bis 1925 ansässig war, hat mit Museum, Bauhausschule und dem Haus am Horn ansprechende Besuchsziele aus der Bauhaus-Ära zu bieten.

0: Ein Lied des neapolitanischen Musikers und Sängers Roberto Murolo. Seine Musik mochte Ingeborg Bachmann ganz besonders. Am 25. Juni jährt sich der Geburtstag der gebürtigen Kärntnerin zum 100. Mal. Anfang der 1950er Jahre kam Ingeborg Bachmann erstmals nach Italien. Sie wählte die Apenninenhalbinsel zu ihrem erstgeborenen Land, so der Titel eines ihrer Gedichte, eine Liebeserklärung an ihre neue Heimat. Von Ischia über Neapel zog es sie schließlich nach Rom. 8 Häuser in Rom sind Bachmann-Häuser, 8 Adressen, an denen die Schriftstellerin gelebt hat. Christina Höfferer folgte bereits vor 13 Jahren den Spuren von Ingeborg Bachmann in Rom. Hören Sie anlässlich des bevorstehenden Jahrestages eine Wiederholung ihrer damals entstandenen akustischen Spurensuche, die sie mit der deutschen Historikerin Andrea Hinrichs unternahm. Ihren Beitrag präsentiert Chris Pichler.
1: Ganz herzlich willkommen in Rom zu einer Literatur- und Kulturführung auf den Spuren von Ingeborg Bachmann. Ingeborg Bachmann kommt im Spätsommer 1953 nach Italien. Sie wird auch Italienisch lernen. Das ist ganz wichtig, um eine Stadt, um die Kultur, um ihre Menschen zu verstehen. Und hier um die Piazza del Popolo wird sie auch direkt

0: ihre erste Wohnung beziehen, das heißt gar nicht ihre Wohnung, sondern ein Zimmer zur Untermiete in der Via di Ripetta 226.
1: Beim Obelisken auf der Piazza del Popolo, dem weiten, offenen Platz im Norden der römischen Altstadt, beginnt die Kulturführung von Andrea Hindrichs. Die in Deutschland geborene Historikerin und Reiseleiterin lebt in Rom. Der Name Piazza del Popolo kommt vom lateinischen Wort Populus, Pappel, erzählt Andrea Hindrichs, und sie deutet auf die Grünfläche, die oberhalb des Platzes beginnt, die Villa Borghese, wo Ingeborg Bachmann tägliche Spaziergänge unternahm. Seit 8 Jahren lebt Andrea Hindrichs in Rom. Hier möchte sie auch für immer bleiben, erzählt sie auf dem Weg zum Treffen mit dem Journalisten Aldo Parmigiani.
2: Wir haben die Ingeborg Bachmann auch persönlich erlebt und ist uns damals schon aufgefallen als eine sehr begnadete Dichterin, vor allem was die Lyrik anbelangt.
1: Das elegante Café Rosati an der Piazza del Popolo ist der vereinbarte Treffpunkt mit Aldo Parmigiani. Der Südtiroler lebt seit 1966 in Rom als Radio- und Fernsehjournalist für die RAI und für Radio Vatikan. Für die deutschsprachige Abteilung von Radio Vatikan gestaltete der Journalist ein Feature über Ingeborg Bachmann. Aldo Parmigiani erinnert sich an das Entsetzen, welches die Nachricht vom Brandunfall der Literatin am 26. September 1973 in Rom auslöste.
2: Die Agonie von der Ingeborg Bachmann hat ja gute 2 Wochen gedauert. Und wir sind dann von der österreichischen Botschaft, auch von der deutschen Botschaft gebeten worden, als kleine Gruppe deutschsprachiger Journalisten Blut zu spenden für die Ingeborg Bachmann. Das haben wir auch alle sehr gerne getan, aber es hat leider nicht zum Erfolg geführt.
1: Beim Café Rosati beginnt die schnurgerade Via di Ripetta. Hier wohnte Ingeborg Bachmann ab Januar 1954. Die mittelalterliche Straße ist gepflastert mit den San Pietrini, den pyramidenförmigen Basalt-Kopfstein-Pflastersteinen, die so typisch sind für Rom. In der Via di Ripetta befindet sich die Hochschule der schönen Künste. Läden mit Kunst- und Zeichenbedarf in der näheren Umgebung künden vom kreativen Tun. Das Haus Nummer 226 hat eine einfache, sandfarbene Fassade und 5 Stockwerke. Ingeborg Bachmann wohnte hier in einem Zimmer zur Untermiete, sagt Andrea Hinrichs. In welchem lässt sich jedoch heute nicht mehr ausmachen.
0: Ja, wir sind jetzt in der Tat an einem der Wohnsitze, an einer der Adressen von Ingeborg Bachmann angekommen, nämlich in der Via Bocca di Leone 60. Sie siedelt über Ende 1965 hierhin und wird knapp 6 Jahre in diesem Palazzo wohnen. Und ganz besonders toll finde ich von römischer Seite, es gibt hier eine ganz tolle Gedenktafel, die darauf hinweist, dass also hier von 1966 bis 1971 die österreichische Schriftstellerin und Literatin Ingeborg Bachmann gearbeitet und gewohnt hat. Also man ist schon auch stolz darauf, dass man so berühmte Persönlichkeiten in der Stadt hatte.
1: Das Haus, in dem Ingeborg Bachmann am längsten gelebt hat, ist ein farbenfrohes Wohnhaus in warmem Rot-Gelb. Es ist nahe bei der Via Condotti und der Spanischen Treppe. In dieser Wohnung lernt auch Pauline Bolzoni Ingeborg Bachmann kennen. Die mit einem Italiener verheiratete Österreicherin kam 1969 nach Rom und arbeitete am Österreichischen Kulturinstitut als Sekretärin.
3: Manchmal hat sie ausgesehen wie ein total junges Mädchen und dann war sie wieder sehr herb, aber sehr, sehr schüchtern, muss ich sagen, also sehr introvertiert.
1: Damals war Ingeborg Bachmann gerade im Verzug mit ihrem Roman Malina. Sie hatte sich das Schlüsselbein gebrochen. Verzweifelt bat sie Professor Walter Zettel, den legendär feinsinnigen Kulturattaché, um Hilfe. Ob er jemanden wisse, der ihr beim Tippen des Manuskripts behilflich sei. Also wurde Pauline Bolzoni zu Ingeborg Bachmann in die Via Bocca di Leone 60 geschickt.
3: Da hat mir eine Bedienerin oder also eine Dame aufgemacht im schwarzen Kleid mit weißen Schürzerl und hat gesagt, ich soll warten, die Signora Bachmann kommt sofort. Dann bin ich dort über eine Stunde gesessen und die ist nicht dahergekommen. Dann ist wieder diese Angestellte gekommen und hat gesagt, die Signora Bachmann hat gesagt, ich soll wieder nach Haus fahren und ich soll in 1,5 Stunden wiederkommen, weil ich es versprochen habe, habe ich es gemacht. Und nach 1,5 Stunden bin ich hin und dann bin ich jeden Tag zu ihr und sie hat mir diktiert, dieses Malliner.
1: Von der Via Bocca di Leone 60 zog Ingeborg Bachmann im Jahr 1971 in die Via Giulia 66. Diese Straße befindet sich gleich beim Campo dei Fiori. Dann führt Andrea Hindrichs weiter durch ein Gewirr aus Gassen zur versteckten Piazza della Quercia. In dem Palazzo mit der Hausnummer 1 wohnte Ingeborg Bachmann von April 1954 bis in das Jahr 1955. Der Palazzo trägt die Namen Missini Ossoli, Familiennamen früherer Besitzer. Erbaut wurde das Gebäude Anfang des 16. Jahrhunderts. Als Architekt gilt der berühmte Baldassare Peruzzi. In diesem Haus mit dem schönen Innenhof besuchten Reporter vom deutschen Nachrichtenmagazin Der Spiegel die Dichterin für die berühmte Titelgeschichte anlässlich ihres Umzugs nach Italien. Im Palazzo Missini Ossoli sind heute Büros der italienischen Regierung untergebracht. Einige Schritte weiter befindet sich der nicht minder sehenswerte Palazzo Spada mit einer schönen Gemäldesammlung.
4: Gelernt habe ich etwas von den Italienern. Das ist sehr schwer zu erklären, denn man kann von ihnen etwas lernen, wenn man alles wegwirft, jede Vorstellung, die man sich vorher gemacht hat davon. Es sind nicht die Schönheiten, nicht die Orangenbäume und nicht die herrliche Architektur, sondern die Art zu leben. Und ich habe hier leben gelernt.
1: Sagte Ingeborg Bachmann in einer Fernsehdokumentation von Gerda Haller aus dem Jahr 1973.
5: Ingeborg Bachmann hat man mythisiert aus mehreren Gründen. Erstens, weil sie sich selbst mythisiert durch ihre Selbstinszenierungen. Sie spielte. Also wenn man ihre Stimme hört, und das habe ich oft erlebt, also sie spielte und das gehört dazu. Also die Lesung, also das Vortragen gehörte noch zur Kreativität.
1: Fabrizio Cambi hat sich in den kühlen Räumen des Palazzo Spada neben Ingeborg Bachmanns zweitem römischen Wohnhaus eingefunden, um über seine Beziehung zur Dichterin zu berichten. Fabrizio Cambi ist der Direktor des Germanistischen Instituts in der Villa Schara in Rom. Dort finden heute regelmäßig Tagungen und Konferenzen zu Ingeborg Bachmann statt. Enttäuschungen und Verzweiflung gehören zum Leben und zur Literatur. Ingeborg Bachmann schrieb sie auf, hob sie zugleich auf und sublimierte sie, analysiert Fabrizio Cambi.
5: Die Rom-Erfahrung Bachmanns ist natürlich vielschichtig. Und sie war unheimlich wichtig, nicht nur für ihre menschliche, sowie also auch künstlerische Neugeburt. Man kann also von einer Neugeburt reden und Selbstfindung, sondern auch für die Kontakte, die sie mit Intellektuellen angeknüpft hat. Also Ingeborg Bachmann hat Ende der 50er Jahre und natürlich auch in den 60er Jahren in Italien, hauptsächlich also eben so in Rom, sich intensiv mit Literatur, mit der Kulturszene beschäftigt.

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1: Das schrieb der Schweizer Schriftsteller Max Frisch über seine Beziehung zu Ingeborg Bachmann. In Paris hatten sich die beiden kennengelernt. In den Jahren zwischen 1958 und 1962 erlebten sie eine konfliktreiche Beziehung, die beide Autoren in ihren Werken verarbeiteten. Frisch ganz direkt und buchstäblich, Bachmann sehr diskret. Der Schweizer Journalist Dieter Bachmann, den mit Ingeborg Bachmann eine zufällige Namensgleichheit und die Leidenschaft für die Literatur verbinden, kuratierte als Direktor des Schweizer Kulturinstitutes die Ausstellung Max Frisch in Rom.
2: Rom war damals noch eine andere Stadt. Rom war damals, ich sag's mal so, viel weiter weg von uns Nordländern und Nordlichtern. Ich selber kann mich sehr gut erinnern, ich war 1958 zum ersten Mal hier und dann jedes Jahr nachher wieder. Man muss sich dazu denken, dass wenn man also als ein Schriftsteller Mitteleuropa verlässt, auch die Zentren, ich sag's jetzt mal pathetisch, des geistigen Lebens, also Berlin, Frankfurt, Hamburg etc. oder auch Zürich, und nach Rom geht, dann hat man sich damals eigentlich in eine Art Abseits begeben. Rom ist heute ein Weltziel des Tourismus. Das war es damals eigentlich nicht unbedingt. Es war vielmehr noch der Charakter eines Pilgerortes für die katholische Welt. Und wenn man das sagt, dann kommt mir wieder etwas in den Sinn, dass damals Rom, das Stadtbild, das Straßenbild noch geprägt war von den Prälaten und den Kirchenfunktionären und Priestern, die verschiedensten und buntesten Gewänder hatten, auch Nonnen selbstverständlich, die noch die Ordenstracht trugen oder ihre Kardinalstracht oder was immer es war. Und die Hauptstadt des Katholizismus war eben auch dadurch geprägt, dass diese bunten Ordensleute auf der Straße waren.
1: Zuerst wohnten Max Frisch und Ingeborg Bachmann in der Via Giulia 102. Dann zogen sie in ein Penthouse in der Via de Notaris im edlen Viertel Parioli. Und schließlich für eine kurze Zeit zusammen in die Via Margutta.
2: Wenn man so auf die Biografie jetzt von Frisch zurückblickt, waren diese 5 römischen Jahre auch eine Art Auszeit. Rom war, ich nehme an, auf den Spuren von Ingeborg Bachmann. Es ist eine Liebesgeschichte, die nach Rom führt, so ist das.
3: Reisen zu Architektur, Literatur und Kultur. Sie hörten ein Ambiente-Magazin mit Beiträgen von Julia Reuter, Stefan Spart und Christina Höfferer. Gesprochen haben Alexander Rossi und Chris Pichler. Regie Julia Reuter, Redaktion Ursula Burkert. Sämtliche Informationen zu allen Beiträgen finden Sie im Internet oe1orf.at/ambiente. Am Ende dieser Sendung, in der es um Jubiläen ging, noch ein Hinweis auf ein weiteres Jubiläum im Juli. Da feiert nämlich das Schrammelklangfestival im nördlichen Niederösterreich sein 20-jähriges Bestehen. Musik. 2007 startete Impresario Zenus Danek im Waldviertler Litschau am Herrensee dieses Projekt. Anfangs stand ein Wochenende lang ausschließlich Schrammelmusik im Mittelpunkt. Inzwischen ist das Festival größer und offener geworden und findet an 2 Wochenenden im Juli statt. Für die ortsansässige Bevölkerung ist das Festival eine fixe kulturelle Größe und für Sommergäste ein beliebter Treffpunkt geworden.
4: Wir haben sehr viele Schwellen überwunden. Wir haben Schranken aufgemacht und eingerissen eigentlich, indem wir die Menschen selbst in die Kunst und in das Schaffen der Kunst integriert haben. Und das ist schon ein ausschlaggebender Punkt, warum jetzt Litschau so eine Festivalstadt geworden ist. Es tragen eben alle mit.
3: World, also Welt, lautet das diesjährige Motto. Und damit steht Schrammelklang 2026 ganz im Zeichen der österreichischen Weltmusik. Des Wiener Lieds und natürlich, Nomen est Omen, der Schrammelmusik. Eröffnet wird das Festival am 12. Juli mit einem Konzert von Alexei Igudismann, gemeinsam mit dem Limitless Orchestra Ensemble und dem Duo Minerva. Sämtliche Informationen zum gesamten Programm sind online verfügbar unter schrammelklang.at und oe1orf.at/ambiente. Nächste Woche geht es in die USA, Teil 1 einer zweiteiligen Ambiente-Spezialserie anlässlich 250 Jahre USA. Ambiente, von der Kunst des Reisens, immer am Sonntag um 10.05 Uhr und in der Nacht von Montag auf Dienstag um 0.05 Uhr. Für heute verabschiedet sich Philipp Scheiner. Nach den Nachrichten folgt die Ö1 Nachtmusik.
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5: Im Studio Sebastian Rosenauer. Es ist 1 Uhr. Bundeskanzler Christian Stocker, ÖVP, sagt Nein zu den Enthaftungsplänen von Justizministerin Anna Sporrer, SPÖ. Sie will die überfüllten Gefängnisse entlasten und dazu 500 Häftlinge frühzeitig freilassen. Stefan Kappacher.
6: Die 500 Häftlinge sollen laut Plan der Justizministerin bei einer Einmalaktion freigehen. Betroffen werden Insassen mit geringen Haftstrafen. Die sollen leichter vorzeitig entlassen werden können. Von ÖVP-Obmann Bundeskanzler Christian Stocker kommt dazu jetzt ein Jet. Zitat aus einer Aussendung.
7: Es wird keine Massenfreilassungen geben. Wenn wir per Sondergesetz hunderte Straftäter freilassen, würde das Vertrauen in den Rechtsstaat zu Recht massiv beschädigen.
6: Es brauche andere Maßnahmen, um die Effizienz in den Strafanstalten zu erhöhen, sagt Stocker. Unumstritten in der Koalition bleibt, dass Häftlinge, die kein Aufenthaltsrecht haben, künftig nach Absitzen einer Mindeststrafe auch ohne ihre Zustimmung abgeschoben werden können. Die österreichischen Gefängnisse sollen so um etwa 300 Insassen pro Jahr entlastet werden.
5: Bei der Fußball-WM geht es nicht nur um Sport, sondern auch um viel Geld. Und das wollen auch österreichische Unternehmen für sich nutzen, indem sie die WM als Werbeevent nutzen. Was dabei erlaubt ist und was nicht, ist aber ein schmaler Grat. Julian Kern.
8: Seit 1. April ist ÖFB-Teamstürmer Marko Arnautovic Bierbotschafter der Brauerei Egger, Firmenbesucher inklusive.
9: Servus, mein Freund.
10: Servus.
9: Ich bin's, der Marco. Du?
10: Ich bin der Oliver.
9: Super.
8: Diese Partnerschaft ist nur ein Beispiel für viele Werbemaßnahmen von Unternehmen, die keine offiziellen Turniersponsoren sind. Denn vom Großereignis möchten eben auch Firmen profitieren,
11: die sich so eine Sponsorenschaft nicht leisten können,
8: sagt Markenexpertin Cordula Zerha. Dabei gelten aber strenge Regeln. Noch einmal die Expertin.
11: Also es ist nicht erlaubt, den offiziellen Namen, das Logo, den Ball oder andere geschützte Marken zeigen der FIFA WM für kommerzielle Zwecke zu nützen.
8: Mit 200 Millionen Euro mehr Umsatz rechnet der Handelsverband während der WM. Und genau um dieses Umsatzplus werben die Unternehmen auch. Vor allem bei Lebensmitteln, Snacks und Getränken bis hin zu Investitionen in die eigenen vier Wände.
5: Und wir bleiben noch beim Thema.
12: Die Fußball-WM 2026.
5: Im Spiel Frankreich gegen den Irak steht es 1:0 nach einem Treffer von Kylian Mbappé. Das Spiel ist jetzt aber momentan unterbrochen wegen eines heftigen Gewitters, das über Philadelphia zieht. Ob es jetzt weitergeht, ist noch unklar. 1:0 für Frankreich gegen den Irak. Und jetzt zum Wetter mit Thomas Wostal.
13: Die nächsten Stunden sind im Großteil Österreichs ganz gut zum Lüften, bei Tiefstwerten zwischen 10 und 18 Grad. Allerdings eine weitere Tropennacht gibt es dagegen im Raum Wien mit durchwegs über 20 Grad. Tagsüber wird es heute wieder heiß. Der Dienstag bringt uns Höchstwerte zwischen 27 und 34 Grad. Und im Großteil Österreichs ist es den ganzen Tag recht sonnig. Regenschauer gibt es am Vormittag nur vereinzelt, am ehesten im Mühlviertel. Am Nachmittag kann es besonders im Bergland stellenweise gewittern. Durchwegs trocken bleibt es im Osten.

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1: Herzlich willkommen, Daniela Fizek begrüßt Sie sehr herzlich zur Ö1 Nachtmusik. Ö1 begleitet Sie durch die Nacht mit Musikaufnahmen. 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Wir starten in die Nacht mit Frédéric Chopin. Wir hören sein Klavierkonzert Nummer 2 in F-Dur, Opus 21. Alexander Gadziew ist Solist, dazu das Orchester des Polnischen Rundfunks Warschau, Michał Klauser, Leitung. Die Sätze lauten wie folgt: Erster Satz Maestoso, zweiter Satz Larghetto, dritter Satz Allegro vivace.

Klavierkonzert Nummer 2 in F-Dur, Opus 21 von Frédéric Chopin. Alexander Gadziew, dazu das Orchester des Polnischen Rundfunks Warschau, Michał Klauser, Leitung. Eine Aufnahme war das aus dem Konzertstudio des Polnischen Rundfunks am 9. Jänner 2022. Damit kommen wir zu Barockmusik und zu Johann Sebastian Bach. Der Cellist Guy Fouquet spielt die Suite für Cello Nummer 6 in D-Moll, Bach-Werke-Verzeichnis 1012.